0: Außenministeriums. Er habe gesagt, der Text sei fertiggestellt und das Abkommen trete nun offiziell in Kraft. Weitere Verhandlungen sollen in einem Zeitraum von 60 Tagen folgen. Ursprünglich war geplant, dass das Rahmenabkommen am Freitag in der Schweiz unterzeichnet wird. Zu den wichtigsten Punkten des Abkommens gehören laut Medienberichten die Verpflichtung des Iran, niemals Atomwaffen zu besitzen, die Wiederaufnahme des Schiffsverkehrs durch die Straße von Hormuz, die Aufhebung der US-Sanktionen sowie ein dauerhaftes Ende der militärischen Operationen an allen Fronten, auch im Libanon.
1: Bundesratin Yatio Gassis hält die Rolle der USA für ein mögliches Ende des Krieges in der Ukraine für zentral. Er äußerte sich dazu am Rande einer Konferenz der Organisation für Sicherheit und Zusammenarbeit in Europa, der OSZE. Gassis ist derzeit deren Vorsitzender. Gegenüber der Nachrichtenagentur Keystone SDA sagte Gassis, die USA müssten in diesem Dossier einen größeren Teil der Verantwortung übernehmen, sonst sei er nicht sehr optimistisch, dass der Konflikt zu Ende gehe. Ein Ende des Krieges zwischen Russland und der Ukraine, beides OSZE-Mitglieder, ist eine der Prioritäten von Gassis. Er ist Anfang Jahr in die Ukraine und nach Russland gereist, um die Dienste der OSZE bei der Begleitung während der Zeit nach einem möglichen Kriegsende anzubieten. Unter den 100 besten Universitäten der Welt sind auch drei aus der Schweiz. Die ETH Zürich, die ETH Lausanne und die Universität Zürich. Das zeigt das Hochschulranking des Analyseunternehmens QS. Die ETH Zürich liegt auf der weltweiten Rangliste auf Rang 8. Sie bleibt damit die beste Universität auf dem europäischen Festland. Im Vergleich zum letzten Jahr ist sie um einen Rang zurückgefallen. Die Eidgenössische Technische Hochschule Lausanne befindet sich wie im letzten Jahr auf Platz 22. Die Universität Zürich ist vom Platz 100 auf Platz 98 vorgerückt. Angeführt wird die weltweite Rangliste vom Massachusetts Institute of Technology, kurz MIT, in den USA. Dies bereits zum 15. Mal in Folge. Zum Sport. An der Fußball-Weltmeisterschaft der Männer hat England gegen Kroatien gewonnen mit 4:2. Portugal und Kongo haben 1:1 unentschieden gespielt. Und das Wetter, es wird sonnig und heiß mit 31 bis 35 Grad. Das waren Nachrichten von Radio SRF. Verantwortlich Manuela Burgermeister.
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0: Die Nachrichten von SRF um 3 mit Manuela Burgermeister. Das Rahmenabkommen über ein Kriegsende zwischen den USA und dem Iran ist unterzeichnet. Das hat Vermittler Pakistan offiziell bestätigt. Pakistans Premierminister Shehbaz Sharif gab bekannt, das Abkommen trete mit sofortiger Wirkung in Kraft. Unterschrieben wurde das sogenannte Memorandum of Understanding von US-Präsident Donald Trump und Irans Präsident Masoud Pezeshkian früher als geplant. Ursprünglich sollte es am Freitag in der Schweiz unterzeichnet werden. Ob es nun doch noch zu einer Unterzeichnungszeremonie auf dem Bürgenstock kommt, ist derzeit nicht klar. Was im Abkommen steht, hat der Iran bereits vor der Unterzeichnung öffentlich gemacht. Benjamin Weber von der ARD berichtet.
1: Iran und die USA werden den Krieg demnach an allen Fronten beenden. Dazu zählt auch der Libanon. Iran verpflichtet sich dazu, die Straße von Hormuz zu öffnen, genau wie die USA ihre Seeblockade aufheben. Die USA sichern außerdem zu, dass Iran sein Öl sofort nach Unterzeichnung wieder ohne Einschränkungen verkaufen kann. Viele der 14 Punkte im Abkommen beinhalten viel Geld für Teheran. Die USA wollen eingefrorene Vermögenswerte freigeben. Außerdem sollen alle Sanktionen aufgehoben werden. Die Voraussetzung dafür ist, dass sich Teheran und Washington innerhalb von 60 Tagen auf ein endgültiges Friedensabkommen einigen. Auch Wiederaufbauzahlungen sollen in dieser Phase besprochen werden, in Höhe von mindestens 300 Milliarden US-Dollar. Was das Atomprogramm angeht, so erklärt Iran im Text des Abkommens lediglich erneut, niemals eine Atomwaffe anzustreben. Der Rest ist noch Verhandlungssache. Ob die Islamische Republik weiterhin Uran anreichern darf und wie viel, ob internationale Beobachter das Atomprogramm überwachen dürfen und wie die Uranvorräte im Land, die bereits jetzt fast waffenfähig sind, unschädlich gemacht werden sollen, all das ist bislang ungeregelt. Der in iranischen Medien veröffentlichte Plan deckt sich inhaltlich mit einer Version, die Regierungsbeamte in den USA am Abend gegenüber Medien verlesen hatten.
0: Unter den 100 besten Universitäten der Welt sind auch drei aus der Schweiz. Die ETH Zürich, die ETH Lausanne und die Universität Zürich. Das zeigt das Hochschulranking des Analyseunternehmens QS. Die ETH Zürich liegt auf der weltweiten Rangliste auf Rang 8. Sie bleibt damit die beste Universität auf dem europäischen Festland. Im Vergleich zum letzten Jahr ist sie um einen Rang zurückgefallen. Die Eidgenössische Technische Hochschule Lausanne befindet sich wie im letzten Jahr auf Platz 22. Die Universität Zürich ist vom Platz 100 auf Platz 98 vorgerückt. Zum Sport. An der Fußball-Weltmeisterschaft der Männer hat England gegen Kroatien gewonnen mit 4:2. Portugal und Kongo haben 1:1 unentschieden gespielt. Und das Wetter wird sonnig und heiß mit 31 bis 35 Grad. Das waren Nachrichten von Radio SRF. Verantwortlich Manuela Burgermeister.
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0: Nachrichten von SRF um 4 mit Manuela Burgermeister. Das Rahmenabkommen über ein Kriegsende zwischen den USA und dem Iran ist unterzeichnet und tritt sofort in Kraft. Das hat Vermittler Pakistan offiziell bestätigt. Pakistans Premierminister Shehbaz Sharif schreibt, das Abkommen trete mit sofortiger Wirkung in Kraft. Unterschrieben wurde es von US-Präsident Donald Trump und Irans Präsident Massoud Pezeshkian digital und früher als geplant. Ursprünglich sollte es am Freitag in der Schweiz im Rahmen einer Zeremonie unterzeichnet werden. Der Iran sagt nun aber, es werde keine Zeremonie auf dem Bürgenstock geben. Was im Abkommen steht, hat der Iran bereits vor der Unterzeichnung öffentlich gemacht. Benjamin Weber von der ARD berichtet.
1: Iran und die USA werden den Krieg demnach an allen Fronten beenden. Dazu zählt auch der Libanon. Iran verpflichtet sich dazu, die Straße von Hormuz zu öffnen, genau wie die USA ihre Seeblockade aufheben. Viele der 14 Punkte im Abkommen beinhalten viel Geld für Teheran. Die USA wollen eingefrorene Vermögenswerte freigeben. Außerdem sollen alle Sanktionen aufgehoben werden. Die Voraussetzung dafür ist, dass sich Teheran und Washington innerhalb von 60 Tagen auf ein endgültiges Friedensabkommen einigen. Auch Wiederaufbauzahlungen sollen in dieser Phase besprochen werden, in Höhe von mindestens 300 Milliarden US-Dollar. Was das Atomprogramm angeht, so erklärt Iran im Text des Abkommens lediglich erneut, niemals eine Atomwaffe anzustreben. Der Rest ist noch Verhandlungssache. Der in iranischen Medien veröffentlichte Plan deckt sich inhaltlich mit einer Version, die Regierungsbeamte in den USA am Abend gegenüber Medien verlesen hatten.
0: Zwei Meldungen zu Krieg in der Ukraine. Nach Angaben der Ukraine wird die Hauptstadt Kiew mit russischen Raketen angegriffen. Der Leiter der Militärverwaltung rief die Bevölkerung dazu auf, sich in Sicherheit zu bringen, bis der Luftalarm ende. Auch andere Gebiete der Ukraine sind angegriffen worden. In der Stadt Sumy sei eine Person bei einem Drohnenangriff getötet worden. Der ukrainische Präsident Volodymyr Zelensky hat nach eigenen Angaben ein weiteres Gespräch mit dem US-Präsidenten Trump und Frankreichs Präsident Macron geführt. Es sei ein wichtiges Koordinierungsgespräch gewesen, das viel bewirken könne, sagte Zelensky dazu. Er danke Präsident Trump für seine Bereitschaft zu helfen, um den Frieden näher zu bringen. Zum Sport. An der Fußball-Weltmeisterschaft der Männer gewinnt Ghana mit 1:0 gegen Panama. England besiegt Kroatien mit 4:2 und Portugal und Kongo haben 1:1 unentschieden gespielt. Das Wetter wird sonnig und heiß mit 31 bis 35 Grad. Das waren Nachrichten von Radio SRF, verantwortlich Manuela Burgermeister.
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0: The Sweets. Little Willy an diesem Donnerstagmorgen hier auf SRF 1. Guten Morgen, hoffe, Sie sind soweit gut verwacht. Jetzt sind Nachrichten hier bei uns und nachher dann der Robert Paul. Hören wir auch die Nachrichten mit Mercy, Mercy Me. In der Zwischenzeit jetzt mal gut zu verwachen. Und das Update zu heute gibt es gerade jetzt. Es wird 5 Uhr.
1: Die Nachrichten von SRF um 5 mit Manuela Burgermeister. Die Unterschriften sind gemacht. Die USA und der Iran haben das Rahmenabkommen für ein Kriegsende unterzeichnet. Und der Leitzins bleibt, wie er ist. Die US-Notenbank FED entscheidet sich gegen eine Änderung. Das Wetter sonnig und heiß mit 31 bis 35 Grad. Das Rahmenabkommen über ein Kriegsende zwischen den USA und dem Iran ist unterzeichnet. Das hat Vermittler Pakistan offiziell bestätigt. Pakistans Premierminister Shehbaz Sharif gab bekannt, das Abkommen trete mit sofortiger Wirkung in Kraft. Unterschrieben wurde es von US-Präsident Donald Trump und Irans Präsident Massoud Pezeshkian virtuell und früher als geplant. Ursprünglich sollte es am Freitag in der Schweiz unterzeichnet werden. Der Iran sagt nun, es werde keine Zeremonie auf dem Bürgenstock geben. Was im Abkommen steht, hat der Iran bereits vor der Unterzeichnung öffentlich gemacht. Benjamin Weber von der ARD berichtet.
2: Iran und die USA werden den Krieg demnach an allen Fronten beenden. Dazu zählt auch der Libanon. Iran verpflichtet sich dazu, die Straße von Hormuz zu öffnen, genau wie die USA ihre Seeblockade aufheben. Die USA sichern außerdem zu, dass Iran sein Öl sofort nach Unterzeichnung wieder ohne Einschränkungen verkaufen kann. Viele der 14 Punkte im Abkommen beinhalten viel Geld für Teheran. Die USA wollen eingefrorene Vermögenswerte freigeben. Außerdem sollen alle Sanktionen aufgehoben werden. Die Voraussetzung dafür ist, dass sich Teheran und Washington innerhalb von 60 Tagen auf ein endgültiges Friedensabkommen einigen. Auch Wiederaufbauzahlungen sollen in dieser Phase besprochen werden, in Höhe von mindestens 300 Milliarden US-Dollar. Was das Atomprogramm angeht, so erklärt Iran im Text des Abkommens lediglich erneut, niemals eine Atomwaffe anzustreben. Der Rest ist noch Verhandlungssache. Ob die Islamische Republik weiterhin Uran anreichern darf und wie viel, ob internationale Beobachter das Atomprogramm überwachen dürfen und wie die Uranvorräte im Land, die bereits jetzt fast waffenfähig sind, unschädlich gemacht werden sollen, all das ist bislang ungeregelt. Der in iranischen Medien veröffentlichte Plan deckt sich inhaltlich mit einer Version, die Regierungsbeamte in den USA am Abend gegenüber Medien verlesen hatten.
1: In den USA bleibt der Leitzins auch unter dem neuen Notenbankchef Kevin Warsh unverändert. Der Vorstand des FED beschloss einstimmig, den Leitzins in der Spanne von 3,5 bis 3,75% zu belassen. Wegen des Iran-Kriegs hat die Inflation in den USA stark angezogen, womit Zinssenkungen vorerst als unwahrscheinlich gelten. Zwei Meldungen zum Krieg in der Ukraine. Nach Angaben der Ukraine wird die Hauptstadt Kiew mit russischen Raketen angegriffen. Der Leiter der Militärverwaltung rief die Bevölkerung dazu auf, sich in Sicherheit zu bringen, bis der Luftalarm ende. Auch andere Gebiete der Ukraine sind angegriffen worden. In der Stadt Sumy sei eine Person bei einem Drohnenangriff getötet worden. Der ukrainische Präsident Volodymyr Zelensky hat nach eigenen Angaben ein weiteres Gespräch mit dem US-Präsidenten Trump und Frankreichs Präsident Macron geführt. Es sei ein wichtiges Koordinierungsgespräch gewesen, das viel bewirken könne, sagte Zelensky dazu. Er danke Präsident Trump für seine Bereitschaft, zu helfen, um den Frieden näher zu bringen. In die Schweiz. Hier werden in den kommenden Tagen Temperaturen von bis zu 37 Grad erwartet. Der Bund warnt vor einer markanten Hitzewelle. Dabei besteht ein erhöhtes Risiko für Kreislaufbeschwerden. Der Bund empfiehlt, viel zu trinken, Schatten aufzusuchen und körperliche Anstrengungen möglichst zu vermeiden. Unter den 100 besten Universitäten der Welt sind auch drei aus der Schweiz. Die ETH Zürich, die ETH Lausanne und die Universität Zürich. Das zeigt das Hochschulranking des Analyseunternehmens QS. Die ETH Zürich liegt auf der weltweiten Rangliste auf Rang 8. Sie bleibt damit die beste Universität auf dem europäischen Festland. Im Vergleich zum letzten Jahr ist sie aber um einen Rang zurückgefallen. Die Eidgenössische Technische Hochschule Lausanne befindet sich wie im letzten Jahr auf Platz 22. Die Universität Zürich ist von Platz 100 auf Platz 98 vorgerückt. Zum Sport. An der Fußball-Weltmeisterschaft der Männer gewinnt Ghana mit 1:0 gegen Panama. England besiegt Kroatien mit 4:2 und Portugal und Kongo haben 1:1 unentschieden gespielt. Fast 400'000 Hasskommentare hat die FIFA nach eigenen Angaben gelöscht, seit die aktuelle Weltmeisterschaft begonnen hat. Das sind mehr als während der gesamten WM 2022. Damals habe die FIFA knapp 300'000 Wortmeldungen gelöscht. Seit der WM 22 geht die FIFA systematisch gegen schädliche Beiträge und Kommentare vor, um die Teilnehmerinnen und Teilnehmer ihrer Veranstaltungen vor Hass im Internet zu schützen. In der laufenden WM seien bereits rund 3,8 Millionen Wortmeldungen überprüft worden, teilt die FIFA mit. Das Wetter, heute ist es sonnig. Über den Bergen bilden sich am Nachmittag einige Quellwolken und vor allem in den südlichen Alpen gibt es einige Regengüsse. Es wird heiß mit 31 bis 35 Grad. Das waren Nachrichten von Radio SRF. Verantwortlich Manuela Burgermeister.
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0: Donnerstagmorgen, genau der richtige Moment zum Lüften, jetzt noch bevor die Hitze zurück ist. Oder vielleicht sagen Sie, Moment, eins nach dem anderen. Zuerst einmal ein bisschen entkrugeln. Und das ist ja auch das Schöne. Also um diese Zeit ist das Entfaltungspotenzial bei den allermeisten von uns am allergrössten. Das ist der Robert Palmer. Hier bei uns tönt er so entspannt, wie der Tag heute für Sie hoffentlich wird. Das wünsche ich Ihnen. Mercy, Mercy Me hören wir und Ihnen einen guten Start.

Im Original von Marvin Gaye, jetzt gerade gehört in der Variante vom britischen Sänger Robert Palmer hier auf SRF 1. Mercy, Mercy Me, guten Morgen. Und wie ist es bei Ihnen? Nehmen Sie Ihren Kaffee heute ganz normal oder mit ein bisschen... Ja, also ich meine, wenn es derart heiß wird, oder? Gut, jetzt ist es noch zum Aushalten draussen, temperaturmässig, aber gleich, es wird heute heiß. Ein Eiskaffee zum Morgen, nicht so falsch. Aber vielleicht brauchen Sie auch etwas ganz anderes um diese Zeit. Vielleicht sagen Sie, ich hätte gern einen Song, der mich so richtig erfrischt oder wo mir Motivation gibt für einen heissen, schönen Sommertag. Dann melden Sie sich, rufen Sie jetzt an und wünschen Sie sich Ihren Morgenwunschsong. 0848 440 222 ist die Nummer zum Anrufen und Loswünschen. Wenn es irgendein Lied gibt, das Ihnen jetzt speziell gut tät, ich müsste es einfach wissen und dann würde ich das also schon spielen. Also, los. 0848 440 222. Gutes Verwachen mit der Vera K.

0: Glanz und Gloria. Vera Kada auf SRF 1. Heute glänzen wir. Ja, man muss nicht mal etwas dafür machen. Man schwitzt automatisch, wenn man nichts macht gegen den Schweiß auf der Stirn. Dann nachher wird das heute ein glänzender Tag für uns alle. Auch für Brigitte Mattis aus dem Emmental, aus Arni, die jetzt am Telefon ist. Guten Morgen, Brigitte.
1: Guten Morgen miteinander.
0: Hast du es gern, wenn es so warm wird? Es werden ja Temperaturen bis über 30 Grad heute prognostiziert.
1: Nein, das ist gar nicht für mich.
0: Oh. Hast du lieber, wenn es ein bisschen kühler ist in dem Fall? Und was machst du jetzt, wenn es so heiß ist? Was ist deine Strategie?
1: Ja, eben, ich tue morgen alles lüften, nachher die Läden zu, die Storen runterlassen und dann bringe ich es ziemlich kühl in die Wohnung.
0: Ah ja, das ist wunderbar. Und hast dann du Mühe zum Schlafen, wenn es so warm ist?
1: Nein, das wird stundlicherweise geht relativ gut.
0: Gut, jawohl. Und jetzt heute musst du arbeiten oder irgendwie musst du schwitzen oder kannst du es umgehen?
1: Ja, so halb. Ich bin immer im Auto und habe ein bisschen Klima.
0: Aha, gut. Wieso bist du immer im Auto?
1: Ich mache Schülertransport für Kinder mit Einschränkungen.
0: Jawohl.
1: Und ja, da bin ich viel unterwegs auf der Straße.
0: Ah, schau jetzt. Und hört ihr dann manchmal im Auto Radio, wenn ihr unterwegs seid?
1: Ja. Eigentlich immer, ja.
0: Hörst du auch mit den Kindern dann SRF 1 oder tust du dann das Programm anpassen?
1: Also, die Kinder wollen lieber ein bisschen Neo oder Energy hören natürlich, gell? Weil ihr habt natürlich viel interessante Gespräche, was ihr nicht interessiert.
0: Ja, das kann ich mir absolut vorstellen. Da fühle ich natürlich mit. Gut, also dann nachher schön, dass du jetzt noch bei uns bist, Stempel, und wir dich dürfen deinen Tag begleiten mit dem Zucchero. Cosi Celeste, möchtest du hören, willst du jemanden grüssen?
1: Ja, ich grüsse meinen Mann. Das ist jetzt ganz kurz. Die sind am eidgenössischen Schützenfest. Die legen heute los. Und einfach alle, die mich kennen. Und alle Fahrer von unserer Firma.
0: Das klingt doch gut. Das ich fest. Hoffe, die hören SRF 1 und nicht auch wieder etwas anderes.
1: Ja, schauen wir.
0: Einen schönen Tag, genau. Brigitte.
1: Danke vielmals. Merci.
0: Brigitte Mattis aus dem Emmental, aus Arni, haben wir da gerade gehört. Und da kommt ihr Wunsch, der ganzen Haufen anderen wahrscheinlich auch viel Freude macht. Zucchero.

0: Musik aus der Schweiz von Philipp Fankhauser auf SRF 1. Guten Morgen, 5:30 haben wir endlich mal wieder einen Tag, wo man sich nicht muss überlegen muss, was machen am Abend. Also einmal, wenn man sich ein Mühe für Fußball interessiert, dann ist klar, heute Abend drücken viele Däume für die Schweizer Schütler, die dann gegen Bosnien-Herzegowina antreten. Ab dem 8. Abend gibt es den Match zu sehen am Fernsehen auf SRF 2. 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

0: OMD auf SRF1. Orchestral Maneuvers in the Dark haben wir da gerade gehört. Jetzt sind schon wieder Zeit für die Nachrichten.
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0: Um 5.29 Uhr, es liegen zurzeit keine Meldungen über größere Störungen vor.
2: Die Nachrichten von SRF um 5:30 mit Manuela Burgermeister. Das Rahmenabkommen über ein Kriegsende zwischen den USA und dem Iran ist unterzeichnet und tritt sofort in Kraft. Das haben beide Seiten offiziell bestätigt. Unterschrieben wurde das Abkommen von US-Präsident Donald Trump und Irans Präsident Massoud Pezeshkian digital und früher als geplant. Ursprünglich sollte es am Freitag in der Schweiz im Rahmen einer Zeremonie unterzeichnet werden. Der Iran sagt nun aber, es werde keine Zeremonie auf dem Birkenstock geben. Was im Abkommen steht, hat der Iran bereits vor der Unterzeichnung öffentlich gemacht. Benjamin Weber von der ARD berichtet.
3: Iran und die USA werden den Krieg demnach an allen Fronten beenden. Dazu zählt auch der Libanon. Iran verpflichtet sich dazu, die Straße von Hormuz zu öffnen, genau wie die USA ihre Seeblockade aufheben. Viele der 14 Punkte im Abkommen beinhalten viel Geld für Teheran. Die USA wollen eingefrorene Vermögenswerte freigeben. Außerdem sollen alle Sanktionen aufgehoben werden. Die Voraussetzung dafür ist, dass sich Teheran und Washington innerhalb von 60 Tagen auf ein endgültiges Friedensabkommen einigen. Auch Wiederaufbauzahlungen sollen in dieser Phase besprochen werden, in Höhe von mindestens 300 Milliarden US-Dollar. Was das Atomprogramm angeht, so erklärt Iran im Text des Abkommens lediglich erneut, niemals eine Atomwaffe anzustreben. Der Rest ist noch Verhandlungssache. Der in iranischen Medien veröffentlichte Plan deckt sich inhaltlich mit einer Version, die Regierungsbeamte in den USA am Abend gegenüber Medien verlesen hatten.
2: In den USA bleibt der Leitzins auch unter dem neuen Notenbankchef Kevin Warsh unverändert. Der Vorstand des FED beschloss einstimmig, den Leitzins in der Spanne von 3,5 bis 3,75% zu belassen. Wegen des Iran-Kriegs hat die Inflation in den USA stark angezogen, womit Zinssenkungen vorerst als unwahrscheinlich gelten. Solche hatte Präsident Trump in letzter Zeit von den Notenbankern immer wieder vergeblich gefordert. Noch zum Sport. An der Fußball-Weltmeisterschaft der Männer gewinnt Ghana mit 1:0 gegen Panama. England besiegt Kroatien mit 4:2 und Portugal und Kongo haben 1:1 unentschieden gespielt. Das Wetter ist heute sonnig und heiß mit 31.

0: gerade schwungvoll in den Donnerstag rein mit den Pointer Sisters. Da SRF 1, I'm so excited. Der Donnerstag mit Ihnen, jetzt übrigens auch noch mit unserem Morgenredakteur Ruven Born, der sich zu uns
1: zählt. Ah, Tobi, hallo, guten Morgen, hoi, Tina.
0: Ruven, du bist schon beim Thema, hast du ein Haustier?
1: Also die Katze, die du gerade gehört hast, ist nicht von mir. Nein, ich habe kein Haustier, leider nicht. Ich hätte gerne eine.
0: Ja. Eben, wir haben es ja jetzt von der Katze heute, weil viele Leute haben so ein Tier daheim. Herzig, das ist doch ein Gewinn, wie es einem anblinzelt und um die Beine herumstreichelt. Einmal, wenn sie etwas zu essen wollen oder gestreichelt werden. Aber manchmal sind Katzen auch richtige Biester. Ja?
1: Ja.
0: Ja, die zum Beispiel. Pfui, aus!
1: Ja, und bei uns hat sich sogar ein Hörer gemeldet, die Katze vom Nachbarn wütet regelmässig bei ihm im Garten. Das ist nicht so eine liebe Katze. Jetzt ist sie sogar auf die Storen gumpt.
0: Ui!
1: Die ist kaputt gegangen. Ei. 800 Franken Schaden. Ui. Und ja, jetzt fragt man sich natürlich, wer zahlt das? Mhm. Wer zahlt das alles? Sie denken vielleicht jetzt auch, ja, klarer Versicherungsfall. Mhm. Aber das stimmt eben nicht. Das sagt unsere Rechtsexpertin Gabriela Baumgartner.
2: Es ist so, eine Tierhalterin, Tierhalter haftet zwar für einen Schaden, den ein Tier anrichtet, aber eben nur dann, wenn sie das Tier nicht richtig beaufsichtigt haben. Jetzt bei einer Katze, die rausgeht, ist klar, dass niemand von den Haltern auf dem Halter kann erwarten, dass er sein Büsi da stundenlang hinten reinläuft und aufpasst, Schritt und Tritt nachschaut, dass das Büsi wirklich keinen Blödsinn macht.
0: Ja, sogenannte Helikopterkatzenbesitzer. Ja, die habe ich jetzt auch noch nie gesehen. Sind eher selten.
1: Ja, und was unsere Rechtsexperte in dem Hörer jetzt rotet, hören Sie dann ab der Nacht bei uns im Konsumentenmagazin Espresso.
0: Und dann klären wir auch noch die Frage, wer für Kinder und Jugendliche haftet, wenn die einen Blödsinn machen. Also immer mehr Verkehrsdelikte gibt es ja bei Kindern und Jugendlichen, unter anderem auch dank dieser lässigen E-Trottinette. Nicht. Wer liebt sie nicht? Und von dem haben wir es eben diese Woche gehabt auf SRF 1. Da hat sich eine Hörerin gemeldet, Esther Peng hat eine Frage dazu gehabt.
3: Wie weit sind denn da auch die Eltern involviert? Oder? Ich meine, bis 16 hat man ja so ein bisschen Elternpflichten und nachher gibt man die langsam ab. Und da frage ich mich immer, wie weit dass man da in die Verantwortung auch die Eltern nimmt.
0: Ja, ja, auf gute die Frage. Gibt es Antworten? Ja, sehr gute Frage. Die Antworten heute Morgen auf SRF 1. Also Tipps fürs Zusammenleben mit unfolgsamen Katzen und Jugendlichen. Und Ihnen jetzt einen schönen Tag.
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0: Guten Morgen mit dem Marco Santilli Rossi auf SRF 1 und dem lauten Geklapper da. Was ist da los?
1: Der Ruben ist am Schreiben und am Machen und Tun.
0: Also gut, du darfst weitermachen. Gut. Es gibt ja Morgen, habe ich noch sagen, wo man nicht alleine aufsteht, auch wenn man alleine wohnt. Das Leintuch kommt da und dort gerade mit.
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0: Ja, es wird wieder ein heißer Tag, es wird geschwitzt. Auch schon am frühen Morgen, Simon Eschli von SRF Meteo.
4: Jetzt geht's, wir haben so 15 bis 20 Grad. Wenn du an der See wohnst, bist du bei den 20 Grad, da ist es schon ein bisschen wärmer. Sonst geht's noch. Also wenn man jetzt noch lüften kann, dann lohnt es sich definitiv, weil am Nachmittag wird es richtig heiß, noch heißer als gestern. 31 bis 34 Grad gibt es. Puh. In der Höhe auf 2000 Meter bist du bei rund 20 Grad. Also auch dort ist jetzt nicht gerade frisch. Dazu sonnig, nur ein paar Quellwolken in den Bergen, die Schatten spenden. Ganz vereinzelt könnte ein Platzregen geben, so ein bisschen Wallis, Gotthardregion oder Südbünden, sonst aber trocken. Und wenn wir heute Abend in der Schweiz-Match noch live draussen schauen, problemlos im T-Shirt, beim Schlusspfiff bist du immer noch so knapp über 20 Grad. Also es ist wirklich ein heißer Tag.
0: Ja, also wenn Sie auf dem Balkon sitzen, würde ich sonst eine Unterhose dazu zum T-Shirt schon auch noch empfehlen.
4: Das ist nicht schlecht, allerdings, ja.
0: Hätten wir das auch noch besprochen. Und morgen wird es dann noch heißer als heute?
4: Es bleibt etwa ähnlich, so 33 Grad. Also T-Shirt und Unterhose ist auch morgen eigentlich gut. Ein bisschen anders ist ein bisschen mit Gewitter. Die kommen wir morgen auf. Also wir starten zuerst sonnig im Tag, dann aber ab Mittag gibt es grössere Quellwolken. Zuerst in den Alpen. Aus denen dann auch ein paar Platzregen oder Gewitter. Und morgen Abend können dann die Gewitter doch durchaus auch vereinzelt mal ins Flachland ziehen. So ein Gewitter kann mal kräftig sein. Also viel Regen in kurzer Zeit bringen, Hagel oder auch mal viel Wind bringen. Also dann ist vielleicht T-Shirt und Unterhose nicht mehr passend, sondern dann braucht es definitiv auch mal eine Regenjacke. Und weil die Luft morgen feuchter wird, wird es dann auch leider ein bisschen typisch.
0: Ui!
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0: Ja, also, es kann niemand sagen, man hätte sie nicht gewarnt. Der Simon Eschli hat das da damit erledigt. Jetzt sind wir recht hängen geblieben bei diesen Unterhosen zum T-Shirt. Man darf auch einen Schub tragen natürlich oder ein schönes Sommerkleid. Was auch immer sie wettet, das ist natürlich ganz klar. 8 Minuten, dann wird es 6 sein. Guten Start in Donnerstag.

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0: 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Keith Urban, haben wir gerade gehört auf SRF 1. Guten Morgen allerseits, willkommen im Dunstag. Es ist der 18. Juni. Gerade schon müssen spicken auf die Agenda. Und jetzt sind gerade Nachrichten. Nach den Nachrichten geht es weiter mit einem veritablen Klassiker. The Best von der einzigartigen, unvergessenen Tina Turner gibt es einem grossen News-Update und das gibt es nach dem da.
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0: Um 5.59 Uhr, es liegen zurzeit keine Meldungen über grössere Störungen vor. Es ist Zeit für unser Morgenmagazin. Heute Morgen mit der Romana Kaiser. Es wird 6 Uhr. Guten Morgen, Romana.
2: Guten Morgen. Ja, jetzt sind die Unterschriften da. Vor wenigen Stunden haben die USA und der Iran das Rahmenabkommen für ein Kriegsende unterzeichnet. Was da jetzt genau drinsteht in dieser Vereinbarung und wie die ersten Reaktionen dazu ausfallen in den USA und im Iran, das alles schauen wir uns gleich an. Und später dann geht's um die Hitzewelle, die jetzt so richtig anrollt in der Schweiz. Gerade die Landwirtschaft trifft das hart. Ja, und wie heiß es heute wird, das weiß mein Kollege im Studio, Jan von Tobel.
3: Es wird 31 bis 35 Grad, das bei viel Sonne.
2: Jetzt ging's plötzlich schnell. US-Präsident Donald Trump und der iranische Präsident Massoud Pezeshkian haben das Rahmenabkommen, das den Krieg zwischen den beiden Ländern beenden soll, schon unterschrieben. Eigentlich hätte die Vereinbarung erst morgen unterzeichnet werden sollen auf dem Bürgenstock in der Schweiz. Was da jetzt genau drinsteht in diesem Rahmenabkommen, das habe ich heute früh Fredrik Steiger gefragt. Er befasst sich bei SRF mit Sicherheitspolitik.
4: Im Zentrum stehen die sofortige Beendigung der Kampfhandlungen, die freie Durchfahrt durch die Straße von Hormus, das iranische Atomprogramm sowie die Aufhebung von Sanktionen. Was US-Präsident Donald Trump nun in Versailles unterzeichnet hat, wie immer mit seinem dicken Filzstift, und der iranische Präsident Mahmoud Pezeshkian virtuell, entspricht also dem, was ja zunächst bruchstückhaft durchgesickert ist und dann gestern publiziert wurde. Inhaltlich enthält es also keine Überraschungen, aber viele Probleme, weil zentrale Punkte zwar im Dokument aufgeführt, aber eben nicht geklärt sind, etwa ob die Durchfahrt durch Hormus künftig und gemäß dem Völkerrecht wieder kostenlos sein wird. Die Iraner sagen klar nein, die USA klar ja. Noch überhaupt nichts geklärt ist beim iranischen Atomprogramm. Und auch wie und wann die 300 Milliarden Dollar für den Iran fließen sollen und wer sie bezahlt, ist völlig unklar.
2: Und welche sind denn die größten Lücken aus Ihrer Sicht?
4: Neben diesen Unklarheiten fällt auf, dass zwei Dinge, welche die USA zuvor als für sie durchaus wichtig bezeichnet haben, nun völlig fehlen, nämlich eine massive Begrenzung des iranischen Raketenprogramms und dass Teheran aufhört, regionale Milizen im Nahen Osten zu unterstützen. Offenkundig, so scheint es zumindest, hat Washington diese Forderungen vorläufig aufgegeben. Und wenn es um den von den USA und Israel angestrebten Regimewechsel in Teheran geht, so behauptet Trump zwar, dort seien nun völlig neue, vernünftige Leute an der Macht, doch es ist eigentlich immer noch dasselbe Regime mit denselben Zielen.
2: Und wie ausgewogen ist denn jetzt dieses Rahmenabkommen? Was würden Sie sagen?
4: Nun, Donald Trump mag noch so verkünden, das Abkommen sei großartig, die USA hätten sich durchgesetzt und das Iran-Problem sei nun im Grunde gelöst. Das stimmt aber nicht. Das Rahmenabkommen, bei dem nun erst viele zentrale Punkte ausgehandelt werden müssen, hat klar eine Schlagseite zugunsten des Irans. Die USA und Israel haben mit ihrem Krieg im Grunde sehr wenig erreicht.
2: Jetzt war ja die Unterzeichnung dieses Abkommens eigentlich für morgen erst geplant. In der Schweiz auf dem Bürgenstock fragt sich dieses Treffen zwischen den USA und dem Iran, wird das trotzdem stattfinden morgen?
4: Ja, mit der vorzeitigen Unterzeichnung erübrigt sich eigentlich jene Zeremonie auf dem Bürgenstock. Es sei denn eben, die USA und der Iran wollen sie gerade als Zeremonie trotzdem durchführen und so für die Weltöffentlichkeit und für das jeweilige Heimpublikum Bilder produzieren von ihren Spitzenvertretern, händeschüttelnd beisammen. Denn bisher wurden die Verhandlungen ja mehrheitlich schriftlich oder indirekt und vor allem über Pakistan und Katar als Vermittler durchgeführt. Aber ob, wie und mit wessen Präsenz der Anlass auf dem Bürgenstock nun stattfindet, das ist offen. Die Angaben dazu sind im Moment widersprüchlich. Für die Schweiz ist das natürlich unerfreulich. Die Vorbereitungen haben ja bereits begonnen und sind nun womöglich vergeblich.
2: Das sagt Friedrich Steiger heute ganz kurz vor der Sendung. Ja, insgesamt umfasst das Rahmenabkommen zwischen den USA und dem Iran 14 Punkte. Und was da sonst noch alles geregelt ist und was eben nicht, dazu gibt es bei uns eine Übersicht online in der SRF News App oder auch auf srf.ch/news. Das Rahmenabkommen für ein Kriegsende zwischen den USA und dem Iran ist also unterschrieben. Und wie da die Reaktionen in den USA ausfallen, das habe ich ebenfalls kurz vor der Sendung unsere USA-Korrespondentin Barbara Kolpi gefragt.
5: Die Reaktionen fallen gemischt aus. Es gibt verhalten optimistische Stimmen bei Trump-treuen republikanischen Abgeordneten. Diese betonen, wie wichtig der Schritt sei, dass durch diese Absichtserklärung die Straße von Hormuz wieder geöffnet wird, auch wenn diese offen war vor dem amerikanisch-israelischen Angriff. Und genau deshalb gibt es eben auch viel Kritik bei den Zugeständnissen, die die USA machen, dass eingefrorene iranische Vermögenswerte freigegeben werden oder Ölsanktionen gelockert. Die Kritik kommt nicht nur von demokratischer Seite, sondern auch aus den eigenen Reihen. So schrieb etwa der republikanische Senator Bill Cassidy auf Social Media, der ehemalige Präsident Ronald Reagan würde sich im Grab umdrehen. Die New York Times erinnert zudem daran, dass Trump noch vor wenigen Wochen gesagt hat, jegliches Abkommen würde nur zustande kommen, wenn der Iran vollständig kapituliere. Nun erhält der Iran Zugeständnisse, noch bevor die eigentlichen Verhandlungen mit all den zentralen Punkten zum Atomprogramm und allenfalls auch zum Raketenprogramm überhaupt erst wieder aufgenommen worden sind.
2: Und warum wurde dieses Abkommen denn jetzt schon unterzeichnet? Geplant war ja eigentlich erst morgen.
5: Einerseits dürfte dies mit dem Reiseplan von Donald Trump zusammenhängen, da dieser sich nun wieder auf der Rückreise in die USA befindet. Und auch wenn es digital ist, hat nun der Präsident unterschrieben, was mehr Gewicht hat, als wenn es in einer offiziellen Zeremonie der Vizepräsident wäre. Andererseits wollte Trump sicher auch keine Zeit verlieren. Aus wirtschaftlicher Sicht ist wichtig, dass so schnell wie möglich in die Wege geleitet wird, dass die Straße von Hormuz wieder geöffnet wird. In den USA wächst die Unzufriedenheit über die hohen Benzinpreise täglich, sodass Trump unter Druck steht, Massnahmen eben zu ergreifen, die zu einer Beruhigung der Energiemärkte beitragen.
2: Das sagt USA-Korrespondentin Barbara Kolpi. Und wie das frisch unterzeichnete Rahmenabkommen mit den USA im Iran aufgenommen wird, darüber spreche ich jetzt live mit Auslandredaktor Philipp Scholkmann. Ja, wie fallen denn die Reaktionen im Iran aus?
6: Insgesamt wird das Abkommen von der Führung in Teheran als großer Erfolg bewertet. Chefunterhändler Ali Baf sagte, es spiegle sich darin das Versagen der USA. Der iranische Ölhandel wird freigegeben. Dazu kommt die Aussicht auf ein Ende der drastischen Sanktionen und auf Milliardenhilfe für den Wiederaufbau. Das sind entscheidende Punkte für dieses Land in seiner extremen Wirtschaftskrise. In der iranischen Bevölkerung werden die Gefühle schwanken zwischen der Hoffnung darauf, dass die wirtschaftliche Not etwas gelindert wird, und der Enttäuschung, der Resignation bei allen, die auf den Sturz des Regimes gehofft hatten. Es wird nicht mehr als Terrorregime behandelt. Es steht wieder als international akzeptierter Verhandlungspartner da. Im Abkommen heißt es auch explizit, dass beide Seiten die gegenseitige Souveränität anerkennen und sich nicht in innere Angelegenheiten einmischen sollen.
2: Und was bedeutet denn das, diese Vereinbarung zwischen dem Iran und den USA auch für die anderen Länder der Region?
6: Die unmittelbaren Nachbarn, die Golfstaaten, sahen ja ihr Erfolgsmodell bedroht durch die Instabilität, die Wirtschaftsblockade. Auch für sie ist es eine große Erleichterung erstmal, dass nun die Zustände von vor dem Krieg zurückkehren sollen. Es bleiben gleichzeitig viele Fragezeichen. Iran hat die Golfstaaten ja direkt angegriffen. Sie stellen nun aber fest, dass Irans Raketenprogramm kein Thema mehr ist. Offen auch, was das Abkommen für den Libanon bedeutet. Das Ende der Kriegshandlungen wird zwar ausdrücklich auf den Libanon ausgedehnt, dafür hatte der Iran sich eingesetzt. Das Abkommen betont auch die Souveränität Libanons. Das setzt die israelische Regierung unter Druck, deren Armee libanesische Gebiete kontrolliert. Wie sie reagieren wird, ist offen, also auch da vieles unklar.
2: Das die Live-Informationen von Philipp Scholkmann aus der Auslandredaktion. Minuten nach sechs jetzt. Wir bleiben im Ausland und wechseln aber jetzt zum Krieg Russlands gegen die Ukraine. Der war am Rande des G7-Gipfels in Evian Thema von Gesprächen. Der ukrainische Präsident Volodymyr Zelensky hat US-Präsident Donald Trump und Frankreichs Präsident Emmanuel Macron dort getroffen.
3: Es sei ein wichtiges Koordinierungsgespräch gewesen, das viel bewirken könne, sagte Volodymyr Zelensky dazu. Er danke Donald Trump für sein Interesse an der Ukraine und die Bereitschaft zu helfen, um näher zu einem Frieden zu kommen. Konkrete Details zum Gespräch gab Zelensky aber nicht bekannt.
2: Die USA gelten ja als Schlüssel, um den Krieg zwischen Russland und der Ukraine zu beenden. Das hat auch Bundesrat Yatsikassis betont.
3: Ja, er sagte, die USA seien zentral, um ein Ende des Krieges zu erreichen. Die USA müssten einen größeren Teil der Verantwortung übernehmen. Diese Aussage machte Gassis am Rande einer Konferenz der Organisation für Sicherheit und Zusammenarbeit in Europa, der OSZE. Gassis hat dort aktuell den Vorsitz.
2: Damit kommen wir in die Schweiz und zum geplanten Freihandelsabkommen mit den Mercosur-Staaten, also mit Brasilien, Argentinien, Paraguay und Uruguay. Jetzt hat der Nationalrat dieses Abkommen abgelehnt.
3: Der Entscheid fiel mit 96 zu 86 Stimmen. Die SP und die Grünen sagten Nein und dazu auch ein Teil der SVP und der Mittepartei. Nach dem Nein zum Mercosur-Abkommen im Nationalrat ist es aber mindestens aktuell noch nicht gescheitert. Der Ständerat muss nun entscheiden. Das Abkommen will Zölle abschaffen auf fast alle Schweizer Exporte in die südamerikanischen Länder Brasilien, Argentinien, Paraguay und Uruguay. Dafür dürften diese Länder mehr Waren in die Schweiz liefern, zum Beispiel Rindfleisch oder Wein. Die Bauern wollen dafür Ausgleichszahlungen, der Nationalrat sagte aber Nein, genau wie zu Anträgen, die beim Freihandelsabkommen mehr Massnahmen zu Menschenrechten oder Umweltschutz forderten.
2: Ja, wir haben es gehört, vorhin auch heute wird es wieder über 30 Grad heiß in der Schweiz. Die Hitzewelle, die hat soeben begonnen. Und an einigen Orten in der Schweiz könnte es sogar so heiß werden wie noch nie im Juni. Gerade die Landwirtschaft trifft das hart. Schon nächste Woche dürfte in der Schweiz die höchste Trockenheitsstufe erreicht werden, das sagt der Bund. Inlandredaktor Sandro Della Torre.
7: Schon seit Mitte Mai sei es außerordentlich trocken, sagt David Brucker vom Schweizer Bauernverband. Und jetzt schon Mitte Juni diese Hitzewelle.
8: Das Spezielle ist, dieses Jahr in der Tat, es beginnt schon sehr, sehr früh und es wird sehr, sehr heiß.
7: Das macht dem Leiter des Geschäftsbereichs Pflanzenbau beim Bauernverband Sorgen. Denn die Hitze komme zu einem heiklen Zeitpunkt.
8: Viele Pflanzen befinden sich jetzt im vollen Wachstum. Kartoffeln zum Beispiel bilden jetzt die jungen Kartoffeln aus. Der Ansatz der Knollen wird entwickelt. Und wenn das sehr früh stattfindet, dann hat das schon einen erheblichen Einfluss.
7: Wird es so heiß, fahren die Pflanzen ihr Wachstum herunter oder stellen es ganz ein. Hülsenfrüchte, zum Beispiel Erbsen, trifft es besonders hart.
8: Die können zum Beispiel ihre Blüten abwerfen oder wenn es längere Zeit über 35 Grad wird, dann geht die Pflanze eigentlich ein, weil sie sich gar nicht mehr kühlen kann.
7: Selbst das Bewässern helfe bei dieser Hitze kaum mehr. Die Ernteausfälle könne er aber noch nicht abschätzen, sagt David Brucker vom Schweizer Bauernverband. So außergewöhnlich dieser Juni erscheinen mag, längerfristig müssen die Bäuerinnen und Bauern öfter mit solchen Bedingungen rechnen. Dafür sorgt der Klimawandel.
2: Der Beitrag von Inlandredaktor Sandro Della Torre. Wir kommen nochmals in die USA. Dort bleibt der Leitzins auch unter dem neuen Notenbankchef Kevin Warsh unverändert.
3: Der Vorstand der Notenbank hat einstimmig beschlossen, den Leitzins bei einer Spanne von 3,5 bis 3,75% zu belassen. Wegen des Iran-Kriegs hat die Teuerung in den USA stark angezogen. US-Präsident Trump hatte von den Notenbankern zuletzt immer wieder vergeblich eine Zinssenkung gefordert. Drei Schweizer Hochschulen gehören zu den besten der Welt. Die ETH Zürich, die ETH Lausanne und die Universität Zürich. Das zeigt die Rangliste des Analyseunternehmens QS. Die ETH Zürich liegt neu auf Platz 8 und hat damit einen Platz verloren, aber sie bleibt die beste Universität auf dem europäischen Festland. Die ETH Lausanne liegt auf Platz 22, die Uni Zürich auf Platz 98. Die beste Hochschule der Welt ist das Massachusetts Institute of Technology, kurz MIT, in den USA. Und noch die Resultate der Fußball-WM. Kolumbien gewinnt gegen Usbekistan mit 3:1. Ghana hat zuvor gegen Panama gewonnen mit 1:0. England hat Kroatien besiegt mit 4:2. Und Portugal und Kongo haben sich unentschieden getrennt 1:1. Die Börsendaten von SIX. Der Dow Jones Index in New York hat 1,0% verloren. Der Nikkei Index in Tokio steigt um 1,8%. Der Euro wird zu 92,03 gehandelt, der Dollar zu 79,30.
9: 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Verantwortlich für die Inhalte eben Tobias Bühlmann. Die Zeit 14 nach 6.
0: Wie heiss, dass es heute wird, weiss Simon Eschli von SRF Meteo.
10: 31 bis 34 Grad gibt es und der Höhe ist warm. Auf 2000 Meter gibt es rund 20 Grad. Dazu sonnig, über den Bergen ein paar Quellwolken. Dort kann es vereinzelt einen Platzregen geben.
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0: Und mit Vorfreude auf heute Abend, da spielt ja die Schweiz gegen Bosnien-Herzegowina an der Fußball-WM. Gestern Abend haben die Engländer gejubelt, warum sich England Hoffnungen auf den Weltmeistertitel machen kann. Wir behandeln das Puzzle von Faktoren, die bestimmen müssen, auseinander. Gerade nach der Namensvetterin. Unverkennbar, unvergessen. Tina Turner. Guten Start in Donnerstag.

0: einer von ihren grössten Hits. Und sie hat ja bei Ghost nicht nur einen gehabt. Tina Turner, selig darf, SRF 1. Wenn wir heute auf die WM-Nacht zurückschauen, dann kommen wir nicht an den Engländern vorbei. Seit gestern ist das Lied da, zu England wieder der absolute Hit. Die Sehnsucht nach einem Titel ist im Mutterland vom Fußball riesengroß. Schließlich ist der bis heute einzige WM-Titel auch schon 60 Jahre her.
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0: David Lendi vom Sport und die Hoffnung bei den England-Fans dürfte nach gestern Abend sogar noch etwas grösser sein als auch schon auf den Titel.
2: Ja, der Match England gegen Kroatien war für mich das beste Spiel bis jetzt an dieser WM. Und das hat eben vor allem mit der Leistung von England zu tun, die 4-2 gewonnen hat.
0: Was hat dich dann so überzeugt am Auftritt von England?
2: Vor allem in der zweiten Halbzeit hat England sehr intensiv und mit viel Spielfreude gespielt. Die Kroaten haben mit dem hohen Tempo nach dem Seitenwechsel nicht mitheben. Und das sagt schon etwas aus, wenn man die so starken Kroaten eine ganze Halbzeit lang dominiert. Der England-Trainer Thomas Tuchel ist richtig ins Schwärmen gekommen.
3: They had a brilliant reaction and a very good second half with a lot of chances, a lot of energy and happy for the fans.
0: Ja, also glücklich für die Fans, Sieger, hat der England-Trainer auch noch gesagt. Und die träumen ja immer noch ganz gross. Aber England ist in der jüngsten Vergangenheit ja schon häufig als Mitfavorit an ein grosses Turnier gereist und hat dann aber gleich immer Zweiter gemacht. Warum meinst du, könnte es das Jahr klappen?
2: Vielleicht ist tatsächlich der deutsche Trainer Thomas Tuchel das entscheidende Putzleteil. Er ist ja schon sehr eine streitbare Figur. Er hat schon Topclubs wie PSG, Chelsea, Bayern München und Dortmund trainiert. Aber immer wenn er die Klub verloren hat, hat es Misstöne gegen ihn. Er gilt im Umgang als nicht ganz einfach. Es ist ihm einmal auch fehlende Empathie und Sozialkompetenz vorgeworfen worden. Aber ich kann mir auch sehr gut vorstellen, dass er sehr gut in die Rolle von einem Nationaltrainer passt. Weil seine Fähigkeiten als Trainer, die sind unbestritten.
0: Ja, und trotzdem sind doch eben die sogenannten weichen Faktoren wie Sozialkompetenz, vielleicht noch ein bisschen Empathie, genauso wichtig für den Nationaltrainer, oder nicht?
2: Mal definitiv. Aber er ist nicht tagtäglich mit einer Mannschaft auf dem Trainingsplatz, so wie im Clubfußball. Außerdem ist er der absolute Chef. Er entscheidet, welche englischen Spieler für das Nationalteam nominiert werden. Und da kommt ihm dann seine konsequente Art zu gut, weil er kann harte Entscheidungen treffen. Im Vorfeld von der WM ist er von der englischen Presse heftig kritisiert worden, weil er zum Beispiel den Cole Palmer von Chelsea oder den Alexander Arnold von Real Madrid die Heila hat. Und gleich hat er sein Ding einfach durchgezogen, obwohl er genau gewusst hat, dass es heftige Reaktionen gibt.
0: Und die Personalpolitik ist jetzt also aufgegangen und darum wird England das Jahr Weltmeister, so deine These, Fragezeichen?
2: Ja, also so weit würde ich jetzt schon noch nicht gehen, aber der Startsieg gibt dem Trainer schon mal recht. Gestern hat man nämlich seit langem wieder mal ein englisches Team an einem grossen Turnier gesehen, das als Team super funktioniert hat. An dem letzten Turnier hat England vor allem von der individuellen Klasse der Spieler gelebt. Jetzt funktioniert es als Mannschaft. So der erste Eindruck nach dem ersten Match.
0: Ab Voraussetzungen, dass England an diesem Turnier immer mal wieder jubeln kann, stimmt gut wie gestern, wo der Marcus Rashford 5 Minuten vor Schluss entscheidende Goal geschossen hat.
4: It's Marcus Rashford!
0: Es so ist stark gejubelt worden. Und Jubel über den Sieg, wenn natürlich auch wir Schweizerinnen und Schweizer heute im zweiten Gruppenspiel trifft. Die Schweiz heute Abend ab 9 Uhr auf Bosnien-Herzegowina, zu sehen am Fernsehen auf SRF 2.
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0: Alive. Ich hoffe, Sie stimmen dem Robbie Williams zu, den wir da gerade gehört haben.
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0: 6.29 Uhr im Aargau. Stau auf der A1 Richtung Zürich zwischen Aarau West und Birfeld und in der Region Zürich auf der A1 Richtung Zürich ab Effretikon. Und jetzt ist Zeit für die Kurznachrichten auf SRF 1 mit dem Michael Wieland.
2: Das Rahmenabkommen über ein Kriegsende zwischen den USA und dem Iran ist unterzeichnet. Das hat Vermittler Pakistan bestätigt. Das Abkommen trete mit sofortiger Wirkung in Kraft. Unterschrieben wurde das Abkommen von US-Präsident Donald Trump und Irans Präsident Massoud Pezeshkian. Der Nationalrat lehnt das Freihandelsabkommen mit den Mercosur-Staaten ab, also mit Brasilien, Argentinien, Paraguay und Uruguay. Mit dem Abkommen sollen fast alle Schweizer Exporte in diese südamerikanischen Länder von Zöllen befreit werden. Im Gegenzug lässt die Schweiz mehr Importe zu. Das Mercosur-Abkommen geht nun in den Ständerat. Und in den USA bleibt der Leitzins auch unter dem neuen Notenbankchef Kevin Warsh unverändert. Das beschloss der Vorstand der Notenbank einstimmig. Wegen des Iran-Kriegs hat die Inflation in den USA stark angezogen. US-Präsident Trump hatte von den Notenbankern zuletzt immer wieder vergeblich eine Zinssenkung gefordert.
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4: Das ist das Regionaljournal Bern-Fribourg-Wallis, den Morgen mit dem Jörg André. Wenn es heiss wird, ziehen es viele Leute in die Berge, zum Beispiel ins Berner Oberland. Auf dem Weg dorthin stauen sich dann häufig die Autos, kürzlich passiert vor Kandersteg. Aber auch Grindelwald ist verkehrsmässig am Anschlag. Jetzt suchen Politikerinnen und Politiker aus der Region nach Lösungen. Samuel Buri.
5: Wenn Sie in Bahn oder Bus anreisen, dann kann man Touristinnen und Touristen noch gut lenken. Aber beim Privatauto oder Mietauto wird es kompliziert, sagt der FDP-Grossrat Peter Aeschima.
6: Dann fahren sie langsam und haben das Ende zum Fenster aus. Und das gibt automatisch Verkehrsstockungen. Ja.
5: Vor allem sind es ganz einfach viele Autos in den beliebten Tourismusorten. Der Peter Aeschima ist Präsident von der Regionalkonferenz Oberland Ost. Die beschäftigt sich auch mit der Frage, wie Touristenmassen können ins Oberland und wieder rausreisen. Das ist beim ÖV möglich, aber beim Strassenverkehr ist die Regionalkonferenz überfordert.
6: Also es ist Bundesrecht, der Verkehr ist dort geregelt und wir haben ja Anstrengungen unternommen, ein Roadpricing einführen können. Wobei dort sind wir einfach wirklich gescheitert, weil dort die rechtlichen Grundlagen nicht vorhanden sind.
5: Road Pricing, also eine Gebühr für gewisse Strassen, ist nicht möglich. Darum will eine Gruppe von Grossrätinnen und Grossräten jetzt die Kantonsregierung auffordern, die betroffenen Gemeinden und die Regionalkonferenz im Oberland bei der Lösung der Verkehrsprobleme zu unterstützen. Die SVP-Grossrätin Stefanie Gartemann hat dazu einen politischen Vorstoss geschrieben.
7: Der Kanton hat Kompetenzen, die die Gemeinde und die Regionalkonferenz nicht hat. Und jetzt ist es sicher wichtig, dass man anstrebt, eine Gesamtkonzeption zu machen, zu schauen, wo kann man eben entsprechende Infrastruktur ausbauen und wo eher nicht.
5: Wie so eine Gesamtkonzeption könnte aussehen, weiss der Peter Aeschima.
6: Ja, es würde vor allem erleichtern, dass man beispielsweise

0: 30 Schafe im Anhänger, ist Richtung Zürich unterwegs gewesen und kurz nach der Ausfahrt Kirchberg auf die Seite gekippt. Fahrer, Beifahrerin und alle Schafe sind laut der Berner Kantonspolizei unverletzt geblieben. Mit der Hilfe eines Bauern konnten die Polizei und Feuerwehr die Schafe können umladen. Die Autobahn Richtung Zürich war mehrere Stunden gesperrt gewesen. Seit Jahrzehnten hat es in der Stadt Bern nicht mehr so viel Störche gehabt wie in diesem Sommer. Auf den Dächern vom Nationalen Pferdezentrum nisten gerade 12 Storchenpaar. Doppelt so viel wie im letzten Jahr.
1: Wir hoffen einfach, sie finden genug Futter in der Umgebung, muss ich ehrlich sagen. Sie gehen auch sehr weit. Man sieht viel in der Umgebung, jetzt viel mehr Störche auf den Feldern.
0: Sagt Salome Wegeli, Betriebsleiterin vom Nationalen Pferdezentrum. Aber nicht nur in Bern gibt es gäng mehr Störche. Michel Schwarzenbach.
2: Die Zahl der Störche hat nämlich schweizweit zugenommen. Das sagt Peter Engisch, Geschäftsführer der Gesellschaft Storch Schweiz, die sich für einen Storchenschutz einsetzt.
3: Die Zunahme in den letzten 10 Jahren ist gewaltig. Wir haben ja noch vor 50 Jahren haben wir noch fast keine Störche gehabt. Also wir haben rund 100 Brutpaare gehabt und heute haben wir etwa 1300 Brutpaare.
2: Mitte vom 20. Jahrhundert ist der Storch in der Schweiz nämlich ausgestorben gewesen. Daraufhin hat man ihn wieder aktiv ansiedeln, zum Beispiel indem man den Storch Nisthilfe hergetan. Das sei mit der Grund, warum es gäng mehr Störche gäbe, sagt Peter Engist. Aber auch die milden Winter spielen eine Rolle. So haben die Störche gäng genug zu essen, zum Beispiel Mäuse.
3: Die Mausentwicklung ist enorm und ist natürlich ein gutes Nahrungsmittel für die Störche. Es sind sehr gute Mauser.
2: Sagt Peter Engist von Storch Schweiz. Auch das Wasserangebot zeigt den Storch wichtig. Also Seen, aber vor allem auch Flüsse. Das heisst also, der Storch ist nicht zuletzt wegen der Aare so gerne zu Bern. Genau wie viele Bernerinnen und Berner auch.
0: Noch zum Wetter. Das bleibt auch heute sonnig und heiss. Am Nachmittag gibt es Quellwolken über den Bergen und im Südwallis kann es einzelne Platzregen geben. Nach 17 Grad am Morgen früh erwartet SRF Meteo am Nachmittag 32 bis 34 Grad.
4: SRF 1 am Donnerstagmorgen mit dem Ruven Born
5: und der Tina Nageli. Guten Morgen.
4: Hast du gesehen? Schön angenehm im Moment von außen, oder? Einfach nur ein Träumchen.
5: Ja, man will am liebsten wirklich so in einer Hängematte liegen oder, und den Moment genießen heute Morgen. Mhm. Und am Nachmittag, liebe Tina, soll es ja noch heißer werden, wir haben es gerade gehört.
4: Ja, stimmt. Ja.
6: Es ist schon recht heiß, muss ich zugeben. Ich habe aber so ein Tüchlein, muss ich sagen, dann kannst du das schnell unter einen Wasserhahn haben und dann über den Nacken tun und dann geht es einem wieder super gut.
7: Ja, ich habe so einen Ventilator gekauft. Der wirkt aber nur bedingt.
4: Ja, viel heisse Luft einmal verschwirrelt. Wir wissen, von was der junge Mann redet, da bei SRF heiss. Wer jetzt aufpassen muss bei dieser Hitze und was hilft vor der Überhitzung? Wir hören es. Wir haben die SRF-Wissenschaftsredakteurin gefragt für sie extra. 9 Minuten. Das gerade nach dem Harry Styles. Schönen Donnerstag.

0: As it was. Nimmst du auch noch ein bisschen Eis, Ruben, in deinen Kaffee rein?
1: Nicht nur ein bisschen, ganz viel Eis.
0: Ganz viel, ja.
1: Ein bisschen Eis mit ein bisschen Kaffee, bitte.
0: Ja, wunderbar, so machen wir es. Ich glaube, Sie haben es ja sicher mehrfach schon gehört in diesen Tagen. Mitbekommen am eigenen Leib, es ist heiss, bis zu 36, 37, sehr lokal, sogar bis zu 38 Grad soll es geben. Die Hitzewelle belastet unseren Körper und der Bund hat darum eine Hitzewarnung herausgegeben.
1: Ja, man muss sagen, unser Körper oder der reagiert sehr stark auf Hitze. Im Extremfall führt das sogar zum Hitzeschock. Und problematisch sind solche Temperaturen vor allem für Menschen, die vorbelastet sind. Also zum Beispiel die Lunge ist krank oder das Herz. Und gerade solche Personen sollten in diesen Tagen besonders aufpassen, sagt unsere Wissenschaftsredaktorin von SRF, Katrin Zöffel.
2: Atemwegs- oder Herz-Kreislauf-Erkrankungen sind die häufigsten Todesursachen bei Hitzeopfern. Aber auch Menschen mit Diabetes, Nierenkrankheiten oder neurologischen Erkrankungen wie Demenz oder Multiple Sklerose erleben, dass sich ihre Symptome verschlimmern. Insgesamt gehört Hitze heute neben Luftschadstoffen zu den wichtigsten umweltbedingten Gesundheitsrisiken weltweit.
0: Wahnsinn, oder? Und das trifft natürlich vor allem eben Menschen, die vorbelastet sind. Und was ist mit den Gesunden?
2: Wir verlieren alle an Leistungsfähigkeit, wenn es heiß ist. Der Schlaf ist teils empfindlich gestört, wir können uns schlechter konzentrieren. Das summiert sich. Wenn unser Körper mit Hitze klarkommen muss, beschäftigt ihn das stark. Es bleibt weniger Kraft und Energie für anderes übrig.
0: Mhm. Und was passiert eigentlich im Körper genau, wenn es so heiß ist? Das fragt man sich jetzt ja vielleicht in diesen Tagen.
1: Ja, das ist so. Als erstes Mal versucht der Körper, die Hitze so ein bisschen auszugleichen oder? Und versucht, den Körper abzukühlen.
2: Sobald die Organe mehr als 36,5 Grad warm sind, melden sie, mir ist zu heiß. Das geht ans Gehirn und vom Gehirn aus, genauer dem Hypothalamus, geht dann das Signal an den ganzen Körper, aktiviere die Schweißdrüsen. Wir haben übrigens rund 3 Millionen Schweißdrüsen am ganzen Körper. Außerdem weiten sich die Blutgefäße direkt unter der Haut, sodass bis zu 100-mal mehr Blut durch diese feinen Äderchen fließt. Das Schwitzen kühlt dann also erstens die Haut und zweitens das Blut, das ganz oben direkt unter der Haut zirkuliert.
1: Ja, und das Blut, das frisch gekühlt ist, das geht dann so ins Körperinnere und versucht auch die Organe ein bisschen abzukühlen. Und damit das alles klappt, muss das Herz auch viel schneller schlagen als sonst. Und die jungen, starken Herzen, die können das gut. Leute, die krank sind, eben beispielsweise am Herz, geht das nicht so gut und eben auch nicht so lange.
0: Also kurzum, wenn es so warm ist draussen, dann lieber drin bleiben. Und übrigens noch zu meinen Eiswürfeln vorher, das ist eigentlich, glaube ich, gar nicht im empfohlen. Besser wäre es, einen warmen Tee zu trinken, weil sonst heizt der Körper noch zusätzlich. Und das brauchen wir ja bei Gosch nicht, oder? Wir gehen Fisch versenken. Mental einmal, mit der Zürich West. 20 vor 7 haben wir.

0: Die finanzielle Belastung, weniger Freiheiten, mehr Verpflichtungen, fehlende Vereinbarkeit von Familie und Beruf. Es gibt einen Haufen Gründe für die tiefe Geburtenrate aktuell. Es ist ein historischer Tiefstwert, den wir haben, 1,29.
1: Ja, nur noch 1,29 Kinder bringt eine Frau in der Schweiz im Schnitt auf die Welt. Und um die Bevölkerung stabil zu halten, wäre ohne Zuwanderung eine Quote von 2,1 Kind pro Frau nötig. Diese Woche diskutieren wir hier auf SRF 1 in der Sendung Forum darüber, ob es gegen die Babyflaute Massnahmen bräuchte.
0: Es gibt natürlich auch Gründe für Kinder, das ist schon klar. Man sieht vielleicht schneller alt aus, aber die Kleinen, die halten einem jung. Man versteht vielleicht die eigenen Eltern anders, als wenn man selber kein Kind hat. Vielleicht pflegt einem später jemand im Alter mit Kind, macht das Leben weniger Spass, dafür mehr Freude, sage ich amix. Aber faktisch, der Geburtenrückgang, der dürfte unsere Gesellschaft schon noch prägen.
1: Mm-hmm. Und ab 2080, so prognostiziert die UNO, schrumpft die Weltbevölkerung und das sei für die Menschen eine grössere Gefahr sogar als Klimakrise. Das hat der Gast in der Sternstunde Philosophie gesagt, der Paul Morland, einer der einflussreichsten Demografen der Welt.
2: We could get into a negative loop, if you like, whereby we destroy society. And the way that this is moving rapidly is what is alarming. Long before you get to a declining population, you get an aging population.
1: Einer von seinen Sorgen, bevor die Gesamtbevölkerung kleiner wird, wird die Bevölkerung immer älter und älter und das ganze System, unter anderem mit der Altersvorsorge, droht zusammenzubrechen.
0: Was also braucht es, damit wieder mehr Paar Kinder machen? Ein Babybonus vielleicht? Elternzeit? Gratis Kitaplätze?
1: Das sind zwar gute Ideen, sagt Soziologin Katja Rost, die an der Uni Zürich untersucht, wieso Leute älter werden. Nützen tun die Ideen aber nichts.
3: Bislang zeigt die Forschung und die Statistik, dass gar keine Maßnahme was bringt. Und die Begründung dafür ist eigentlich recht einfach, weil hier reden wir über einen intrinsischen Wunsch, der entstehen muss. Und dafür kann der Staat nicht komplett kompensieren.
1: Das Kind haben müsste also wieder populärer werden. Nur so können wir den demografischen Wandel bremsen.
0: Was wären Ihrer Ansicht nach die richtigen Massnahmen gegen die Babyflaute? Das diskutieren wir heute Vormittag im Forum, im Radio und im Fernsehen auf SRF 1. Und uns interessiert eben Ihre Meinung besonders. 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Und live mitdiskutieren können Sie im Forum dann zwischen 10 und 11. Da bei uns.

0: Liebe Grüße von der Insel. Die Island of Lost Souls, besungen von der Blondie. 9 Minuten vor der 7. auf SRF 1.
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0: Wir haben gerade ein Mail bekommen von einer Hörerin. Wir sollen doch mal aufhören, immer nur über das Wetter respektive über die Hitze zu reden. Simon Eschli von SRF Meteo, hast du noch etwas anderes zum Erzählen?
3: Der Sonnenschein zu der Hitze.
0: Gut.
3: Kaum mehr, nein. Es ist sonnig und heiss, die Hitze ist halt das grosse Thema. 31 bis 34 Grad gibt es heute. In der Höhe auf 2000 Meter bis bei 20 Grad. Das ist jetzt sehr warm. Es gibt tatsächlich heute noch ein Regionen, wo es Schatten gibt. Ein paar Quellwolken über den Bergen können Schatten spenden. Dort kann es auf einzelnen Platzregen geben. Zum Beispiel so Regionen vom Wallis, Gotthardregion und Südbünden. Sonst aber trocken und heiss.
0: Und wie sieht es morgen mit Schatten und Platzregen und so weiter aus?
3: Gibt es dann ein bisschen mehr? Wir starten zwar zuerst noch sonnig, dann aber so ab der Mittagszeit gibt es noch grössere Quellwolken über den Alpen. Die bringen dann ein paar Platzregen und Gewitter. Und gerade gegen den Abend könnten die Gewitter vereinzelt doch ins Flachland rausziehen. Und so eine Gewitterzelle die kann durchaus kräftig sein, also man viel Regen in einer kurzen Zeit bringen. Auch Hagel kann man dabei sein oder kräftige Böen. Sonst ändert sich nicht viel. 33 Grad bleibt es noch. Weil die Luft feuchter wird, fühlt sich die Hitze dann morgen auch noch typisch an.
0: Juhu!
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0: Da können wir morgen nicht nur darüber reden, dass es heiss ist, sondern dass es drückend heiss ist. Da freuen wir uns drauf. Danke vielmals, Simon Eschli. 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

0: Musik aus der Schweiz von Pascal Gamboni, Arva Lamar, haben wir gerade gehört.
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0: 6.59 im Aargau auf der A1 Richtung Zürich, Stau ab Aarau Ost wegen eines Unfalls vor Meggenwil auf der linken Spur. Dann Stau oder stockend in der Region Zürich vor dem Gubristunnel Richtung St. Gallen ab Dietikon und ab Burdorf Süd auf der A1 Richtung Zürich ab Effretikon und in der Zentralschweiz auf der A2 Richtung Luzern ab Neuenkirch. 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Es wird 7. Guten Morgen, Romana.
2: Guten Morgen. Heute Nacht haben die USA und der Iran das Rahmenabkommen, das den Krieg beenden soll, unterschrieben. Persönlich getroffen haben sie sich aber nicht. Wir sprechen gleich über den Inhalt und erste Reaktionen. Und später dann geht's um die Hitzewelle, die rollt jetzt an und trifft auch die Landwirtschaft. Nächste Woche schon dürfte die höchste Trockenheitsstufe erreicht sein. Mit mir im Studio heute früh ist Jan von Tobel. Wie heiß wird's denn heute?
3: Ich würde mal sagen, ziemlich heiß. Wir erwarten 31 bis 35 Grad, das bei viel Sonne.
2: Die USA und der Iran haben das Rahmenabkommen für ein Kriegsende also unterzeichnet, und zwar früher als geplant. Eigentlich hätte die Vereinbarung morgen erst in der Schweiz unterschrieben werden sollen, auf dem Birkenstock. Ab jetzt hat US-Präsident Donald Trump die Vereinbarung bei einem Besuch in Versailles unterzeichnet und der iranische Präsident Massoud Pezeshkian hat das Ganze digital von Teheran aus unterschrieben. Was da genau drinsteht in diesem Abkommen, das habe ich heute früh Fredrik Steiger gefragt. Er befasst sich bei SRF mit Sicherheitspolitik.
4: Im Zentrum stehen die sofortige Beendigung der Kampfhandlungen, die freie Durchfahrt durch die Straße von Hormuz, das iranische Atomprogramm sowie die Aufhebung von Sanktionen. Was US-Präsident Donald Trump nun in Versailles unterzeichnet hat, wie immer mit seinem dicken Filzstift, und der iranische Präsident Mahmoud Pezeshkian virtuell, entspricht also dem, was ja zunächst bruchstückhaft durchgesickert ist und dann gestern publiziert wurde. Inhaltlich enthält es also keine Überraschungen. Aber viele Probleme, weil zentrale Punkte zwar im Dokument aufgeführt, aber eben nicht geklärt sind, etwa ob die Durchfahrt durch Hormuz künftig und gemäß dem Völkerrecht wieder kostenlos sein wird. Die Iraner sagen klar nein, die USA klar ja. Noch überhaupt nichts geklärt ist beim iranischen Atomprogramm und auch wie und wann die 300 Milliarden Dollar für den Iran fließen sollen und wer sie bezahlt, ist völlig unklar.
2: Und welche sind denn die grössten Lücken aus Ihrer Sicht?
4: Neben diesen Unklarheiten fällt auf, dass zwei Dinge, welche die USA zuvor als für sie durchaus wichtig bezeichnet haben, nun völlig fehlen, nämlich eine massive Begrenzung des iranischen Raketenprogramms und dass Teheran aufhört, regionale Milizen im Nahen Osten zu unterstützen. Offenkundig, so scheint es zumindest, hat Washington diese Forderungen vorläufig aufgegeben. Und wenn es um den USA und Israel angestrebten Regimewechsel in Teheran geht, so behauptet Trump zwar, dort seien nun völlig neue, vernünftige Leute an der Macht, doch es ist eigentlich immer noch dasselbe Regime mit denselben Zielen.
2: Und wie ausgewogen ist denn jetzt dieses Rahmenabkommen? Was würden Sie sagen?
4: Nun, Donald Trump mag noch so verkünden, das Abkommen sei großartig, die USA hätten sich durchgesetzt und das Iran-Problem sei nun im Grunde gelöst. Es stimmt aber nicht. Das Rahmenabkommen, bei dem nun erst viele zentrale Punkte ausgehandelt werden müssen, hat klar eine Schlagseite zugunsten des Irans. Die USA und Israel haben mit ihrem Krieg im Grunde sehr wenig erreicht.
2: Das die Informationen und Einschätzungen von Fredrik Steiger. Insgesamt umfasst das Rahmenabkommen zwischen den USA und dem Iran 14 Punkte. Also was da sonst noch alles geregelt ist und was nicht, dazu finden Sie online bei uns eine Übersicht in der SRF News App zum Beispiel oder auch auf srf.ch/news. Also das Rahmenabkommen ist also unterzeichnet jetzt. Wie fallen denn die Reaktionen dazu in den USA aus? Das habe ich kurz vor der Sendung unsere USA-Korrespondentin Barbara Kolbe gefragt.
5: Die Reaktionen fallen gemischt aus. Es gibt verhalten optimistische Stimmen bei Trump-treuen republikanischen Abgeordneten. Diese betonen, wie wichtig der Schritt sei, dass durch diese Absichtserklärung die Straße von Hormuz wieder geöffnet wird, auch wenn diese offen war vor dem amerikanisch-israelischen Angriff. Und genau deshalb gibt es eben auch viel Kritik bei den Zugeständnissen, die die USA machen, dass eingefrorene iranische Vermögenswerte freigegeben werden oder Ölsanktionen gelockert. Die Kritik kommt nicht nur von demokratischer Seite, Seite, sondern auch aus den eigenen Reihen. So schrieb etwa der republikanische Senator Bill Cassidy auf Social Media, der ehemalige Präsident Ronald Reagan würde sich im Grab umdrehen. Die New York Times erinnert zudem daran, dass Trump noch vor wenigen Wochen gesagt hat, jegliches Abkommen würde nur zustande kommen, wenn der Iran vollständig kapituliere. Nun erhält der Iran Zugeständnisse, noch bevor die eigentlichen Verhandlungen mit all den zentralen Punkten zum Atomprogramm und allenfalls auch zum Raketenprogramm überhaupt erst wieder aufgenommen worden sind.
2: Und warum wurde dieses Abkommen denn jetzt schon unterzeichnet? Geplant war ja eigentlich erst morgen.
5: Einerseits dürfte dies mit dem Reiseplan von Donald Trump zusammenhängen, da dieser sich nun wieder auf der Rückreise in die USA befindet. Und auch wenn es digital ist, hat nun der Präsident unterschrieben, was mehr Gewicht hat, als wenn es in einer offiziellen Zeremonie der Vizepräsident wäre. Andererseits wollte Trump sicher auch keine Zeit verlieren. Aus wirtschaftlicher Sicht ist wichtig, dass so schnell wie möglich in die Wege geleitet wird, dass die Straße von Hormuz wieder geöffnet wird. In den USA wächst die Unzufriedenheit über die hohen Benzinpreise täglich, sodass Trump unter Druck steht, Massnahmen eben zu ergreifen, die zu einer Beruhigung der Energiemärkte beitragen.
2: Das sagt Barbara Kolpi, unsere Korrespondentin in den USA. Und wie das frisch unterzeichnete Rahmenabkommen zwischen den USA und dem Iran im Iran aufgenommen wird, das habe ich Auslandredaktor und ehemaliger Nahostkorrespondent Philipp Scholkmann gefragt.
6: Insgesamt wird das Abkommen von der Führung in Teheran als großer Erfolg bewertet. Chefunterhändler Ali Baf sagte, es spiegle sich darin das Versagen der USA. Der iranische Ölhandel wird freigegeben. Dazu kommt die Aussicht auf ein Ende der drastischen Sanktionen und auf Milliardenhilfe für den Wiederaufbau. Das sind entscheidende Punkte für dieses Land in seiner extremen Wirtschaftskrise. In der iranischen Bevölkerung werden die Gefühle schwanken zwischen der Hoffnung darauf, dass die wirtschaftliche Not etwas gelindert wird, und der Enttäuschung, der Resignation bei allen, die auf den Sturz des Regimes gehofft hatten. Es wird nicht mehr als Terrorregime behandelt. Es steht wieder als international akzeptierter Verhandlungspartner da. Im Abkommen heißt es auch explizit, dass beide Seiten die gegenseitige Souveränität anerkennen und sich nicht in innere Angelegenheiten einmischen sollen.
2: Das sagt Philipp Scholkmann, ehemaliger Nahostkorrespondent und Auslandredaktor. Damit wechseln wir jetzt zum Krieg Russlands gegen die Ukraine. Der war am Rande des G7-Gipfels in Evian Thema von Gesprächen. Der ukrainische Präsident Volodymyr Zelensky hat US-Präsident Donald Trump und Frankreichs Präsident Emmanuel Macron getroffen.
3: Es sei ein wichtiges Koordinierungsgespräch gewesen, das viel bewirken könne, sagte Volodymyr Zelensky dazu. Er danke Donald Trump für sein Interesse an der Ukraine und die Bereitschaft zu helfen, um näher zu einem Frieden zu kommen. Konkrete Details zum Gespräch gab Zelensky nicht bekannt.
2: Die USA gelten ja als Schlüssel, um den Krieg zwischen Russland und der Ukraine zu beenden. Das hat auch Bundesrat Yatsugassi so betont.
3: Ja, er sagte, die USA seien zentral, um ein Ende des Krieges zu erreichen. Die USA müssten einen größeren Teil der Verantwortung übernehmen. Diese Aussage machte Gassis am Rande einer Konferenz der Organisation für Sicherheit und Zusammenarbeit in Europa, der OSZE. Gassis hat dort aktuell den Vorsitz.
2: Damit kommen wir in die Schweiz und zum geplanten Freihandelsabkommen mit den Mercosur-Staaten, also mit Brasilien, Argentinien, Paraguay und Uruguay. Der Nationalrat hat dieses Abkommen am Abend abgelehnt.
3: Nein gesagt haben auf der einen Seite SP und Grüne wegen Bedenken zu Menschenrechten und Umweltschutz. Auf der anderen Seite haben auch Teile der Mitte und der SVP das Abkommen abgelehnt. Sie befürchten negative Auswirkungen für Bauern in der Schweiz. Mit dem Abkommen sollen Zölle abgeschafft werden auf fast alle Schweizer Exporte in die südamerikanischen Mercosur-Staaten. Dafür dürften diese Länder mehr Waren in die Schweiz liefern. Obwohl der Nationalrat also Nein sagt, ist das Abkommen noch nicht vom Tisch. Der Ständerat muss nun entscheiden.
2: Auch heute wird es wieder über 30 Grad heiß in der Schweiz. Die Hitzewelle, die geht jetzt so richtig los. Und an einigen Orten könnte es sogar so heiß werden wie noch nie im Juni. Und schon nächste Woche dürfte auch die höchste Trockenheitsstufe erreicht sein, sagt der Bund. Und das ist für die Landwirtschaft ein grosses Problem. Inlandredaktor Sandro Della Torre.
7: Schon seit Mai sei es außerordentlich trocken, sagt David Brucker vom Schweizer Bauernverband. Und jetzt schon Mitte Juni diese Hitzewelle.
8: Das Spezielle ist dieses Jahr in der Tat, es beginnt schon sehr, sehr früh und es wird sehr, sehr heiß.
7: Das macht dem Leiter des Geschäftsbereichs Pflanzenbau beim Bauernverband Sorgen, denn die Hitze komme zu einem heiklen Zeitpunkt.
8: Viele Pflanzen befinden sich jetzt im vollen Wachstum. Kartoffeln zum Beispiel bilden jetzt die jungen Kartoffeln aus. Den Ansatz der Knollen wird entwickelt. Und wenn das sehr früh stattfindet, dann hat das schon einen erheblichen Einfluss.
7: Wird es so heiß, fahren die Pflanzen ihr Wachstum herunter oder stellen es ganz ein. Die Qualität der Ernte leidet. Hülsenfrüchte, zum Beispiel Erbsen, trifft es besonders hart.
8: Die können zum Beispiel ihre Blüten abwerfen oder wenn es längere Zeit über 35 Grad wird, dann geht die Pflanze eigentlich ein, weil sie sich gar nicht mehr kühlen kann.
7: Viele Bäuerinnen und Bauern würden deshalb nun versuchen, ihre Pflanzen zu bewässern. Aber selbst das helfe bei dieser Hitze kaum mehr. Die Ernteausfälle könne er aber noch nicht abschätzen, sagt David Brucker vom Schweizer Bauernverband. Klar ist, das Problem wächst langfristig. Hitze- und Trockenheitsperioden werden durch den Klimawandel häufiger. Bäuerinnen und Bauern müssten sich immer genauer überlegen, welche Sorten sie anbauen, sagt Stefan Vogel. Er forscht an der Berner Fachhochschule zum Ackerbau.
9: Dass Sorten gewählt werden, die Hitze- und Trockenheitsphasen besser überstehen, das wird auch bereits in der Sortenprüfung bei Kartoffeln gemacht seit ein paar Jahren.
7: Das Problem ist, durch den Klimawandel wird neben Hitze und Trockenheit auch ein anderes Extrem häufiger – Starkniederschläge. Wegen der Nässe werden zum Beispiel Kartoffeln oft von Pilzen befallen.
9: Das alles zu kombinieren ist sehr schwer und daher gibt es die optimale Sorte für alle Gegebenheiten leider noch nicht.
7: Supersorten, die eine Hitzewelle wie jetzt, aber auch einen extrem nassen Juni wie im Jahr 2024 überstehen können, werden also immer dringender gebraucht. Immerhin, die Forschung sucht danach.
2: Das war der Beitrag von Sandro De La Torre von der Inlandredaktion. Und wir wechseln nochmals kurz in die USA, denn dort bleibt der Leitzins auch unter dem neuen Notenbankchef Kevin Warsh unverändert.
3: Der Vorstand der Notenbank hat einstimmig beschlossen, den Leitzins bei einer Spanne von 3,5 bis 3,75% zu belassen. Wegen des Iran-Kriegs hat die Teuerung in den USA in den letzten Wochen und Monaten angezogen. US-Präsident Trump hatte von den Notenbankern mehrfach vergeblich eine Zinssenkung gefordert. Die ETH Zürich bleibt die beste Hochschule auf dem europäischen Festland. Auf der weltweiten Rangliste des Analyseunternehmens QS liegt sie auf Platz 8 und hat einen Platz verloren. Unter den Top 100 sind auch die ETH Lausanne und die Universität Zürich auf den Plätzen 22 und 98. Die beste Hochschule der Welt bleibt das MIT aus den USA.
2: Da kommen wir zum Sport. Da wurde in der Nacht natürlich wieder Fußball gespielt an der Weltmeisterschaft der Männer.
3: Kolumbien gewinnt gegen Usbekistan mit 3:1. Ghana hat zuvor gegen Panama gewonnen mit 1:0. England hat Kroatien besiegt 4:2. Und Portugal und Kongo haben sich unentschieden getrennt 1:1. Die Börsendaten von SIX. Der Dow Jones Index in New York hat 1,0% verloren. Der Nikkei Index in Tokio steigt um 1,8%. Der Euro wird zu 92,02 gehandelt und der Dollar zu 79,86.
2: Das ist die Sendung heute Morgen. Verantwortlich für die Inhalte eben Tobias Bühlmann. Die Zeit jetzt dann gleich 6:53.
10: Und was macht das Wetter heute, Simon Eschli von SRF Meteo?
11: Viel Sonnenschein, Schatten gibt es nur in den Alpen mit ein paar Quellwolken. Vereinzelt kann es dort auch mal Platzregen geben. So ein Platzregen wäre auch eine willkommene Abkühlung, weil es wird heiss mit 31 bis 34 Grad.
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10: Nach dem 1:1 im Startspiel gegen Katar ist die Schweizer Nationalmannschaft an der Fußball-WM heute Abend gefordert. Die Schweiz spielt gegen richtig Bosnien-Herzegowina. Das Duell ist für 60'000 Menschen in unserem Land gerade doppelt spannend. So viele Menschen haben nämlich bosnische Wurzeln, rund 60'000 in der Schweiz. Auch unsere SRF-Reporterin und Podcasterin Thelma Softic. Sie haben sie vielleicht schon gesehen im jungen Reportageformat «REC» und Sie lernen sie jetzt gerade kennen, hier bei uns, auf SRF 1. Thelma Softic ist unser Morgengast und erzählt, für wer sie heute Abend fähnen. Für die Schweiz oder Bosnien-Herzegowina oder beide. Unser Morgengast Thelma Softic, gerade nach dem Rick Astley.

0: Wenn heute Morgen jemand mit Fahnen ins Büro kommt, dann hat der Kollege oder die Kollegin entweder einen Kaffee Güx gehabt oder er oder sie ist Fußballfan. Die Schweizer Fußballer treffen heute Abend im wichtigsten zweiten WM-Spiel auf Bosnien-Herzegowina. In der Schweiz leben etwa 60'000 Menschen mit bosnischen Wurzeln. Und für sie ist das natürlich ganz ein spezielles Spiel. Auch unsere Kollegin Thelma Softic hat bosnische Wurzeln und freut sich jetzt schon auf das Duell.
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0: Thelma Softic ist Reporterin beim jungen Reportageformat REC. Geboren ist sie in der Schweiz. Ihre Eltern kommen aus Bosnien. Und Thelma hat, speziell heute Abend natürlich, zwei Herzen in ihrer Brust. Guten Morgen, Thelma Softic.
2: Guten Morgen.
0: Willkommen bei SRF 1.
2: Danke.
0: Ich sehe gerade, du hast jetzt also noch kein Fußballtrikot für die Schweiz an.
2: Nein, ich habe gedacht, ich lasse noch offen. Und ich hätte mich, glaube ich, nicht getraut, so ein Statement zu setzen heute und mit irgendeinem Trikot ins Büro zu laufen.
0: Gut, aber du bist in eine fußballverrückte Familie hineingeboren worden. Dein Vater ist fußballbegeistert, deine Brüder spielen selber Fußball und auch du bist grosser Fan. Wie ist jetzt das Spiel für dich und deine Familie heute?
2: Hey, ich glaube, wir sind alle mega nervös. Vor allem, weil wir letztes Mal schon 1-1 gemacht haben und die Schweiz auch 1-1 gemacht hat. Ich glaube, das macht es noch spannender. Ich hätte jetzt nicht gedacht, dass ich am 7. Morgen nervös kann sein, aber ich bin echt nervös, habe ich jetzt gerade gemerkt. Und ich habe zuerst gedacht, es ist wegen dem Interview, aber es ist, glaube ich, schon auch wegen dem Spiel. Und also meine Familie auch. Wir sind schon, also wir haben einen Gruppenchat, wo alle Verwandte drin sind. Und sie sind jetzt schon am Dreischreiben und schon am Fotos schicken, wie sie sich vorbereitet für den Abend. Und ja, ich glaube, wir freuen uns alle mega fest.
0: Wie ist denn das? Feiert da die ganze oder schaut die ganze Familie zusammen? Oder wie schaust du das heute Abend?
2: Es ist eben ein bisschen schwierig, weil wir mit meinem Vater schauen, ist sehr schwierig. Man darf nicht einmal fliegen, am Fernsehen vorbeifliegen, weil er ist so nervös und man darf auch ja nicht zu laut reden. Darum lasse ich ihn heute in Ruhe und schaue heute mit meinen Freunden, wo es auch ganz viele so verschiedene Mixed-Beziehungen gibt, also vor allem Schweiz-Bosnien. Das habe ich viele in meinem Kollegenkreis. Mhm. Und es ist ein bisschen lustig, weil wir uns so ein bisschen gegenseitig necken und ja, so sagen, hey, wir gewinnen, nein, wir gewinnen. Und ja.
0: Das ist natürlich schon die grosse Frage, oder? Wer unterstützt denn du jetzt, die Schweiz oder Bosnien-Herzegowina?
2: Ich habe es vorher schon gesagt, ich habe die Frage schon so oft gestellt bekommen. Es ist jetzt eine 0815-Antwort, aber mein Herz ist wirklich gespalten. Also ich würde es wirklich beiden gönnen. Ich sage jetzt so, die Schweizer Nazi verfolge ich einfach schon länger. Ich bin bei jeder EM, WM immer voll dabei. Und ja, ich erinnere mich einfach an all die tollen Momente mit der Schweizer Nazi. Und sie sind ja auch schon mega weit gekommen. Und bei Bosnien ist es mehr so, sie sind erst das zweite Mal an der WM dabei. Das ist noch schon cool. Mhm. Und ihnen würde ich es auch gönnen, aber ich glaube jetzt, ich nehme es an, dass die Schweiz sicher besser wird spielen.
0: Aber du würdest beiden, für dich ist quasi Win-Win, egal wer gewinnt.
2: Win-Win und Lose-Lose, weil für die Verlierer bin ich eigentlich auch dann traurig, egal wer es wird.
0: Du bist ja in der Schweiz geboren und aufgewachsen, besuchst aber auch regelmässig natürlich das Heimatland von deinen Eltern. Wie wichtig ist denn den Menschen in Bosnien generell der Fußball?
2: Hey, ich habe immer gemeint, nicht so wichtig, aber jetzt, wo sie bei dieser WM zum zweiten Mal dabei sind, also was ich auf Social Media gesehen habe, die Leute sind am durchdrehen, also als hätten wir die WM schon gewonnen, wirklich. Also nur schon, dass wir dabei sind oder dass wir Italien rausgekickt haben, das war so eisfest dort und all die Videos und ich weiss auch nicht, ob du den Song kennst, es gibt so einen Song, der viral gegangen ist, Take Me to America und ich sehe das jetzt überall, dass das alle so postet und shared und dass auch die Geschichte von Bosnien so auf Social Media erzählt wird. Das berührt mich natürlich mega und die Leute freuen sich wirklich sehr im Land. Also ich sehe, ich bekomme das voll mit über, ja, vor allem über die sozialen Medien.
0: Du hast ja für das SRF-Reportage-Format REC auch einen Film gemacht über Bosnien. Du begleitest deine Tante, die von der Schweiz wieder zurück auf Bosnien gezügelt ist. Mhm. Auch deine Eltern überlegen sich das. Mhm. Das Land ist bei dieser Generation also noch sehr tief verankert.
2: Ja, also für meine Eltern ist es immer noch das Heimatland. Sie sind dort aufgewachsen, in die Schule gegangen und verstehe schon, dass sie auch wieder irgendwann dort zurück wollen oder vielleicht auch eben ihre Pension dort verbringen wollen. Eben für mich ist es aber keine Option. Aber ich verstehe es so. Sie haben halt auch noch voll die romantische Vorstellung, wie es halt früher war. Und ich mag ihnen das auch gönnen, falls es dann so weit ist. Das weiss man immer noch nicht.
0: Danke vielmals, Elma Softic, Reporterin bei SRF REG und bei der Radio-Hintergrundsendung Input bist du auch. Heute Abend beim Spiel Schweiz Bosse ist am 9. Schweizer Zeit. Und eben der Song, den du noch angesprochen hast.
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0: Einen guten Fernsehabend heute Abend, liebe Elma, und ein gutes Festen.
2: Danke vielmals.
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0: Ja, wir haben gerade noch eine dringende Meldung von unterwegs.
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0: 7.22 Uhr. Vorsicht in der Zentralschweiz auf der A14 Zug Luzern zwischen Gisikon-Roth und Buchrain. In beiden Richtungen besteht Gefahr durch Personen auf der Fahrbahn.

0: Stili dann auf SRF 1. An diesem Donnerstagmorgen. Jetzt dann gerade Kurznachrichten.
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0: Um 7.29 Uhr. Weiterhin Vorsicht in der Zentralschweiz auf der A14 Zug Luzern zwischen Gisikon-Roth und Buchrain. In beiden Richtungen Gefahr durch Personen auf der Fahrbahn. Im Wallis ist die Hauptstraße über den Grand Saint-Bernard in beiden Richtungen wegen eines Unfalls gesperrt. Im Aargau auf der A1 Richtung Zürich wurde die Unfallstelle geräumt vor Magenwil, jedoch noch Stau ab Aarau West. Dann Stau oder stockend in der Region Zürich vor dem Gubristunnel Richtung St. Gallen, ab Dietikon und ab Urdorf Süd, auf dem Westring Richtung Chur zwischen Urdorf Süd und Zürich West und auf der A1 Richtung Zürich ab Effretikon. Und dann letzte Meldung aus der Region Solothurn auf der A1 Richtung Bern zwischen Gunzgen und Wangen an der Aare. Zeit für Kurznachrichten hier bei SRF 1 mit dem Michael Wieland.
2: Das Rahmenabkommen über ein Kriegsende zwischen den USA und dem Iran ist unterzeichnet. Das hat Vermittler Pakistan bestätigt. Das Abkommen trete mit sofortiger Wirkung in Kraft. Unterschrieben wurde das Abkommen von US-Präsident Donald Trump und Irans Präsident Massoud Pezeshkian. Der Nationalrat lehnt das Freihandelsabkommen mit den Mercosur-Staaten ab, also mit Brasilien, Argentinien, Paraguay und Uruguay. Mit dem Abkommen sollen fast alle Schweizer Exporte in diese südamerikanischen Länder von Zöllen befreit werden. Im Gegenzug lässt die Schweiz mehr Importe zu. Nun geht das Mercosur-Abkommen in den Ständerat. Und in den USA bleibt der Leitzins auch unter dem neuen Notenbankchef Kevin Warsh unverändert. Das beschloss der Vorstand der Notenbank einstimmig. Wegen des Iran-Kriegs hat die Inflation in den USA stark angezogen. US-Präsident Trump hatte von den Notenbankern zuletzt immer wieder vergeblich eine Zinssenkung gefordert.
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4: Das ist das Regionaljournal Bern-Fribourg-Wallis, den Morgen mit dem Jörg André. Wenn es heiss wird, zieht es viele Leute in die Berge, z.B. ins Berner Oberland. Auf dem Weg dorthin stauen sich dann häufig die Autos, kürzlich passiert vor Kandersteg. Aber auch Grindelwald ist verkehrsmässig am Anschlag. Jetzt suchen Politikerinnen und Politiker aus der Region nach Lösungen. Samuel Buri.
5: Wenn Sie in Bahn oder Bus anreisen, dann kann man Touristinnen und Touristen noch gut lenken. Aber beim Privatauto oder Mietauto wird es kompliziert, sagt der FDP-Grossrat Peter Aeschimann.
6: Dann fahren sie langsam und haben das Ende zum Fenster aus. Und das geht automatisch Verkehrsstockungen. Ja.
5: Vor allem sind es ganz einfach viele Autos in den beliebten Tourismusorten. Peter Aeschimann ist Präsident der Regionalkonferenz Oberland Ost. Die beschäftigt sich auch mit der Frage, wie Touristenmassen können ins Oberland und wieder rausreisen können. Das ist beim ÖV möglich, aber beim Strassenverkehr ist die Regionalkonferenz überfordert.
6: Also es ist Bundesrecht, der Verkehr ist dort geregelt und wir haben ja Anstrengungen unternommen, ein Roadpricing einführen können. Wobei dort sind wir einfach wirklich gescheitert, weil dort die rechtlichen Grundlagen nicht vorhanden sind.
5: Road Pricing, also eine Gebühr für gewisse Strassen, ist nicht möglich. Darum will eine Gruppe von Grossrätinnen und Grossräten jetzt die Kantonsregierung auffordern, die betroffenen Gemeinden und die Regionalkonferenz im Oberland bei der Lösung der Verkehrsprobleme zu unterstützen. Die SVP-Grossrätin Stefanie Gartemann hat dazu einen politischen Vorstoss geschrieben.
7: Der Kanton hat Kompetenzen, die die Gemeinde und die Regionalkonferenz nicht hat. Und jetzt ist es sicher wichtig, dass man anstrebt, eine Gesamtkonzeption zu machen, zu schauen, wo kann man eben entsprechende Infrastruktur ausbauen und wo eher nicht.
5: Wie so eine Gesamtkonzeption könnte aussehen, weiss Peter Aeschimann.
6: Ja, es würde vor allem erleichtern, dass man beispielsweise, wenn jetzt in der einen Destination voll ist, dass man dort eigentlich durch ein Verkehrsleitsystem könnte erwirken und orientieren, dass zum Beispiel der Gast dort nachher an eine andere Destination, also sprich an einen anderen Ort im Berner Oberland Ost, würde fahren.
5: Der Verkehr besser zu verteilen ist am Schluss Ziel. Aber Bremsen und das Handy zum Auto raushaben, das sollte man dann natürlich gleich nicht.
4: Der Samuel Buri. Und apropos Stau, gestern am frühen Abend ist auf der Autobahn A1 bei Kirchbergen zeitlang gar nichts mehr gegangen. Ein Lastwagen mit mehr als 30

0: letzten Jahr.
1: Wir hoffen einfach, sie finden genug Futter in der Umgebung, muss ich ehrlich sagen. Sie gehen auch sehr weit. Man sieht viel in der Umgebung, jetzt viel mehr Störche auf den Feldern.
0: Sagt Salome Wegeli, Betriebsleiterin vom Nationalen Pferdezentrum. Aber nicht nur in Bern gibt es gängig mehr Störche. Michel Schwarzenbach.
2: Die Zahl der Störche hat nämlich schweizweit zugenommen. Das sagt Peter Engist, Geschäftsführer der Gesellschaft Storch Schweiz, der sich für einen Storchenschutz einsetzt.
3: Die Zunahme in den letzten 10 Jahren ist gewaltig. Wir haben ja noch vor 50 Jahren haben wir noch fast keine Störche gehabt. Also wir haben rund 100 Brutpaare gehabt und heute haben wir etwa 1300 Brutpaare.
2: Mitte vom 20. Jahrhundert war der Storch in der Schweiz nämlich ausgestorben. Daraufhin hat man ihn wieder aktiv ansiedeln, zum Beispiel indem man den Storch Nisthilfe hergetan. Das sei mit der Grund, warum es gängig mehr Störche gäbe, sagt Peter Engist. Aber auch die milden Winter spielen eine Rolle. So haben die Störche gängig genug zu essen, zum Beispiel Mäuse.
3: Die Mausentwicklung ist enorm und ist natürlich ein gutes Nahrungsmittel für die Störche. Es sind sehr gute Mauser.
2: Sagt Peter Engist von Storch Schweiz. Auch das Wasserangebot sei der Storch wichtig, also Seen, aber vor allem auch Flüsse. Das heisst also, der Storch ist nicht zuletzt wegen der Aare so gerne zu Bern. Genau wie viele Bernerinnen und Berner auch.
0: Die Michelle Schwarzenbach. Noch zum Wetter, das bleibt auch heute sonnig und heiss. Am Nachmittag gibt es Quellwolken über den Bergen und im Südwallis kann es einzelne Platzregen geben. Nach 17 Grad am Morgen früh erwartet SRF Meteo am Nachmittag 32 bis 34 Grad.
4: SRF 1. An diesem Donnerstagmorgen mit dem Ruben Born und
5: der Tina Nägeli. Guten Morgen.
4: Ich glaube, das ist ein bisschen laut, wenn wir den Ventilator laufen lassen heute
5: Morgen. Soll abstellen, meinst du?
4: Ja, kannst du ihn abmachen?
5: Gut.
4: So. Danke vielmals. Okay. Jetzt ist es wieder besser. Ja. Ja. Es braucht ja keine frische Luft hier bei uns. Ich meine, wir müssen uns jetzt ja nicht Gedanken machen und richtige Antworten liefern. Hingegen, wenn Sie jetzt mitraten wollen, dann können Sie das jetzt gerade. Mit unserem neuen Kandidat bei «Morgenstunde hat Gold im Mund».
5: Mit dem Alexander, mit dem Sandro Platzer. Er hat selber gesagt, aus dem Kürbisland. Aus dem Kürbisland.
4: Kabisland.
5: Kabisland, Entschuldigung, genau. Kabisland aus dem Gürbental in Mühlenturnen.
4: Ja, genau, mit ihm spielen wir. Und Sie können miträteln und schauen, ob Sie da auch mal mitspielen wollen. Jetzt dann gerade unser Morgenspiel nach dem Charlie Puth und der Meghan Trainor. Let's move!

0: Marvin Gaye, besungen von dem Duo da, Charlie Puth, Meghan Trainor. Wir haben genau 20 vor 8.
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0: Drei Fragen zum aktuellen Geschehen auf der Welt. Und wenn man dreimal richtig liegt, dann gönnt man nicht nur insgesamt 200 Franken Reisegutschein, dann ist man morgen in der zweiten Runde dabei. Heute in der ersten ist der Alexander Platzer aus Müllenturnen im Gürbetal. Guten Morgen, Alexander.
2: Guten Morgen miteinander.
0: Respektive Sandro wäre eigentlich auch richtig, weil ich glaube, die meisten kennen dich als Sandro.
2: Das ist richtig, ja, genau.
0: Woher kommt das?
2: Ich habe meine ersten Jahre in Tessin gewohnt. Bin auch in Lugano geboren. Und aus dem Alexander ist der Gleimal halt Alessandro. Und kurz davon ist der Sandro. Das ist dann auch noch. Und die meisten kennen mich unter dem Namen, ja.
3: Ist ein bisschen einfacher, gell, für Tessiner Sandro als Alexander.
0: Ja. Ich darf schon mal
2: das
0: vorstellen.
2: Das ist richtig so, ja.
0: Das ist dein Schiedsrichter, der Born Ruven.
3: Guten Morgen, Sandro.
2: Du Guten Morgen.
0: Bist wahrscheinlich jetzt mit Unterstützung, oder? Du bist ja verheiratet. Und wirst du jetzt da beraten von deiner besseren Hälfte?
2: Nein, ich tue das komplett allein machen. Sonst würde es mir nur nervös machen, vermutlich.
0: Haben wir das im Vorfeld so besprochen?
2: Nein, das ist meine eigene Entscheidung. Okay.
3: Du bleibst das, ich tue selber roten. So läuft das.
0: Ja. Mach die Tür wieder zu. Ich wollte jetzt mich konzentrieren. Gut, also, in dem Fall spielen wir jetzt dann gerade, danach wirst du nicht noch nervöser, je länger dass wir reden. Drei Fragen habe ich parat. Es gibt immer zwei Stichworte, du darfst dich für eins entscheiden. Du hast dann 10 Sekunden Zeit, um die Frage zu beantworten. Und für die erste richtige Antwort gibt es 100 Franken in Form von Reisegutschein, für jede weitere 50 obendrauf. Soweit so klar?
2: Alles klar, ja.
0: Gut, also. Welches hättest du lieber, welches Stichwort? Wir hätten noch den Biomarker von gestern oder die Kronprinzessin?
2: Ich tue doch mal den Biomarker nehmen.
0: Gut. Einem Forschungsteam ist es gelungen, 10 ganz spezielle Biomarker zu identifizieren. Mit einem Speicheltest kann man jetzt offenbar herausfinden, ob wir Menschen übermüdet sind, also wenn wir zu wenig geschlafen haben. An welcher Schweizer Universität hat man denn das herausgefunden, will ich von dir wissen?
2: Oh, jetzt müsste ich raten und das sagen ich an der ETH.
3: An der ETH. Es ist an der Universität Zürich war das gewesen.
0: Hey, genau. Das ist auch fast, es ist nicht weit entfernt, aber es ist tatsächlich wirklich nicht das Gleiche, das können wir jetzt leider nicht geben. Aber wir machen
2: einfach... daneben, aber doch falsch, ja.
0: Genau, wir machen
3: Zürich hat gestummen, Zürich hat aber gestummen, genau.
0: Stimmt. Kronprinzessin hätten wir noch oder der Etappensieg. Was willst du lieber?
2: Dann nehmen wir doch gerne die Kronprinzessin.
0: Enge Mailkontakt mit dem Sexualstraftäter Jeffrey Epstein, der eigenen Sohn zu 4 Jahren Gefängnis verurteilt, unter anderem wegen Vergewaltigung. Es hat viele Schlagzeilen rund um die norwegische Kronprinzessin Mette Marit gegeben. Aktuelle Meldungen drehen sich jetzt um ihre Gesundheit. Die Mette Marit hat nämlich eine Transplantation hinter sich. Welches Organ hat sie dann transplantiert bekommen, die Mette Marit?
2: Wenn ich das richtig gelesen habe, hat sie eine Lunge transplantiert bekommen.
3: Eine neue Lunge hat sie bekommen und genau das ist richtig. Sie hat unter einer Lungenfibrose gelitten. Darum hat sie jetzt eine neue Lunge.
0: Und das heisst, 100 Franken von Reisegutschein hast du schon mal auf sicher. Und damit wären wir schon bei der dritten und letzten Frage. Du hast immer noch den Etappensieg zur Auswahl oder gelöscht?
2: Dann nehmen wir doch
0: den Etappensieg. Die erste Etappe an der Tour de Suisse ist gefahren. Gewonnen hat der Top-Favorit Tadej Pogacar solo. Was für ein Landsmann ist denn der Tadej Pogacar?
2: Ich würde sagen,
3: das ist Slowen. Der Tadej Pogacar ist 27, hat die zweite Etappe gemacht mit Start und Ziel in Locarno und kommt aus Slowenien, das ist richtig.
0: Bravo!
2: Ja, wunderbar.
0: Also,
2: wunderbar.
0: Die zweite Etappe die kommt noch. mit Start und Ziel in Locarno. Genau. Aber er hat auf jeden Fall die erste jetzt mal gewonnen. Das heisst für dich, apropos gewonnen, 150 Franken Reisegutschein schicken wir dir zu.
2: Cool.
0: Und jetzt vielleicht gleich noch ein gemeinsames Käferli mit den Liebsten, das sicher die Daumen gedrückt hat im Hintergrund.
2: Das Käferli oder das Teli, ja, genau.
0: Gut, also in dem Fall. Euch beiden einen schönen Tag.
2: Merci Riffals und ja, Hochschweiz, würde ich sagen.
0: Oh ja, unbedingt. Vor lauter Spielen ein anderes Spiel, das ja auch noch oben ist vergessen. Heute Abend natürlich Schweiz gegen Bosnien-Herzegowina zu sehen am Fernsehen auf SRF 2 ab 9 Uhr. Und wir haben gerade noch eine dringende Meldung von unterwegs bekommen. Moment schnell.
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0: Mit einer dringenden Meldung um 7.46 Uhr. Vorsicht in der Zentralschweiz auf der A2 Richtung Luzern. Zwischen dem Mariazell-Tunnel und dem Eichtunnel besteht Gefahr durch Gegenstände auf der Fahrbahn. 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

0: Stücke von der ELO, der Electric Light Orchestra, die Evil Woman, haben wir gehört.
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0: Die Schweiz ächzt und stöhnt. Es ist nämlich heiss in diesen Tagen. Und wir haben ein Mail bekommen vom René aus Wattenwil, der sagt, also meinen Gelenken geht es bedeutend besser, wenn es so warm ist. Einfach nur mal, um auch noch etwas Positives beisteuern. Simon Eschli von SRF Meteo. Es ist so, es ist warm und das hat Vor- und Nachteile. Kann man jetzt um diese Zeit noch lüften? Für die, die es doch gerne ein bisschen kühler hätten in der Wohnung?
3: Es ist gerade so der letzte Moment, sind es etwa 18 bis 21 Grad an vielen Orten. Also man kann jetzt doch gerade so kurz aufmachen. Bald einmal hat die Sonne aber doch schon gute Kraft und kann reinscheinen. Also von dem wir jetzt die letzte Chance nutzen, weil es wird nochmal richtig heiß. Also der Gelenk geht es nachher sehr gut. Nämlich 31 bis 34 Grad gibt es an der Höhe oben auf 2000 Meter. Beispiel rund 20 Grad, auch dort ist es warm. Dazu Sonne. Aktuell, abgesehen von ein paar Kondensstreifen, wolkenlos. Am Nachmittag gibt es ein paar Quellwolken über den Bergen. Aus denen kann es für einzelne Platzregen geben, zum Beispiel in Südbünden, in der Gotthardregion oder auch in Teilen des Kantons Wallis. Sonst ist es trocken. Und trocken ist dann auch für alle, die heute das Schweizer Spiel draussen schauen wollen. Da ist es trocken, klarer Himmel, zuerst noch über 25 Grad beim Abpfiff und beim Schlusspfiff bist du immer noch über 20 Grad. Also, das kannst du nur im Schweizer Reibli gut draussen schauen.
0: Mhm. Sie hören es vielleicht aus, der junge Mann ist heute Abend natürlich auch dabei, wenn es dann gespielt wird,
3: das
0: Fußballspiel, gell? Wie ist dann morgen nach dem Spiel?
3: Es ändert zuerst noch nicht. Also wir starten sonnig, es wird dann einmal ein heißer Tag. Aber dann, ab Mittag, gibt es doch größere Quellwolken in den Alpen. Aus denen gibt es dann auch ein paar Platzregen oder Gewitter. Und gerade so gegen den Abend könnten ein paar von diesen Gewitter ins Flachland rausziehen. Und so ein Gewitter kann dann morgen durchaus auch mal kräftig sein. Also mal viel Regen in kurzer Zeit bringen, Hagel kann auch dabei sein oder auch starke Böen. Temperaturen nochmal ähnlich bei 33 Grad. Aber weil die Luft feuchter wird, fühlt sich das Ganze dann auch im Norden mondtypig an.
0: Und wann ist dann der Höhepunkt von dieser Hitzewelle jetzt erwartet?
3: Sonntag, Montag, da sind dann Temperaturen so 5, 6, 37 Grad. Aber auch in der neuen Woche sieht es nach der ganz grossen Abkühlung aus. Die Temperaturen liegen dann immer noch so bei rund 30 Grad.
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0: Sie haben es gehört, Kernschmelze dann erst am Sonntag oder am Montag. Danke vielmals, Simon Eschli von SRF Meteo. Wir machen weiter mit Schweizer Musik vom Noan.

0: Marie-Jeanne vom GAU auf SRF 1. Und jetzt grosser Ratespiel. Lange die Stimme der Moderatorin noch für alle Verkehrsnachrichten, ja oder nein?
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0: Wir finden zu 7.59 Uhr. Weiterhin Vorsicht in der Zentralschweiz auf der A2 Richtung Luzern zwischen Suse und Zempach besteht Gefahr durch Gegenstände auf der Fahrbahn. Dann Entwarnung auf der A14 Zug Luzern zwischen Gisikonroth und Buchrain. In beiden Richtungen besteht keine Gefahr mehr durch Personen auf der Fahrbahn. Im Wallis ist die Hauptstraße über den Grand Saint-Bernard in beiden Richtungen wegen eines Unfalls gesperrt. Dann Stau oder stockend in der Region Solothurn auf der A1 Richtung Bern zwischen Gunzgen und Wangen an der Aare. In der Region Basel auf der A2 Richtung Luzern zwischen Kleinhüningen und Badischer Bahnhof. Im Aargau auf der A1 Richtung Zürich zwischen Aarau West und Lenzburg. In der Region Zürich auf dem Nordring Richtung St. Gallen ab Dietikon und auf dem Westring ab Urdorf Süd. Und jetzt ist Zeit für unser Morgenmagazin heute Morgen mit der Romana Kaiser. Es wird 8 Uhr. Guten Morgen, Romana.
2: Guten Morgen. Unser Schwerpunkt gleich ist das neue Rahmenabkommen zwischen den USA und dem Iran. Heute Nacht haben es die beiden Länder virtuell unterzeichnet. Was steht drin und wie fallen die ersten Reaktionen aus? Und später sprechen wir über das Wetter. Es wird nämlich heiß, sehr heiß. Der Bund warnt. Was bedeutet das für uns und unseren Körper? Wir liefern Antworten. Zuerst aber noch die Frage, wie heiß wird es denn heute, Jan von Tobel?
3: Wir erwarten 31 bis sogar 35 Grad, das bei ziemlich viel Sonne.
2: Kein Händeschütteln, kein gemeinsames Bild, aber das Rahmenabkommen zwischen den USA und dem Iran, das steht. US-Präsident Donald Trump und der iranische Präsident Massoud Pezeshkian haben die Vereinbarung über ein Kriegsende zwischen den USA und dem Iran unterschrieben. Trump hat das in Versailles getan und Pezeshkian in Teheran. Was steht denn da jetzt genau drin in diesem frisch unterzeichneten Abkommen und was gilt? Das habe ich heute Morgen Fredrik Steiger gefragt. Er befasst sich bei SRF mit Sicherheitspolitik.
4: Im Zentrum stehen die sofortige Beendigung der Kampfhandlungen, die freie Durchfahrt durch die Straße von Hormuz, das iranische Atomprogramm sowie die Aufhebung von Sanktionen. Was US-Präsident Donald Trump nun in Versailles unterzeichnet hat, wie immer mit seinem dicken Filzstift und der iranische Präsident Mahmoud Pezeshkian virtuell, entspricht also dem, was ja zunächst bruchstückhaft durchgesickert ist und dann gestern publiziert wurde. Inhaltlich enthält es also keine Überraschungen. Aber viele Probleme, weil zentrale Punkte zwar im Dokument aufgeführt, aber eben nicht geklärt sind, etwa ob die Durchfahrt durch Hormuz künftig und gemäß dem Völkerrecht wieder kostenlos sein wird. Die Iraner sagen klar nein, die USA klar ja. Noch überhaupt nichts geklärt ist beim iranischen Atomprogramm und auch wie und wann die 300 Milliarden Dollar für den Iran fließen sollen und wer sie bezahlt, ist völlig unklar.
2: Und welche sind denn die grössten Lücken aus Ihrer Sicht?
4: Neben diesen Unklarheiten fällt auf, dass zwei Dinge, welche die USA zuvor als für sie durchaus wichtig bezeichnet haben, nun völlig fehlen, nämlich eine massive Begrenzung des iranischen Raketenprogramms und dass Teheran aufhört, regionale Milizen im Nahen Osten zu unterstützen. Offenkundig, so scheint es zumindest, hat Washington diese Forderungen vorläufig aufgegeben. Und wenn es um den USA und Israel angestrebten Regimewechsel in Teheran geht, so behauptet Trump zwar, dort seien nun völlig neue, vernünftige Leute an der Macht, doch es ist eigentlich immer noch dasselbe Regime mit denselben Zielen.
2: Und wie ausgewogen ist denn jetzt dieses Rahmenabkommen? Was würden Sie sagen?
4: Nun, Donald Trump mag noch so verkünden, das Abkommen sei großartig, die USA hätten sich durchgesetzt und das Iran-Problem sei nun im Grunde gelöst. Das stimmt aber nicht. Das Rahmenabkommen, bei dem nun erst viele zentrale Punkte ausgehandelt werden müssen, hat klar eine Schlagseite zugunsten des Irans. Die USA und Israel haben mit ihrem Krieg im Grunde sehr wenig erreicht.
2: Jetzt war ja die Unterzeichnung dieses Abkommens eigentlich für morgen erst geplant. In der Schweiz auf dem Birkenstock fragt sich dieses Treffen zwischen den USA und dem Iran, wird das trotzdem stattfinden morgen?
4: Ja, mit der vorzeitigen Unterzeichnung erübrigt sich eigentlich jene Zeremonie auf dem Birkenstock, es sei denn eben die USA und der Iran wollen sie gerade als Zeremonie trotzdem durchführen und so für die Weltöffentlichkeit und für das jeweilige Heimpublikum Bilder produzieren von ihren Spitzenvertretern, händeschüttelnd beisammen. Denn bisher wurden die Verhandlungen ja mehrheitlich schriftlich oder indirekt und vor allem über Pakistan und Katar als Vermittler durchgeführt. Aber Ob, wie und mit wessen Präsenz der Anlass auf dem Bürgerstock nun stattfindet, das ist offen. Die Angaben dazu sind im Moment widersprüchlich. Für die Schweiz ist das natürlich unerfreulich. Die Vorbereitungen haben ja bereits begonnen und sind nun womöglich vergeblich.
2: Das sagt Fredi Gsteiger. Und wir wollen jetzt wissen, wie denn die ersten Reaktionen ausfallen zu diesem neuen Rahmenabkommen zwischen den USA und dem Iran. Wir schauen zuerst in die USA. Ich habe heute früh mit USA-Korrespondentin Barbara Kolb gesprochen.
5: Die Reaktionen fallen gemischt aus. Es gibt verhalten optimistische Stimmen bei Trump-treuen republikanischen Abgeordneten. Diese betonen, wie wichtig der Schritt sei, dass durch diese Absichtserklärung die Straße von Hormuz wieder geöffnet wird, auch wenn diese offen war vor dem amerikanisch-israelischen Angriff. Und genau deshalb gibt es eben auch viel Kritik bei den Zugeständnissen, die die USA machen, dass eingefrorene iranische Vermögenswerte freigegeben werden oder Ölsanktionen gelockert. Die Kritik kommt nicht nur von demokratischer Seite, sondern auch aus den eigenen Reihen. So schrieb etwa der republikanische Senator Bill Cassidy auf Social Media, der ehemalige Präsident Ronald Reagan würde sich im Grab umdrehen. Die New York Times erinnert zudem daran, dass Trump noch vor wenigen Wochen gesagt hat, jegliches Abkommen würde nur zustande kommen, wenn der Iran vollständig kapituliere. Nun erhält der Iran Zugeständnisse, noch bevor die eigentlichen Verhandlungen mit all den zentralen Punkten zum Atomprogramm und allenfalls auch zum Raketenprogramm überhaupt erst wieder aufgenommen worden sind.
2: Und warum wurde dieses Abkommen denn jetzt schon unterzeichnet? Geplant war ja eigentlich erst morgen.
5: Einerseits dürfte dies mit dem Reiseplan von Donald Trump zusammenhängen, da dieser sich nun wieder auf der Rückreise in die USA befindet. Und auch wenn es digital ist, hat nun der Präsident unterschrieben, was mehr Gewicht hat, als wenn es in einer offiziellen Zeremonie der Vizepräsident wäre. Andererseits wollte Trump sicher auch keine Zeit verlieren. Aus wirtschaftlicher Sicht ist wichtig, dass so schnell wie möglich in die Wege geleitet wird, dass die Straße von Hormuz wieder geöffnet wird. In den USA wächst die Unzufriedenheit über die hohen Benzinpreise täglich, sodass Trump unter Druck steht, Massnahmen eben zu ergreifen, die zu einer Beruhigung der Energiemärkte beitragen.
2: Das die Informationen von unserer Korrespondentin in den USA, von Barbara Kolpi. Und wie wird das frisch unterzeichnete Rahmenabkommen im Iran aufgenommen? Die Frage geht an Auslandredaktor und an den ehemaligen Nahostkorrespondenten Philipp Scholkmann.
6: Insgesamt wird das Abkommen von der Führung in Teheran als großer Erfolg bewertet. Chefunterhändler Ali Baf sagte, es spiegle sich darin das Versagen der USA. Der iranische Ölhandel wird freigegeben. Dazu kommt die Aussicht auf ein Ende der drastischen Sanktionen und auf Milliardenhilfe für den Wiederaufbau. Das sind entscheidende Punkte für dieses Land in seiner extremen Wirtschaftskrise. In der iranischen Bevölkerung werden die Gefühle schwanken zwischen der Hoffnung darauf, dass die wirtschaftliche Not etwas gelindert wird, und der Enttäuschung, der Resignation bei allen, die auf den Sturz des Regimes gehofft hatten. Es wird nicht mehr als Terrorregime behandelt. Es steht wieder als international akzeptierter Verhandlungspartner da. Im Abkommen heißt es auch explizit, dass beide Seiten die gegenseitige Souveränität anerkennen und sich nicht in innere Angelegenheiten einmischen sollen.
2: Das sagt der ehemalige Nahostkorrespondent Philipp Scholkmann aus der Auslandredaktion. Und damit schließen wir jetzt die Berichterstattung zu diesem neuen Abkommen zwischen den USA und dem Iran für den Moment. Das ist die Sendung heute Morgen, 7:07. Wir kommen jetzt zum Krieg von Russland gegen die Ukraine. Der war Thema am G7-Gipfel in Evian. Am Abend hat der ukrainische Präsident Volodymyr Zelensky mit US-Präsident Donald Trump gesprochen.
3: Es sei ein wichtiges Koordinierungsgespräch gewesen, das viel bewirken könne, sagte Volodymyr Zelensky dazu. Er danke Donald Trump für sein Interesse an der Ukraine und die Bereitschaft zu helfen, um näher zu einem Frieden zu kommen. Konkrete Details zum Gespräch gab Zelensky nicht bekannt.
2: Dann weiter. Verzeihung, in die Schweiz und zum geplanten Freihandelsabkommen mit den südamerikanischen Mercosur-Staaten, also mit Brasilien, Argentinien, Paraguay und Uruguay. Der Nationalrat hat dieses Abkommen am Abend abgelehnt.
3: Nein gesagt haben auf der einen Seite SP und Grüne wegen Bedenken zu Menschenrechten und Umweltschutz. Auf der anderen Seite haben auch Teile der Mitte und der SVP das Abkommen abgelehnt. Sie befürchten negative Auswirkungen für Bauern in der Schweiz. Mit dem Abkommen sollen Zölle abgeschafft werden auf fast alle Schweizer Exporte in die südamerikanischen Mercosur-Staaten. Dafür dürften diese Länder mehr Waren in die Schweiz liefern. Obwohl der Nationalrat also Nein sagt, ist das Abkommen noch nicht vom Tisch. Der Ständerat muss nun entscheiden.
2: Die Hitzewelle hat jetzt so richtig begonnen. Auch heute wird es wieder über 30 Grad heiß in der Schweiz und an einigen Orten könnte es bald sogar so heiß werden wie noch nie im Juni. Und schon nächste Woche dürfte auch die höchste Trockenheitsstufe erreicht werden, sagt der Bund. Das alles trifft die Landwirtschaft hart. Inlandredaktor Sandro De La Torre.
7: Schon seit Mitte Mai sei es außerordentlich trocken, sagt David Brucker vom Schweizer Bauernverband. Und jetzt schon Mitte Juni diese Hitzewelle.
8: Das Spezielle ist, dieses Jahr in der Tat, es beginnt schon sehr, sehr früh und es wird sehr, sehr heiß.
7: Das macht dem Leiter des Geschäftsbereichs Pflanzenbau beim Bauernverband Sorgen. Denn die Hitze komme zu einem heiklen Zeitpunkt.
8: Viele Pflanzen befinden sich jetzt im vollen Wachstum. Kartoffeln zum Beispiel bilden jetzt die jungen Kartoffeln aus. Der Ansatz der Knollen wird entwickelt. Und wenn das sehr früh stattfindet, dann hat das schon einen erheblichen Einfluss.
7: Wird es so heiß, fahren die Pflanzen ihr Wachstum herunter oder stellen es ganz ein. Hülsenfrüchte, zum Beispiel Erbsen, trifft es besonders hart.
8: Die können zum Beispiel ihre Blüten abwerfen oder wenn es längere Zeit über 35 Grad wird, dann geht die Pflanze eigentlich ein, weil sie sich gar nicht mehr kühlen kann.
7: Selbst das Bewässern helfe bei dieser Hitze kaum mehr. Die Ernteausfälle könne er aber noch nicht abschätzen, sagt David Brucker vom Schweizer Bauernverband. So außergewöhnlich dieser Juni erscheinen mag, längerfristig müssen die Bäuerinnen und Bauern öfter mit solchen Bedingungen rechnen. Dafür sorgt der Klimawandel.
2: Der Beitrag von Inlandredaktor Sandro De La Torre. Jans, die aktuelle Hitzewelle belastet natürlich nicht nur die Landwirtschaft, sondern auch uns, unseren Körper. Ab heute Mittag gilt in der Schweiz eine Hitzewarnung. Der Bund ruft die Menschen dazu auf, sich vor den hohen Temperaturen zu schützen. Was macht denn extreme Hitze überhaupt mit unserem Körper? Was sind da die neuesten Erkenntnisse? Das hat Rachel Berocce, Wissenschaftsredaktorin Katrin Zöfel, gefragt.
9: Unsere Körper reagieren stark auf Hitze, das wird immer klarer. Im Extremfall führt es zum sogenannten Hitzeschock, aber viel häufiger entsteht ein Schaden, weil Menschen vorbelastet sind, etwa die Lunge oder das Herz krank sind. Atemwegs- oder Herz-Kreislauf-Erkrankungen sind die häufigsten Todesursachen bei Hitzeopfern. Aber auch Menschen mit Diabetes, Nierenkrankheiten oder neurologischen Erkrankungen wie Demenz oder Multiple Sklerose erleben, dass sich ihre Symptome verschlimmern. Insgesamt gehört Hitze heute neben Luftschadstoffen zu den wichtigsten umweltbedingten Gesundheitsrisiken weltweit.
10: Sie haben von vorbelasteten Menschen gesprochen. Wie ist es mit Gesunden?
9: Wir verlieren alle an Leistungsfähigkeit, wenn es heiß ist. Der Schlaf ist teils empfindlich gestört, wir können uns schlechter konzentrieren. Das summiert sich. Wenn unser Körper mit Hitze klarkommen muss, beschäftigt ihn das stark. Es bleibt weniger Kraft und Energie für anderes übrig.
2: Das sagt SRF-Wissenschaftsredaktorin Katrin Zöfel. Jan, wie Sie gut durch die Hitze kommen in den nächsten Tagen, wie Sie sich schützen können, dazu haben wir Tipps und Tricks für Sie zusammengestellt. Gibt's alles online bei uns in der SRF News App. Und wir kommen nochmals in die USA kurz. Dort bleibt der Leitzins, nämlich auch unter dem neuen Notenbankchef Kevin Warsh, unverändert.
3: Der Vorstand der Notenbank hat einstimmig beschlossen, den Leitzins bei einer Spanne von 3,5 bis 3,75% zu belassen. Wegen des Iran-Kriegs hat die Teuerung in den USA in den letzten Wochen und Monaten angezogen. US-Präsident Trump hatte von den Notenbankern mehrfach vergeblich eine Zinssenkung gefordert. Die ETH Zürich bleibt die beste Hochschule auf dem europäischen Festland. Auf der weltweiten Rangliste des Analyseunternehmens QS liegt sie auf Platz 8 und hat einen Platz verloren. Unter den Top 100 sind auch die ETH Lausanne und die Universität Zürich auf den Plätzen 22 und 98. Die beste Hochschule der Welt bleibt das MIT aus den USA.
2: Ja, und das aktuell beste Fußballteam der Welt, das wird erst noch ausgespielt. Wir haben jetzt die aktuellsten Resultate der Fußball-WM der Männer für Sie.
3: Kolumbien gewinnt gegen Usbekistan mit 3:1. Ghana hat zuvor gegen Panama gewonnen mit 1:0. England hat Kroatien besiegt mit 4:2. Und Portugal und Kongo haben sich unentschieden getrennt 1:1. Die Börsendaten von SIX. Der Dow Jones Index in New York hat 1,0% verloren. Der Nikkei Index in Tokio steigt um 1,8%. Der Euro wird zu 92,01 gehandelt, der Dollar zu 79,89.
2: Die Sendung heißt heute Morgen. Verantwortlich für die Inhalte eben Tobias Bühlmann und die Zeit genau 14 nach 8.
11: Wie heiss wird es heute, Simon Eschle von SRF Meteo?
12: 31 bis 34 Grad gibt es und in der Höhe ist es warm. Auf 2000 Meter gibt es rund 20 Grad. Dazu sonnig, über den Bergen ein paar Quellwolken. Dort kann es vereinzelt einen Glatzregen geben.
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11: Etwas fürs Klima machen, die Umwelt schonen, das ist, sind wir uns, glaube ich, alle einig, eine gute Sache. Firmen tun sich teilweise noch gerne damit brüsten und werben mit ihrem Engagement fürs Klima. Bei denen, die es übertreiben, da redet man dann von Greenwashing. Der Bund hat Regeln gemacht gegen das Greenwashing, es halten sich aber viele nicht dran. Prominentes Beispiel, Post, müssen wir anschauen. Und wenn die Nachbarskatze nichts Besseres weiss, als an meinem Storen rumzuturnen, bis er kaputt geht, wer zahlt? Die Antwort ist kompliziert. Einen schönen Donnerstag, ich bin Martina Schneider. Sind so ein bisschen verdächtige Adjektive, vielleicht haben Sie sich auch schon geachtet. Wenn der Käse auf dem Zmorgentisch angeblich klimaneutral produziert ist, das umweltfreundliche Abwaschmittel oder der nachhaltig produzierte Pulli, macht sich gut in der Werbung, nur wie umweltfreundlich ist ein Produkt oder eine Firma wirklich? Wann ist etwas zum Beispiel effektiv klimaneutral? Behaupten kann man viel und das sogenannte Greenwashing ist verbreitet. Vom Bund gibt es darum ein Dokument, das sogenannte Vollzugshilfe, und die gilt seit ein paar Monaten. Dort drin steht, was Unternehmen dürfen und was nicht. Der Konsumentenschutz hat es genau wissen und gesehen, es halten sich längst nicht alle an die Regeln. Der Lea Burger vom Espresso-Team ist als erstes das Beispiel Post ins Auge gestochen.
14: Wenn Sie mit der Post einen Brief oder ein Päckchen verschicken, dann können Sie den Preis dafür online ausrechnen und die Postsendung gerade frankieren. Wichtig für unsere Geschichte ist dabei ein kleines, viereckiges Kästchen mit einem Hökli drin. Das erscheint automatisch und bestätigt, dass die Postsendung klimaneutral verschickt wird. Das Problem, gemäss dem Gesetz gegen unlauteren Wettbewerb UWG geht das nicht.
15: Wie andere Unternehmen auch, muss sich auch die Post an die Regeln halten und der Begriff klimaneutral ist jetzt halt einfach verboten. Das hat uns gestört.
14: Sagt Chantal Sempach von der Stiftung für Konsumentenschutz. Sie leitet dort den Bereich Nachhaltigkeit, Energie und Mobilität und hat in den letzten paar Wochen recherchiert, wer die neue Vollzugshilfe vom Bund schon umsetzt oder nicht, wer also möglicherweise gesetzeswidrig handelt.
15: Bei der Post hat es halt im Vergleich zu anderen Unternehmen auch einen Rattenschwanz, weil viele von ihren Kundinnen übernehmen den Claim und bieten auf ihren Webseiten klimaneutrale Versände an. Und die Post riskiert so halt einfach, dass ihre Kundinnen potenziell gegen das UWG verstoßen.
14: Seit dem März ist die Vollzugshilfe vom Bund draussen und buchstabiert also aus, was das Gesetz zu klimabezogenen Angaben genau meint. Und der Begriff klimaneutral, wo übrigens nicht nur die Post damit wirbt, der ist halt einfach problematisch, sagt Chantal Sempach. Weil wir können das praktisch nicht messen oder beweisen.
15: Anders als zum Beispiel eben bei CO2-neutral, wo das CO2 wirklich gemessen werden kann, kann man die Effekte auf das Klima nicht nachweisen. Also der Effekt auf Biodiversität, auf das Wasser, auf Lebensräume von Tieren, die kann man nicht messen und somit halt auch nicht vollständig ausgleichen. Darum darf man den Begriff klimaneutral oder Klimaneutralität auch nicht mehr brauchen.
14: Es sind aber nicht nur einzelne Begriffe, die heikel sind. Der Bund hat in diesen neuen Richtlinien zum Beispiel auch definiert, wenn man sich wie umweltfreundlich nennen darf.
15: Also es reicht nicht, dass ein Unternehmen zum Beispiel etwas weniger farbig ausdruckt und wegen dem können sie nachher auf ihr Produkt schreiben, wir sind umweltfreundlich. Es muss wirklich eine deutliche Reduktion im Vergleich zu von ein paar Jahren oder im Vergleich zu anderen Unternehmen in der gleichen Branche da sein.
14: Neu darf man als Unternehmen auch nicht mehr einfach Kompensationszahlungen machen. Dass man also zum Beispiel Kleider wie gehabt produziert und sagt, die sind nachhaltig, weil man noch ein Klimaschutzprojekt unterstützt und damit eben die eigenen CO2-Emissionen kompensieren wird.
15: Das darf man heute nicht mehr, weil es für Konsumenten oftmals nicht nachvollziehbar ist. Weil sie haben das Gefühl, wenn auf dem Produkt steht, es ist nachhaltig produziert, dann ist auch in der Wertschöpfungskette wirklich auf die Nachhaltigkeit geachtet worden. Also man hat zum Beispiel Wasser eingespart oder weniger Chemikalien gebraucht oder nachhaltigen Strom oder so. Und das stimmt halt einfach nicht, wenn es auf Kompensationen basiert.
14: Knapp 30 Unternehmen hat den Konsumentenschutz unter die Lupe genommen, kleinere und grössere Firmen zufällig ausgewählt. Zum Beispiel im Bereich Kosmetik, Getränkeproduktion oder im Druckgeschäft. Viele von denen, wo es etwas zu bemängeln gegeben hat, haben positiv auf den Hinweis vom Konsumentenschutz reagiert, sagt Chantal Sempach.
15: Also bei rund einem Drittel der Unternehmen, die wir angeschrieben haben, die haben ihre Kommunikation schon angepasst und uns gesagt, dass ihnen nicht bewusst ist, dass sie da etwas Gesetzeswidriges machen. Bei vielen warten wir auf eine Rückmeldung, aber wir erwarten, dass so dort nicht das Problem wird sein.
11: Also es geht etwas, aber es gibt noch Luft nach oben. SRF 1 mit dem Konsumentenmagazin Espresso, wenn Sie gerade eingeschaltet haben. Wir reden von Greenwashing und wie Firmen sich teilweise gerne ein grünes Mäntel geben und damit gegen Regeln vom Bund verstoßen. Sie werben zum Beispiel mit dem Begriff klimaneutral, ist aber verboten. Ein prominentes Beispiel haben wir gehört, die Post. Und auch auf dieser Liste vom Konsumentenschutz ist Dilsiter, die von einer Käsesorte behauptet, sie sei klimaneutral produziert. Warum machen sie das immer noch, hat Lea Burger wissen.
14: Gerade bei Käse ist es enorm schwierig, CO2-Emissionen zu reduzieren. Käse besteht zum grössten Teil aus Milch und die kommt von den Kühen, die bekanntlich viel klimaschädliches Methangas ausstossen. Wenn man Käse also klimafreundlich produzieren will, muss man das vor allem bei den Arbeitsschritten nach dem Melken machen. Wenn die Milch erhitzt, presst und abgefüllt wird oder dann zum Beispiel beim Lagern. Genau das passiere bei einer Käse von Dilsiter, klimaneutral. So ist es zumindest bis Anfangswoche noch auf der Webseite gestanden. Doch just nach unserer Anfrage ist der Online-Beitrag gelöscht worden. Am Telefon bestätigt die Geschäftsführerin dann auch, dass man erst durch den Konsumentenschutz und uns von dieser neuen Vollzugshilfe erfahren habe. Man will sicher nicht gegen das Gesetz verstoßen und hat darum den entsprechenden Eintrag gelöscht. Schriftlich heisst es von Dilsiter noch:
16: Wir prüfen derzeit die Auswirkungen der neuen Vorgaben auf bestehende Informationen. Das betroffene Produkt wird heute nicht aktiv beworben und ist ausschließlich direkt in der betreffenden Käserei im Käseladen erhältlich, wo es auch nicht als klimaneutral ausgelobt wird.
14: Bei der Post sieht es ein bisschen anders aus. Wie gesagt, findet man den Spruch «klimaneutral» nach wie vor auf der Webseite. Aber auch auf Fahrzeugen oder Briefkästen, etwa mit dem Spruch «klimaneutral statt mir egal». Der Jonathan Fisch, Mediensprecher von der Post, sagt dazu:
17: Wir haben im ganzen Land 20'000 Briefkästen. Dort müssen wir Anpassungen machen auf den Fahrzeugen und so weiter. Also im Logistikbetrieb, in der Größe, wo wir sind, braucht das eine gewisse Zeit und ich möchte es wirklich unterstreichen, wir wissen, dass wir da noch nicht am Ziel sind mit den Arbeiten, die gemacht werden müssen.
14: Dazu gehört offenbar auch ein komplett neuer Webauftritt, der in nächster Zeit online gehen soll.
17: Das ist sicher ein grosser Wurf, den wir jetzt auch gerade genutzt haben, um das Wording entsprechend anzupassen. Geschäftsbericht, kann ich sagen, den haben wir bereits und so weiter. Also wir sind wirklich laufend daran, die Begrifflichkeiten dort, wo es eben nicht mehr den Gesetzesvorgaben entsprechen, dass wir die anpassen.
14: Und Jonathan Fisch von der Post betont noch:
17: Wir müssen wirklich auf keinen Fall intransparent sein oder irreführend.
14: Dazu muss man aber wissen, die neue Regel vom Bund, die kennt man seit anderthalb Jahren. Und auch wenn die Umstellung für die Post sicher viel Aufwand bedeutet, zum Beispiel das Kästchen, das mit dem klimaneutralen Versand auf der Internetseite, warum man das nicht einfach kurz wegprogrammiert hat, das ist einigermaßen unverständlich und kann uns der Postsprecher auch nicht schlüssig erklären. Weil eigentlich steht die Post insgesamt ja gut da. Das sagt auch Chantal Sempach vom Konsumentenschutz.
15: Post kommuniziert im Allgemeinen sehr gut über ihre Nachhaltigkeitsziele. Sie haben auch sehr gute Strategie und sie machen wirklich auch sehr viel. Sie unterstützen viele Projekte. Aber auch hier erlaubt es halt einfach nicht, dass sie nachher kommunizieren können, was sie wollen. Also auch sie müssen die Regeln einhalten.
11: Sind wir gespannt, ob die neuen Regeln bald bei allen angekommen sind. Und wenn Ihnen etwas auffällt, das nach Greenwashing schreit, dann können Sie das im Fall melden beim Bund. Wo und wie genau, das haben wir Ihnen parat gemacht. SRFCH/Espresso. Jetzt ist es 23 Minuten ab 8 Uhr, SRF 1 mit dem Konsumentenmagazin. Und jetzt haben wir es von denen. Katzen gehören zu den beliebtesten Haustieren in der Schweiz. Die gehören fast 2 Millionen herum. Aber nicht alle haben Freude an diesen Sammetpfötchen oder Stubentiger. Uns hat ein Hörer aus dem Kanton Zürich geschrieben, der wegen einer Katze mit seinem Nachbarn auf Kriegsfuß steht.
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11: Die Nachbarskatze von unserem Hörer ist an seinen Läden umgeturnet. Ein anderer Nachbar hätte das so beobachtet. Ja, und jetzt sind die Lamellen vom Storren verkratzt und verbeult. Eine Reparatur würde etwa 800 Franken kosten. Und die Haftpflichtversicherung vom Katzenbesitzer, die lehnt ab.
19: Kann es wirklich sein, dass wir nun auf dem Schaden sitzen bleiben?
11: Hat er wissen. Ich habe vor der Sendung mit der Espresso-Rechtsexpertin Gabriela Baumgartner geredet. Gabriela, Katzen, die Kabis machen, das Blumenbeet umgraben, die Vorhänge verreissen oder eben wie hier Lamellen verkratzen, davon haben wir es hier im Espresso immer wieder einmal. Die Versicherung winkt ab, zu Recht.
20: Ja, grundsätzlich winkt sie zu Recht ab. Es ist so, eine Tierhalterin, Tierhalter haftet zwar für einen Schaden, den ein Tier anrichtet, aber eben nur dann, wenn sie das Tier nicht richtig beaufsichtigt haben. Jetzt bei einer Katze, die rausgeht, ist klar, dass niemand von den Haltern vom Halter kann erwarten, dass er sein Büsi da stundenlang hinten reinläuft und aufpasst, Schritt und Tritt nachschaut, dass das Büsi wirklich keinen Blödsinn macht.
11: Jetzt hast du aber gesagt, grundsätzlich sei es so, gibt es dann doch Versicherungen, die zahlen?
20: Es gibt Versicherungen, die zahlen. Und zwar steht es dort in den Versicherungsbedingungen drin. Es heisst dann, dass sie in solchen Fällen zahlen, auch wenn sie keine rechtliche Pflicht dazu haben. Das gilt dann eben für so Katzenblödsinn oder eben auch, wenn zum Beispiel ganz kleine Kinder etwas kaputt machen. Im Versicherungsjargon sagt man dem die Wunschhaftung, eben die Versicherung zahlt, weil die Katzenbesitzerin oder Besitzer das so wette.
11: Aber wenn nichts im Kleindrucker steht, dann hat man Pech.
20: Nicht unbedingt. Auch dann würde ich gleich mal noch nachfragen, weil es gibt Versicherungen, die dann aus Kulanz etwas zahlen.
11: Gut, in unserem Fall ist das nicht so. Die Versicherung hat schon geschrieben, es gebe nichts. Kann dann unser Hörer vom Besitzer von dieser Katze etwas verlangen?
20: Ja, er kann es probieren, aber rechtlich verpflichtet ist der Katzenbesitzer eben nicht. Wir haben vorher besprochen, er hat keine Sorgfaltspflicht verletzt und darum muss er auch nichts zahlen. Jetzt gibt es aber natürlich Katzenbesitzer, die sich freiwillig an einem Schaden beteiligen, gerade wenn ihnen das Verhältnis mit den Nachbarn wichtig ist. Und darum auch da unbedingt nachfragen, weil das kostet ja nichts.
11: Alle, die eine Katze haben, wissen es, eine Katze erziehen ist extrem schwierig, wenn nicht aussichtslos. Die Katze in unserem Beispiel wird wahrscheinlich weiter Kabis machen bei den Nachbarn. Verscheuchen darf der Nachbar sie aber schon, oder?
20: Das darf er, aber er darf nichts machen, was dieser Katze könnte weh machen oder sie könnte verletzen. Sonst verstößt er gegen das Tierschutzgesetz und kann bestraft werden. Ich habe auf der Webseite von der Stiftung für das Tier im Recht gelesen, dass Katzen zum Beispiel Lavendel oder Kaffeesatz gar nicht gern haben. Das können Mittel sein, die helfen, dass die Katze eben nicht kommt.
11: Voilà. Informationen von der Gabriela Baumgartner sind das gewesen. All die Informationen haben wir Ihnen in einem Online-Artikel zusammengefasst, srf.ch/espresso.
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0: Der Donnerstagmorgen mit Céline Dion auf SRF 1 und jetzt dann gerade wieder mit den Kurznachrichten. Vorher noch der Blick auf die Strasse.
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0: Um 8.29 Uhr. Also, wir starten in der Zentralschweiz. Entwarnung auf der A2 Richtung Luzern zwischen Suse und Sempach. Keine Gefahr mehr durch Gegenstände. Jedoch Stau ab Suse wegen eines Unfalls vor Sempach. In der Region Basel auf der A3 Richtung Wiese. Stau ab dem Grenzübergang Saint-Louis wegen eines Pannenlastwagens vor Wiese. Im Wallis ist die Hauptstraße über den Grand Saint-Bernard in beiden Richtungen wegen eines Unfalls gesperrt. Dann Stau oder stockend in der Region Solothurn auf der A1 Richtung Bern zwischen Gunzgen und Niederbipp, im Aargau auf der A1 Richtung Zürich zwischen Aarau West und Lenzburg und auf der A3 Richtung Zürich zwischen Rheinfelden und Aiken. In der Region Zürich auf dem Nordring Richtung St. Gallen ab Dietikon, dadurch auf dem Westring ab Urdorf Süd und auf der A1 Richtung Zürich ab Effretikon. Kurznachrichten mit dem Michael Wieland.
2: Das Rahmenabkommen über ein Kriegsende zwischen den USA und dem Iran ist unterzeichnet. Das hat Vermittler Pakistan bestätigt. Das Abkommen trete mit sofortiger Wirkung in Kraft. Unterschrieben wurde das Abkommen von US-Präsident Donald Trump und Irans Präsident Massoud Pezeshkian. Die Schweiz begrüßt das Abkommen zwischen den USA und dem Iran. Das teilt das Außendepartement EDA mit. Es sei ein wichtiger Schritt zur Deeskalation in der Region. Trotz der Unterzeichnung geht das EDA davon aus, dass es morgen zu einem Treffen auf dem Birkenstock kommt und zu ersten Verhandlungen, wie das Abkommen umgesetzt werden soll. Und die Schweiz hat im Mai mehr Waren ins Ausland exportiert als im Vormonat. Die Exporte steigen um 13%. Das teilt das Bundesamt für Zoll- und Grenzsicherheit mit. Das Wachstum sei hauptsächlich auf chemisch-pharmazeutische Produkte zurückzuführen.
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4: Das ist das Regionaljournal Bern-Fribourg-Wallis, der Morgen mit dem Jörg André. Wenn es heiss wird, ziehen es viele Leute in die Berge, z.B. ins Berner Oberland. Auf dem Weg dorthin stellen sich dann häufig die Autos schon in den Tälern. Wegen dieser Blechlawine sind verschiedene Orte verkehrsmässig am Anschlag. Jetzt suchen Politikerinnen und Politiker aus der Region nach Lösungen. Samuel Buri.
5: Wenn sie in Bahn oder Bus anreisen, dann kann man Touristinnen und Touristen noch gut lenken. Aber beim Privatauto oder Mietauto wird es kompliziert, sagt der FDP-Grossrat Peter Aeschimann.
6: Dann fahren sie langsam und haben das Ende zum Fenster aus. Und das gibt automatisch Verkehrsstockungen. Ja.
5: Vor allem sind es ganz einfach viele Autos in den beliebten Tourismusorten. Der Peter Aeschimann ist Präsident der Regionalkonferenz Oberland Ost. Die beschäftigt sich auch mit der Frage, wie Touristenmassen können ins Oberland und wieder rausreisen können. Das ist beim ÖV möglich, aber beim Strassenverkehr ist die Regionalkonferenz überfordert.
6: Also es ist Bundesrecht, der Verkehr ist dort geregelt und wir haben ja Anstrengungen unternommen, ein Roadpricing einführen können. Wobei dort sind wir einfach wirklich gescheitert, weil dort die rechtlichen Grundlagen nicht vorhanden sind.
5: Roadpricing, also eine Gebühr für gewisse Strassen, ist nicht möglich. Darum will eine Gruppe von Grossrätinnen und Grossräten jetzt die Kantonsregierung auffordern, die betroffenen Gemeinden und die Regionalkonferenz im Oberland bei der Lösung der Verkehrsprobleme zu unterstützen. Die SVP-Grossrätin Stefanie Gartemann hat dazu einen politischen Vorstoss geschrieben.
7: Der Kanton hat Kompetenzen, die die Gemeinde und die Regionalkonferenz nicht hat. Und jetzt ist es sicher wichtig, dass man anstrebt, eine Gesamtkonzeption zu machen, zu schauen, wo kann man eben entsprechende Infrastruktur ausbauen und wo eher nicht.
5: Wie so eine Gesamtkonzeption könnte aussehen, weiss Peter Aeschimann.
6: Ja, es würde vor allem erleichtern, dass man beispielsweise, wenn jetzt in der einen Destination voll ist, dass man dort eigentlich durch ein Verkehrsleitsystem könnte erwirken und orientieren, dass zum Beispiel der Gast dort nachher an eine andere Destination, also sprich an einen anderen Ort im Berner Oberland Ost, würde fahren.
5: Der Verkehr besser zu verteilen ist am Schluss Ziel. Aber Bremsen und das Handy zum Auto raus haben, das sollte man dann natürlich gleich nicht.
4: Der Samuel Buri. Und wenn wir es gerade vom Stau haben, gestern am frühen Abend ist auf der Autobahn A1 bei Kirchbergen zeitlang gar nichts mehr gegangen. Ein Lastwagen mit mehr als 30 Schafen im Anhänger war Richtung Zürich unterwegs gewesen und kurz nach der Ausfahrt Kirchberg auf die Seite gekippt. Fahrer, Beifahrerin und alle Schafe sind laut der Berner Kantonspolizei unverletzt geblieben. Mit der Hilfe eines Bauern konnten Polizei und Feuerwehr die Schafe können umladen. Die Autobahn Richtung Zürich ist mehrere Stunden gesperrt gsi. Seit Jahrzehnten hat sie Stadt Bern nicht mehr so viel Störche gehabt wie in diesem Sommer. Auf den Dächern vom Nationalen Pferdezentrum zum Beispiel nisten gerade 12 Storchenpaar. Doppelt so viel wie im letzten Jahr.
8: Wir hoffen einfach, sie finden genug Futter in der Umgebung.

0: Im 20. Jahrhundert war der Storch in der Schweiz nämlich ausgestorben. Daraufhin hat man ihn wieder aktiv ansiedeln, zum Beispiel indem man den Storch Nisthilfe hergetan. Das sei mit dem Grund, warum es gäng mehr Störche gäbe, sagt Peter Enkist. Aber auch die milden Winter spielen eine Rolle. So haben die Störche gäng genug zu essen, zum Beispiel Mäuse.
1: Die Mausentwicklung ist enorm und ist natürlich ein gutes Nahrungsmittel für die Störche. Es sind sehr gute Mauser.
0: Sagt Peter Engist von Storchschweiz. Auch das Wasserangebot zeigt den Storch wichtig. Also Seen, aber vor allem auch Flüsse. Das heisst also, der Storch ist nicht zuletzt wegen der Aare so gern zu Bern. Genau wie viele Bernerinnen und Berner auch.
2: Die Michelle Schwarzenbach. Noch zum Wetter. Das bleibt auch heute sonnig und heiss. Am Nachmittag gibt es Quellwolken über den Bergen und im Südwallis kann es einzelne Platzregen geben. Der Morgen hat mit 17 Grad angefangen. Am Nachmittag erwartet SRF Meteo 32 bis 34 Grad.
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4: Und unserer Moderatorin Tina Nägeli. Guten Morgen.
3: Guten Morgen. Ruben, wenn du jetzt jemanden an der Kaffeemaschine antriffst, was redest denn du mit dieser Person? Über was?
4: Meistens so ein über das Wetter und wie geht's.
3: Ja.
4: Und
3: dann, wie geht's dir mit dieser Hitze?
4: Wie geht's mit der Hitze? Kombiniert. Aber sonst ist es immer noch recht schwierig, so ein Smalltalk, oder? Und du bist du Smalltalk-Person? Nicht so, gell?
3: Es geht. Nein. Aber wie wichtig ist dir der Smalltalk?
4: Also manchmal kann er recht wichtig sein, wenn man irgendetwas will, wenn man schon eine Agenda hat und man möchte etwas, dann kann das natürlich auch recht wichtig sein, aber sonst eigentlich so ein bisschen Hallo und Tschüss. Ja,
3: genau. Ich frage, weil am G7-Gipfel wird natürlich auch geläutert. Auch Politikerinnen und Politiker, Sorpresa, sind nur Menschen und machen Smalltalk. Wie wichtig der ist in der Politik, das hören wir gerade als Nächstes. Von unserem diplomatischen Korrespondenten Fredrik Steiger nach der Alison Moyet. Es geht noch mit den Temperaturen, oder? Findest du auch?
4: Ja, Moment.

0: Und sie sind eben doch nur ganz normale Menschen. Wer hätte gedacht, die mächtigsten Frauen und Männer der Welt? Vielleicht haben sie das Video vom G7-Gipfel im französischen Evian ja auch gesehen. Die italienische Ministerpräsidentin Giorgia Meloni erzählt unter anderem der EU-Kommissionspräsidentin Ursula von der Leyen und dem deutschen Bundeskanzler Friedrich Merz, dass sie mit dem Rauchen aufgehört hat. Ein grosses Hallo. Bravo, Gratulationen. Die anderen Regierungschefs freuen sich für Giorgia Meloni. Und das ist das, was wir natürlich auch kennen, oder? Wir Otto-Normal-Bürgerinnen und Bürger, ganz normalen Smalltalk vor einer Sitzung. Wie wichtig ist denn der Smalltalk in der Politik, haben wir uns da gefragt.
1: Das fragt man sich wirklich, wenn man das so gehört. Ich habe mit unserem diplomatischen Korrespondenten Fredrik Steiger geredet und von ihm wissen, wie er die lockere Szene unter den mächtigsten der Welt einordnet.
2: Es zeigt, dass das G7-Gipfel bei allem Pomp und allem Gigantismus ein Stück weit doch noch intime Veranstaltungen sind geblieben. Oder vielleicht besser, dass es noch intime Momente bei solchen Gipfeln gibt. So ein Gipfel dauert ja 3 Tage. Das ist in der überladenen Agenda von Staats- und Regierungschefs eine lange Zeit, aber sie finden offenbar alle, dass es sich lohnt. Und zwar eben nicht, weil sie pausenlos nur an Sitzungen teilnehmen, sondern weil es dazwischen auch Momente gibt, wo man sich besser lernt kennen, vielleicht sogar auch mal ein bisschen rumblödelt. Und es ist ja auffallend, dass noch nie in der 51-jährigen Geschichte von G7-Gipfeln ein Staats- und Regierungsoberhaupt geschwänzt hat. Obwohl es ja immer gute Ausreden dafür gäbe, in einer politischen Krise, aber offenbar finden sie diese Treffen wichtig.
0: Ja, sind also wichtige so Treffen.
1: Und wie wichtig sind so lockere Gespräche? Das ist eben auch noch die Frage für so Beziehungspflege, oder, zwischen diesen Ländern.
2: Ich denke, sie sind sehr wichtig. Natürlich geht es in der Politik nicht zuletzt um Interessen, um Strukturen, um die Sache, um Macht und auch darum, Macht zu zeigen und einzusetzen. Aber man sagt ja auch, Politics is a people's business. Also es geht um Menschen. Es hängt viel davon ab, ob und wie sich Spitzenpolitikerinnen und Politiker verstehen, wer wen mag, wer wem vertraut oder eben misstraut. Und Begegnungen wie die G7-Treffen können im besten Fall solche Beziehungen aufbauen, stärken, man lernt sich kennen und das kann Vertrauen schaffen.
1: Das sagt der Fredrik Steiger, der auch am G7-Gipfel ist und das natürlich auch mitbeobachtet. Und schlussendlich gäbe es bei solchen G7-Treffen immer wieder eine Gruppendynamik, ähnlich wie man es in unserem Alltag kennt.
2: Wie fast immer, wenn Menschen mehrere Tage am gleichen Ort zusammen sind, zusammen Sitzungen haben, zusammen essen, zusammen in der Pause sind, früher auch mal an der Bar, da entwickeln sich alle möglichen positive und negative Gruppendynamiken. Und da spielt es eigentlich gar nicht so eine Rolle, ob es jetzt nun um ein Schulkind in einem Skilager geht, um Bankangestellte in einer Retrette, um Fußballer an einer Weltmeisterschaft oder eben um Staats- und Regierungschefs.
0: Sagt der Fredrik Steiger, diplomatischer Korrespondent von SRF, der G7-Gipfel zu Evian, ist gestern zu Ende gegangen. Beschlossen wurde unter anderem eine Verschärfung der Russland-Sanktionen wegen dem Krieg in der Ukraine. Was sonst noch alles gelaufen ist, Sie finden es auch jederzeit online bei uns zum in Ruhe lesen, srf.ch. So, G-Sipfel gefällt mir.
1: G-Sipfel.
0: Also wirklich, weißt, Zeit ist Geld. Da immer G-Sipfel, G-Sipfel. Darf ich dir noch ein G-Sipfel bringen, Ruben?

0: Irene Carr auf SRF 1. Wir schicken Sie informiert und unterhalten in den Donnerstag. Im besten Fall gut gelaunt, dank der Musik, die wir für Sie spielen. Als Radiomoderatorin ist mir auch immer noch ein bisschen DJ. Und das ist Anfang 70er Jahre als Traumberuf quasi verkauft worden vom Schweizer Fernsehen. In einem Beitrag hat man gesagt, Traumberuf DJ. Und da hat man also eine kurze Ausbildung gezeigt, die man dort mal machen konnte.
1: Heute schon kann man ihn während einer Woche erlernen. Für nur 520 Schweizer Franken. Letzte Woche gingen in Kloten die ersten Prüfungen in dieser Disziplin vor einer gestrengen Jury aus Technikern, Ingenieuren und Diskothekbesitzern zu Ende.
0: Oha, das klingt wichtig, oder? Ja, wobei ich schon muss sagen, also ich meine, unsere Jury ist noch ein bisschen wichtiger, nämlich das SRF1-Publikum.
2: Jawohl. Wo die genau auf die Finger schaut und los.
0: Ja, ja. Hoffentlich auch. Und dortmal hat man ja wirklich auch benotet dann. Also bei diesem DJ-Kurs. Und jetzt musst du mal hören, was da bei der Notengebung so eingeflossen ist.
3: Notengebung. Erstens Theorie. Zweitens Musikzusammenstellung. Drittens Auftreten. Viertens Lichtschau, Schau und der Gesamteindruck. Fünftens Sprache. Sechstens Ordnungssinn und Äußeres.
0: What?
2: Ja.
0: Ordnungssinn und Äußeres.
2: Absolut. Und auch die Lichtshow. Ganz wichtig, oder? Vor allem, was Radiomoderator ist.
0: Wirklich schön, dass wir Radio machen und niemand das Puff da im Hintergrund sieht. Es kommt auch absolut nicht darauf an, ob man ein Radiogesicht hat oder nicht. Weil eben, wie gesagt, wir machen einfach Radio. Aber ich finde es lustig, was man dort mal alles so sich überlegt hat zum Traumberuf DJ. Wenn Sie einmal ein bisschen schwelgen in so alten Fernsehbeiträgen, die finden Sie zum Beispiel im SRF-Archiv auf YouTube. Einfach mal SRF-Archiv eingeben und dann finden Sie dort einen Haufen Nettigkeiten, um auch heute noch zu geniessen. Das ist der Gilbert Beck.

0: Bonjour, bonjour sur SRF1 avec Gilbert Bécaud. Es tönt so elegant, wenn man das könnte mit dem Französisch. Wir machen gleich auf Schweizer Mundart weiter jetzt.
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0: Wie sagt man, wenn die Affen steigen, wird es schönes Wetter? Also die Affen steigen hoch heute, Simon Eschli von SRF Meteo. Und gleich bist du nicht auf dem Meteo-Dach oben?
3: Ich bin nicht auf dem Meteo-Dach, weil ich dich noch auf den Mount Everest rauf begleite. Aber tatsächlich, die Affen und die Temperaturen, die steigen heute hoch. Nämlich 31 bis 34 Grad gibt es. Auf 2000 Meter bist du bei 20 Grad. Wie kalt das auf dem Mount Everest ist, das weiss ich jetzt nicht gerade auswendig. Aber es wird heiß, dazu sonnig, im Moment auch wolkenlos. Es gibt dann ein paar Quellwolken über den Bergen. Aus denen kann es einen vereinzelten Platzregen geben, vor allem im Alpen-Südhang, Teil vom Wallis-Gotthard-Region oder auch in Südbünden.
0: Und morgen wird es dann noch etwas wärmer, wobei vor allem drückender, glaube ich, oder?
3: Wir klettern etwa gleich hoch, es ist noch etwa 33 Grad, aber die Luft ist feuchter, darum fühlt sich das im Norden doch typisch an. Das Wetter ist dann morgen allgemein etwas anders. Zuerst mal sonnig wie heute, dann aber gibt es doch ab Mittag grössere Quellwolken, die Alpen, Voralpen. Aus denen gibt es dann auch ein paar Platzregen und Gewitter. Und gegen den Abend könnt ihr morgen also einzelne Gewitter mal noch ins Flachland rausziehen. Die können auch kräftig sein, viel Regen in kurzer Zeit bringen, kräftige Böen oder auch mal Hagel dabei haben.
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0: Simon Eschli, danke vielmals für die Prognose und du weißt natürlich, was sich legt. Was ist das? Fertig, da, was?
3: Klasse, klasse.
0: Wir machen Musik, das sind Rockset. 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

0: Das ist die Musik von der Roxette auf SRF 1, Donnerstagmorgen. 9 Nachrichten haben wir gerade als nächstes im Programm und nachher dann einen grossen Klassiker. Wissen Sie natürlich, wer das ist, oder? Schon klar, die Whitney Houston gibt es auf die Ohren, auch nicht die Nachrichten und vorher schauen wir noch das.
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0: Um 8.59 Uhr im Wallis ist die Hauptstraße über den Grand Saint-Bernard in beiden Richtungen wegen eines Unfalls gesperrt. In der Zentralschweiz auf der H2 Richtung Luzern Stau und rund eine halbe Stunde mehr Fahrzeit ab Dagmersellen wegen eines Unfalls nach Suessee auf der rechten Spur. In der Region Basel auf der A3 Richtung Wiese Stau ab dem Grenzübergang Saint-Louis wegen eines Pannenlastwagens vor Wiese, dann Stau oder stockend im Aargau. Auf der A3 Richtung Zürich zwischen Rheinfelden und Aiken. In der Region Zürich auf dem Nordring Richtung St. Gallen ab Dietikon, dadurch auf dem Westring ab Urdorf Süd und auf der A1 Richtung Zürich ab Effretikon. Zeit für unser Morgenmagazin heute Morgen mit der Romana Kaiser. Guten Morgen, Romana.
2: Guten Morgen. Heute Nacht haben die USA und der Iran das Rahmenabkommen über ein Kriegsende unterzeichnet. Inhalt und Reaktionen gibt's hier gleich. Und später dann beschäftigen wir uns mit der Hitze. Ab diesem Mittag gilt in der Schweiz eine Hitzewarnung und das macht der Natur zu schaffen, unter anderem der Landwirtschaft, aber auch uns. Was die Hitze für unseren Körper bedeutet, später in der Sendung. Zuerst noch die Frage an meinen Kollegen im Studio, Jan von Tobel. Wie hoch klettert denn das Thermometer heute?
3: Ja, auf etwa 31 bis 35 Grad. Dazu gibt es ziemlich oft auch Sonne.
2: Ja, jetzt ging's plötzlich schnell. US-Präsident Donald Trump und der iranische Präsident Massoud Pezeshkian haben das Rahmenabkommen, das den Krieg zwischen den beiden Ländern beenden soll, bereits unterschrieben. Persönlich getroffen haben sich die beiden aber nicht. Eigentlich hätte die Vereinbarung erst morgen unterzeichnet werden sollen auf dem Bürgenstock in der Schweiz. Was jetzt da genau drinsteht in diesem Rahmenabkommen, das habe ich heute früh Fredrik Steiger gefragt. Er befasst sich bei SRF mit Sicherheitspolitik.
4: Im Zentrum stehen die sofortige Beendigung der Kampfhandlungen, die freie Durchfahrt durch die Straße von Hormuz, das iranische Atomprogramm sowie die Aufhebung von Sanktionen. Was US-Präsident Donald Trump nun in Versailles unterzeichnet hat, wie immer mit seinem dicken Filzstift und der iranische Präsident Mahmoud Pezeshkian virtuell, entspricht also dem, was ja zunächst bruchstückhaft durchgesickert ist und dann gestern publiziert wurde. Inhaltlich enthält es also keine Überraschungen. Aber viele Probleme, weil zentrale Punkte zwar im Dokument aufgeführt, aber eben nicht geklärt sind, etwa ob die Durchfahrt durch Hormuz künftig und gemäß dem Völkerrecht wieder kostenlos sein wird. Die Iraner sagen klar nein, die USA klar ja. Noch überhaupt nichts geklärt ist beim iranischen Atomprogramm und auch wie und wann die 300 Milliarden Dollar für den Iran fließen sollen und wer sie bezahlt, ist völlig unklar.
2: Und welche sind denn die grössten Lücken aus Ihrer Sicht?
4: Neben diesen Unklarheiten fällt auf, dass zwei Dinge, welche die USA zuvor als für sie durchaus wichtig bezeichnet haben, nun völlig fehlen, nämlich eine massive Begrenzung des iranischen Raketenprogramms und dass Teheran aufhört, regionale Milizen im Nahen Osten zu unterstützen. Offenkundig, so scheint es zumindest, hat Washington diese Forderungen vorläufig aufgegeben. Und wenn es um den USA und Israel angestrebten Regimewechsel in Teheran geht, so behauptet Trump zwar, dort seien nun völlig neue, vernünftige Leute an der Macht, doch es ist eigentlich immer noch dasselbe Regime mit denselben Zielen.
2: Das sagt Fredrik Steiger zum neuen Rahmenabkommen zwischen den USA und dem Iran. Und wie fallen die Reaktionen dazu in den USA aus? Das habe ich unsere USA-Korrespondentin Barbara Kolpi gefragt.
5: Die Reaktionen fallen gemischt aus. Es gibt verhalten optimistische Stimmen bei Trump-treuen republikanischen Abgeordneten. Diese betonen, wie wichtig der Schritt sei, dass durch diese Absichtserklärung die Straße von Hormuz wieder geöffnet wird, auch wenn diese offen war vor dem amerikanisch-israelischen Angriff. Und genau deshalb gibt es eben auch viel Kritik bei den Zugeständnissen, die die USA machen, dass eingefrorene iranische Vermögenswerte freigegeben werden oder Ölsanktionen gelockert. Die Kritik kommt nicht nur von demokratischer Seite, Seite, sondern auch aus den eigenen Reihen. So schrieb etwa der republikanische Senator Bill Cassidy auf Social Media, der ehemalige Präsident Ronald Reagan würde sich im Grab umdrehen. Die New York Times erinnert zudem daran, dass Trump noch vor wenigen Wochen gesagt hat, jegliches Abkommen würde nur zustande kommen, wenn der Iran vollständig kapituliere. Nun erhält der Iran Zugeständnisse, noch bevor die eigentlichen Verhandlungen mit all den zentralen Punkten zum Atomprogramm und allenfalls auch zum Raketenprogramm überhaupt erst wieder aufgenommen worden sind.
2: Das also Reaktionen, erste Reaktionen aus den USA, zusammengetragen von unserer USA-Korrespondentin Barbara Kolpi. Und wie das frisch unterzeichnete Rahmenabkommen im Iran aufgenommen wird, das habe ich heute früh Auslandredaktor und den ehemaligen Nahost-Korrespondenten Philipp Scholkmann gefragt.
6: Insgesamt wird das Abkommen von der Führung in Teheran als großer Erfolg bewertet. Chefunterhändler Ali Baf sagte, es spiegle sich darin das Versagen der USA. Der iranische Ölhandel wird freigegeben. Dazu kommt die Aussicht auf ein Ende der drastischen Sanktionen und auf Milliardenhilfe für den Wiederaufbau. Das sind entscheidende Punkte für dieses Land in seiner extremen Wirtschaftskrise. In der iranischen Bevölkerung werden die Gefühle schwanken zwischen der Hoffnung darauf, dass die wirtschaftliche Not etwas gelindert wird, und der Enttäuschung, der Resignation bei allen, die auf den Sturz des Regimes gehofft hatten. Es wird nicht mehr als Terrorregime behandelt. Es steht wieder als international akzeptierter Verhandlungspartner da. Im Abkommen heißt es auch explizit, dass beide Seiten die gegenseitige Souveränität anerkennen und sich nicht in innere Angelegenheiten einmischen sollen.
2: Und was bedeutet diese Vereinbarung zwischen dem Iran und den USA auch für die anderen Länder der Region?
6: Die unmittelbaren Nachbarn, die Golfstaaten, sahen ja ihr Erfolgsmodell bedroht durch die Instabilität, die Wirtschaftsblockade auch. Für sie ist es eine große Erleichterung erstmal, dass nun die Zustände von vor dem Krieg zurückkehren sollen. Es bleiben gleichzeitig viele Fragezeichen. Iran hat die Golfstaaten ja direkt angegriffen. Sie stellen nun aber fest, dass Irans Raketenprogramm kein Thema mehr ist. Offen auch, was das Abkommen für den Libanon bedeutet. Das Ende der Kriegshandlungen wird zwar ausdrücklich auf den Libanon ausgedehnt, dafür hatte der Iran sich eingesetzt. Das Abkommen betont auch die Souveränität Libanons. Das setzt die israelische Regierung unter Druck, deren Armee libanesische Gebiete kontrolliert. Wie sie reagieren wird, ist offen, also auch da vieles unklar.
2: Das die Informationen von Philipp Scholkmann von der Auslandredaktion. Wir haben es gehört, das Rahmenabkommen steht früher als geplant. Eigentlich hätte das Ganze morgen unterzeichnet werden sollen. Beim Treffen auf dem Bürgerstock, da stellt sich natürlich die Frage, was ist denn jetzt mit diesem Treffen morgen? Steht das? Kommt das zustande? Weiß man da schon was, Jan von Tobel?
7: Es gibt dazu inzwischen ein erstes Statement des Schweizer Außendepartements. Dort geht man davon aus, dass das Treffen trotzdem stattfindet. Es sei weiterhin vorgesehen, dass sich die USA und der Iran sowie die Vermittler Pakistan und Katar und weitere Länder treffen, teilt das Außendepartement mit, und zwar zu ersten Verhandlungen über die Umsetzung des Abkommens. Die Schweiz begrüße, dass dieses gestern unterzeichnet worden sei, heißt es weiter, es sei ein wichtiger Schritt zur Deeskalation in der Region.
2: 7:09 jetzt, wir kommen zu einem ganz anderen Thema Schweizer Politik jetzt, und zwar zum geplanten Freihandelsabkommen mit den Mercosur-Staaten, also mit Brasilien, Argentinien, Paraguay und Uruguay. Der Nationalrat hat dieses Abkommen jetzt abgelehnt.
7: Nein gesagt haben auf der einen Seite SP und Grüne wegen Bedenken zu Menschenrechten und Umweltschutz. Auf der anderen Seite haben auch Teile der Mitte und der SVP das Abkommen abgelehnt. Sie befürchten negative Auswirkungen für Bauern in der Schweiz. Mit dem Abkommen sollen Zölle abgeschafft werden auf fast alle Schweizer Exporte in die südamerikanischen Mercosur-Staaten. Dafür dürften diese Länder mehr Waren in die Schweiz liefern. Obwohl der Nationalrat also Nein sagt, ist das Abkommen noch nicht vom Tisch. Der Ständerat muss nun entscheiden.
2: Auch heute wird es wieder über 30 Grad heiß in der Schweiz. Die Hitzewelle, die beginnt jetzt gerade so richtig. An einigen Orten könnte es sogar so heiß werden wie noch nie im Juni. Und schon nächste Woche dürfte auch die höchste Trockenheitsstufe erreicht sein, sagt der Bund. Für die Landwirtschaft ist das ein großes Problem. Inlandredaktor Sandro Della Torre berichtet.
8: Schon seit Mitte Mai sei es außerordentlich trocken, sagt David Brucker vom Schweizer Bauernverband. Und jetzt schon Mitte Juni diese Hitzewelle.
9: Das Spezielle ist dieses Jahr in der Tat, es beginnt schon sehr, sehr früh und es wird sehr, sehr heiß.
8: Das macht dem Leiter des Geschäftsbereichs Pflanzenbau beim Bauernverband Sorgen, denn die Hitze komme zu einem heiklen Zeitpunkt.
9: Viele Pflanzen befinden sich jetzt im vollen Wachstum. Kartoffeln zum Beispiel bilden jetzt die jungen Kartoffeln aus. Der Ansatz der Knollen wird entwickelt. Und wenn das sehr früh stattfindet, dann hat das schon einen erheblichen Einfluss.
8: Wird es so heiß, fahren die Pflanzen ihr Wachstum herunter oder stellen es ganz ein. Hülsenfrüchte, zum Beispiel Erbsen, trifft es besonders hart.
9: Die können zum Beispiel ihre Blüten abwerfen oder wenn es längere Zeit über 35 Grad wird, dann geht die Pflanze eigentlich ein, weil sie sich gar nicht mehr kühlen kann.
8: Selbst das Bewässern helfe bei dieser Hitze kaum mehr. Die Ernteausfälle könne er aber noch nicht abschätzen, sagt David Brucker vom Schweizer Bauernverband. So außergewöhnlich dieser Juni erscheinen mag, längerfristig müssen die Bäuerinnen und Bauern öfter mit solchen Bedingungen rechnen. Dafür sorgt der Klimawandel.
2: Das ist der Beitrag von Inlandredaktor Sandro Della Torre. Ja, und die aktuelle Hitzewelle belastet natürlich nicht nur die Landwirtschaft, sondern auch uns. Ab heute Mittag gilt in der Schweiz eine Hitzewarnung, Stufe 3 von 4. Der Bund ruft die Menschen dazu auf, sich vor den hohen Temperaturen zu schützen. Was macht denn extreme Hitze überhaupt mit unserem Körper? Was sind da die neuesten Erkenntnisse? Das hat Rachel Berucci, Wissenschaftsredaktorin Katrin Züffel, gefragt.
10: Unsere Körper reagieren stark auf Hitze, das wird immer klarer. Im Extremfall führt es zum sogenannten Hitzeschock, aber viel häufiger entsteht ein Schaden, weil Menschen vorbelastet sind, etwa die Lunge oder das Herz krank sind. Atemwegs- oder Herz-Kreislauf-Erkrankungen sind die häufigsten Todesursachen bei Hitzeopfern. Aber auch Menschen mit Diabetes, Nierenkrankheiten oder neurologischen Erkrankungen wie Demenz oder Multiple Sklerose erleben, dass sich ihre Symptome verschlimmern. Insgesamt gehört Hitze heute neben Luftschadstoffen zu den wichtigsten umweltbedingten Gesundheitsrisiken weltweit.
11: Sie haben von vorbelasteten Menschen gesprochen. Wie ist es mit Gesunden?
10: Wir verlieren alle an Leistungsfähigkeit, wenn es heiß ist. Der Schlaf ist teils empfindlich gestört, wir können uns schlechter konzentrieren. Das summiert sich. Wenn unser Körper mit Hitze klarkommen muss, beschäftigt ihn das stark. Es bleibt weniger Kraft und Energie für anderes übrig.
2: Sagt SRF-Wissenschaftsredaktorin Katrin Züffel. Ja, und wie Sie gut durch die heißen Tage kommen und auch durch die warmen Tropennächte. Dazu haben wir Tipps und Tricks gegen die Hitze für Sie zusammengestellt. Gibt's alles online in der SRF News App oder natürlich auch auf srf.ch/news. Wir machen weiter mit der Hochschullandschaft. Da gibt's nämlich ein neues Ranking. Und die ETH Zürich, die bleibt die beste Hochschule auf dem europäischen Festland.
7: Die ETH Zürich kommt auf Platz 8 auf der weltweiten Rangliste des Analyseunternehmens QS. Besser sind nur Hochschulen aus den USA und Großbritannien. Die beste Hochschule der Welt bleibt das MIT aus den USA. Unter den Top 100 sind auch die ETH Lausanne und die Universität Zürich auf den Plätzen 22 und 98. Und noch eine Meldung aus der Wirtschaft. Die Schweiz hat im Mai mehr Waren ins Ausland exportiert als im Vormonat. Die Exporte stiegen um über 13%. Das teilt das Bundesamt für Zoll- und Grenzsicherheit mit. Das Wachstum sei hauptsächlich auf chemisch-pharmazeutische Produkte zurückzuführen. Und wir kommen noch zu den Devisendaten und die kommen von SIX. Der Euro wird zu 91,99 gehandelt und der Dollar zu 79,92.
2: Das ist die Sendung heute Morgen. Verantwortlich für die Inhalte Tobias Bühlmann, die Zeit 8:40.
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0: Mit einer dringenden Meldung um 9.12 Uhr. Vorsicht im Aargau auf der A1 Richtung Zürich zwischen Aarau-Ost und Lenzburg besteht Gefahr durch ein Pannenmotorrad an der Mittelleitplanke. Der Simon Eschli weiss, was das Wetter heute bringt.
12: Viel Sonnenschein, Schatten gibt es nur in den Alpen mit ein paar Quellwolken. Vereinzelt kann es dort auch mal Platzregen geben. So ein Platzregen wäre auch eine willkommene Abkühlung, weil es wird heiss mit 31 bis 34 Grad.
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0: Und mit dem Ruven Born.
13: Guten Morgen.
0: Schönen guten Morgen. Hast du gewusst, alte Musik haltet jung?
13: Nein.
0: Doch. Ja. Musik, die man in der Jugend gehört hat, die
13: prägt einem ja emotional. Mhm. Also prägt Erinnerungen, prägt die Identität eines Menschen.
14: Emotionen?
13: Ja, und wenn man jetzt die Musik später wieder vorholt und das wieder hört, dann wird das alles wieder erinnert. Dann bleibt man im Schwung, im Saft sozusagen.
14: Also komm, mach. Also mach die gut. Musik. Bring die
13: jetzt
14: Musik.
13: Jetzt kommt Achtung, jetzt wir gehen los. Zurück. Du bist jetzt wieder 8.
14: Jawohl.
13: Und ich bin wieder 2. Gefühlt. Und ganz viele Hörerinnen und Hörer weiss ich jetzt natürlich nicht, aber die sind auch ein Stück jünger. Zurück ins 87, wo der Überhit rausgekommen ist. Wenn die Laune bis jetzt so semi war, dann kann sie jetzt nur noch steil aufwärts gehen. Ihnen allen einen schönen Donnerstag mit Whitney Houston.

0: Ich bin überzeugt, auch Lieder können einem erfrischen. Also an einem heissen Sommertag jetzt gerade die Whitney Houston als Beispiel hier auf SRF 1. Komplett anderes Thema. Immer mehr Jugendliche werden verurteilt, weil sie einen Unfall im Strassenverkehr bauen. Das zeigen neue Zahlen vom Bundesamt für Statistik. In den letzten 5 Jahren hat die Zahl der verurteilten Jugendlichen wegen Delikten im Strassenverkehr, Achtung, über 80% zugenommen. Das ist natürlich eine sehr hohe Zahl. Und häufig liegt das an diesen E-Trottinetten und E-Scooter, die eben bei Kindern und Jugendlichen halt enorm beliebt sind. Über das haben wir diese Woche schon berichtet, hier auf SRF 1. Und daraufhin hat sich eine SRF 1-Hörerin bei uns gemeldet, nämlich Esther Peng aus Istighofen im Thurgau.
1: Wie weit sind denn da auch die Eltern involviert? Oder? Ich meine, bis 16 hat man ja so ein bisschen Elternpflichten und nachher gibt man die langsam ab. Und da frage ich mich immer, wie weit dass man da in die Verantwortung auch die Eltern nimmt.
0: Danke vielmals, Esther Peng, für die berechtigte, gute Frage. Wie fest müssen Eltern für ihre Kinder zahlen, ist eigentlich die Frage, oder?
2: Das ist die Frage. Der André Kuhn ist Jurist. Er ist spezialisiert auf Straf- und Strafprozessrecht. Und er sagt, es gäbe 2 Szenarien. Szenario Nummer 1.
3: Hat denn die Familie eine Privathaftpflichtversicherung? Wenn sie eine Privathaftpflichtversicherung haben, dann zahlt die im Dritten den Schaden. Und dort stellt sich dann die Frage, kann die Versicherung Rückgriff nehmen auf den Schädiger, also den Jugendlichen, der den Schaden verursacht hat?
2: Also bleiben wir mal bei dem Fall vom Jugendlichen, der mit dem E-Trotti einen Unfall gebaut hat. Wenn seine Familie eine Haftpflichtversicherung hat, zahlt die den Schaden. Wenn der Jugendliche das absichtlich oder grob fahrlässig gemacht hat, zum Beispiel unter Alkoholeinfluss oder dass er extra über das Rotlicht fährt, dann kann die Versicherung verlangen, dass er das Geld zurückzahlt. Aber die Eltern haften nicht.
0: Und wie ist es dann beim Szenario Nummer 2, also wenn eine Familie keine Privathaftpflichtversicherung hat?
2: Der Rechtsexperte, der André Kuhn, sagt,
3: dann muss der Jugendliche den Schaden ersetzen, falls er bereits urteilsfähig ist. Und wenn er nicht urteilsfähig ist, dann müssen die Eltern das zahlen, falls sie das Kind zu wenig beaufsichtigt haben.
2: Und das Kind ist dann urteilsfähig, wenn es Konsequenzen von seinem eigenen Handeln versteht. Also ein kleines Kind zum Beispiel ist nicht urteilsfähig, ein Jugendlichen aber schon.
0: Aber wie soll das gehen? Also wie soll ein Jugendlicher einen Schaden begleichen, wenn er oder sie gar kein Geld verdient?
2: Ja, das ist wirklich eine berechtigte Frage. Und auch da haftet die Eltern eben nicht. Der Geschädigte kann eine Betreibung einleiten, aber wenn ein Jugendlicher kein Geld hat, kommt man auch nicht über. Aber, jetzt kommt's aber, man kann dranbleiben. Nach 5, 10 oder 15 Jahren kann man der Geschädigte betrieben werden oder darauf hoffen, dass dann irgendwann einmal das Geld zurückkommt.
0: Also gut zu wissen, dass man als Eltern nicht automatisch fürs Kind haftet, aber natürlich hoffen wir, dass es gar nicht erst zu so einer Situation kommt. Das ist natürlich sowieso etwas, was die Jugendlichen selber ja nicht wollen eigentlich, oder? Hätten wir das geklärt? Danke für die Frage. Und Ihre Frage jederzeit willkommen auch zum Programm auf srf1.ch Kontakt ins Studio. Das ist der Chris de Burgh.

0: Ich gehe, Antonello. Venditti, so ist der Funo. Guten Morgen. Jetzt sind gerade 9:30 und du hast es im Griff mit unserer Pendenzliste von heute Morgen. Du, Born ist ja Produzent und auch so ein bisschen wie, ja, wie der Touchmeister von dieser Sendung, oder?
1: Genau, ich bin am Durchgehen, was man alles... Also Verkehr hast du gemacht, oder?
0: Ja.
1: Kaffee hast du leer getrunken, gesehen, ja. Schönen Tag hast du gewünscht schon heute, gell?
0: Ja.
1: Schon mehrmals.
0: Ja.
1: Der Blumen Wasser gegeben, der Rauven gefüttert. Was fehlt noch? Etwas fehlt noch. Irgendetwas mit Morgenstund. Oh, neue Kandidat.
0: Ja, oder Kandidatin. Bräuchten wir noch, wenn sie morgen Lust haben zum Mitspielen, um Raum und Ehr. Und vor allem sollte es natürlich Spass machen. Es geht auch um insgesamt morgen 200 Franken in Form von Reisegutschein. Wenn Sie morgen wettet, am 20:08 bei Morgenstund hat Goldi Mund 3 Fragen richtig beantwortet und dann wieder in die nächste Runde kommen, dann können Sie jetzt anrufen. 0848 440 222. Mein Sekretär, der Rauven Born, nimmt gerne das Telefon ab.
1: Sehr gerne.
0: 0848 440 222 ist Telefonnummer für eine oder eine neue Kandidat für morgen. Das wäre jetzt gemacht. Und als nächstes müssten wir jetzt in dem Fall noch mal geschwind auf die Straße schauen, gell?
1: Ja.
0: Machen wir gerade.
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0: Um 9.30 Uhr Entwarnung im Aargau auf der A1 Richtung Zürich zwischen Aarau Ost und Lenzburg. Keine Gefahr mehr durch ein Pannenmotorrad an der Mittelleitplanke. In der Zentralschweiz auf der A2 Richtung Luzern konnte die Unfallstelle nach Suse geräumt werden, jedoch noch Stau ab Dagmarsellen. Dann Stau oder Stocken im Aargau auf der A3 Richtung Zürich zwischen Rheinfelden und Eiken. In der Region Zürich auf dem Nordring Richtung St. Gallen ab Dietikon. Dadurch auf dem Westring ab Urdorf Süd. Und auf der A1 Richtung Zürich ab Befretikon. Dann noch im Wallis ist die Hauptstraße über den großen St. Bernhard in beiden Richtungen wegen eines Unfalls gesperrt. Haben Sie Sorge unterwegs. Und nach vorne zählen der ein oder andere Hit. Zum Beispiel ein Song, den ich finde, ist so ein Mutmacher. Hören mal. Rückenwind in Musik vor. Gibt es noch vor der Szene von der unverkennbaren Patent Ochsner, da auf SRF 1, oder aber der Klassiker, da haben wir auch noch parat.
1: Prince.
0: Ja, richtig geraten. The One and Only mit Diamonds and Pearls. Auch der und noch ein Haufen anderes. Zum Beispiel jetzt gerade Gareth Gates. Weiterhin einen schönen Donnerstag. Kannst aufschreiben, ich habe einmal einen schönen Tag gewünscht. Bitte,
1: Ruben. Sehr gut, das ist jetzt zusammen.

0: ein paar Tage durchschnaufen. Professor F1 mit dem Slade, wo wir jetzt gerade auch noch gehört haben. Deutsch ist eine schwierige Sprache. Sagen einmal Leute, die nicht von Muttersprache her Deutsch können. Aber warum ist Deutsch eigentlich so eine schwierige Sprache?
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0: Klar, wenn man mit dieser Sprache aufwächst, dann hört man natürlich automatisch, was richtig und was falsch ist. Aber wer Deutsch als Fremdsprache muss lernen, beispielsweise Menschen, die in die Schweiz geflüchtet sind, merkt, wie kompliziert Deutsch tatsächlich ist. Natürlich gibt es Regeln für alles, aber leider gibt es fast genauso viele Ausnahmen zu diesen Regeln. Was das konkret kann bedeuten für Leute, die hier unsere Sprache lernen wollen, das schauen Markus Gasser und André Perler aus der Mundart-Redaktion miteinander an.
2: Markus, du hast ja dann in der Podcast-Folge zum Deutschlehren mit dem Abbas Kieder geredet. Und er hat ein lustiges und sehr typisches Beispiel dafür gemacht, wie schwierig es ist, Deutsch zu lehren.
3: Deklination ist das Schlimmste, was die Deutschen neben dem Artikel und dem Stummgewehr erfunden haben.
4: Das Interview mit dem Abbas Kieder ist jetzt schon eine Zeit lang her. Das habe ich, glaube 2019 geführt, wo er damals ein Buch herausgegeben hat, «Deutsch für alle». Und dort macht er drin Vorschläge, wie man Deutsch einfacher machen könnte, sodass es Fremdsprachige leichter lernen können. Und weil er die Sache mit viel Humor angegangen ist, hat er eben das Problem, das er mit Deutsch hatte, zum Lehren und das er immer noch hat, zum Teil ziemlich überspitzt formuliert, wie wir gehört haben.
2: Eben zum Beispiel, dass er die Erfindung von der Deklination und vom Artikel gleichsetzt mit der Erfindung vom Sturmgewehr. Das sind die drei schlimmsten Sachen, die die Deutschen erfunden haben.
4: Ich bin mir sicher, können darüber diskutieren, ob die Deutschen das wirklich erfunden haben, aber genau. Wir wissen, was er will sagen.
2: Genau. Beim Artikel ist natürlich klar, wir haben drei Artikel, der, die, das, im Gegensatz zu vielen anderen Sprachen, die nur zwei haben. Die haben sogar Englisch nur «the», nur «ena». Und zweitens ist es extrem schwierig, die Artikel mit den Hilfe von Regeln zu lernen, weil es so viele Ausnahmen gibt.
4: Genau, und da hat er natürlich schon recht. Das betrifft vor allem Substantive, die kein natürliches Geschlecht haben. Also, dass der Mann und die Frau ist, ist ja noch logisch, weil dort ist ein natürliches Geschlecht. Aber warum, dass es «die Sonne» und «der Mond» heisst, Italienisch-Französisch hat es genau umgekehrt. Le Soleil, Il Sole und La Lune, La Luna. Das kann man nicht einfach so erschliessen, oder? Und wir Muttersprachler können uns das Problem gar nicht so richtig vorstellen, wie wir es ja einfach wissen. Mhm. Oder dass eine Frau zwar feminin ist, die Frau, aber wenn sie noch jung ist, ist sächlich das Mädchen. Das kann man nicht einfach logisch erklären, oder?
2: Ja, da müsste man jetzt halt wissen, dass Verkleinerungen, das Mädchen von deinem Markt, gingsächlich sind, darum das Mädchen.
4: Das stimmt und das ist ja dort auch relativ konsistent. Aber jetzt hören wir mal, was der Abbas Kieder zu dem sagt, zu diesen Regeln.
3: Es gibt Regeln, warum zum Beispiel ein Mädchen das Mädchen heißt. Es ist nicht die Mädchen, sondern das Mädchen. Es gibt Regeln, das heißt, alle Nomina, alle Wörter, die mit Chin, Lein, und Tum enden, sind neutren. Aber es gibt auch Ausnahmen. Was machen wir zum Beispiel mit Wörtern wie Irrtum und Reichtum? Sie enden auch mit Um und Tum. Warum sind sie maskulin?
2: Also die Regel mit dem Diminutiv, die stimmt zwar ging noch, aber bei Wörtern auf Tum stimmt es dann schon nicht mehr überall. Das Eigentum, aber der Irrtum, der Reichtum.
4: Genau, und dann muss man es halt einfach lehren, oder? Und darum schreibt der Abbas Kieder in seinem Buch «Deutsch für alle», ein Nomen ist zunächst ein Fremder. Und erst wenn man dessen Artikel kennt, wird es zu einem Freund. Das ist die einzige Regel. Aber wie viele Wörter gibt es in dieser Sprache? Hunderttausende. Und wer will mit unzähligen Nomina befreundet sein?
2: Schönes Bild für die Schwierigkeit, im Deutschen den Artikel zu lernen. Man muss mit allen Wörtern einzeln befreundet sein, für die Sprache wirklich zu beherrschen.
0: Ja, ziemlich erschreckend, wenn man weiss, wie viele Wörter das es gibt. 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

0: bringt doch Schwung in den Dunstig, oder? Das sind Patent Ochsner auf SRF 1. Alles klar, gerade gehört. In der Schweiz fehlt der Nachwuchs. Es kommen immer weniger Kinder auf die Welt. Schweizer Frauen haben im Schnitt noch 1,29 Kinder, so wenig wie noch nie. Um die Bevölkerung ohne Zuwanderung stabil zu halten, braucht es mindestens 2,1 Kind pro Frau. Die tiefen Geburtenzahlen könnten zum Problem werden. Die Bevölkerung wird immer älter, es fehlen Fachkräfte und der Druck aufs Renten- und das Sozialsystem wird grösser. Babyflaute, die sogenannte, beschäftigt jetzt auch die Politik. Es gibt Forderungen, dass der Bund für höhere Geburtenzahlen sorgen soll. Was sind die Gründe für die tiefen Geburtenzahlen? Braucht es Massnahmen gegen die Babyflauten? Und welche würden überhaupt etwas bringen? Um diese Fragen geht es jetzt dann gerade an den 10 Nachrichten in unserer Live-Diskussionssendung im Forum mit dem Stefan Fluri.
1: Ja, mit dem Grund für Babyflauten ist, dass sich immer mehr Leute einfach gegen das Kinderkriegen entscheiden. Das ist beim ersten Gast hier im Studio nicht der Fall. Es ist Sarah Fuchs, Zürcher FDP-Kantonsrätin aus dem Bezirk Meilen. Selber Mutter von zwei Kindern. Frau Fuchs, für Sie immer klar gewesen, dass es ein Kind gibt?
2: Ja, wir haben eigentlich gewusst, dass eine Familie etwas extrem Schönes ist. Das hat uns in unserer Kindheit mega viel gegeben und wir wollten das wie eine Generation weitertragen.
1: Und jetzt kommt dann das dritte Kind, oder, wenn Sie zwei haben?
2: Ja, da heizen Sie natürlich Gerüchte Küche enorm an. Wir sind mit zwei sehr, sehr, sehr zufrieden. Für einen dritten ist der Zug nicht abgefahren, aber ich würde sagen, zwei reichen uns.
1: Also Gerüchte Küche brodelt, Frau Fuchs ist nicht schwanger, egal. Mit zwei Kindern oder sind Sie nicht einmal beim Schnitt. Der zweite Gast ist aus Bern zugeschaltet, aus der Sommersession. Es ist der Berner EVP-Nationalrat Marc Jost. Er fordert Massnahmen, um Geburtenraten zu erhöhen. Und er ist Vater von vier Kindern. Ist also da weit über dem Schnitt. Herr Jost, haben Sie schon immer eine Grossfamilie wollen?
3: Guten Morgen. Ja, tatsächlich, als ich in der Freundschaftszeit mit meiner Frau so über die Vorstellungen austauscht habe, haben wir unabhängig voneinander die Wunschzahl 4 gehabt. Haben wir natürlich nachher als Paar, wo wir die Familienplanung angegangen sind, auch gesagt, wir schauen von Mal zu Mal, wie das eigentlich geht, weil da ist ja ganz viel nötig, dass das rund läuft.
1: Und offenbar ist es gut gelaufen, darum hat es auch 4 Kinder gegeben.
3: Gut, wir sind jetzt wieder.
1: Der Fakt ist, die Geburtenrate in der Schweiz sinkt schon lange, ist auf einem historischen Tief. Muss der Staat eingreifen und wenn ja, welche Massnahmen braucht es? Da reden wir drüber, unter anderem auch mit einem Demografie-Experten Hendrik Budiger, gerade nach dem 10 Uhr im Forum, im Fernsehen und im Radio auf SRF 1.

0: Diamonds and Pearls. Vom Prinz, kurz vor den 10 Nachrichten hier auf SRF 1. Was braucht es, damit Schweizer Frauen gern wieder mehr Kinder hätten? Wir diskutieren über die sogenannte Babyflaute, über die Gründe und vielleicht auch über mögliche Gegenmassnahmen. Da bei uns in der Sendung Forum nach der 10 Nachrichten. Und Sie können sich in die Diskussion einbringen, nachher live in der Sendung. Aber jetzt auch schon per Mail über srf1.ch Kontakt ins Studio. Am Mikrofon war mit Ihnen heute Morgen der Ruven Born und ich, Tina Nägeli, und von mir jetzt noch das.
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0: Um 9.59 Uhr Stau oder stockender Verkehr im Aargau auf der A3 Richtung Zürich zwischen Rheinfelden und Aiken. In der Region Zürich auf dem Nordring Richtung St. Gallen ab Dietikon, dadurch auf dem Westring ab Urdorf. Süd und im Wallis ist die Hauptstraße über den grossen St. Bernard in beiden Richtungen wegen eines Unfalls gesperrt. Haben Sie Sorge, einen schönen Donnerstag.
2: Die Nachrichten von SRF um 10 mit Olivia Limacher. Die USA und der Iran haben das Rahmenabkommen unterzeichnet, mit dem der Krieg zwischen den beiden Ländern beendet werden soll, und das früher als geplant. Das Treffen auf dem Birkenstock morgen soll aber trotzdem stattfinden. Davon geht man beim Schweizer Außendepartement aus. Es sei weiterhin vorgesehen, dass sich die USA und der Iran sowie die Vermittler Pakistan und Katar in der Zentralschweiz treffen, und zwar zu ersten Verhandlungen über die Umsetzung des Abkommens. Die Schweiz begrüße, dass dieses gestern unterzeichnet worden sei, heißt es weiter. Es sei ein wichtiger Schritt zur Deeskalation in der Region. Zu zwei Meldungen aus der Wirtschaft. Die Schweizerische Nationalbank belässt den Leitzins bei 0%. Die Inflation sei in den letzten Monaten wegen der höheren Energiepreise zwar gestiegen, schreibt die Nationalbank. Mittelfristig bleibe die Lage seit der letzten Beurteilung vor 3 Monaten aber nahezu unverändert. Die Schweiz ist nicht mehr das wettbewerbsstärkste Land der Welt. Sie ist vom 1. auf den 3. Rang zurückgefallen. Das zeigt das neue Ranking der Hochschule für Wirtschaftswissenschaften in Lausanne, IMD. Auf Platz 1 ist neu Singapur, auf Platz 2 Hongkong. Bei Naturkatastrophen, Sabotageakten oder Cyberangriffen müssen Einsatzkräfte wie die Feuerwehr oder die Polizei weiterhin miteinander kommunizieren können. Dazu gibt es in der Schweiz das Funksystem Polycom. In 9 Jahren hat dieses das Ende seiner Lebensdauer erreicht und muss deshalb ersetzt werden. Bund und Kantone haben nun das Vorprojekt für ein Nachfolgesystem gestartet, das mobile Sicherheitskommunikationssystem MSK. Diese solle dann unterstützen, wenn es darauf ankomme, sagt Bundesrat Martin Pfister.
3: Polizei, Feuerwehr, Rettungsdienst und weitere Einsatzkräfte sollen in Krisen und Notlagen schnell, sicher und organisationsübergreifend kommunizieren können. Denn letztlich geht es nicht um Technologie um ihre selbst willen, sondern darum, die Bevölkerung zu schützen und Menschenleben zu retten.
2: Die Technik müsse also zuverlässig funktionieren, so Pfister. Aufbauen und betreiben soll das neue System das Kommando Cyber der Schweizer Armee. Zu den Börsendaten von SIX. Der Swiss Market Index liegt im Moment bei 13.821 Punkten und ist damit im Vergleich zum Vortag unverändert. Der Euro wird zu 92,10 Rappen gehandelt, der Dollar zu 80 Rappen. Und der Blick aufs Wetter. Heute ist es sonnig und heiß bei 31 bis 35 Grad. Das waren Nachrichten von Radio SRF. Verantwortlich Tobias Mayer.
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5: Grüezi miteinander, herzlich willkommen im Forum. Und heute geht es bei uns um die Jüngsten im Land. Genau, so tönt es. Kind überkommen ist für viele Menschen ein grosses Lebensziel, ein Teil vom Sinn vom Leben. Aber immer mehr Menschen entscheiden sich auch gegen das Kinderkriegen oder sie haben maximal 1 oder vielleicht 2 Kinder. Die Folge davon, die Zahlen der Geburten sinkt. Im Schnitt hat eine Schweizer Frau heute noch 1,29 Kinder, so wenig wie noch nie. Und die 1,29 Kinder, das ist deutlich weniger als die Quote von 2,1, was eigentlich für eine stabile Bevölkerungszahl ohne Zuwanderung bräuchte. Jetzt werden die Stimmen lauter, die vom Staat Massnahmen fordern, um die Geburtenzahlen wieder zu steigern. Braucht es Massnahmen gegen Babyflauten und welche nützen? Um diese Frage geht es heute im Forum. Und uns interessiert unsere Meinung. Sie können mitdiskutieren. Machen Sie das per Mail via srf1.ch oder rufen Sie an 0848 440 222 und dann können Sie live mitdiskutieren mit unseren Gästen. Und das ist einerseits hier im Studio Zara Fuchs. Sie sitzt für die FDP Meilen im Zürcher Kantonsrat, ist Mutter von zwei Kindern, findet auch, dass es gute Rahmenbedingungen braucht für Familien, aber hat auch ein bisschen Vorbehalt, wenn es darum geht, dass sich der Staat in die Familienplanung einmischt. Guten Morgen, Frau Fuchs.
6: Guten Morgen miteinander.
5: Dann der zweite Gast, das ist der Berner EVP-Nationalrat Marc Jost. Er ist Vater von vier Kindern und fordert vom Bund Massnahmen, damit eben die Geburtenzahlen steigen. Guten Morgen, Jost.
7: Guten Morgen, genau.
5: Sie sind uns sozusagen live aus der Sommersession aus dem Bundeshaus zugeschaltet und da haben wir heute eine kleine Herausforderung miteinander, weil Sie müssen während der Sendung noch bei einem wichtigen Geschäft abstimmen. Das heisst, Sie werden irgendwann einfach davor rennen, den Knopf drücken und wieder zurückkommen. Ich freue mich sehr auf den Moment, wo das passiert, was jeder Moderator Angst davor hat, nämlich, dass der Gast einfach davorläuft. So, zurück zum Thema Babyflauten. Die Schweizer Bevölkerung wächst. Da kann man sagen, mach doch nichts, wenn es ein bisschen weniger Kinder gibt. Herr Jost, wieso macht Ihnen die tiefe Geburtenrate so viel Sorgen?
7: Ja, Ungleichgewicht zwischen den Generationen, das bringt Herausforderungen für eine Gesellschaft. Bis jetzt haben wir immer Geburtenüberschuss gehabt, also es hat immer mehr Kinder gegeben als Todesfälle. Aber das wird jetzt schon 2030 wechseln. Und das gibt Herausforderungen für die Gesellschaft, aber auch für die Vorsorgewerke, also weniger Menschen sind erwerbstätig für die älteren Menschen ihre AHV zum Beispiel zu zahlen, aber auch in der Wirtschaft fehlen plötzlich Fachkräfte. Und man kann das, wie wir die Debatte hatten, über Zuwanderung nicht alles einfach über Zuwanderung regeln. Europa ist nämlich in einer ähnlichen Situation und hat auch Rückgang bei den Geburten. Dazu bringt Zuwanderung Herausforderungen. Es gibt soziale Spannungen, es braucht Integration und darum muss die Situation verbessert werden, sodass die Freude und die Bereitschaft und die Möglichkeiten, mehr Kinder zu bekommen, sich verbessern.
5: Also sinken die Geburtenzahlen nicht nur in der Schweiz ein Thema, auch europaweit und sogar weltweit. Sara Fuchs, Zürcher FDP, Kantonsrätin. Man kann ja auch sagen, die tiefen Geburtenzahlen sind ein Fakt. Man kann nichts dagegen machen. Man muss sich einfach auf die Herausforderungen einstellen, die Herr Jost auch jetzt erwähnt hat. Frau Fuchs, ist die Schweiz bereit für die Herausforderungen, wenn es weniger Leute gibt?
6: Also die Politik weiss, dass wir einen demografischen Wandel vor uns haben. Auch die Verschiebung von arbeitender Bevölkerung zu Bevölkerung, die in der Pension ist. Und da ist vor allem auch die Wirtschaft dran, zum Weg finden. Stichwort ist sicher Automatisierung. Aber wir sind heute bestimmt noch nicht an einem Punkt, wo wir mal sein müssen, wenn dann das voll zuschlägt und wenn dann all die Generation Babyboomer in Rente ist.
5: Gut, wir wollen an dieser Stelle vor allem auch mal schauen, wieso gibt es eigentlich weniger Kinder? Und da haben wir zugeschaltet per Telefon einen Demografie-Experten. Das ist der Hendrik Budliger, Geschäftsleitung von Demografik. Er beratet Bund, Kantone, Gemeinden und Unternehmen bei Fragen eben rund um die Demografie. Guten Morgen, Herr Budliger.
8: Guten Morgen.
5: Wunderbar, wir hören Sie sehr gut. Ich habe gelesen, dass viele Leute in der Schweiz zwar Kinder wollen, trotzdem gibt es immer weniger. Das ist ein Widerspruch. Wieso gibt es denn eigentlich weniger Kinder?
8: Ja, das ist eine sehr, sehr gute Frage. Und um es vorwegzunehmen, es gibt viele Gründe. Ich würde sagen, ein Großteil der Gründe kann man zusammenfassen damit, dass die Stelle von Familien und Kindern in der Gesellschaft angenommen wird. Aber eben, es sind dann natürlich ganz konkret auch Vereinbarkeit von Familie, Beruf, hohe Kosten mit Kindern, dann Zukunftssorgen globaler Art, aber auch eigene finanzielle Unsicherheit und dann nicht zuletzt andere Präferenzen. Und was man jetzt auch gesehen hat, da ist jetzt diesen Monat auch eine Studie rausgekommen aus den USA, dass auch Smartphone oder eben das iPhone auch einen Beitrag dazu leistet, dass man weniger Kinder hat.
5: Smartphone ist mitschuldig, dass es weniger Geburten gibt. Wir werden später in der Sendung auf das zurückkommen. Danke fürs Erste, Herr Budliger. Wir hören uns eben später in der Sendung nochmal. Ja, der Geburtenrückgang ist real. Ist es ein Problem oder nicht? Die Frage wird auch online auf der SRG-Dialog-Plattform diskutiert. Noemi Bachhofner aus der Online-Redaktion ist bei uns. Du hast die ganzen Kommentare gelesen und die durchgekämpft. Was ist dein Fazit?
9: Ja, es gibt auf der einen Seite Worte wie zum Beispiel die von Gustav Lienhardt, der sagt, unser grosses Problem sei die Umweltverschmutzung und die Klimaerwärmung und der Hauptgrund dafür die Überbevölkerung. Und wenn die Bevölkerung auf der Welt jetzt abnimmt, dann wäre das genau die Rettung der Menschheit. Und sowieso die Geburtenrate wird sich auf natürliche Weise wieder einpendeln. Dann gibt es aber auch Stimmen, die für so Massnahmen sind und Aufnahmen, was der Herr Budliger schon gesagt hat. Zum Beispiel ein Nutzer, der sich fragt, wie man mit Kindern überhaupt noch über die Runde kommen soll, wenn die Ausgaben für Krankenkassen, Essen, Miete und so weiter ständig steigt. Die Schweiz müsse Rahmenbedingungen schaffen, damit Familien wieder von einem normalen Lohn leben können.
5: Also da geht es um finanzielle Aspekte. Es gibt also die, die Massnahmen fordern. Und zu denen gehört eben auch der Marc Jost, EVP-Nationalrat, der mit uns verbunden ist aus dem Bundeshaus. Herr Jost, Sie haben eine Motion eingereicht im Nationalrat, die heisst Futura Sicura, also auf Lateinisch, glaube ich, sichere Zukunft. Was fordern Sie mit dieser Motion genau?
7: Ja, weil eben die Gründe sehr vielfältig waren, die dazu führen, dass unsere Gesellschaft weniger Kinder hat, habe ich in dem nationalen Aktionsplan durch den Bundesrat aufgefordert, Massnahmen zu ergreifen, also eine ganze Reihe von Massnahmen, die eben auf die verschiedenen Gründe eingeht. Und diesen Plan zu präsentieren und auch regelmässig zu überwachen. Ich habe im Vorstoss selber nicht explizit gesagt, was jetzt in diesem Plan muss stehen, aber ich habe begründet, welche Aspekte da alle so dazu beitragen. Und eins ist eben zum Beispiel die Erkenntnis, die der Familienbarometer regelmässig feststellt, dass von diesen Menschen sind immer noch viele Paare, die Kinder wollen, also die grosse Mehrheit wollen Kinder. Dass aber fast 40-50% sagen, es gibt finanzielle und wirtschaftliche Gründe, wo sie nachher zurückhalten, ein weiteres Kind, also ein zweites oder ein drittes Kind zu haben. Und darum gibt es sicher auch Massnahmen, die mir vorschweben, wo die Situation jetzt, wenn die wirtschaftlichen Gründe da sind, angehen. Aber wie gesagt, auch die anderen Aspekte.
5: Wir gehen nachher auf die Massnahmen oder die möglichen Massnahmen noch konkret ein. Der Bundesrat hat die Motion zur Ablehnung empfohlen, unter anderem mit der Begründung, dass die aktuelle Familienpolitik und Gleichstellungsstrategie 2030, wie die heisst, die Rahmenbedingungen für Familien schon verbessert. Frau Fuchs, was halten Sie von so einem nationalen Massnahmenpaket?
9: Wir sind uns bei der Problemanalyse einig. Auch wir sehen, es braucht eine ganzheitliche Sicht, wie man das Thema mehr Kinder bekommen angehen wird. Ob jetzt das ein neuer Aktionsplan ist oder über die bestehende Strategie, ist schlussendlich aus meiner Sicht egal. Das Wichtige ist ja, dass die Massnahmen bei den Leuten ankommen und dass die Familien entlastet werden und Lust haben, ein erstes Kind zu haben oder dann vielleicht ein zweites und ein drittes.
5: Gut, es gibt ganz viele Massnahmen, die möglich sind. Sie können mitdiskutieren. Was denken Sie, was wären die richtigen Massnahmen? Oder vielleicht sind Sie jemand, der sich aktiv gegen Kinder entschieden hat. Erklären Sie uns, wieso. Oder wieso haben Sie vielleicht auch eine Grossfamilie wie der Herr Jost? Läuten Sie an 0848 440 222 oder schreiben Sie ein kurzes Mail via srf1.ch, Mail ins Studio. Ja, kommen wir zu diesen konkreten Massnahmen. Frau Fuchs, Sie haben selber gesagt im Vorgespräch, Vereinbarkeit von Familie und Beruf ist auch Ihnen wichtig, auch in der Wirtschaft. Sie arbeiten auch selber mit den Kindern. Auch da ist es nötig, dass man das kann eben vereinbaren kann. Was wären aus Ihrer Sicht eine wichtige Massnahme?
9: Ich bin absolut der Meinung, dass eben das Thema Vereinbarkeit Familie-Beruf ist eigentlich ein zentrales. Weil wenn man sich überlegt, zum Kind zu bekommen, schaut man zuerst einmal in seinem Kollegenkreis um und schaut, wie machen denn das eigentlich die anderen? Und dann sieht man, funktioniert es. Funktioniert es ein bisschen besser, funktioniert es ein bisschen schlechter. Und die ganze Kinderbetreuungsthematik ist sicher etwas, wo die Schweiz einen grossen Schritt gemacht hat. Es gibt viele Kita-Plätze, es gibt viel schulergänzende Betreuung. Da sind wir extrem weit gekommen. Ein Punkt, den ich finde, kann auch die Wirtschaft eigenverantwortlich den Familien das Leben einfacher machen, ist die Thematik rund um flexible Arbeitszeiten und rund um Homeoffice. Weil die Herausforderung ist ja wirklich, jeden Morgen, jeden Abend die Kinder neu mit anbringen, neu mit holen, den Wechsel, oder? Vom Zuhause in die Schule arbeiten. Und wenn man da Spielraum bekommt, in den Tätigkeiten, wo das möglich ist, sie können nicht ein paar Minuten später dastehen, wenn die Sendung live ist. Es gibt andere Berufe, dort ist es möglich. Und wenn man diesen Spielraum gibt, glaube ich, kann man schon extrem viel machen, damit die Leute eigentlich das Familie und Beruf besser leben können.
5: Wir haben zwei Stichworte gehört, Homeoffice und das andere ist Kita-Betreuung. Herr Jost, Stichwort Homeoffice, das ist etwas, was die Wirtschaft ein bisschen gefordert wird. Ist das etwas, was Sie in diesem Massnahmenpaket würden sehen, dass der Bund sogar die Wirtschaft auffordert, bessere Homeoffice-Möglichkeiten zu bieten?
7: Das ist sogar schon der Fall. Also das ist im Parlament thematisiert worden und will auch der Bundesrat selber angehen. Wir haben dort, vor allem sind wir schon dran, an den Herausforderungen am klären, was das denn bedeutet. Aber ich tue mit meinem Vorstoss ja auch nicht sagen, dass noch nichts läuft. Also, wir sind zum Beispiel dran an dem Gegenvorschlag zur Kita-Initiative, wo Betreuung, also sei das Tagesmütter oder Kindertagesstätte, noch auch für tiefere und mittlere Einkommen besser möglich macht. Da ist etwas am Laufen. Wir haben gerade kürzlich ja auch beschlossen, dass jetzt, das kommt vielleicht eher wohlhabenden Familien zu gut, dass der Kinderabzug erhöht wird. Bei der Individualbesteuerung. Oder gerade morgen kommt der Vorstoss von mir im Nationalrat, wo es um Familienzulage geht. Also ich denke, wirtschaftliche Unterstützung ist auch, je nachdem in welcher Situation das eine Familie ist, muss an einem anderen Ort ansetzen. Mhm. Von einem Steuerabzug kann eine Working Poor Familie oder eine Familie, die in Gefahr steht, in die Armut sinken, nicht profitieren, hingegen von einer sozialen Zulage oder sogar von einer Ergänzungsleistung schon. Darum muss man sehr differenzieren und darum lade ich den Bundesrat ein, eben auch wirklich einen bunten Blumenstrauß zu machen und das zu ergänzen, was im Moment schon läuft und zum Teil auch in die richtige Richtung geht.
5: Gut, bleiben wir beim konkreten Beispiel. Sie haben es gesagt, Kita-Initiative, die läuft, da ist ein Gegenentwurf ausgeschafft worden. Da geht es darum, dass man pro Tag, wo man das Kind in eine externe Betreuung gibt, einen gewissen Betrag bekommt. Frau Fuchs, Kita-Unterstützung, wie wichtig wäre Ihnen das? Oder finden Sie, braucht es nicht?
9: Also heute gibt es ja Unterstützung, wenn man ein Kind in die Kita schickt und die Kosten nicht tragen kann. Das ist auf Gemeindesebene, ich kenne das aus unserer Gemeinde, eben ein gewisser Einkommenslevel wird man unterstützt. Das finde ich extrem wichtig. Eine Thematik, die wir jetzt haben bei dieser Initiative, ist, dass man einfach auf verschiedenen Ebenen Bund, Kanton, Gemeinden anfangen, ein bisschen zu schrauben. Und da ist die Gefahr einfach gross, dass am Schluss das Gesamtwerk nicht mehr wirklich zusammenpasst. Und das ist einfach ein Punkt, den ich gerne möchte mitgeben, dass man da wirklich schaut, dass das nicht irgendwie in Schieflage kommt, weil die Unterstützung, die gibt es heute schon.
7: Oder der National Aktionsplan würde eigentlich genau das fördern aus meiner Sicht. Also wenn der Bundesrat so einen Massnahmenplan muss aufstellen, dann wird er ja gerade sicherstellen, dass koordiniert wird. Und zwar nicht nur von dem, was der Bund machen kann, sondern auch, wie das gesagt hat, Frau Fuchs, das, was der Kanton in Verantwortung steht oder das, was auf Gemeindeebene macht. Und so eine Gesamtsicht wünsche ich mir auch eigentlich mit diesem Vorstoss.
5: Gut, wir haben einen weiteren Punkt, lassen wir mal so stehen, die Kita-Unterstützung. Würde sicher helfen für gewisse Eltern, würde aber auch nicht alle Probleme lösen. Stichwort Familienzeit. Es gibt eine Initiative, die will, dass Mütter und Väter bis zu 18 Wochen Elternzeit überkommen. Herr Jost, wie wichtig ist für Sie oder was würde so eine Elternzeit auslösen in Bezug auf Geburtenraten? Was denken Sie?
7: Ja, ich denke, das ist ein ganz ein wichtiger Teil. Da geht es jetzt vielleicht weniger einfach um das Wirtschaftliche als um die Situation, wo man sich häufig überlegt, wie organisieren wir uns? Insbesondere, wie organisieren wir uns gerade in dieser Startphase? Und ich denke schon, der Mutterschaftsurlaub mit 14 Wochen hat dann zumal Widerstand gehabt, oder? Man ist von etwas gekommen, wo man das nicht hatte. Und plötzlich ist es da gewesen. Und jetzt denke ich, wäre ein nächster Schritt dran, dass beide Eltern teilen mehr Zeit, mehr Wochen haben für Zeit in dieser Anfangsphase präsent sein. Und jetzt muss ich sagen, jetzt sind gerade die letzten Sprecher dran. Ich muss demnächst jetzt gerade zur Abstimmung gehen und hoffe, dann gleich gerade wieder zurück zu sein.
5: Gut, Sie sagen danke für mal Marc Jost. Für alle, die erst jetzt eingeschaltet haben, er ist in der Sommersession vom Nationalrat, muss bei einem wichtigen Geschäft abstimmen. Wir hören ihn springen und er kommt nachher wieder zurück. Wir bleiben noch schnell bei der Familienzeit. Frau Fuchs, was denken Sie, wie wichtig wäre eine Einführung von einer Familienzeit für eine Erhöhung der Geburtenrate?
9: Ich verstand absolut das Bedürfnis der Familie in dieser wunderschönen Anfangszeit, um viel Zeit miteinander zu haben und vielleicht auch eben freigespielt bekommen von seinem Arbeitgeber. Gleichzeitig hat diese Initiative einfach extrem hohe Kosten zur Folge. Und mein Anliegen ist eigentlich, dass wir die Familie entlasten
6: und nicht ihnen Geld aus den Taschen am einen Ort nimmt, über die Steuern, um es dann umlegen über den Bund und ihnen wieder zugutekommen lassen, indem sie eigentlich mehr Freizeit nach der Geburt bekommen. Ich denke, es gibt direktere Massnahmen, wo sich die Familie das rausnehmen können, wenn sie das möchten, können unbezahlten Urlaub nehmen, aber es muss nicht so ein klassische oder klare Regelung sein und vor allem die Zeitspanne, die da vorgeschlagen wird, das ist natürlich ein riesiger Schritt zu dem Zustand von heute.
5: Gut, das ist eine politische Diskussion, die läuft auf Bundesebene. Ja, was macht man gegen die tiefen Geburtenraten? Was sind Ihre Meinungen? 0848 440 222 können Sie anrufen. Das hat Annemarie Mühlemann gemacht aus Düdingen, im Kanton Freiburg. Guten Morgen, Frau Mühlemann.
10: Guten Morgen, guten Tag
5: miteinander. Ich lese, dass Sie finden, dass die gesellschaftliche Struktur familienunfreundlich ist. Was denken Sie dazu?
10: Also man hat ja jetzt ganz Verschiedenes gehört, was schon die Vorredner auch gesagt haben. Und ich glaube, wir müssen, ob jetzt Politik, ob die einzelne Person, muss daran denken, als wenn man eine Familie dort gründet, als das einfach ganz anders wird. Weil die hohen Löhne, die die Einzelnen haben vor dem Heirat, ein Lohn fällt weg. Ja, nachher hat man viel weniger, aber wenn man denkt, was jetzt für Kinder alles gemacht wird, man fängt an mit Kindertagesstätten, man hat Kinderzulagen, die Frauen haben 14 Wochen, jetzt will man auch noch als der Mann 18 Wochen. Schaut, wir stürmen darum, wenn ein Kind auf die Welt geht. Und nachher, wenn die Menschen alt sind, dann stürmen um die AHV. Aber es kann doch nicht alles die Gemeinschaft, Gemeinden, Kantone, der Bund. Man muss doch selber auch helfen, beitragen daran.
5: Gut, also Sie sagen, dass irgendwann einmal genug ist, dass der Mensch selber ums Schauen. Der Herr Jost gesehen ist noch im Call drin. Darum frage ich schnell, Herr Jost, was sagen Sie der Frau Mühlemann, dass wenn man Kind will, muss man halt auch selber noch schauen können?
7: Das ist auf jeden Fall so. Also Verantwortung für die Familie übernehmen ist ganz ein wesentlicher Teil. Und ich denke, ganz viele Familien unserer Gesellschaft machen das, können das machen. Aber es gibt Familien oder Paare, die dort begrenzt sind in den Möglichkeiten. Das kann zum Beispiel die berufliche Situation sein, dass man einfach vom Einkommen her schlechter gestellt ist oder dass man einfach auch von der Organisation her alleinerziehend ist. Und dort, denke ich, braucht es eben zusätzlich Massnahmen. Also ich könnte mir vorstellen, ein Darlehen, das vom Bund zinslos kommt und dort ansetzt, dass tiefe Einkommen, wenn sie jetzt eben Familien ausweiten von ein zweites oder ein drittes Kind, eine Hilfe bekommen für die grössere Wohnung oder eben ein grösseres Auto und auch können anzuschaffen. Und später, wenn vielleicht das Einkommen auch grösser ist, das Darlehen am Bund wieder zurückzahlen
5: können. Das Darlehen würde ich nachher gerne nochmal schnell eingehen. Frau Mühlemann, sehen Sie den Punkt vom Herrn Ost? Was sagen Sie?
10: Nein, ich bin gar nicht einverstanden mit dem Darlehen. Ich sage euch jetzt etwas. Meine Einstellung ist, wenn eine Familie kein Eigentum hat, dann haben sie auch keine Schulden. Und was ist ein Auto und Ferien und was, wo man auf Flugplatz nimmt? Und dann möchte ich gerne mal einmal an die Arbeitgeber vielleicht ein Wort. Ich habe 42 Jahre, weil unsere Ehe kinderlos ist geblieben. Nicht ungewollt, sondern mein Mann ist nicht geschaffen für das. Wir sind vielleicht, wenn man Lohnaufbesserung hat, wenn es 2% oder 1 gibt, derjenige, der immer wenig hat, überkommt auch wenig. Ich habe in meinen 42 Jahren.
5: Sehen, dass Sie jetzt auch sagen, dass man die Wirtschaft muss in die Pflicht nehmen muss, und das gebe ich gerne Frau Fuchs weiter, muss die Wirtschaft da mehr machen und in die Politik?
6: Es braucht sicher beide, oder? Damit wir vorankommen auf diesem Thema. Über die Wirtschaft haben wir gerade vorher schon geredet mit Vereinbarkeit Familie-Beruf. Das finde ich einen wichtigen Ansatz. Gleichzeitig setzt die Politik die grossen Rahmenbedingungen von unserem Zusammenleben. Und von dem her braucht es da auf jeden Fall beide Seiten.
5: Braucht beide Seiten. Sagen nochmal danke für mal, Frau Müllmann, für das Anrufen. Und jetzt ist der Herr Jost schnell in die Session gegangen, um abstimmen. Und das gibt uns Gelegenheit, nochmal zum Hendrik Budliger zu schalten. Er ist Geschäftsleiter von Demografik. Das ist ein Beratungsunternehmen, das Bund, Kantone, Gemeindeunternehmen etc. bei Fragen rund um Demografie unterstützt. Ich sage nochmal guten Morgen, Herr Budliger. Hören Sie uns wieder?
8: Ja, guten Morgen.
5: Wir haben vorher schon am Anfang kurz darüber geredet, was eigentlich Gründe sind für die tiefen Geburtenraten. Die Frage ist das Problem. Wir haben es auch schon ein bisschen gehört. Was sagen Sie als Demografie-Experte, was kommen für Probleme hauptsächlich auf uns zu mit tiefen Geburtenraten?
8: Ja, genau. Und ich glaube, die Probleme werden stark unterschätzt. Das heisst, wir haben eigentlich jetzt schon auch die Sichtbarkeit von diesen Problemen. Zum Beispiel im Arbeitsmarkt. Also wir haben jetzt schon seit 7 Jahren haben wir mehr Personen, die in Rente gehen, als junge nachkommen. Und jetzt haben wir im ersten Quartal von diesem Jahr auch gesehen, dass die Kinder- und Jugendliche-Anzahl geschrumpft ist wegen diesen tiefen Geburtenraten. Und das sind dann natürlich die Leute, die fehlen werden in der Zukunft im Arbeitsmarkt und auch in der Gesellschaft, als produktives Mitglied in der Gesellschaft und nicht zuletzt auch Steuereinnahmen. Also da werden grosse Veränderungen auf uns zukommen und das wird sehr unbequem. Und jetzt ist halt die Frage, will man da etwas machen, will man da nichts machen oder wie will man mit dem umgehen?
5: Dumm mit dem Ganzen ist eine andere Geschichte. Wir bleiben mal bei der sinkenden Geburtenrate. Sie haben vorher schon verschiedene Gründe genannt, wieso die Geburten runtergehen. Es ist ein Kostenteil, der wichtig ist, veränderte Lebensentwürfe etc., auch Zukunftsängste. Aber Sie haben etwas gesagt, nämlich das Smartphone hat einen grossen Einfluss auf Geburtenrate. Das ist doch einigermaßen überraschend. Da ist eine neue Studie herausgekommen. Erklären Sie, wieso ist das Smartphone die Schuld daran, dass es weniger Kinder gibt?
8: Das ist eine sehr interessante Studie, die jetzt diesen Monat sogar rausgekommen ist, jetzt im Juni in Amerika, und wo das einfach untersucht hat. Wie ist die Penetration vom iPhone damals gesehen, 2007 bis 2011 in Amerika? Und die haben das dann können aufschlüsseln, was ist quasi der Effekt am Geburtenrückgang oder die Ursache am iPhone am Geburtenrückgang und sind da auf 50% gekommen. Das heisst, dass die Hälfte vom Geburtenrückgang ist erklärbar über das iPhone in diesem Zeitraum.
5: Okay, wieso? Was macht das iPhone? Macht es unfruchtbar oder was ist der Grund?
8: Ja, was die Studie sagt, ist, es ist der Konsum von Pornografie über das iPhone. Es ist, dass man Arbeit mit heimnimmt über das iPhone. Es ist, dass man dann halt mit dem iPhone tut, sich beschäftigen und nicht mit der Partnerschaft. Und dass man eigene Interessen nachgeht und nicht unbedingt Austausch sucht mit anderen.
5: Also tatsächlich recht grossen Einfluss, sehr vielseitig. Es lohnt sich, die Studie mal anzuschauen, finden Sie irgendwo online. Schnelle Frage an Frau Fuchs, haben Sie ein iPhone? Und trotzdem zwei Kinder, Herr Jost wahrscheinlich auch. Also es ist nur, das muss man auch festhalten, der Smartphone-Effekt bei der Geburtenrate ist nur ein kleiner Teil. Kommen wir zu den Massnahmen. Im Ausland, habe ich auch schon gesagt, senken die Geburtenraten auch. Es gibt Länder, wo zum Beispiel dreifache Mütter vor Einkommenssteuer befreien. In Ungarn ist das der Fall. In Italien gibt es gratis Kita-Plätze für Leute ab ein oder zwei Kindern. Wenig profitiert davon, weil die Vorgaben sehr gross sind. Man kann schon fast zum Schluss kommen, all diese Massnahmen nützen gar nichts. Herr Budliger, was sagen Sie? All diese Massnahmen, welche Massnahmen würden tatsächlich etwas bringen?
8: Schwieriges Thema. Aber es gibt viele Länder, die Massnahmen ergriffen haben. Trotzdem sind in vielen von diesen Ländern Geburten zurückgegangen. Es ist ein Fehlschluss, denen zu sagen, dass sie Massnahmen nicht bringen. Sondern wahrscheinlich wären ohne diese Massnahmen die Geburten noch stärker zurückgegangen. Es gibt auch kleine Erfolgsmeldungen, zum Beispiel Südkorea, wo jetzt Geburtenrate von 0,73 über mehrere Jahre auf 0,8 gebracht hat. Das ist ein ganz, ganz kleiner Erfolg, stark mit finanziellen Mitteln. Aber die Wichtigkeit von diesen fehlenden Geburten ist wichtig zum Verstehen. Man muss sich auch überlegen, was kosten uns als Gesellschaft die fehlenden Kinder. Und dann merkt man, das ist etwas ganz, ganz Wichtiges, wo, wenn man das will, wieder drehen. In steigende Geburtenraten, dann muss man sehr viele verschiedene Massnahmen ergreifen. Mhm.
5: Gerade die Kosten, Paloas Versicherung hat mal ausgerechnet, dass ein Kind bis zur Volljährigkeit etwa 1 Million Franken kostet in der Schweiz. Und Sie sagen, der Staat würde sogar noch teurer kommen, wenn es kein Kind gibt. Ist das richtig?
8: Das ist richtig. Und das ist so ein bisschen das Dilemma. Das heisst, die Kosten von diesen Kindern sind sehr, sehr stark, werden die privat getragen. Aber der Nutzen, der finanzielle Nutzen von den Kindern ist, geht sehr stark in die Gesellschaft. Also denken wir an Steuereinnahmen von diesen Kindern, die dann irgendwann Steuern zahlen, die irgendwann werden berufstätig sein. Denken wir eben auch an die AHV, wo ein Umlageverfahren ist zwischen den Generationen. Das heisst, wenn dort die nachkommenden Generationen kleiner werden, dann kostet das Gesellschaft sehr viel.
5: Gut, dann kommen wir noch ganz kurz zum Schluss. Was sagt der Demografie-Experte? Welche Massnahmen würden Sie als erstes abpacken, wenn Sie eine müssen rauspicken?
8: Nummer eins ist für mich, das mal zu verstehen. Also die Wichtigkeit dieser Kinder und was uns die fehlenden Kinder kosten werden. Und ich glaube, das ist fast das Wichtigste, um überhaupt mal zu verstehen, über was wir da reden. Das ist nicht etwas, was akademisch ist oder nicht so schlimm ist, sondern es wird sehr unbequem werden und wir haben da viele Herausforderungen, die wir lösen müssen, wenn das weiterhin so bleibt.
5: Da machen wir mal einen Zwischenpunkt. Danke vielmals an Hendrik Pudliger, Geschäftsleiter von Demografik, beratet Bund, Kantone und Gemeinden in Fragen von der Demografie. So, wir haben schon recht viel geredet und das ist Zeit für eine ganz kurze musikalische Pause mit dem George Michael und Faith.

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1: Heute geht's im Forum um Kinder. Genau so tönend bezüglich dieses geht um Geburtenzahlen. Die sind nämlich so tief wie noch nie. Schweizer Frauen kommen im Schnitt nur noch 1,29 Kinder über. Und das ist deutlich weniger als 2,1 Kinder, die es bräuchte für eine stabile Bevölkerungszahl ohne Zuwanderung. Gründe für die tiefen Geburtenzahlen sind sehr vielfältig. Haben wir im ersten Teil der Sendung schon ein bisschen reingehauen. Das Ganze kann zum Problem werden, weil die Bevölkerung immer älter wird. Sozialsysteme kommen unter Druck etc. etc. Die Frage ist, was für Massnahmen braucht es? Gibt es überhaupt Massnahmen, die helfen? Muss der Staat eingreifen in die Familienplanung? Das diskutieren wir heute mit zwei Gästen. Das ist einerseits Sarah Fuchs, ist Zürcher FDP, Nationalrätin, Kantonsrätin aus dem Bezirk Meilen. Sie sieht die Rolle des Staates bei der Familienplanung tendenziell ein bisschen kritisch, ist aber auch dafür, dass man Familie und Beruf vereinbaren soll. Und der zweite Gast ist Marc Jost, EVP-Nationalrat. Er hat eine Motion eingereicht, die eben Massnahmen fordert vom Bund, um Geburtenzahlen zu steigern. Er ist uns aus Bern zugeschaltet, ist aber aktuell gerade noch in der Session am Abstimmen bei einem wichtigen Geschäft. Ich hoffe, dass er dann bald wieder zurück ist. Und uns interessiert natürlich auch Ihre Meinung. Leute, die können anrufen, 0848 44 222 oder ein Mail schreiben via srf1.ch. Und schon länger am Warten, danke vielmals für die Geduld, ist der Guido Luttenauer aus Schenken im Kanton Luzern. Guten Morgen.
2: Guten Morgen miteinander.
1: So, wir sind beim Thema Geburtenzahlen steigern. Wie sollen wir das machen? Was ist Ihre Meinung zu diesem Thema?
2: Also, ich bin der Meinung, es braucht ein grundlegendes Umdenken von der ganzen Gesellschaft. Kind haben, eine Familie haben, Kind haben, ist ein 100%-Job. Ob das ein Mann schaut, eine Frau schaut, ob beide miteinander schauen, zusammen mit den Großeltern, Schwiegereltern, wie auch immer. Sei dahingestellt, aber es kann nicht sein, dass man Kinder hat und die nachher in die Kita abschiebt. Das ist so gesagt worden, ein Stress in die Kita und wiederholen und wieder bringen und weiss ich nicht was. Unsere Gesellschaft muss wieder lernen, dass nur Nestwärme in der eigenen Familie möglich ist. Alles andere ist nicht. Ich will keiner Kita irgendetwas sagen, aber die Nestwärme, das kann nur ein Elternhaus, das kann nur Mutter und Vater, die eigene Familie vermitteln.
1: Also Nestwärme ist sehr wichtig, man muss das wieder fördern. Sie haben auch mir geschrieben, die Krankenkasse war früher gratis beim dritten Kind, das gibt es glaube ich auch nicht mehr. Also die Nestwärme, Frau Fuchs, soll man nur noch Kinder haben, wenn man selber schauen kann?
3: Ich bin der vollen Überzeugung, dass man dann Kinder haben soll, wenn es bei einem ins Familienmodell reinpasst. Und da würde ich mich hüten, um den Familien vorzuschreiben, wie sie das genau möchten leben. Ein Punkt, den natürlich der Herr Luthen auch aufnimmt, sind so die ersten 4-5 Jahre. Oder nur schon mit dem Kindsgebeginn ist ja ein Kind sowieso nur mehr so, also weniger zuhause und es wird immer je mehr, wie sie in die Schule gehen. Und ich glaube, die ganze Familienthematik, die spannt sich ja über die ganze sagen Sie mal, Kindheitsjahr von 0 bis irgendwie 18. Also relativ schnell kommt man dann auch in eine Zeit rein, wo die Kinder gar nicht mehr so viel zuhause sind aufgrund von der Schule und wo es gleich eine Entlastung braucht und eine Unterstützung für Familien, wenn sie die auch nötig haben.
1: Und Kita-Zeit ist relativ eine kurze Zeit.

0: nicht auch so Care-Arbeit, also ihre Arbeit, hätte man nie zum Abzug bringen können?
1: Die Frage ist, würde das für mehr Kinder sorgen, wenn das entschädigt werden würde? Aber ich frage Frau Fuchs, Zürcher Kantonsrätin, Care-Arbeit steuerlich begünstigen, wäre das etwas?
2: Also ich bin absolut der Meinung, dass man es begünstigt, dass man überhaupt Kind hat, oder so, wie das der Herr auch hat. Und dann auch gleichzeitig, wenn man sie extern betreuen lässt. Man muss ja nicht das eine gegen das andere ausspielen. Wenn jetzt jemand zu Hause das Kind schaut, dann verdient die Person auch nichts, muss also auch wiederum weniger Steuern zahlen und wird über das natürlich auch schon direkt entlastet.
1: Wobei dann der andere Partner ja mehr muss verdienen und der wird dann höher besteuert, das geht nicht ganz auf, oder?
2: Mit der Individualbesteuerung, die ja jetzt dann hoffentlich kommt, oder?
1: Haben wir das, noch ein paar Jahre,
2: ja. Aber sie wird kommen, zum guten Glück, sie wird kommen. Oder ist das eine Thematik, die wir aufgreifen, die da eine Gleichheit schafft zwischen den verschiedenen Familienmodellen, wie man sie auch lebt?
1: Gut, also Care-Arbeit ist ein grosses Thema. Ich sage danke für mal an Herrn Luttenauer und wir gehen weiter zum Jürg Schiffer. Er ist aus Bern, pensionierter Soziologe. Guten Morgen, Herr Schiffer.
3: Guten Morgen, mein
1: Name. Ihnen ist, glaube ich, auch Care-Arbeit ein grosses Thema. Was ist Ihre Meinung?
3: Meine Meinung ist, ich hole ein bisschen auf, im Leben müssen wir von drei Phasen aufkommen. Für Kindheit, für den, wenn wir im Beruf sind und für später. Und das, was man jetzt, was die Familie macht, sie sorgt für die nächste Generation. Und sie sorgt dafür, wird aber nicht dafür belohnt. Und die keine Kinder haben, die können profitieren davon. Und wir müssen einen Ausgleich haben zwischen denen heutzutage, die keine Kinder haben wollen, die dafür zahlen müssen, dass sie später auch eine Pension haben.
1: Also ich sehe, dass Sie eigentlich sagen, die, die Kinder haben, die haben nachher wie ein Anrecht auf eine Pension, weil sie ja Kinder haben, die nicht zahlen. Gibt es schnell die, Frau Fuchs weiter. Wie sehen Sie das? Was sagen Sie dem Herrn Schiffer in diesem Bezug?
2: Also es braucht unbedingt ein Zusammenspiel zwischen den Personen, die kein Kind haben und denen, die Kind haben. Und das haben wir sicher heute auch über die Steuern. Oder? Meistens, wenn Leute kein Kind haben, arbeiten sie mehr, sie zahlen mehr Steuern ein, sie zahlen in unsere Vorsorgewerke ein. Und von dem profitieren wir dann wiederum alle.
1: Und sie haben auch keinen Kinderabzug zum Beispiel oder keine Elternabzug.
2: Genau.
1: Also Herr Schiffer, wenn ich noch mal fragen, der Ausgleich zwischen Leuten, die Kinder haben und keine Leute haben, wie stellen Sie sich das vor? Was stellen Sie da vor?
3: Ja.
1: Aber was gibt es eine konkrete Idee? Also wie soll man das machen? Sollen wir es über die Steuern machen oder über andere Möglichkeiten?
3: Wir haben den AHV, der ein Umlagerungsverfahren ist. Wir gehen davon aus, dass der AHV für uns ist, wenn wir pensioniert sind. Der AHV ist aber das, was wir zahlen, für das, dass wir uns die Eltern aufgezogen haben. Mhm. Das heisst, die AHV zahlen, die zahlen ihre Kindheitsschuld auf.
1: Okay, gut, bleiben wir das mal so stehen. Ich sage an dieser Stelle danke für mal, Herr Schiffer. Und das ist eigentlich noch ein spannender Aspekt. Soll man den Leuten mehr AHV zahlen, die Kinder gemacht haben, Frau Fuchs?
2: Ich habe das Gefühl, die AHV ist so, wie sie heute ist, einigermaßen gut aufgestellt. Sie hat ein Finanzierungsproblem, an dem müssen wir arbeiten. Aber dass man jetzt da noch andere andere Aspekte belohnen, würde ich jetzt nicht sehen, dass man das noch in dem Sinn ausweiten tut.
1: Das ist jetzt auch eine Idee, die ich noch nie gehört habe. Und in der Zwischenzeit ist auch der Marc Jost zurück. Er hat es offenbar geschafft, schnell in der Sommersession vom Nationalrat abzustimmen bei diesem Geschäft. Welcome back, Herr Jost. Wir sind gerade nach einem Hörer von Herrn Schiffer gewesen, der gesagt hat, dass eigentlich die Leute, die Kinder haben, wie mithelfen, die AHV zu finanzieren und die kein Kind haben, nicht. Also könnte man einen Ausgleich schaffen. Und da die steile These, sollen Leute, die Kinder haben, eine höhere AHV bekommen? Das würde auch für die Geburtenrate vielleicht helfen. Was sagen Sie zu dieser spannenden Idee?
4: In dieser Lebensphase von der AHV ist das aus meiner Sicht schon recht gut berücksichtigt. Aber ich finde die Grundidee gut vom Austausch. Also die haben wir einerseits bei den Kinderzulagen, Kinderzulagen, wo die Haushaltungen mit Kind eben einen Beitrag bekommen und ohne Kind, die haben den Beitrag nicht. Und einige Kantone, und das fände ich sehr prüfenswert,

0: haben eine Familienergänzungsleistung. Und die kommt dort zum Tragen, wie jetzt eben Haushalt. Durch den Fakt, dass Kinder in den Haushalt kommen, sozusagen das Armutsrisiko oder das Existenzminimum kommen, dass sie dort nachher Ergänzungsleistungen bekommen, wie eigentlich bei AHV. Mhm. Und das fände ich für die Umlagerung eine sehr gute Idee.
1: Gut. Schon zum Erklären, Ergänzungsleistungen, das ist übrigens auch per Mail reingekommen, ein, zweimal und in Online-Kommentaren. Es geht dort darum, dass Leute, die sehr tiefe Löhne haben, mit Kind in die Armut abrutschen und eigentlich dann Sozialhilfe müssen beziehen. Und um das zu verhindern, gibt es Familienergänzungsleistungen. In 5 oder 6 Kantonen gibt es das, auf Bundesebene, so viel ich weiss, nicht. Frau Fuchs, Familienergänzungsleistungen für Tieflohnfamilien, um eben das Abdriften in die Armut zu verhindern. Was sagen Sie zu dem?
2: Wir müssen unbedingt schauen, dass Kind bekommen nicht ein Armutsrisiko ist oder die Situation nicht noch in dem Sinn verschlechtert von einer Familie, wenn noch ein Kind dazukommt. Und da, wenn der Bedarf rum ist, finde ich sehr, sehr wichtig, dass man Familien unterstützt. Das ist genau die Politik, die wir auch ansetzen. Die, die es können brauchen, darf man unterstützen. Weil wir möchten nicht, dass man einfach mit den Gießkannen überall ein bisschen Geld verteilen kann. Weil dann glauben wir einfach, ist per se mal zu wenig Geld rum und es kommt einfach auch in den falschen Haushalt an.
1: Gut, wir lassen das mal kurz so stehen. Ich möchte nochmal zurück zu einem spannenden Thema, und das ist das zinslose Darlehen, Herr Jost, das Sie angesprochen haben. Die Idee dahinter ist, dass wenn man 25 ist und Kind macht, hat man vielleicht noch nicht so einen hohen Lohn, dann könnte man vom Staat ein zinsloses Darlehen bekommen und später, wenn man mehr verdient, zurückzahlen. Herr Jost, habe ich das richtig verstanden? Das wäre etwas, was Sie auch für die Schweiz würden, befürworten.
0: Genau, ich könnte mir vorstellen, dass der Bund dort wie bei den Familienzulagen eine Minimalvorgabe gibt und die Kantone dort nachher in der Ausführung eine gewisse Freiheit haben, wie sie das gestalten.
1: Ihr habt im Vorgespräch gefragt, ja, von was für Grössenordnungen reden wir da? Eine halbe Million, dass ich ein halbes Haus oder ein Drittelhaus mittlerweile kaufen kann. In welchem Bereich reden wir da von so einem zinslosen Darlehen?
0: Also, ich denke dort vor allem, dass es nötig ist, eben eine grössere Wohnung zu haben und einzelne Anschaffungen, die dort anstehen, vorzunehmen. Und darum denke ich, ja, ein paar 10'000 Franken, also nicht jetzt eine halbe Million, sondern eben eher im Umfang von 20'000 bis 50'000 Franken, wo dann auch realistisch ist, dass das später wieder kann zurückgezahlt werden kann.
1: Also eigentlich eine finanzielle Hilfe, Frau Fuchs, was sagen Sie noch zu dem?
2: Ich finde es sehr eine spannende Idee, dass man in dem Moment, wo es kritisch wird, unterstützen. Wichtig ist sicher einerseits, dass man es am Schluss dann irgendwann wieder zurückzahlen kann. Der andere Punkt, wir haben gerade im Kanton Zürich zinslose Darlehen für Wohneigentum diskutiert. Ich frage mich einfach, ob das langsam so eine politische Massnahme wird, wo man ja für jede gute Idee, und da gibt es viele, ich bin absolut der Meinung, Familien dürfen wir unterstützen, Wohneigentum dürfen wir unterstützen, dann kommen die Sportvereine, die wir unterstützen dürfen, wenn für alles neu die Lösung zinslose Darlehen sind, weil auch irgendwo müssen die Darlehen dann hindurch ja schon auch finanziert werden.
1: Irgendwann werden die zinslosen Darlehen in der Summe too big to fail und der Staat nachher so viel, oder die Bevölkerung so viel Schulden hat beim Staat, dann kippt es irgendwann. Wir gehen einen Schritt weiter zum nächsten Thema, und das ist auch online und per Mail reingekommen, Noemi Bachhofner. Was hast du gelesen?
3: Von der Dominique Jodry, ein spannendes Thema. Es geht um Kinderwunschbehandlungen. Sie findet, man sollte so Kinderwunschbehandlungen unterstützen in finanzieller Form und in das investieren, weil auch immer mehr Männer und Frauen, wie sie sagt, weniger fruchtbar sind.
1: Also die Fruchtbarkeit, die sinkt, das habe ich auch gelesen. Was aber faktisch garantiert, die Mütter werden beim ersten Kind im Schnitt immer älter. Der Schnitt in der Schweiz ist bei über 31 beim ersten Kind. Die Leute haben durch das weniger Zeit, um mehr Kinder zu kriegen. Oder eben die Fruchtbarkeitsrate sinkt auch. Und da gibt es Studien, die sagen, dass eine bessere Fruchtbarkeitspolitik oder Fertilitätspolitik würde bis zu 5% mehr Kinder generieren. Fruchtbarkeitsthematik. Es ist im Parlament im Moment auch, wird diskutiert über die Eizellenspende. Das ist ein kleines Thema. Frau Fuchs, die Fortpflanzungsthematik, Investitionen in Kinderwunschbehandlungen, wie man es in Frankreich zum Beispiel kennt, das Thema für Sie?
2: Wie das Frau Jodry gesagt hat, ist das wirklich so, dass heutzutage immer mehr Familien auf so medizinische Hilfe zurückgreifen müssen. Es ist ja auch ein wahnsinniger Fortschritt von unserer Medizin, dass das heutzutage gibt. Denken wir vielleicht auch unsere Grosseltern, ist es dann einfach gewesen, wenn es kein Kind auf natürliche Art und Weise gibt, dann gibt es keine. Also ich finde das ein extremer Fortschritt, den wir noch gemacht haben. Und wo man sicher auch kann schauen kann, kann man irgendwo durch eine Hand bieten, um diese Familien zu unterstützen. Im Wissen darum, meine, wir diskutieren sonst, dass unsere Krankheitskosten einfach absolut aus dem Ruder laufen. Aber vielleicht gibt es da einen Handlungsspielraum.
1: Handlungsspielraum, Herr Jost, die ganze Fruchtbarkeits- und Fortpflanzungsthematik, Kinderwunschbehandlung etc., das würde eben die Geburtenquote allenfalls auch anheben. Was sagen Sie zu dem?
0: Ja, ich habe da ein interessantes Gespräch gehabt mit einem Mediziner, der in diesem Bereich tätig ist. Und er hat gesagt, es ist eigentlich noch speziell, meine Teenager in der Schule, denen wird bei der Aufklärung Unterricht über Sexualität, eigentlich vor allem gesagt, wie man eine Schwangerschaft vermeiden kann, wie man sich schützen kann, sogar abbrechen. Wir haben sehr viele Schwangerschaftsabbrüche, aber eigentlich nicht, wann ist die beste Zeit für ein Kind zu zeugen. Zum Beispiel, eben, dass es zwischen 20 und 30 bei Frau viel bessere Fruchtbarkeit hat als zwischen 30 und 40. Und dort sensibilisieren und gerade über Bildung das Bessere ins Bewusstsein zu bringen, fände ich, das wäre der richtige Ansatz, dass eigentlich wieder Sexualunterricht ausgeweitet wird und ganzheitlicher gemacht wird.
1: Sensibilisierung in der Schule, Frau Fuchs, Aufklärung und Kinderwunschthematik in der Schule?
2: Also ich bin sehr dafür, dass wir sehr offene Informationen auch schon mit unseren Teenagern pflegen in der Schule. Gleichzeitig möchte ich möglichst vermeiden, dass wir am Schluss ganz viele Schwangerschaften haben mit 16 bis 18, wie sie das so in der Schule gelernt haben. Also das Thema kann man sicher aufgreifen. Die Frage ist, wann ist ein richtiger Zeitpunkt? Ist jemand in der Schule überhaupt, bereit dafür, so eine Info aufzunehmen? Aus einer Frauenoptik, aus der eigenen Erfahrung, ist das sicher ein Thema, das in den regelmässigen gynäkologischen Kontrollen aufgebracht wird. Da haben sicher die Männer heute einen Nachteil, weil sie den jährlichen Gang nicht haben.
1: Also sagen, da ist viel schon abgedeckt beim Frauenarzt, bei den Frauen. Herr Jost, braucht es eigentlich gar nicht, wenn ja die Frauen in dem Sinne regelmässig aufgeklärt werden, sage ich jetzt mal so.
0: Ja, offenbar sagen Fachleute, dass das Bewusstsein zu wenig vorhanden ist und es kommt natürlich auch die verschiedenen Vorstellungen von, wie tue ich meine Ausbildung und Karrierepläne gestalten. Und dass man nachher auf solche Sachen dann könnte Rücksicht nehmen als Paar. Vielleicht müsste auch da dazu eine Sensibilisierung stattfinden. Also die neuen Herausforderungen, einerseits, dass man Frauen in die Verantwortung auch am Arbeitsplatz führt und die Karriere kann gehen, aber gleichzeitig dann nicht verpasst, wenn der Kinderwunsch da ist, dass man das auch in der richtigen Phase des Lebens wahrnehmen kann. Und ich denke, dort braucht es wirklich noch Sensibilisierung und Hilfestellungen, wie wir am Anfang geredet haben.
1: Gut, wir machen da mal auch Klammern zu. Ich möchte nämlich noch zu einem weiteren Thema, und zwar Zukunftsangst. Wir haben das vorher auch schon ein bisschen gehört, und das liest man auch in verschiedenen Studien, dass Zukunftsangst ein wichtiger Teil ist, dass eben die Leute kein Kind mehr haben. Das wissen alle Eltern, die sich überlegen, sollen in diese Welt noch ein Kind hineinsetzen. Was kann man machen, damit sich die Bevölkerung wohlfühlt, keine Zukunftsangst hat und durch das wieder mehr Kind macht? Herr Jost, haben Sie dazu eine Idee?
0: Ja, also ich habe in meiner Kindheit selber mal so ein bisschen die Erfahrung gemacht, wo jemand eben in der Grosseltern-Generation eine Aussage gemacht hat, in diese Welt noch Kind stellen oder ich bin froh, dass ich nicht jünger bin oder später geboren bin. Und das ist für ein Kind nicht sehr ermutigend. Aber gleichzeitig gibt es auch die Grosseltern, die sagen, ja, Grosskind, Enkel, das macht so viel Freude. Und sie sagen dann humorvoll, wieso habe ich die nicht zuerst bekommen? Das macht so viel Freude. Und vielleicht jetzt mehr auf die humorvolle Art. Solche Grosseltern sollte man eigentlich als Influencer einsetzen, dass sie eigentlich Werbung machen, dass es etwas Schönes ist, Kind zu haben. Nicht nur für die Eltern, sondern für die ganze Gemeinschaft, Verwandtschaft. Und dass es ein riesiges Geschenk und ein Privileg ist. Und dort einfach Mut machen, den Schritt zu gehen, dass finde ich ganz grundsätzlich wichtig.
1: Also es war eine Werbung für Kinder zu machen und dann vor allem auch Grosskinder zu haben. Wahrscheinlich haben so viel Freude an den Grosskind, weil man es einfach geniessen kann, aber die Arbeit nicht hat. Das ist jetzt mal meine Aussage. Gut, trotzdem die Zukunftsängste. Da gibt es auch Soziologen oder auch der Herr Budliger ist jemand, der in diese Richtung sagt, dass die Politik eigentlich dafür sorgen muss, dass die Zukunft rosig aussieht. Das ist relativ komplex, das wissen wir alle, aber da könnte man auch in Richtung Kommunikationsmassnahmen gehen. Möglichkeit muss der Bund positiver in die Zukunft schauen, Frau Fuchs?
2: Ob das der Bund gerade muss, ist die eine Frage. Oder? Die Politik kann sicher dazu beitragen, dass wir eine möglichst stabile Schweiz haben. Und da reden wir dann wirklich über geopolitische Themen, die grossen wirtschaftlichen Themen. Wenn wir als Person das Gefühl haben, der Schweiz wird es morgen besser gehen, als sie gestern gegangen ist, ich glaube, dann schauen wir in eine gute Zukunft. Und da ist es an uns allen auch dran zu arbeiten. Politik wie aber auch Wirtschaft, um eigentlich die Auswirkungen oder die Bahnen so können zu lenken. Ein wichtiger Punkt finde ich noch, dass man, und das ist angesprochen worden, dass man das Freude an den Kindern auch gut darf nach aussen tragen. Das motiviert dann durchaus auch zum Kind haben, zum im Umfeld, dass es vielleicht sich eine Familie, die am Schwanken ist, überlegt oder ein Paar, das am Schwanken ist, hey doch, wir gehen den Weg, weil wir bei anderen sind. Das ist etwas sehr, sehr Schönes und bringt so viel Leben auch heim.
1: Gut, wir kommen schon langsam in Richtung Schlussrunde von dieser Sendung. Und da möchte ich noch etwas Kurzes ansprechen, nämlich Wohnungsnot. Wir haben es schon ein paar Mal gehört, wenn Familien Kinder bekommen oder noch mehr Kinder, dann braucht es eine größere Wohnung. Wie wollen Sie das Problem lösen, Frau Fuchs?
2: Ja, Wohnungsnot, das ist eines der grossen Themen gerade hier in Zürich. Vereinfacht zu bauen, damit man günstiger bauen kann. Und es gibt dann auch wiederum günstigere Wohnungen für Familien. Dass man schon auch sieht, es gibt einen Moment, wo man im Leben Bedarf hat nach viel Platz. Und wenn dann Kinder mal draußen sind, gibt es auch die Momente, wo man wieder Bedarf hat nach weniger Platz. Und da kann man vielleicht auch an sich selber appellieren, dass man das für sich mitnimmt, dass wenn man dann mal in dem zu dem Punkt kommt, wo man wieder die Wohnung ein bisschen leerer wird, dass man die dann vielleicht auch in neue Hände übergibt, wo die grössere Wohnung kann brauchen.
1: Wenn man eine kleinere Wohnung findet, die weniger kostet. Das ist dann die zweite Frage. Herr Jost, das mit der Wohnungsnot, wie wollen Sie das angehen?
0: Ja, der Bundesrat hat einen Aktionsplan für Wohnraumsituation zu verbessern. Und eine Massnahme ist tatsächlich, also mit Bundesgelder, Unterstützung, günstiger Wohnraum anbieten. Ich finde vor allem oder gemeinnützig Wohnraum, also die Wohnbaugenossenschaften, wie wir sie in unserer Region sehr kennen, einen sehr guten Ansatz, wo man nachher auch in diesen Genossenschaften darauf schaut, eben, dass Familien wirklich auch eine entsprechende Wohnung zu günstigen Preisen bekommen können. Und ich meine, dort muss der Bund wirklich vorwärts machen, weil trotz allen Widerständen ist ja die Mehrheit der Paar eigentlich bereit. Sie wollen, der Kinderwunsch ist da, aber jetzt eine Wohnung oder eben wirtschaftliche Situation hindern. Und dort braucht es Handlungsbedarf. Und darum bin ich froh, wenn es mit meinem nationalen Aktionsplan vorwärts geht.
1: Gut, wir kommen in dem Sinne zum Schluss. Wir haben noch zwei Fragen. Es geht darum, wie kann man die Geburtenrate steigern in der Schweiz? Und da ganz eine kurze Antwort, Frau Fuchs. Wenn Sie eine Massnahme könnten heute beschliessen, welche wäre es, wo die Geburtenrate steigt?
2: Ich bin der felsenfesten Überzeugung, dass wenn man Familien entlastet direkt über die Steuern, dann gibt das am allermeisten Luft für sie.
1: Also Steuererleichterungen bei der Frau Fuchs. Herr Jost, was wäre Ihre Wunschmassnahme, die Sie sofort würden wollen umsetzen?
0: Ich denke, die Steuererleichterungen treffen eben nur ein kleines Segment von eher wohlhabenden Oberschicht- und Mittelschichtfamilien. Und das ist ein gutes Element. Aber aus meiner Sicht viel wichtiger ist der, wo eben das Einkommen nicht reicht. Und darum würde ich sagen, das Wichtigste wäre Familienergänzungsleistungen. Für den, der eben wirtschaftlich wirklich ein Hintergrund ist und man sonst in die Armut abrutscht, dass dort der Kinderwunsch erfüllt werden kann.
1: Also Steuererleichterungen bei der Frau Fuchs, Ergänzungsleistungen für wirklich bei den tiefen Lohnfamilien beim Herr Jost. Das eine schliesst das andere ja nicht aus. Letzte Frage, was passiert, wenn wir die Geburtenrate nicht steigern können, wenn wir nichts machen? Herr Jost, was passiert, wenn wir es nicht schaffen, die Geburtenrate zu steigern?
0: Am Jahr 2030 ungefähr, wenn es dann so weitergeht, haben wir mehr Todesfälle als Geburten in der Schweiz, jetzt, wenn man die Zuwanderung ausklammert. Und wir werden nachher ein Problem haben mit der Finanzierung von unseren Vorsorgewerken, mit dem Bereitstellen von Fachleuten in verschiedensten Bereichen, Pflege, Gastronomie, Handwerk. Und die Herausforderungen mit der Zuwanderung, die Lücken zu füllen, die werden viel grösser. Und darum wäre es gut, nicht nur auf die Zuwanderung zu setzen, sondern eben etwas zu machen bei den Geburtenförderungen.
1: Frage dann auch noch an Frau Fuchs. Was sagen Sie, was passiert, wenn wir nicht schaffen, die Geburtenrate zu steigern? Wie schlimm ist es?
2: Da können wir sehr gut nach Japan schauen, oder, wo eine überalterte Gesellschaft hat, wo ein Kind im öffentlichen Leben schon fast eine Attraktion ist. Und das ist ein Szenario, das ich eigentlich nicht für die Schweiz möchte. Und darum hoffe ich einfach, wir schaffen es mit verschiedensten Massnahmen, dass wir mal nicht an diesen Punkt kommen werden.
1: Gut, wir machen eine kleine Zusammenfassung. Babyflaute in der Schweiz, das ist die Folge von einer Mischung aus hohen Kosten, gesellschaftlichem Wandel, aber auch der Angst vor der Zukunft. Die Politik, die kann sicher an den Rahmenbedingungen für Familien ein bisschen umschrauben, aber wie viele Kinder das schlussendlich auf die Welt kommen, das wird wahrscheinlich niemand im Bundeshaus können wirklich entscheiden oder beeinflussen. Und damit machen wir einen Punkt. Gäste in der Sendung waren Sarah Fuchs, Kantonsrätin von der FDP vom Kanton Zürich und der Berner EVP-National Marc Jost und Demografie-Expert Hendrik Budliger ist in der Sendung zugeschaltet. Danke Ihnen fürs Mitdiskutieren, fürs Zuhören und Zuschauen. Ade miteinander.
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0: Nana Rama sind das und Robert De Niro's Waiting.
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2: In der Ostschweiz, A13 Richtung Chur, Stau zwischen Trüpach und Bad Ragaz wegen Bauarbeiten und daher Rückstau ab Sagans. Und im Wallis die Hauptstraße über den grossen St. Bernhard in beiden Richtungen wegen eines Unfalls gesperrt.
3: Die Nachrichten von SRF um 11 mit Olivia Limacher. In der Schweiz sollen wieder neue Atomkraftwerke gebaut werden dürfen. Der Nationalrat hat den Gegenvorschlag zur Volksinitiative «Blackout stoppen» angenommen. Er hat seine Meinung geändert. Erst letzte Woche wollte er die Vorlage noch an den Bundesrat zurückweisen. Damit sind sich nun Nationalrat und Ständerat einig. Und auch der Bundesrat hatte sich für die Aufhebung des AKW-Neubauverbots ausgesprochen. Ob in der Schweiz wirklich wieder neue AKW gebaut werden dürfen, darüber entscheidet nun das Stimmvolk. Goldene Fallschirme, also hohe Abgangsentschädigungen, sie sollen auch in der Bundesverwaltung verboten werden. Der Ständerat hat sich für eine Anpassung des Bundespersonalrechts ausgesprochen, gegen den Willen des Bundesrates. Als nächstes entscheidet der Nationalrat. Sogenannte goldene Fallschirme sind bei börsenkotierten Unternehmen bereits seit gut 20 Jahren verboten, seit dem Ja zur Abzockerinitiative. Bei Institutionen des Bundes sind sie aber noch erlaubt. Das sorgt immer wieder für Kritik. Zu zwei Meldungen aus der Wirtschaft. Die Schweizerische Nationalbank belässt den Leitzins bei 0%. Die Inflation sei in den letzten Monaten wegen der höheren Energiepreise zwar gestiegen, schreibt die Nationalbank. Mittelfristig bleibe die Lage seit der letzten Beurteilung vor 3 Monaten aber nahezu unverändert. Die Schweiz ist nicht mehr das wettbewerbsstärkste Land der Welt. Sie ist vom 1. auf den 3. Rang zurückgefallen. Das zeigt das neue Ranking der Hochschule für Wirtschaftswissenschaften in Lausanne, IMD. Auf Platz 1 ist Neu-Singapur, auf Platz 2 Hongkong. Die USA und der Iran haben das Rahmenabkommen unterzeichnet, mit dem der Krieg zwischen den beiden Ländern beendet werden soll. Und das früher als geplant. Das Treffen auf dem Birkenstock morgen soll aber trotzdem stattfinden, mit ersten Verhandlungen über die Umsetzung des Abkommens. Davon gehe die Schweiz aus, sagt Bundesrat Martin Pfister.
4: Der Bundesrat begrüßt, dass wir hier Fortschritte sehen im Verhältnis dieser Länder, die im Krieg stehen im Nahen Osten. Wir gehen davon aus, dass weiterhin Gespräche stattfinden werden auf dem Birkenstock und bereiten uns auch mit Hochdruck darauf vor. Wie genau, das ist im Moment noch unsicher, aber es werden sicher irgendwelche Gespräche stattfinden.
3: Auf welcher politischen Ebene die Gespräche stattfinden, sei noch unklar, so Pfister weiter. Es bleiben die Wetteraussichten. Heute ist es sonnig und heiß bei 31 bis 35 Grad. Das waren Nachrichten von Radio SRF, verantwortlich Jan Grüebler.
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0: Soziale Netzwerke, die sind mal da gewesen, um sich zum Beispiel mit Freunden und Familie austauschen. Heute gibt es da das Wort Doomscroller, also das ganz, ganz lang Scrollen auf dem Handy, sich durchdrücken und so. Und genau um das Thema geht es bei uns im Ratgeber in ein paar Minuten hier auf SRF. Jetzt gibt es zuerst Musik vom Zucker aus Italien und nachher gerade jetzt Cyndi Lauper, «Girls Just Wanna Have Fun». Am Mikrofon, Michael Brunner, willkommen.

0: 11.11 Uhr am Donnerstagvormittag. Der Zucchero und Blue bei
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0: Ja, es sind die grossen Namen und es sind die, wo wir irgendwie, vielleicht können wir es häufiger gar nicht so ganz begründen, wo wir irgendwie alle damit zu tun haben, jeden Tag. Und trotzdem finden, ja, vielleicht haben wir zu viel mit diesen grossen Namen zu tun. Wir reden von Google, von Apple, von Microsoft, von Meta. Wenn man sich in der digitalen Welt bewegt, dann gibt es von diesen Tech-Giganten kein Entkommen. Der Eindruck drückt, sagt unsere Digitaldirektorin Tanja Eder und stellt uns diese Woche Alternativen vor zu sogenannten Big Tech. Heute reden wir über die sozialen Medien. Obwohl, Tanja, was soll ich sagen, so sozial sind die sozialen Medien ja dann heute irgendwie doch nicht mehr.
2: Ja, früher sind sie einmal da gewesen, damit wir uns mit Freunden und Familie austauschen, also Ferienfotos teilen, ein Video von der Katze. Und heute saugen sie uns vor allem in das passive Doom-Scrollen rein, also in so ein kopfloses und endloses Durchschauen von Posts, vor allem von Creators, also von Leuten, die wir nicht einmal kennen.
0: Und damit verdienen Facebook, Instagram, TikTok und wie die alle heissen natürlich sehr viel Geld, oder? Also du sagst jetzt, du hast eine Alternative dazu, aber das Problem ist ja, wir wollen ja gar nicht wechseln, weil auch wenn ein Grossteil der Bilder von irgendwelchen Creators kommt, wollte man ja immer noch an dem Ort sein, um aber genau die Ferienfoto von Freunden und Familie, oder wo du gesagt hast, um die aber nicht verpassen, um die zu sehen.
2: Ja, zum weiterhin die Ferienfotos sehen, kann man ja Instagram trotzdem noch installiert behalten und einfach einmal pro Tag gezielt reinschauen. Aber zum halt damit aufhören, immer wieder die App aufzutun und das kopflose Scrollen, das uns nicht gut tut, dafür gibt es eine Alternative, die weniger toxisch ist und die uns ein bisschen weniger abhängig macht und die eben auch nicht von Big Tech kommt.
0: Mhm. Eine Alternative, die nicht 20 Minuten Zeit klaut, dann, wo man aber nur wenn man 5 Minuten Pause hätte, mal schnell drin kann. Wie heisst die?
2: Die Alternative ist das Fediverse. Das Fediverse, das ist ganz grundsätzlich anders aufgebaut als die sozialen Medien von Big Tech. Das Fediverse, das ist nämlich nicht von einer einzelnen Firma kontrolliert, sondern das ist ein dezentrales Netzwerk.
0: Also du sagst anders aufgebaut im Hintergrund, aber wie sieht es denn da drauf aus?
2: Es gibt sozusagen zwei. Das eine ist PixelFed. Das ist ein bisschen wie Instagram, also Leute laden dort Fotos auf, die man anschauen kann. Man kann auch mit Hashtags nach Fotos suchen, die einem gefallen und Konten folgen, die man cool findet. Dann gibt es noch Mastodon, das ist mehr wie Twitter, respektive X, wie es ja jetzt heisst. Dort geht es weniger um Fotos, mehr um Text. Und bei beiden ist halt der Unterschied, dass der Algorithmus nicht so aggressiv ist und einem Zeug füttert, das man gar nicht will.
0: Mastodon und PixelFed, soziale Medien, die nicht von Tech-Giganten kommen. Das ist sicher mal ein Versuch wert, oder? Mal gleich reinzuschauen.
2: Definitiv.
0: Ob ihm das besser tut als auf Facebook oder auf X scrollen. Wie sieht es eigentlich mit YouTube aus? Da ist wahrscheinlich schwierig, eine Empfehlung abzugeben.
2: Ja, also gibt zwar auch ein entsprechendes Fediverse, PeerTube und es gibt auch schon ein paar Alternativen, aber ja, es kommt keine auch nur annähernd an den unglaublichen Umfang an von Inhalt, den YouTube halt bietet. Was man natürlich kann, ist entweder auf Play SRF, dort hat es auch recht viel Inhalt drauf, Dokumentarfilme, Comedy-Shows, die man schauen kann.
0: Oder Play Swiss ist ja noch für Filme.
2: Genau, das wäre dann statt Netflix. Und man kann natürlich die qualitativ guten Creators, die man auf YouTube vielleicht schaut, die kann man auch unterstützen, häufig außerhalb von YouTube. Also einerseits spenden und andererseits, falls sie ihre Videos auch noch auf anderen Plattformen publizieren, das sagen sie auch mit ihren Videos, wenn sie das machen, dann kann man ihnen die dann folgen.
0: Alles zu diesen Alternativen, zu den grossen Giganten, gibt es auch nochmal zum Nachlesen online auf srf1.ch.
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0: Dann wird euch dann morgen übrigens noch eins weiter ab, und zwar zu den App Stores und zu den ganzen Betriebssystemen hier auf SRF 1 im Ratgeber.

0: B2B und Don't Worry bei SRF 1.
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0: Die Übersicht von 11.29 in der Region Basel auf der A3 Richtung Verzweigung Wiese, Stau ab dem Grenzübergang Saint-Louis wegen eines Pannenfahrzeugs im St. Johann-Tunnel. In der Ostschweiz auf der A13 Richtung Chur, Stau zwischen Trübach und Bad Ragaz wegen Bauarbeiten, daher Rückstau auf der A3 ab Sargans, und im Wallis ist die A21 über den großen St. Bernhard in beiden Richtungen wegen eines Unfalls derzeit gesperrt.

0: Donnerstagvormittag mit SRF 1. Bosnien-Herzegowina ist heute Abend Gegner von der Schweizer Fußballnationalmannschaft an der WM. Rund 60'000 Menschen mit bosnischen Wurzeln leben in der Schweiz. Viele von ihnen sind in den 90er Jahren vor dem Krieg geflüchtet. Sie haben sich in der Schweiz ein neues Leben aufgebaut und sind fest verankert. Aber es gibt auch die, die wieder zurück wollen, zurück in ihre alte Heimat. Zum Beispiel die Eltern von unserer Kollegin Elma Softic. Elma arbeitet bei SRF, macht unter anderem Podcasts, Input und Rec. Ihre Mutter ist schon vor dem Krieg in den 90er Jahren von Bosnien in die Schweiz gekommen. Ihr Vater ist vor dem Krieg geflüchtet und ebenfalls in der Schweiz gelandet. Für Rec hat Elma einen Film darüber gemacht, wie mehrere Leute aus ihrer Familie wieder auf Bosnien zurückwollen.
1: Da in Živinice, in einem ruhigen Ort mit 60'000 Einwohnern, sehen meine Eltern ihre Zukunft.
0: Ihre Eltern wollen ein Haus umbauen und dann zurück auf Bosnien, nach über 30 Jahren in der Schweiz. Wieso? Die Frage hat Elma ihrer Mutter in ihrem Film auch gestellt, wo sie gerade auf Besuch gewesen sind, bei ihrer Tante, die ebenfalls von der Schweiz auf Bosnien zurückgezogen ist.
2: Hoffst du auch, dass du bald hierher kommen kannst?
3: Ja, ich wünsche mir schon, ja sicher.
2: Vor allem, wenn
3: ja.
2: Du es so siehst, oder wie?
3: Ja, genau. Man hat ein bisschen mehr Zeit für Familie. Schon wenn ich in der Ferien bin da, oder? Und dann bin ich ein bisschen entspannter, ja.
0: Also ein gemütlicherer Lebensstil als in der Schweiz. Und das andere sind die tieferen Lebenskosten.
1: Die Kosten für den Lebensunterhalt sind hier viel tiefer als in der Schweiz. 500 bis 700 Franken pro Person pro Monat. Mit der vorzeitig ausbezahlten Schweizer Pension können wir hier gut leben. Und wenn es dann nicht reicht, unterstützt einem das Kind. Das ist normal in der Balkankultur.
0: Wenn die Eltern von der Elma Softic auf Bosnien zurückziehen, ist noch nicht klar. Zuerst müssen sie noch ihr Haus umbauen. Der Elma, ihre Familie, hat also zwei daheim. Die Schweiz und Bosnien. Entsprechend wird es für sie heute ein schwieriger Abend, wenn Bosnien auf die Schweiz trifft an der Fußball-WM. Vor allem euch, weil das eine total fußballverrückte Familie sei. Wie sie da damit umgehen, welcher Teil vom Herz wo schlägt, das hat Elma Softic heute auf SRF 1 als Morgengast erzählt. Und das Gespräch, das könnt ihr nachhören auf srf1.ch oder als Podcast.

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0: drei weltbekannte Stimmen. Der Trend ist klar Bryan Adams und mit dabei sind nachher noch der Rod Stewart und das Ding All for Love bei SRF 1 an dem Donnerstagvormittag.
1: Noch knapp Vormittag.
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0: Die Übersicht von 11.59 Uhr im Wallis ist die A21 über den grossen St. Bernhard in beiden Richtungen wieder geöffnet. Dann in der Region Basel auf der A3 Richtung Verzweigung Wiese Stau ab dem Grenzübergang Saint-Louis wegen eines Pannenfahrzeugs im St. Johann-Tunnel. In der Ostschweiz klemmt es auf der A13 Richtung Chur zwischen Trübbach und Bad Ragaz. Hier Stau wegen Bauarbeiten. Und daher auch Rückstau auf der A3 und zwar ab Sagans. Alle Verkehrsinformationen für die Schweiz gibt es immer auch im Internet srf1.ch unter dem Stichwort Verkehr. Da seht ihr auf einen Blick, was wo momentan gerade läuft. Und wenn eine Meldung fehlt, 0800 888 123. Geht direkt in die Verkehrszentrale.
3: Die Nachrichten von SRF um 12 mit Olivia Limacher. Sollen in der Schweiz neue Atomkraftwerke gebaut werden dürfen, das Verbot aus dem Jahr 2017 also gestrichen werden? Ja, sagt das Parlament, es will das Neubauverbot kippen. Jan von Tobel.
4: Es war ein Hin und Her. Der Bundesrat und der Ständerat waren für einen Gegenvorschlag zur Volksinitiative Blackout stoppen, also dafür, dass neue AKW in der Schweiz gebaut werden dürfen. Der Nationalrat allerdings wollte Anfang Woche noch bremsen. Zuerst müssten die finanziellen Folgen aufgezeigt werden. Bundesrat Albert Rösti sagt im Rat heute, dieser Bericht werde so oder so kommen.
5: Unabhängig wie Sie abstimmen, haben wir diesen Bericht zu machen, zu erledigen. Gemäß Terminierung müssten wir diesen Bericht so oder so bis Ende Jahr erstellen.
4: Und das führte zu einem Umdenken bei einzelnen Mitte-Mitgliedern im Nationalrat und dazu, dass das Geschäft nicht an den Bundesrat zurückgewiesen wird. Der Entscheid fiel mit 100 zu 98 Stimmen knapp aus. Bleibt es auch in der Schlussabstimmung morgen so, dann kann das Volk wohl über das AKW-Neubauverbot abstimmen. SP und Grüne haben nämlich das Referendum angekündigt.
3: Zu zwei Meldungen in Kurzform. Die USA und der Iran haben die Absichtserklärung für ein Kriegsende unterschrieben. Gemäss dem Schweizer Außendepartement ist nach wie vor vorgesehen, dass sich die USA und der Iran sowie die Vermittlerstaaten Pakistan und Katar morgen auf dem Bürgenstock treffen und mit ersten Verhandlungen beginnen zur Umsetzung des Abkommens. Die Ukraine hat erneut die russische Hauptstadt Moskau mit Drohnen angegriffen. Dabei geriet eine große Ölraffinerie im Südosten der Stadt in Brand. Nach russischen Angaben wurden rund 180 Drohnen abgefangen. Es sei jedoch ein Wohnhaus und ein großes Geschäft beschädigt worden. Über Verletzte ist bisher nichts bekannt. Die Börsendaten von SIX, der Swiss Market Index, liegt im Moment bei 13.777 Punkten, minus 0,3%. Der Euro wird zu 92,13 Rappen gehandelt, der Dollar zu 80,30 Rappen. Die Wetteraussichten, es bleibt weiterhin sonnig und heiß mit 31 bis 35 Grad. Vor allem morgen gibt es teilweise Gewitter. Das waren Nachrichten von Radio SRF. Verantwortlich Jan Grüble.
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0: Regionaljournal Bern-Fribourg-Wallis, am Mittag mit dem Dominik Meyenberg. Spazieren, parkieren, Rugby oder Fußball spielen, die grosse und kleine Aument am Stadtrand im Norden vor Stadt Bern ist für alle da und kann ganz vielfältig genutzt werden. Und das soll auch künftig so bleiben, auch wenn es nach denen geht, die sich zu den Plänen der Stadt geäussert haben. Der Gemeinderat der Stadt Bern hat jetzt das Ergebnis von dieser Mitwirkung bekannt gegeben. Jörg André hat sich die Ergebnisse angeschaut.
7: Die Pläne der Stadt Bern zur Zukunft der beiden Aumenden sind auf grosses Interesse gestossen. Parteien, Quartierleisten, Sportclubs, Bern Expo und das VBS, sie alle haben sich dazu geäussert. Und für alle ist klar, die grosse und die kleine Aument haben eine grosse Bedeutung als Freiraum, Sportanlage, Veranstaltungsort und Erholungsgebiet. Aber es ist auch nicht ganz einfach, all diese Interessen und Ansprüche unter einen Hut zu bringen. Da müssen alle parat sein für einen Kompromiss, sagt Noemi Augustin, Projektleiterin von Stadt Grün Bern.
8: Es gibt einen Weg, um so eine Balance zu finden.
1: Und die findet man aber nur, wenn man sehr, sehr, sehr viel miteinander kommuniziert, wenn man wirklich miteinander schwätzt in dieser Planung, schaut, was ist uns wichtig, wo haben wir Synergien, was ist uns nicht so wichtig und wo kann man vielleicht mit anderen auch Kompromisse eingehen.
7: Aufgrund von dieser Mitwirkung hat der Gemeinderat von Stadt Bern jetzt ein paar Eckpunkte beschlossen. Ein Punkt betrifft das Parkieren. In Zukunft sollen alle oberirdischen Parkplätze verschwinden. Als Ersatz soll ein unterirdisches Parkhaus gebaut werden. Ein zweiter Punkt betrifft Sportplätze. Da soll es weiterhin ein Nebenang von Breiten- und Spitzensport geben. Was die Stadtregierung aber nicht will, sind Sportanlagen, die exklusiv für einen Verein reserviert sind. Also zum Beispiel spezielle Trainingsplätze ausschliesslich für die Berner Young Boys. Eine Vorzugsbehandlung von einem Verein sei nicht im Sinn von einer Mehrheit, sagt Noemi Augustin.
1: Was auch aus der Mitwirkung herausgekommen ist, natürlich eben wirklich als die Funktion von den Allmenden als öffentlichen Grün- und Freiraum, der vor allem für die Bevölkerung zur Verfügung steht, ist schon sehr wichtig. Darum Fokus auf eine so einzige Anspruchsgruppe, das hat sich schon gezeigt, das ist etwas, das nicht so mehrheitsfähig ist.
7: Ein dritter wichtiger Punkt sind die Veranstaltungen. Die überkommen nicht mehr Platz, aber auch nicht weniger. Es kann höchstens sein, dass die Flächen für die Veranstaltungen verschoben werden, dass also zum Beispiel der Zirkus Knie sein Zelt nirgends anders auf der Allmend aufbaut. Die Stadtregierung hat jetzt alle ihre Erkenntnisse und Vorschläge in einen Zwischenbericht gepackt. Der geht jetzt in den Stadtrat, bevor die Planung im nächsten Jahr weitergeht. Das Ziel ist, dass 2028 die sogenannte Testplanung abgeschlossen ist, sodass man nachher die konkreten Projekte vorantreiben kann.
2: Die Stadt Thun will bis im Jahr 2050 klimaneutral sein. Und da sieht die Stadt auf Kurs, heisst es heute in einer Mitteilung von Thun. Die aktuelle Bilanz zeige, dass es beim Heizen und beim Strom deutlich weniger Emissionen gibt. Zu über 90% ist der Strom, der auf dem Thuner Stadtgebiet verteilt wird, laut der Bilanz aus erneuerbaren Energien. Handlungsbedarf gibt es aber beim Verkehr. Von den Fahrzeugen zu Thun sind erst 3,3% reine Elektrofahrzeuge, heisst es weiter. Im Moment wird laut der Mitteilung vor Stadt der Aktionsplan für die Jahre 2027 bis 2030 vorbereitet. Das Aschi bei Spiez hat Nächte in einem Mehrfamilienhaus brennt. 4 Personen sind evakuiert worden, verletzt worden ist niemand. Das Gebäude ist nicht mehr bewohnbar. Wie die Kantonspolizei Bern schreibt, sei das Feuer in einem Anbau ausgebrochen und dann hat auch das Wohnhaus angebrannt. Die Polizei ermittelt jetzt, warum es brennt hat. So viel Aktualität für den Moment aus der Region Bern, Fribourg-Wallis.

0: Neil Young und Harvest Moon bei SRF 1.
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0: In gut 10 Minuten schauen wir uns dann mit den Kollegen von SRF Meteo die Hitzewelle ein bisschen genauer an, die eben hier am Laufen ist. Und jetzt gibt es Musik aus den 90er Jahren. Da sind ja Boygroups hoch im Kurs gewesen. Also zum Beispiel, wie haben alle geheißen? New Kids on the Block. Sofort alle für sich intern am Namen aufzählen, oder? Take that, genau. In Sync hat es auch noch gegeben. Natürlich Backstreet Boys. Das sind schöne Erinnerungen. Und jetzt gibt es ein paar, die werden sagen, was? Und jetzt hat er einfach Boyzone weggelassen. Heute spielt er in voller Länge. Ich habe runter am Mikrofon. Da ist Words.

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0: Lara Fabian und I Will Love Again. 22 Minuten ab 12 Grad.
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0: Dann geht es um Lucian Schmassmann in die Wetterredaktion. Lucian, die Hitzewelle ist da. Wie sind die Temperaturen aktuell?
2: Die ersten Orte haben jetzt schon 30 Grad Marke geknackt, zum Beispiel in der Region Basel, aber auch in der Region Schaffhausen oder auch in Zürich, Lothar am Flughafen. Auch dort aktuell schon 30 Grad. Und es wird natürlich noch heiß überall, wo es jetzt noch nicht gelangt hat, für die 30 Grad Marke zu knacken, wird es am Nachmittag dann der Fall sein. Wir haben nämlich Höchsttemperaturen heute am Nachmittag generell so von 32 bis 35 Grad. Und wie wir alle ja schon gehört haben in den letzten Tagen, geht das jetzt mit dieser Hitze doch noch eine Zeit lang weiter. Also wenn ich ehrlich bin, ein Ende von dieser Hitzewelle ist momentan gerade noch nicht in Sicht. Es hat man noch ausgesehen, dass am Dienstag ein bisschen kühler werden oder ab dem Dienstag. Ja, das hat es wieder weggerechnet in den Wettermodellen. Sprich, auch in der nächsten Woche geht das einfach so heiß weiter. Und der Höhepunkt von der Hitzewelle, einfach mit den höchsten Temperaturen, haben wir dann wahrscheinlich so ab dem Wochenende und auch anfangs von der neuen Woche. Da gibt es dann 33 bis 36, lokal sogar 37 Grad. Und mit diesen Temperaturen sind wir dann ganz klar im Rekordbereich für den Monat Juni. Und zusätzlich wird es die Luft auch noch ein bisschen feuchter, spätestens dann morgen auch auf der Alpen-Nordseite typisch. Das heisst, es ist dann nicht nur heiss, sondern auch richtig klebrig. Und weil die Luft feuchter wird, kühlt es dann auch in der Nacht weniger gut ab. Tiefstwert in der nächsten Nacht meistens irgendwann so zwischen 15 und 17 Grad. In der Stadt, an den Seen oder so im Tessin sind auch Tropennächte möglich mit Tiefstwert von über 20 Grad.
0: Und vom Wetter jetzt so, ist einfach Sonne pur, oder wie?
2: Ja, also vereinfacht gesagt, schon ein Hoch nämlich sorgt dafür, dass es heute, aber auch bis weit in die neue Woche meistens einfach sonnig weitergeht. Und in Zahlen heisst das, dass die Sonne um die 5:30 aufgeht, dann kurz vor der 9:30 wieder untergeht. Am Sonntag, dann am längsten Tag vom Jahr, sind es dann fast 16 Stunden Sonnenschein, die dort theoretisch möglich sind. Ein paar kleine Einschränkungen gibt es natürlich aber schon noch. Und zwar gibt es jeweils über den Bergen ein paar Quellwolken, fast jeden Tag. Und zum Teil können die auch ein bisschen grösser werden. Gerade beispielsweise heute und am Samstag ist vor allem der Alpen-Südhang, vielleicht auch irgendwann im Wallis, wo einzelne Regengüsse über den Bergen nicht ganz ausgeschlossen sind. Am Sonntag dann generell über den Bergen, wo es hier lokal einmal könnte nass werden. Und morgen ist dann der Tag, also am Freitag, wo es auch im Flachland mal könnte Gewitter kommen. Weil ungefähr ab Mittag geht es zuerst mal los über den Alpen, Voralpen, Jura, wo die Quellwolken grösser werden, wo die ersten Gewitter entstehen können. Und dann so ungefähr am Nachmittag bis in oben rein, da kann es dann eben auch stellenweise im Flachland Gewitter kommen. Das Hauptproblem bei diesen Gewittern wird dann vor allem der Wind sein. Darum mein Tipp, wenn man morgen am Nachmittag nicht daheim ist, sollte man schauen, dass man dann einfach bis ja, spätestens morgen am Morgen die Sonnenstore reingezogen hat, bevor man dann wirklich das Haus nicht, dass es dann morgen am Nachmittag dann oben noch eine böse Überraschung gibt. Sonst, wenn man natürlich daheim ist, kann man da recht spontan agieren. Muss auch parat sein, dass es plötzlich mal recht könnte Winden kommen. Aber wichtig zu sagen, es wird morgen mit einem Gewitter bei weitem nicht überall nass. Also wenn man morgen ein Fest draussen geplant hat, nicht gerade schon aufgehend absagen. Es kann einfach gut sein, dass der eine Ort trifft, nebendran halt eben nicht getroffen wird. Also bei dieser Wetterlage ein bisschen schwierig zu sagen, wo es genau nass wird. Der Blick auf den Radar, zum Beispiel bei uns in der SRF Meteo App, der hilft morgen sicherlich weiter.
0: Und noch schnell, das müssen wir schon noch wissen, heute Abend am 9, oder? Die Schweizer Fussball-Nazi, Public Viewing, alles okay?
2: Alles tiptop, es ist sonnig und in Bern beispielsweise haben wir am 9 Uhr oben beim Anspiel 28 Grad und dann nach dem Spiel um die 11 Uhr immer noch so 22 bis 25 Grad. Also der Pulli, der braucht es heute oben definitiv nicht.

0: sein. Der Mark Zwei war erst gerade zu Gast in der Talksendung persönlich auf SRF 1. 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
0: Die Übersicht von 12.29 in der Ostschweiz auf der A13 Richtung Chur zwischen Trübach und Bad Ragaz. Stau, da sind Bauarbeiten im Gang. Dann Rückstau auf der A3 ab Sagans. In der Region Basel-Klemz auf der A3 Richtung Verzweigung Wiese Stau ab dem Grenzübergang Saint-Louis wegen eines Pannenfahrzeugs im St. Johann-Tunnel. Und vor dem Gotthardtunnel, dort Richtung Norden im Moment, 3 Kilometer Stau. Das entspricht etwa einer halben Stunde Wartezeit ab Quinto. Die Cupra-Sonderspur über den Gotthardpass ist geöffnet. 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Geht direkt in die Verkehrszentrale. 0800 888 123.
2: 12.30 Uhr, Rendezvous. Das sind die Mittagsinformationen von Radio SRF. USA-Iran-Gipfel auf dem Birkenstock. Findet das Treffen nach der Unterzeichnung des Abkommens statt oder nicht? Und wie reagieren die Golfstaaten auf die Vereinbarung? Kehrtwende bei der Atomkraft. Der Bau von AKWs in der Schweiz soll wieder möglich werden. Knapp stimmt der Nationalrat zu. Die Stimmen aus dem Bundeshaus gleich. Und der Direktor des Verbands für Stromwirtschaft, Michael Frank, ist Gast im Tagesgespräch um 1. Fußball verbindet, heißt es oft. Was bedeutet das im Falle des heutigen Schweizer WM-Gegners Bosnien-Herzegowina? Antworten kurz vor 1. Verantwortlich heute für das Rendezvous ist Franco Arnold. Im Studio begrüßt sie Radka Laubacher. Und plötzlich ging es schnell. Letzte Nacht haben US-Präsident Donald Trump und der iranische Präsident Mahmoud Pezeshkian das Rahmenabkommen für ein Kriegsende unterzeichnet. Und zwar vor dem geplanten Termin auf dem Birkenstock. Morgen hätten auf dem Birkenstock oberhalb des Vierwaldstätter Sees die ersten Gespräche über offene Fragen stattfinden sollen. Philipp Reichen, findet das Treffen auf dem Birkenstock nun doch statt oder eben nicht?
3: Ja, Stand heute Mittag lässt sich diese Frage noch nicht sicher mit Ja oder Nein beantworten. Das Außendepartement schreibt, ein Treffen sei, Zitat, nach wie vor vorgesehen. Kommt das Treffen zustande, werden nebst den Amerikanern und Iranern auch Vertreter Pakistans und Katars anwesend sein, die die Gespräche als Mediatoren begleiten. Offen ist, wer anreist, also wie die Delegationen aussehen werden und vor allem auch, was inhaltlich diskutiert wird. Nebst Katar ist die Schweiz in erster Linie Gastgeberin der Gespräche. Das betonte heute Morgen auch Verteidigungsminister Martin Pfister gegenüber Radio SRF.
4: Ich glaube, wichtig ist, dass die Schweiz einen Beitrag zum Frieden leisten kann. Das ist ihre traditionelle Rolle und das scheint tatsächlich gefragt zu sein. Und wenn der Birkenstock ein Ort ist, wo man Frieden verbessern kann auf der Welt, ist das im Sinne der Schweiz.
2: Und wie ist es diplomatisch für die Schweiz zu bewerten?
3: Ja, dass die Gespräche auf dem Birkenstock stattfinden, ist zuallererst ein Vertrauensbeweis gegenüber der Schweiz. Das betont ja auch Bundesrat Pfister. Offiziell ist die Schweiz Facilitatorin, also Organisatorin der Gespräche. Aber das heißt nicht, dass sie inhaltlich keinen Einfluss nehmen kann und wird. Die Schweiz hat bereits zum 2015 geschlossenen Atomabkommen zwischen dem Iran und westlichen Staaten einiges beigetragen. Die damaligen Gespräche, die begannen ja in Genf und endeten dann in Lausanne.
2: Spielt der Birkenstock noch weiter eine Rolle im ganzen Friedensprozess?
3: Wenn der Friedensprozess weitergeführt wird, gehe ich davon aus, dass der Birkenstock weiter eine Rolle spielen wird. Man vergisst oft, dass in der Diplomatie die Symbolik eine wichtige Rolle spielt. Der Birkenstock ist ein einzigartiger Ort, der etwas Positives auslöst, wenn man ihn besucht. Darum haben ihn die Amerikaner und Iraner als Gesprächsort akzeptiert. Aber man darf jetzt nicht davon ausgehen, dass sich die Delegationen die ganze Zeit auf dem Birkenstock treffen. Die Treffen können auch anderen Orten Orts und irgendwo stattfinden, auch in schmucklosen Sitzungszimmern. Der Bürgerstock, der soll aber jetzt etwas auslösen. Und häufig kehrt man in der Diplomatie am Ende von langwierigen Verhandlungen dahin zurück, wo alles begonnen hat.
2: Philipp Reichen, vielen Dank. Wie fallen die Reaktionen auf die diplomatische Einigung zwischen Washington und Teheran in der arabischen Welt aus? Katar und Ägypten sprechen von einem wichtigen Schritt für mehr Stabilität im Nahen Osten. Nahost-Korrespondent Thomas Gutersohn, die Golfstaaten waren besonders betroffen von den iranischen Angriffen. Wie groß ist dort die Erleichterung über das Rahmenabkommen?
5: Die ist natürlich groß, dass nun eben ein Ende des Schwebezustandes zwischen Krieg und Frieden erreicht zu sein scheint. Die Hoffnung auch, dass der Handel wieder an Fahrt aufnimmt, ist groß durch die Eröffnung der Straße von Hormus. Die Golfmonarchen schauen auch da mit einer gewissen Genugtuung jetzt auf dieses Rahmenabkommen. Katar und Saudi-Arabien haben ja auch im Hintergrund mitgeholfen, dieses Rahmenabkommen auszuhandeln.
2: Wie stark hat denn das Vertrauen der Golfstaaten gegenüber Iran und den USA gelitten?
5: Das hat schon sehr stark gelitten. Der Krieg hat viel Vertrauen verspielt. Das wird die Beziehungen nachhaltig prägen. Einerseits mit dem Iran, der die Golfstaaten ja angegriffen hat. Also die Haltung, dass gute wirtschaftliche Beziehungen auch zu friedlichen Beziehungen führen. Diese Haltung wurde in den letzten Monaten gründlich widerlegt. Diese Erfahrung musste vor allem die Vereinigten Arabischen Emirate machen. Kein Land hat so viel Handel getrieben mit dem Iran wie die Emirate und kein anderes Land wurde so stark von ihm angegriffen. Das Misstrauen ist aber auch gegenüber den USA gewachsen, dass die Golfstaaten nicht vor diesen Angriffen geschützt hat, trotz diversen Militärbündnissen. Und das wird unweigerlich dazu führen, dass die Golfstaaten jetzt mehr auf ihre eigene Waffenindustrie setzen, mehr investieren wollen. Das haben Saudi-Arabien und auch die Vereinigten Arabischen Emirate bereits bekannt gegeben. Das sind Prozesse, die schon länger im Gange sind, sicher, aber durch diesen Krieg verstärkt, wenn nicht beschleunigt wurden.
2: Israel hat nicht mitverhandelt beim Abkommen, obwohl das Land Kriegspartei ist. Wie ist denn die Stimmung in Israel?
5: Die israelische Regierung fühlt sich hier im Stich gelassen, denn Israel wurde mit keinem Wort in diesem Abkommen erwähnt, obschon es ja eine aktive Kriegspartei war. Israel hat gemeinsam mit den USA den Iran angegriffen im Februar, hatte nun aber bei den Verhandlungen für dieses Rahmenabkommen nichts zu melden. Die israelische Regierung, verschiedene israelische Regierungsvertreter nannten diese Absichtserklärung eben einen bedeutenden strategischen Rückschlag, das dem Iran wirtschaftliche Entlastung gewähre, ohne aber zum Beispiel das iranische Raketenprogramm einzuschränken. Dieses ist im Rahmenabkommen auch nicht erwähnt. Die Meinung in Tel Aviv ist eben, dass das Abkommen Israel nun verwundbarer gemacht hat.
2: Betroffen ist auch der Libanon, wo sich die Hisbollah und Israel bekämpfen. Und wie reagiert der libanesische Staat?
5: Im Libanon traut dem Abkommen erst einmal niemand über den Weg. Auch wenn Libanon erst mehrmals explizit erwähnt wurde, zwar erst einmal niemand über den Weg. Auch wenn mehrmals explizit erwähnt wurde, sieht die

0: Ihm scheint gefestigt aus dem Konflikt hervorzugehen. Was heißt das für die Menschen in Iran?
1: Für sie bedeutet das im Grunde, dass ihre Hoffnungen auf einen Wandel im Iran, wie sie sie Anfang Jahr in den Protesten zu Hunderttausenden geäußert haben, fürs Erste begraben sind. Diese Proteste wurden brutal niedergeschlagen von den Revolutionsgarden. Man sprach von über 10.000 Toten allein an einem Wochenende. Und Präsident Trump kündigte damals an, dass er mit einer Armada ihnen zu Hilfe eilen würde. Und nun hat er ein Abkommen unterschrieben, dass die USA wortwörtlich davon abhalten, sich in die internen Angelegenheiten des Irans einzumischen. Insofern geht das Militärregime im Iran gestärkt aus diesem Abkommen hervor. Das Einsehen haben vor allem jene im Iran, die es gewagt haben, sich dagegen aufzulehnen. Die Repression im Staat sowie auch die Überwachung haben deutlich zugenommen.
0: Nahost-Korrespondent Thomas Gutersohn, vielen Dank für diese Einschätzungen. Die Weltwirtschaft reagiert bereits positiv auf das unterzeichnete Rahmenabkommen. So ist der Ölpreis unter $80 pro Fass gesunken. Die Unsicherheiten bleiben aber groß, auch für die Schweizer Wirtschaft. Olivia Limacher mit den Nachrichten des Mittags.
2: Der Nahostkrieg hat den Franken zunächst aufgewertet, weil der Franken als sicher gelte. Nun habe er wieder etwas an Wert verloren, sagt Nationalbankpräsident Martin Schlegel. Das könne sich aber rasch wieder ändern. Deshalb sei die Nationalbank weiterhin bereit einzugreifen und Devisen auf einem hohen Niveau zu kaufen. Ein zusätzliches Risiko für die Schweiz sei die US-Zollpolitik, so der Nationalbankpräsident weiter. Für dieses Jahr erwartet die Nationalbank ein Wirtschaftswachstum von 1%. Sie belässt den Leitzins bei 0%. Die Schweiz ist nicht mehr das wettbewerbsstärkste Land der Welt. Sie ist vom 1. auf den 3. Rang zurückgefallen. Das zeigt das neue Ranking der Hochschule für Wirtschaftswissenschaften in Lausanne, IMD. Auf Platz 1 ist Neu-Singapur, auf Platz 2 Hongkong. Grund für das schlechtere Ranking der Schweiz? Andere wirtschaftlich starke Staaten wie Singapur und Hongkong können laut IMD schneller auf Kriege, Handelszölle und andere geopolitische Schwierigkeiten reagieren. Seit mehreren Jahren kommen in der Schweiz jeweils weniger Babys zur Welt. 2025 hat sich die Zahl der Geburten aber stabilisiert, schreibt das Bundesamt für Statistik. Frauen haben 78.200 Babys geboren, das sind 0,1% weniger als im Vorjahr. In den beiden Jahren davor war der Rückgang jeweils deutlich grösser. Die Zahl der Todesfälle ist im letzten Jahr verglichen mit dem Vorjahr ebenfalls stabil geblieben. Damit sind in der Schweiz 6.300 Personen mehr zur Welt gekommen als gestorben. Außerdem haben 2025 weniger Paare geheiratet und weniger Eheleute ließen sich scheiden. Die Ukraine hat erneut die russische Hauptstadt Moskau mit Drohnen angegriffen. Dabei geriet eine große Ölraffinerie im Südosten der Stadt in Brand. In sozialen Netzwerken kursieren Bilder und Videos, die mehrere Feuer in der Anlage zeigen. Nach russischen Angaben wurden zwar rund 180 Drohnen abgefangen, einige erreichten jedoch ihr Ziel. Auch ein Wohnhaus und ein großes Geschäft wurden beschädigt. Über Verletzte ist bisher nichts bekannt. Die betroffene Raffinerie gehört zu den größten Russlands und ist wichtig für die Treibstoffversorgung Moskaus. Der ukrainische Präsident Volodymyr Zelensky bestätigte den Angriff. Er bezeichnete ihn als Antwort auf die anhaltenden russischen Angriffe gegen ukrainische Städte. Zum Sport. Die italienische Radrennfahrerin Elisa Longoborghini hat die zweite Etappe der Tour de Suisse in Locarno gewonnen. Damit hat sie auch die Führung im Gesamtklassement übernommen. Beste Schweizerin ist Steffi Häberlin auf Platz 3, Marlen Reusser wird Vierte. Und die Wetteraussichten? Es bleibt weiterhin sonnig und heiß mit 31 bis 35 Grad. Vor allem morgen gibt es teilweise Gewitter.
0: Der Bau von neuen Atomkraftwerken soll in der Schweiz wieder möglich werden. Nach dem Bundesrat und dem Ständerat sieht das auch der Nationalrat so. Noch am Montag sah das anders aus. Mit dem jüngsten Entscheid steht also das ganze Parlament hinter dem bundesrätlichen Gegenvorschlag zur Blackout-Initiative. Livia Middendorp.
3: Am Ende kann sich Energieminister Albert Rösti also doch freuen. Wie der Ständerat steht nun auch der Nationalrat hinter seinem Gegenvorschlag zur Blackout-Initiative. Dieser will, wie die Initiative, das

0: Neubauverbot von Atomkraftwerken aufheben, das das Stimmvolk 2017 beschlossen hat. Rösti setzte sich auch bei dieser zweiten Abstimmung vehement für seinen Vorschlag ein. Der Nationalrat hatte seinen Gegenvorschlag erst am Montag zurückgewiesen, mit dem Auftrag, Fragen rund um die Finanzierung von einem allfälligen neuen AKW genauer zu klären und dann einen neuen Gegenvorschlag zu präsentieren. Inzwischen verspricht der Bundesrat, dass er dafür bis Ende Jahr einen Bericht rund um die Finanzierungsfragen vorlegen will.
1: Wir werden Ihnen hypothetisch darlegen, wie eine Förderung aussehen könnte, wenn die Erneuerbaren nicht zum Ziel führen oder diese Lücke auch längerfristig bleibt.
0: Eine knappe Minderheit aus Grünen, SP, GLP und der Mehrheit der Mitte argumentierte vergeblich, dass sie diese Finanzierungsfragen gerne geklärt hätten, bevor der Nationalrat über die Aufhebung des Neubauverbots abstimmt. Und auch die Bevölkerung solle bei der erwarteten Volksabstimmung diese Bedingungen kennen, sagt Grünen-Nationalrätin Mariona Schlatter.
2: Sie können heute entscheiden, geschätzte Kolleginnen und Kollegen, ob Sie wollen, dass die Bevölkerung das informiert tut. Falls nicht, wird die Blackout-Vorlage zur Blackbox-Vorlage.
0: Ein zweites Mal abstimmen musste der Nationalrat, weil der Ständerat das ursprüngliche Votum für die Rückweisung nicht unterstützt hatte. Und auch Mitte-Nationalrat Stefan Müller-Altermatt versuchte nochmals alle Kräfte zu mobilisieren. Die Erfahrungen würden zeigen, dass Atomkraftwerke nicht ohne staatliche Gelder finanziert werden können.
3: Es wird auch in der Schweiz nicht anders sein. Der Steuerzahler und oder der Stromkonsument wird im Falle eines AKW-Neubaus zur Kasse gebeten.
0: Doch nicht alle Mitglieder der Mitte-Fraktion stimmten mit der offiziellen Empfehlung der Mitte. Kleine Verschiebungen reichten und der Entscheid vom Montag war gekippt. Mit 100 zu 98 Stimmen stimmte der Nationalrat diesmal gegen den Rückweisungsantrag aus Reihen der Mitte. SVP, FDP und eben Teile der Mitte stellten sich hinter den Energieminister und folgten damit auch der Argumentation von SVP-Nationalrat Christian Imark, der erneut betonte, es gehe nur darum, das Neubauverbot aufzuheben.
4: Heute geht es einzig um die Aufhebung des Technologieverbots, die Aufhebung eines Denkverbots mit dem Ziel, die Option Kernenergie und nicht zu vergessen, die Möglichkeit eines kosteneffizienten Langzeitbetriebs nicht zu verbauen.
0: In der Schweiz sollen nach dem Willen des Parlaments also wieder Atomkraftwerke gebaut werden dürfen. Das letzte Wort dürfte jedoch das Stimmvolk haben. Die Grünen haben bereits das Referendum angekündigt.
5: Wir vertiefen das Thema im Tagesgespräch in 14 Minuten. Zu Gast ist Michael Frank. Er ist Direktor des Dachverbands der Stromwirtschaft. Zum Abschied eine großzügige Entschädigung. Sogenannte goldene Fallschirme für Topkader in der Bundesverwaltung sorgen regelmäßig für Aufregung. Damit soll nun aber Schluss sein, sagt das Parlament. Heute hat der Ständerat ein Verbot für solche Abgangsentschädigungen bei den obersten Führungskräften beschlossen, mit Misstönen allerdings aus dem Bundesrat. Dominik Meyer.
6: Es geht nicht um Millionen von Franken. Abgangsentschädigungen ans Topkader kosten den Bund insgesamt einige hunderttausend Franken pro Jahr. Und doch lösen Berichte über goldene Fallschirme etwas aus. Hier eine Auswahl von Schlagzeilen der letzten Jahre.
7: 340.000 Franken als Abschiedsgeschenk. Bundespolizeichefin Nicoletta Della Valle fürstlich finanziert.
8: Mega-Abfindung für Zolldirektor Bock ärgert Politiker.
7: Bern verteilt großzügige goldene Fallschirme.
6: Empörung schwingt damit ein, gefühlte Ungerechtigkeit auch. Marianne Binder, Mitte-Ständerätin aus dem Aargau, sagt es so.
9: Solches geht nicht. Wir empören uns in der Privatwirtschaft immer wieder über exzessive Saläre, Abgangssaläre. Also sollte die Bundesverwaltung mit gutem Beispiel vorangehen.
6: Genau genommen sind Abgangsentschädigungen in der Privatwirtschaft bereits verboten, konkret bei Firmen, die an der Börse sind. Der Ständerat will das nun auch beim Bund. Amtsdirektorinnen, die Generalsekretäre der 7 Bundesräte, Chefs und Verwaltungsrätinnen von Bundesbetrieben wie der SBB, sie alle sollen ohne Abgangsentschädigung gehen müssen. Doch nicht alle Ständeräte sind für dieses Verbot.
10: Ich finde es Populismus,
6: sagt Hans Wicki, freisinniger Ständerat aus Nidwalden. Ohne Abgangsentschädigung, sagt Vicky, könne eine schwierige Trennung von einem Chef oder einer Chefin sogar teurer kommen.
10: Da ist das Problem, dass man einem Gerichtsfall gegenübersteht und lange die Stelle nicht besetzen kann, weil er nicht entschieden ist.
6: In der ultrakurzen Debatte im Ständeratssaal aber ergreifen weder Vicky noch andere Gegner des Entschädigungsverbots das Wort. Nur die Finanzministerin und oberste Personalchefin des Bundes wehrt sich. Karin Keller-Sutter warnt wie ihr Parteikollege Vicky vor schwierigen Gerichtsfällen und auch vor anderen Problemen, wenn sich ein Abgang in der Führungsetage nicht mit Geld lösen lässt.
11: Wenn in einer solchen Situation eine Direktorin sich krank schreiben lässt, dann können Sie heute die Stelle nicht mehr besetzen. Dann müssen Sie warten, bis diese Frist abgelaufen ist.
6: Der Ständerat aber beschließt das Entschädigungsverbot deutlich, mit Unterstützung aus allen Parteien übrigens. Als nächstes ist der Nationalrat dran. Doch Finanzministerin Karin Keller-Sutter macht schon im Ständeratssaal klar, wenn das Verbot kommt, dann werde der Bundesrat fürs Topkader andere Wege suchen.
11: Beispielsweise längere Kündigungsfristen oder die Freistellung auch mit Lohnfortzahlung. Weil Sie können dann nicht einfach sagen, tschüss, ab morgen kein Lohn mehr, ich habe es gesehen.
6: Keller-Sutter also deutet Umgehungsmöglichkeiten an. Marianne Binder, die Mittelständerätin, reagiert irritiert.
9: Ich würde es als problematisch empfinden, wenn der Bundesrat diese Aussage wahrmachen würde. Also wir haben jetzt etwas beschlossen, daran hat man sich zu halten.
6: Das Verbot und seine mögliche Umgehung, beides wird noch zu reden geben.
5: Mit der Gedenkfeier zum Jahrestag des Bergsturzes in Platten ging Ende Mai ein Jahr des Schocks, des Verlusts und der riesigen Solidarität zu Ende. Jetzt beginnt die Zeit einer breiteren Auseinandersetzung darüber, wie sich das Lötschental entwickeln soll und was der Wiederaufbau von Platten für Folgen hat. Es beginnt eine Zeit, die weniger von bedingungsloser Unterstützung, dafür immer mehr von handfesten Diskussionen und kritischen Fragen geprägt sein wird, wie Matthias Baumer berichtet.
12: 2029 schon, dann sollen in einem neuen Platten wieder Menschen leben. Es eilt also, und über diese Eile sagt Valentin Werlen, der Gemeindepräsident von Verden, dem Dorf zu unterst im Lötschental.
13: Wo ich denke, dass es mehr hinterfragt wird, ist vielleicht die Geschwindigkeit dieses Wiederaufbaus.
12: Darüber und wie viel öffentliches Geld dafür ausgegeben werde, die Debatte darüber werde zwangsläufig auftreten. Das Versprechen, das Dorf wieder aufzubauen, ist im Lötschental, im Wallis, unbestritten. Kaum hatte sich der Staub des Bergsturzes über Platten gelegt, setzten mächtige Walliser den Ton. Man muss an den Wiederaufbau und an die Zukunft des Tals glauben, sonst braucht man gar nicht erst anzufangen, sagte Ständerat Beat Rieder der lokalen Zeitung. Ein Zögern liegt nicht drin. Der Walliser Regierungsrat Christoph Darbele marschierte vorne weg. Zögern kostet Zeit. Zeit schafft Perspektivlosigkeit. Perspektivlosigkeit nagt an der Hoffnung auf Heimkehr. Ohne Hoffnung verliert der Wiederaufbau die Menschen. Also blieb Kritik aus, hinterfragt wurde kaum etwas, auch nicht im Walliser Kantonsparlament. Christian Rieder ist Gemeindepräsident des Lötschentaler Dorfes Kipper und sitzt für die Mitte Oberwallis im Kantonsparlament.
14: Meine Wahrnehmung ist, dass Kritik durchaus möglich gewesen wäre.
12: Doch es hat sie nicht gegeben. Doch jetzt, sagt Marie-Claude Schöpfer, Kantonsrätin von der sozialliberalen Neopartei.
15: Jetzt, nachdem der erste große Schock verdaut ist, dass sicher auch eine Diskussion einsetzen wird über Punkte und Schwierigkeiten im Rahmen dieses gesamten Vorhabens, die jetzt eben allmählich dann auch aufs Tapet treten werden.
12: Punkte wie dieser. Wie groß ist das neue Platten? Wie viele der 300 Plattnerinnen und Plattner wollen dorthin zurück? Für wen reicht der knappe Platz dort und auch in den anderen Dörfern Wiele, Kippel, Verden? Und wo sollen jene hin, die ihre Zweitwohnungen durch den Bergsturz verloren haben? Denn Christian Rieder, der Gemeindepräsident von Kippel, will:
14: Wir wollen den Erhalt der Schule, wir wollen den Erhalt der Tourismuswirtschaft, der Landwirtschaft. Wir wollen das hier wohnbar, lebbar machen. Dann wird es nicht möglich sein, wenn ich diesen geringen Wohnraum dann Zweitheimischen zur Verfügung stellen muss.
12: Auf das Tal kommt ein Verteilkampf zu. Eine andere Schwierigkeit ist bereits da. Der Wiederaufbau bringt Baustellenverkehr. Die neue Kantonsstraße auch und schon jetzt.
13: Für die Belagsarbeiten der Notstraße sind 450 Lastwagenfuhren angekündigt. Das macht natürlich 900 Bewegungen für den Monat Juni. Das ist deutlich mehr als bisher,
12: sagt der Gemeindepräsident von Verden, Valentin Werlen. 900 Fahrten auf einer einspurigen Straße durch sein Dorf und durch die anderen Dörfer auch. Was in Platten gebaut wird, betrifft das ganze Tal. Ein übergeordnetes Herangehen an solches und überhaupt an die Zukunft des Lötschentals bei Mobilität, Umwelt, Wohnraum, Naturgefahren würde sich anbieten. Doch bisher sei alles Handeln ausschließlich auf Platten fokussiert. Absprachen darüber hinaus seien zuweilen inexistent, sagen Leute aus dem Tal und Christian Rieder.
14: Da lauert eine Gefahr, da stimme ich hinzu, da lauert aber auch eine Chance. Erste Gespräche finden jetzt statt, beispielsweise die Lütschenthaler Langlaufloipe.
12: Die werde vom Tal geplant und weitere übergeordnete Diskussionen und Entscheide gebe es durchaus, im Tourismus oder bei der Landwirtschaft. Das Tal muss Antworten auf Fragen für alle Dörfer finden, der Kanton für das Lötschental und alle anderen Walliser Bergtäler. Marie-Claude Schöpfer, die Kantonsrätin der Neopartei, hat eine Erwartung.
15: Wäre ich künftig betroffen von einem derartigen Ereignis, hätte ich ganz klar als Person, als Familie sicher auch die Erwartungshaltung, dass uns auch dieselbe Hilfsleistung dann zukommen wird.
12: Denn Platten habe ein Präjudiz an Solidarität, Hilfe mit Geld und rascher Gesetzgebung für den Wiederaufbau geschaffen. Es gäbe etliche weitere gefährdete Standorte im Wallis, sagt Kantonsrätin Schöpfer. Doch mit dem Wort «Jahrtausendereignis» entledige man sich einer Auseinandersetzung darüber, dass sich in Zeiten der schnellen Erwärmung des Alpenraums Ähnliches wiederholen könne. Die Wissenschaft ist sich sicher, Steinschlag, Murgänge und Bergstürze häufen sich. Christian Rieder aus Kippel sagt:
14: «Also so ein Ereignis wird es höchstwahrscheinlich 1000 Jahre nicht mehr geben.»
12: Für Platten alleine mag das sogar gelten.
5: Für Bosnien-Herzegowina war die WM-Qualifikation der Fußballnationalmannschaft ein seltener Lichtblick. Wenn heute Abend 21 Uhr das Spiel Schweiz gegen Bosnien angepfiffen wird, kann das bosnische Nationalteam auf die Fans im ganzen Land zählen. Wie einend ist die Fußballnationalmannschaft für ein Land, das sonst häufig in den Schlagzeilen ist wegen ethnischer Differenzen? Ich fragte kurz vor der Sendung Auslandredaktor Janis Fahrländer. Die Zusammensetzung des bosnischen Nationalteams, ist es ein Spiegel der Gesellschaft?
16: Ja, das kann man so sagen. Also die Vielfalt des Landes zeigt sich auch in der Mannschaft. Muslimische Bosniaken, katholische Kroaten und orthodoxe Serben spielen dort zusammen. Es zeigt sich aber auch in den Biografien der einzelnen Spieler. Starstürmer Edin Dzeko hat in den 90er Jahren als Kind den Krieg im eigenen Land erlebt. Andere wiederum gehören zur Nachkriegsgeneration. Viele Spieler sind zudem Teil der großen Diaspora. Sie sind also in einem anderen Land geboren, in der Schweiz, in Deutschland oder in den USA. Ihre Eltern sind wegen des Krieges oder aus wirtschaftlichen Gründen emigriert und die Kinder spielen jetzt eben wieder für das Heimatland.
5: Also ein Spiegel der Gesellschaft und stellvertretend dafür steht ein eigentlich älterer Song, der jetzt in Bosnien wieder entdeckt wird.
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5: Warum ist dieses schon ältere Lied in Bosnien so ein Hit?
16: Einerseits, weil es einfach gut passt. I am from Bosnia, take me to America wurde in der Qualifikation von den Fans wiederentdeckt als Schlachtruf und in der Hoffnung, sich eben für diese WM in den USA zu qualifizieren. Schnell wurde es dann nach der erfolgreichen Qualifikation zum viralen Hit, worauf eine Musikgruppe den alten Song neu als Fußballhymne wieder einspielte. Das ist das, was wir jetzt eben gehört haben. Doch das Lied steht eben für mehr. Es geht darin um eine gescheiterte Emigrationsgeschichte eines Bosniers, der in die USA geht in der Hoffnung auf ein besseres Leben. Doch der Traum im Lied, der scheitert. Das Lied symbolisiert also ein Land, dessen Menschen über die ganze Welt verteilt sind. Doch jetzt, im Unterschied zum Lied, gehen alle mit Stolz in die USA als Team, das sich an der Fußballweltmeisterschaft mit den besten Mannschaften der Welt misst.
5: Die Euphorie ist groß im fußballverrückten Bosnien. Ist das Nationalteam der kleinste gemeinsame Nenner im Land?
16: Manche sehen das sicherlich so. Es gibt auch den Witz, die Nationalmannschaft sei die einzige Institution, die funktioniere. Und die Euphorie ist wirklich gewaltig. Also nach der erfolgreichen Qualifikation gegen Italien haben sich in Sarajevo spät nachts spontan 100.000 Menschen auf der Straße zum Feiern versammelt. Freundinnen und Freunde von mir, die sich sonst kein bisschen für Fußball interessieren, fiebern nun auf jedes Spiel hin. Und ich glaube, am meisten stehen dabei die muslimischen Bosniaken hinter dem Team. Ganz einfach, weil auch sie sich am meisten mit dem bosnischen Staat identifizieren. Aber auch in den Teilen des Landes, wo es eine kroatische oder eine serbische Bevölkerungsmehrheit gibt, fähnen die Menschen fürs Nationalteam derzeit. Die Erfolge der Drachen, wie das Team genannt wird, hat also wirklich eine einende Wirkung über die ethnischen Grenzen hinweg. Allerdings würde ich das nicht überhöhen. Die politische Spaltung bleibt natürlich bestehen, denn es kommt weiterhin vor, dass zum Beispiel bosnisch-serbische Politiker öffentlich klar machen, dass sie das bosnische Nationalteam nicht als das ihre anschauen. Doch trotz diesen Stimmen haben derzeit viele Bosnierinnen und Bosnier einfach Stolz und Freude für ihr Land und sehr friedlich und farbenfroh bringen sie das zum Ausdruck.
5: Die Nationalmannschaft ist aber nicht vergleichbar mit der heimischen Liga.
16: Nein, statt das Einende wird im Clubfußball das Spaltende betont. Die heimische Liga ist sehr nationalistisch geprägt, also die meisten Clubs sind einer Ethnie zugehörig, also entweder den Bosniaken, den Kroaten oder den Serben. Und das widerspiegelt sich zum Beispiel auch in den Clubwappen dieser Teams oder auch in den Trikotfarben. Die Ultras dieser Vereine gelten als ultranationalistisch. In Fangesängen werden da auch mal Kriegsverbrecher wie Ratko Mladic verehrt. Zudem gelten sie als gewaltbereit. Und viele haben sich deshalb von der heimischen Liga abgekehrt. Die Stadien in Bosnien sind oft sehr leer. Ganz im Unterschied zu den WM-Spielen, heute Abend werden mehr Fans aus Bosnien-Herzegowina als aus der Schweiz erwartet. Und die dürften das Stadion in Los Angeles in einen richtigen Hexenkessel verwandeln.
5: Auslandredaktor Janis Fahrländer. Das Spiel Schweiz gegen Bosnien-Herzegowina wird angepfiffen heute Schweizer Zeit um 21 Uhr. Es ist gleich eins. Der Wind hat gedreht. Der Bau neuer Atomkraftwerke in der Schweiz, das soll wieder möglich werden. Nach dem Bundesrat und dem Ständerat ist nun auch der Nationalrat dieser Meinung. Wie ist diese Kehrtwende einzuschätzen? Michael Frank ist Vertreter, Direktor des Dachverbands für Stromwirtschaft VSE und als Gast im Tagesgespräch. Gleich nach den Schlagzeilen dieses Mittags mit Olivia Limacher.
18: Die USA und der Iran haben die Absichtserklärung für ein Kriegsende unterschrieben. Gemäß dem Schweizer Außendepartement ist es nach wie vor vorgesehen, dass sich die USA und der Iran sowie die Vermittlerstaaten Pakistan und Katar morgen auf dem Bürgerstock treffen und mit ersten Verhandlungen beginnen zur Umsetzung des Abkommens. In der Schweiz sollen wieder neue Atomkraftwerke gebaut werden dürfen. Der Nationalrat hat den Gegenvorschlag zur Volksinitiative «Blackout stoppen» angenommen. Damit sind sich nun Nationalrat und Ständerat einig. Und auch der Bundesrat hatte sich für die Aufhebung des AKW-Neubauverbots ausgesprochen. Ob in der Schweiz wirklich wieder neue AKW gebaut werden dürfen, darüber entscheidet nun das Stimmvolk. Goldene Fallschirme, also hohe Abgangsentschädigungen, sollen auch in der Bundesverwaltung verboten werden. Der Ständerat hat sich für eine Anpassung des Bundespersonalrechts ausgesprochen, gegen den Willen des Bundesrates. Als nächstes entscheidet der Nationalrat. Sogenannte goldene Fallschirme sind bei börsenkotierten Unternehmen bereits seit gut 20 Jahren verboten. SRF Verkehrsinfo von 13.01 Uhr vor dem Gotthardtunnel Richtung Norden. 3 Kilometer Stau und 30 Minuten Wartezeit. Ab Quinto die Cupra-Sonderspur über den Gotthardpass ist offen. Dann Stau wegen Bauarbeiten in der Region Basel auf der A3 Richtung Zürich zwischen Rheinfelden und Aiken und auf der A18 Richtung Basel zwischen Rheinach Süd und Rheinach Nord.
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20: Soll die Schweiz wieder Atomkraftwerke bauen? Das ist diese Woche emotional debattiert worden im Parlament. Heute Morgen hat der Nationalrat entschieden, in der Schweiz soll der Bau von neuen Atomkraftwerken wieder möglich werden. Dieser Meinung ist bereits der Bundesrat und der Ständerat und jetzt also auch der Nationalrat. Er hat heute Morgen den Gegenvorschlag zur Blackout-Initiative angenommen. Mein Gast ist der oberste Vertreter der Schweizer Stromwirtschaft, der Michael Frank. Er ist Direktor vom Dachverband der Stromwirtschaft VSE. Willkommen im Tagesgespräch.
1: Grüß Sie, Herr Karasek. Merci für die Einladung.
20: Michael Frank, was sagen Sie zu dem Entscheid, in der Schweiz soll der Bau von neuen Atomkraftwerken wieder möglich werden?
1: Als VSE sind wir zufrieden und die Strombranche entspricht unseren Empfehlungen, die wir auch im Parlament gemacht haben. Und wir sind überzeugt, dass das in Richtung geht.
20: Am Montag, wer sich vielleicht daran erinnert, um das einfach an dieser Stelle klarzustellen, am Montag hat der Nationalrat vom Bundesrat noch eine Zusatzschlaufe gefordert und den Gegenvorschlag zur Blackout-Initiative am Bundesrat zurückgewiesen. Der Nationalrat hat jetzt also wie die Meinung geändert heute Morgen und unterstützt jetzt den Bundesrat Rösti, den Energieminister, doch. Also für die Befürworter von neuen AKWs ist das, was heute im Parlament passiert ist, ein Erfolg.
1: Das ist richtig. Und es geht ja nicht nur um Befürworter von Atomkraftwerken. Das ist ja noch in weiter Ferne, ob es überhaupt etwas Neues wird geben. Sondern es ist für die, die sich um Versorgungssicherheit sorgen, ist es ein wichtiger Schritt, weil es tut diese Option mehr in der Zukunft offen behalten. Die Priorität ist immer noch bei den Erneuerbaren, aber die Option für die Zukunft ist wichtig.
20: Dass ein paar Nationalräte jetzt umgeschwenkt sind, sind vor allem Mitte Nationalrätinnen und Nationalräte, kann das damit zu tun haben, dass der Bundesrat einen Bericht zur Finanzierung liefern muss. Das hat diese Woche der Ständerat gefordert und das bleibt jetzt. Also bis Ende Jahr muss der Energieminister Rösti einen Bericht vorlegen, das verlangt das Parlament, einen Bericht vorlegen, wie ein AKW in der Schweiz finanziert werden soll. Jetzt kann es also gut sein, dass Sie, Herr Frank, in den nächsten paar Tagen ein Telefonat bekommen vom Bundesrat Rösti und er wird Sie fragen, Sie als oberster Vertreter der Stromwirtschaft, er wird Sie fragen, wie kann man ein AKW finanzieren? Was sagen Sie am Herrn Rösti?
1: Ja, das ist eine sehr interessante Frage, die uns noch auch Jahre wird beschäftigen. Spätestens bei einem möglichen Rahmenbewilligungsgesuch muss man es geklärt haben, weil das Gesetz schreibt vor, Finanzierung muss geklärt sein.
20: Gut, aber jetzt geht es also noch früher. Sicht, ich muss es bis Ende Jahr vorlegen.
1: Das, Finanzierung müssten wir wissen. Was für eine Technologie, was für eine Grösse, was für einen Standort, was für einen Zeitraum, was für einen Lieferant, das wissen wir alles nicht. Das heisst, man kann das hypothetisch beantworten und da wird man mit einer Bandbreite müssen antworten. Und das PSI, also glaube ich, die Kapazität in der Schweiz, also das Paul-Scherrer-Institut, hat mal eine Schätzung gemacht und die Schätzung lautet zwischen 4 und 13 Milliarden.
20: Gut, das ist eine ziemlich grobe Schätzung. Wir wollen es natürlich an dieser Stelle noch ein bisschen genauer wissen von Ihnen. Also bis jetzt sind Sie noch nicht eine grosse Hilfe der Rösti. Weil es ist klar, es gibt kein Projekt. Trotzdem muss bis Ende Jahr ein Bericht vorgelegt werden vom Bundesrat Rösti, wie die Finanzierung könnte aussehen. Aus welchen Quellen könnte Geld kommen?
1: Das ist jetzt die Frage, wo die Kapitalbeschaffung ist. Wenn man beim obersten Limit jetzt hergeht für 13 Milliarden, ist das ein Riesenbrocken für den Schweizer Kapitalmarkt. Das heisst, es müsste vermutlich weiter rausgehen. Ich denke, dort wäre sicher eine gute Adresse für Finanzierungsmodelle aufzuzeigen. Sicher Grossbanken ein wichtiger Regel, weil nur Pensionskassen und die üblichen Fonds und Kapitalgeber in der Schweiz werden vermutlich allein nicht länger für so, wenn man jetzt auf 13 Milliarden geht.
20: Also Sie haben jetzt konkret mal gesagt, vielleicht können Grossbanken da mitfinanzieren. Was gibt es noch sonst für andere Möglichkeiten, wie man an 13 Milliarden Franken kommt für ein AKW?
1: Wie diese Finanzierung gelingt, hängt dann wieder ab von den Sicherheiten, die man liefern kann und wenn der Staat eine Sicherheit geben kann, hat das einen Einfluss auf die ganzen Kapitalkosten und auf Kapitalzinsen und das kann es dann nachher einfacher oder schwieriger machen.
20: Also je nachdem, wie gross die Hilfe vom Staat ist. Das heisst, Sie fordern natürlich auch eine staatliche Hilfe.
1: Also ich habe jetzt nicht hier im Sinn von Subventionen, er kann eine Finanzgarantie geben, eine Bürgschaft geben, das gibt Sicherheit den Kapitalgeber. Also Kapitalgeber geben Geld und für das wollen sie Sicherheit. Je höher das Risiko ist, je höher der Zins. Ob der Staat möglich das noch unterstützen muss, weil wir wissen, weltweit gibt es keine Produktionstechnologie, die nicht subventioniert ist. Das ist nachher eine Diskussion in der Politik, das ist ein politischer Entscheid, wo man wird müssen fällen in der Zukunft, wenn es denn ein konkretes Projekt gibt. Und wenn nur mit 100% staatlicher Unterstützung ein AKW baubar ist, dann wird sich die Politik müssen überlegen, ob das in sich Sinn macht. Weil es ist ja, da wir ja nur von einer Option reden, gar nicht gesichert, dass es ein neues AKW gibt. Jetzt losgelöst von Volkszustimmung, wo es dann noch zwei Abstimmungen für Rahmenbewilligung und so weiter wird müssen geben.
20: Die grossen Energieversorger der Schweiz sind alle sehr kritisch zu neuen AKWs. Es hat die bekannte Studie gegeben von der AXPO, die das auch ergeben hat. Können Sie noch mal sagen, wie gross, bis jetzt ist es noch ein bisschen ungenau gewesen, wie gross müsste die staatliche Unterstützung sein, dass überhaupt, weil kein Energieversorger will das oder kann das zahlen, das Risiko ist zu gross. Wie gross muss dann die staatliche Hilfe sein?
1: Das ist aus heutiger Sicht schlicht nicht abschätzbar, weil wir kennen den Zeitpunkt nicht, wo die Diskussion stattfindet. Findet der rasante Ausbau von den Erneuerbaren statt? Dann sieht das ganz anders aus.
20: Dann sieht was anders
1: aus? Dann sieht die Garantie, die es vielleicht braucht, ganz anders aus.
20: Aber wieso reden Sie von Garantie? Es braucht wirklich Cash, damit überhaupt ein AKW
1: kann bauen. Das ist eine Hypothese.
20: Aber kein Energiekonzern, der 13 Milliarden Franken in die Hand
1: nimmt. Da bin ich voll mit nicht einverstanden. Weil momentan haben wir, die Rechtssicherheit ist nicht da, die Investitionssicherheit ist nicht da, die Planungssicherheit ist nicht da, regulatorische Risiken sind nicht absehbar.
20: Aber was soll denn der Bundesrat Rösti, was soll der antworten bis Ende Jahr?
1: Er wird eine Modellrechnung müssen machen und Annahmen treffen und Annahmen definieren. Und die Realität werden wir sehen, ob die so kommt oder nicht. Weil wir reden von einer Kristallkugel.
20: Aber die Schweiz muss doch sagen, haben wir das Geld oder haben wir das Geld nicht? Oder haben wir das Geld, aber wollen wir es lieber investieren in die Erneuerbaren? Wir müssen doch zuerst einmal schauen, ob das Kessel voll ist.
1: Die Diskussion, die wir jetzt führen, führen wir, wenn wir konkrete Projekte hätten. Wir haben kein konkretes Projekt, darum gibt es auch keine konkreten Aussagen zu der effektiven Höhe von Finanzierung in Franken und Rappen. Wir reden von einem Streichen, von einem Verbot, für eine Option in der Zukunft. Es gibt keine, und wir wissen nicht mal, welche Technologie. Und Technologiegeneration ist extrem relevant für die Höhe der Kosten.
20: Das ist klar, da gebe
1: ich
20: Ihnen recht.
1: Tue ich eine Vollwebsorge oder gehe ich auf eine teure BMW oder habe ich irgendeinen schicken Tesla? Ja.
20: Aber meine Ausgangsfrage war ja, dass der Bundesrat Rösti, der Energieminister, muss bis Ende Jahr das vorlegen, einen Bericht vorlegen, wie ein AKW könnte finanziert werden in der Schweiz. Und eine grosse Hilfe sind sie jetzt noch nicht.
1: Selbstverständlich, es gibt Annahmen, die man treffen kann. Nachher gibt es ein Finanzierungsmodell, das wird er müssen darlegen. Dort wird es Abklärungen geben mit Kapitalgeber, das, was ich vorher erwähnt habe, mit Banken, mit Fonds, mit Pensionskassen. Weil wenn man das, man muss mal ein Volumen definieren, das könnte müssen aufgenommen werden. Wir haben jetzt das mal etwas in Rahmen gestellt von 13 Milliarden, ist kein Pappenstiel. Dort gibt es Finanzspezialisten, ich bin nicht der Kapitalbeschaffungsspezialist, wo man nachher sagen, was für Gefäße und Möglichkeiten gibt es. Und dann gibt es Varianten. Und die haben auch Vor- und Nachteile. Und das ist das, was ich mir vorstelle, was am Schluss wird, aus diesem Bericht herauskommen.
20: Und wie gross, zum Sommer fragen, wie gross wird der staatliche Anteil müssen sein?
1: Das wird irgendwie ein Prozentsatz sein. Und ihr redet jetzt von einem staatlichen Anteil, der in Cash fließt, der vermutlich grösser null wird sein. Aber er muss sicher kleiner als 100% sein. Und sonst haben wir ja, der Bund betreibt das Kernkraftwerk und das macht auch keinen Sinn. Entspricht auch nicht unserer Governance und unserer Rollenaufteilung in der Energiewirtschaft.
20: Das ist SRF Tagesgespräch mit dem Chef vom Dachverband von der Stromwirtschaft VSE, mit dem Michael Frank. Das Parlament hat heute beschlossen, dass der Bau von neuen AKWs wieder erlaubt sein soll. Das letzte Wort hat aber dann Stimmvolk. Die Grünen haben bereits das Referendum angekündigt. Und weil die Bevölkerung am Schluss darüber kann abstimmen, vielleicht nächstes Jahr, AKW ja oder nein, führen wir diese Debatte doch auch jetzt schon. Der Bundesrat Rösti hat im Parlament gesagt, 30% vom Schweizer Strom sind aus der Kernenergie. Wenn Kernkraftwerke vom Netz gehen, dann fehlen die 30%. Gleichzeitig steigt der Bedarf von Strom, zum Beispiel wegen der Elektroautos oder wegen der Wärmepumpen. Und gerade im Winter wird es eng. Es bräuchte also mehr als Photovoltaik und Wasserkraft. Was mehr?
1: Also die Lösungsansätze gibt es verschiedene. Jetzt einfach auch Technologie offen. Massiv mehr erneuerbar, das wo möglich. Das Stromgesetz sieht das vor. Die Realität sieht einfach anders aus. Das Volk hat 70% ja gestimmt, aber die Opposition geht weiter. Dann kann man Langzeitbetrieb von der bestehenden Kraftwerke, also über die 60 Jahre raus von Gösgen und Leibstadt.
20: Jetzt wollte ich auch schon bei dem Punkt bleiben, wenn man sie länger beibehalten würde, die bestehenden Kernkraftwerke, gibt es ja auch die Möglichkeit, dass sie noch viel länger am Netz bleiben. Der AXPO-Chef, der Christoph Brand, hat vor kurzem im Tagesgespräch gesagt, wir gehen davon aus, dass unsere neueren Werke wie Gösgen und Leibstadt technisch sicher bis zu 80 Jahre laufen können. Also Stand jetzt wären das noch 30 oder 40 Jahre, die dazukommen. Es gibt ja auch in der Schweiz eigentlich keine gesetzlich festgelegte Laufzeitbegrenzung für Kernkraftwerke. Könnte ja also noch länger sein. Und da frage ich Sie jetzt, wenn man das weiss, dass die zwei Kernkraftwerke noch sehr lang könnten laufen, wieso müssen wir überhaupt von neuen reden?
1: Es ist richtig, es gibt kein Enddatum. Das Enddatum ist, solange dass sie sicher sind und rentabel. Aber dass sie sicher sind, wird man müssen bis 10 Jahre lang Vorlaufzeit haben, um zu planen. Das Ende, die Aufsichtsbehörde wird müssen formulieren, was sie an Anforderungen stellen, technischer Natur. Die müssen das schauen, planen, rechnen, die Investitionen und nachher umsetzen. Und das geht nicht so schnell wie mit einem Atomkraftwerk.
20: Aber was ich vorhin gemeint habe, man sagt immer, die 30% Atom fällt weg irgendwann einmal. Ja. Vielleicht fällt sie gar nicht so schnell weg, weil man ja noch die bestehenden Kernkraftwerke haben.
1: Ja, die laufen im heutigen Modus bis 39 und 44. Wenn man die Verlängerung will, braucht es aktiv ein paar Sachen. Das ENSI muss seine Anforderungen definieren, was es braucht für die längere Laufzeit. Die Werke müssen rechnen, was das bedeutet, was dort muss nachgerüstet werden, was das für ein Kapitalbedarf ist. Dort rechnen wir mit sicher mindestens 1 Milliarde pro Werk für die Nachrüstung. Nachher muss man regulatorische Sicherheit haben, was dort hier passiert. Wie werden nachher die ganzen Weiterlaufen von der Stilllegungs- und Entsorgungsfonds gemacht? Weil jeder Mal wieder hier die Zinsmodelle sind, kann das sehr teuer oder ein bisschen günstiger kommen. Und dort gibt es noch viel politische und regulatorische Arbeit zu machen im Bund und auf der anderen Seite viel technische Arbeit bei den Werken. Und die brauchen Vorlaufzeit, die brauchen Jahre Vorlaufzeit, um das zu machen. Das heisst, wenn man sie will, ab 39 auf 44 länger laufen lassen, braucht Gös genau ab 29, 30 definitiv Entscheid, machen wir es nicht.
20: Ja gut, aber was hat das zu tun mit Neuem? Man muss wegen dem vielleicht keine Neue bauen.
1: Man muss unter Umständen nicht neue bauen für das Jahr 2050. Das ist durchaus so. Aber wir haben keine Garantie, dass das mit dem Langzeitbetrieb funktioniert. Das Problem ist, wir sind in einem Umfeld mit einer hohen Unsicherheit. Wenn man hohe Unsicherheit hat, muss das strategische Verhalten sein. Wir wollen möglichst viele Optionen für Handlungsspielraum haben, weil das Einzige, was sicher ist, wir wollen Versorgungssicherheit. Und das müssen wir herbringen. Und mit mehr Optionen können wir es machen. Und ob das tatsächlich, und darum reden wir ja von einer Option, ob das tatsächlich ein neues Atomkraftwerk bauen wird, das merken wir in den nächsten 5, 10, 15 Jahren. Und das ist ja der Charme von einer Option. Wenn ich eine Option auf eine Aktie habe, heisst nicht, dass ich die Aktie kaufen muss.
20: Die Frage ist einfach, was ist das Risiko von dieser Option? Die Woche habe ich etwas Interessantes gehört im Echo der Zeit. Der Ökonom Alexander Butzier hat mit seinem Team 2/3 von allen AKWs auf der Welt analysiert. Und er sagt, Atomkraftwerke seien super risikoreich, mit grossen Kostenüberschreitungen und langen Verzögerungen im Bau. Die Kosten von AKWs werden im Schnitt um 117% überschritten. Es gibt nichts auf der Welt, wo die Kosten so überschritten werden wie bei AKWs. Die Bauzeit werde um 65% überzogen. Können wir uns so etwas erleben, wenn wir überhaupt so etwas...
1: Ich würde jetzt aber die Aussage vom Professor jetzt Interview auch gehört weiterführen. Und was ist der Hauptgrund von diesen Kostenüberschreitungen? Das hat er im gleichen Interview nämlich auch erwähnt. Weil unterwegs die Strategie gewechselt worden ist, technologische Anforderungen gewechselt, also alles teurer worden ist.
20: Ja gut, ist ja egal, was der Grund ist. Das ist
1: nein, das ist nicht ganz... Das sind am Schluss politische Entscheide. Oder Betreiber entscheiden oder zuführen. Weil das, was ursprünglich geplant ist, hat ein anderes Preisschild gehabt. Und wenn man natürlich mehr und besser und höher will, hat es preissteigenden Faktor. Das ist übrigens der Charme vom Modell, das Daxpo gemacht hat. Sie hat das ja auch gerechnet. Und sie hat ganz bewusst konservativ gerechnet. Sie hat nämlich Flamanville genommen. Das ist eines von denen, wo gigantisch Preise explodiert sind.
20: Das ist ein AKW.
1: Es ist ein AKW, wo jahrelang im Bau war in Frankreich, mit einer riesengroßen Kostenüberschreitung. Hat dort gestützt auf eine MIT-Studie gemacht, was ist dort hier projektgetrieben gewesen, was ist nicht projektgetrieben gewesen, und hat mit den teuersten Fall hat verrechnen, was es bedeutet, und kommt immer noch zum Schluss, dass das eigentlich eine verhältnismässig günstige Varianten im Vergleich ist. Jetzt gibt es Technologien, die durchaus kompatibel sein können. Wasserkraft wissen wir aber, ist ausbauen. Da gibt es nicht mehr viel noch zum zusätzlich machen. Und da ist Bereitschaft noch für, weiss der Teufel, manchen Stolz sehen. Das macht keinen Sinn. Auf der anderen Seite müssen wir noch etwas anderes gegenüberstellen. Die Alternativen, die wir haben, und die ist alle teurer.
20: Das ist Willi.
1: Nichts machen. es lässt darauf abkommen, Lücken in Kauf zu nehmen. Es hat eine andere Rechnung vom Bundesrat gegeben, wenn 30% Strom im Netz fehlt, kostet das bis zu 1 Milliarde pro Tag. Und das ist nachher definitiv nicht mehr lustig, weil die Wirtschaft ist auf die Versorgungssicherheit angewiesen, wie die Gesellschaft auch. Das ist einer von unseren Werten für unseren Wohlstand. Und
20: dass das passiert, ist aber nicht unbedingt...
1: Wenn man spielt im System und das plötzlich shaky wird und das plötzlich unsicher wird, ist das der grösste Schaden. Und ich bin nicht der Anhänger, der sagt, es muss unbedingt ein neues Atomkraftwerk sein. Es kann ein neues Atomkraftwerk sein. Es können auch andere Technologien sein.
20: Zum Beispiel?
1: Wir haben massiven Ausbau von den Erneuerbaren. Das Volk hat ja gesagt, Beschwerden gehen weiter. Es passiert im Moment nicht. Andere Varianten sind Gaskraftwerke. Kann man herstellen. Ist per se eine relativ günstige Sache, weil das Kraftwerk schnell gestellt ist. Das Kraftwerk ist nicht so teuer und es läuft so lange, dass es laufen muss.
20: Warum Gaskraftwerke, wenn die CO2 ausstoßen und von Gasimport abhängen? Das ist ja eigentlich, sind Gaskraftwerke keine gute Nachricht fürs Klima.
1: Das sind die negativen Seiten. Man wird mehr CO2 ausstoßen, Kauf nehmen und noch mehr Auslandsabhängigkeit mit dem Gas.
20: Aber für was sind sie dann eher, um die Lücken zu stopfen? Sind sie eher für neue AKWs oder eher für Gaskraftwerke?
1: Es hängt nicht an, was ich will. Am Schluss müssen wir die Bereitschaft in einem demokratischen System für das eine oder für das andere haben. Ich bin völlig agnostisch für Technologie. Ich will die Versorgungssicherheit sicherstellen. Und wenn die Bevölkerung, wenn das politische System mir sagt, neue Atomkraftwerke, dann wird sich die Branche darum tun.
20: Sie haben jetzt schon ein paar Mal Versorgungssicherheit erwähnt, wo Sie wollen, wo Sie fordern. Sie betonen immer wieder die Bedeutung von der Versorgungssicherheit, wenn Sie auf die nächsten Jahrzehnte blicken. Wenn es Ihnen aber wirklich um die Versorgungssicherheit geht, dann würden Sie das Wasser in der Schweiz nicht nach dem Markt bewirtschaften. Also Ihnen ist die Versorgungssicherheit wichtig, aber auch die Rentabilität. Also Strom beispielsweise aus Schweizer Wasserkraft wird auch im Winter ins Ausland exportiert, wenn wir es eigentlich könnten brauchen. Also gibt es da einen Widerspruch zwischen der Rentabilität und Versorgungssicherheit?
1: Nein, da bin ich nicht überzeugt. Weil jeder Investor, der massiv Kapital über sehr lange Zeit in die Finger nimmt, muss es irgendwie können über die Runde bringen. Sonst wird nicht bauen. Auch eine PV-Anlage wird nicht bauen, wenn ich nicht die Rentabilität bekomme. Was ja über Subventionen und so weiter sichergestellt wird. Und
20: aber wenn Ihnen die Versorgungssicherheit wichtig wäre, dann wäre ja der Markt weniger wichtig. Also wenn die Versorgungssicherheit so wichtig wäre, dann würden wir doch nicht unseren Strom dann verkaufen, wenn wir ihn eigentlich bräuchten.
1: Grosse Investitionen können sich am letzten der Ökonomie nicht entziehen, sonst werden sie nicht bauen. Und ja, die exportieren im Winter, aber sie importieren auch. Zum Teil ist es Pumpspeicherwasser, das man auf und ab pumpt, um das System zu machen, das man in Ausland verkaufen kann. Wenn ich aber schaue, wie viele Terawattstunden das wiederum importiert wird, weil das ist ja die Stärke eines Stromnetz. Je grösser ein Stromnetz ist, je mehr der Tier kann der Wechsel stattfinden, umso stabiler ist das System. Weil wenn wir sagen, wir die Schweiz als Insel betrachten, dann klebt es. Das können wir nicht aufrechterhalten. Und dann würden wir gar nichts importieren, gar nichts exportieren und das System geht nicht auf, das können wir uns nicht leisten.
20: Was ist denn das für ein Zeichen, wenn wieder AKW würden gebaut werden? Was ist das für ein Zeichen gegenüber den Erneuerbaren? Wenn man weiss, es gibt AKWs, tun die AKWs dann nicht die erneuerbaren Energien konkurrenzieren?
1: Ja, das ist ein Argument, das ich häufig höre. Und ich bin die Überzeugung, dass das nicht der Fall ist. Wenn wir auf Zielkurs wären mit den Erneuerbaren, wie das Volk das mit 70% im Stromgesetz auch verabschiedet hat, dann hätten wir vermutlich die Atomkraftwerk-Diskussion nicht. Aber wir hinken dermassen hinten nach. Wir haben einen Versorgungsindex gemacht im VSE auf das Jahr 2050 mit den bekannten Projekten und Technologien, die zur Verfügung stehen. Also nicht irgendwie Fantasy, Science Fiction. Und wir kommen auf das Jahr 2050 auf 69 von 100 Punkten. Also Versorgungssicherheit aus unserer Optik und die Atomkraftwerke werden in diesem System nach 60 Jahren abgestellt, ist nicht sichergestellt.
20: Also sagen Sie das ein bisschen einfacher, also 2050 fehlen Terawattstunden Strom?
1: Da fehlen im Winter, wenn man die Berechnungen anschaut, die erwähnten 15 Terawattstunden Strom. Und wenn wir jetzt sagen, ja, jetzt findet der Boost von den Erneuerbaren statt, wie das Volk auch wollen hat, dann sinkt die Wahrscheinlichkeit eines neuen Atomkraftwerks massiv. Weil wenn genügend Erneuerbar da ist, dann haben wir keinen Bedarf nach Atomkraftwerk. Und die Welt ist ja nicht schlecht, sondern die ist gut. Sie tut Versorgungssicherheit sicherstellen und ist auch klimaneutral.
20: Gut, Sie sind natürlich Vertreter von der Strombranche und das passt zu Ihrer Rolle, dass Sie sagen, es wird Strom fehlen, weil Sie natürlich wollen, dass mehr Strom produziert wird. Es gibt auf der anderen Seite auch den Bereich von der Energieeffizienz.
1: Richtig.
20: Es wird bis ins 2050 ja auch immer mehr Strom gespart, zum Beispiel durch effizientere Geräte, Gebäude und Prozesse. Jedes Jahr kommen Solaranlagen mit einer Leistung von 1 bis 1,5 Gigawatt dazu.
1: Das ist alles richtig und Effizienz ist ganz ein wichtiger Punkt. Und dort sind wir auf einem guten Pfad. Wir haben den Gesamtstromverbrauch, also das Total unserer Gesellschaft und Wirtschaft, wird steigen. Elektrifizierung vom Verkehr, Wärmepumpe, Rechenzentren, Bevölkerungs- und Wirtschaftswachstum. Wenn man es aber runterbricht pro Kopf, ist das stagnierend bis sinkend. Das ist eine gute Botschaft. Effizient fährt auf greifen. Aber irgendwo können wir die grossen Lücken auftun, nicht nur mit Effizienz auffahren, auch wenn Geräte besser werden, auch wenn die Anwendungen besser werden, auch wenn die Leute sensibler werden. Am Schluss wollen wir dekarbonisieren, wir wollen das Fossile loswerden, Gas und Öl, und das geht nur mit Elektrizität. Also dort kommen wir nicht umhin, dass das Gesamtvolumen aufnimmt. Jetzt ist natürlich das Ziel, dass man den Anstieg vom Gesamtvolumen möglichst dämpft. Aber er wird aufgehen. Und da sind sich die Studien von der Stromwirtschaft über die ETH, über den Bund einig, wo man nicht landet.
20: Da würde ich gerne wie etwas entgegensetzen, sozusagen gegen die in Anführungszeichen Panik machen, dass irgendwann mal irgendetwas fehlt, dass man ganz konkret Zahlen kann anschauen kann. Ich habe zum Beispiel die neuesten Zahlen angeschaut vom Swiss Energy Charts. Und dort steht, von Januar bis zu dieser Woche hat die Schweiz fast 17% Strom aus Solaranlagen produziert. Und laut Expertinnen und Experten sagt das ein erstaunliches, schnelles Wachstum. Wenn das so weitergeht, dann hegen wir in 9 Jahren locker 30% Strom mit Sonne. Inwiefern tun Sie das mit einberechnen, dass die Erneuerbaren sich ja auch entwickeln?
1: Wenn man eine Jahresbetrachtung macht, ja, aber die nützt uns nichts. Wir haben November, Dezember, Januar, Februar, März. Das sind die kritischen Monate. Und Dezember bis Februar Kernmonate im Winter. Photovoltaik hat die Zuwachsrate und das ist ja gut und das hilft massiv, das System zu entspannen.
20: Also Sie geben die Zuwachsrate zu?
1: Ich muss da nichts zugeben, das ist Realität. Also das ist Fakten, sind Fakten. Also da hat es mit Zugeben und Behaupten hat es nichts zu tun. Die sind bekannt, die Zuwachsrate.
20: Aber wenn das sich so weiterentwickelt, aber, bräuchten wir vielleicht gar nie AKWs. Aber, das ist der Punkt von der
1: einen. Ich möchte einen Punkt noch sagen. Wir haben ein Winterproblem und wir wissen, von der Photovoltaik sind etwa 70% von der Produktion im Sommer und nur etwa 30% im Winter. Beim Wind, und darum wäre ja Wind im Meer, wo extrem erneuerbar ist, wie Photovoltaik auch, wäre Wind im Winter so gut, weil es ist vor allem im Winter kommt Wind, weniger im Sommer. Das wäre für das Gesamtsystem gut, wäre übrigens auch sehr viel günstiger. Und der Wind hat noch den Vorteil, es geht auch in der Nacht bei wüstem Wetter. Also es ist nicht eine Technologiegeschichte, sondern es ist am Schluss, bekommen wir einen sauberen Mix her für das her und nur mit einer Technologie werden wir das nicht herbringen.
20: Und darum, aus einem Grund, oder so gesehen, dass die einen immerhin als Parlament, wo heute entschieden hat, dass in der Schweiz der Bau von neuen Atomkraftwerken wieder möglich werden soll. So sieht das Parlament. Und das kommt dann höchstwahrscheinlich auch nächstes Jahr vors Volk. Und somit komme ich langsam zum Schluss. Passt denn das, oder wird das überhaupt zusammenpassen? Erneuerbare Energien, die Sie auch sagen, die sich entwickeln, und nebendran Atomstrom. Passt das zusammen? Kann man da, wenn man sieht, dass die Erneuerbaren vielleicht zum Teil nicht so viel liefern, dass es Lücken gibt, dass es ein bisschen runtergeht, kann man dann überhaupt so schnell mehr Atomstrom produzieren? Atomstrom hat ja auch ziemlich etwas Unflexibles. Man kann nicht einfach einen Knopf drücken und nachher gibt es mehr Atom.
1: Ja, das ist richtig und das ist ja genau dann auch das Tricky. Und das sind dann Rahmenbedingungen, wenn jemand das wirklich würde wollen machen. Und noch eins, Strombranche will das im Moment nicht machen. Wir wollen nur die Option haben, es gibt kein Projekt. Aber wenn man das machen würde, dann wird man schauen müssen, wie viele Stunden kann so ein Werk laufen. Je mehr Stunden, umso tiefer sie Kilowattstunden kostet, das ist logisch. Aber es wird nicht so viel laufen können wie heute, weil es viel Erneuerbare gibt. Das ist eine Herausforderung, die man muss sagen. Und das wird am Schluss ein Grund sein. Baut man das nicht und zu welchen Finanzierungsbedingungen baut es. Aber im Zeitpunkt, wo man das Projekt hat, weiss ich nicht, wie viele Erneuerbare das es im Netz hat. Und das ist natürlich eine relevante Voraussetzung, die einen Einfluss hat. Und wenn es so viel drin hat, wird vielleicht das Atomkraft auch obsolet. Ist auch gut.
20: Die Diskussion wird sicher weitergeführt. Michael Frank, vielen Dank für das Gespräch.
1: Merci vielmals.
5: Michael Frank, Direktor vom Dachverband der Stromwirtschaft, im Tagesgespräch beim David Karasek. Das sind Mittagsinformationen von Radio SRF gewesen. Verantwortlich für die Nachrichten Jan Grübler, am Mikrofon Radka Laubacher. Ich wünsche Ihnen einen ganz schönen Nachmittag.
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21: Von 13.28 Uhr Stau wegen Bauarbeiten in der Region Basel auf der A3 Richtung Zürich zwischen Rheinfelden und Aiken. Und auf der A18 Richtung Basel zwischen Rheinach Süd und Rheinach Nord. Schließlich vor dem Gotthardtunnel Richtung Norden ab Quinto 3 Kilometer Stau und eine halbe Stunde Wartezeit. Die Einfahrt Airolo ist gesperrt.
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21: Ich bin Michael Brunner am Mikrofon und mit dem Mann jetzt gerade ist mit One Direction bekannt worden, britische Boygroup. Harry Styles.

Elton John, Katie Lang und Teardrops. Es gibt da so eine relativ unbekannte Schülerband, die haben so eine komische Pilzfrisur. Natürlich sind die sehr bekannt. Ja, ja. The Beatles! 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Also, die haben ein, zwei Hits.

so Beatles. Und wenn ihr sagt, ja, ja, Beatles, da kenne ich mich voll aus, dann seid ihr vielleicht der ideale Kandidat, die ideale Kandidatin für das Nachmittagsspiel 3 von 5, jetzt dann gerade. Da geht es nämlich um die Beatles und so Sachen, wo man es noch einordnen kann. Rund um die Beatles gibt es Gewinner, eine Jahreskarte für die Schweizer Museen im Wert von 177 Franken nach der Martina Linn. Jetzt gerade dabei ist 0848 440 222. Telefonnummer ins Studio 0848 440 222.

0: Martina Linn. Wird jetzt sogar 20 vor 2?
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0: Wir gehen nach Remetschwil, das ist im Aargau. Und zwar zum Toni Götzschi. Toni, willkommen da, wie ist am Radio?
2: Vielen Dank.
0: Toni, ich habe vorhin gesagt, Beatles, um die geht's. Hast du eine Ahnung, warum das könnte sein?
2: Das Thema Beatles heute?
0: Ja.
2: Nein, ich komme jetzt nicht drauf. Vielleicht, ja.
0: Paul McCartney.
2: Gründungszeit, vielleicht das Jubiläum von der Gründung von der Band.
0: Nein, geht um den Paul McCartney. Der wird heute 84.
2: Ah, genau, ich weiß, das ist der letzte, ja.
0: Darum sind wir ganz bei den Beatles heute am Nachmittag bei 3 von 5.
2: Okay.
0: Ich habe schnell gerechnet, dass du hast mir gesagt, du bist 76.
2: Genau.
0: Also das heisst, dass die Beatles für dich durchaus ein Begriff sind.
2: Ja, sicher.
0: Hört mal an.
2: Ich bin, wie gesagt, leicht aufgewachsen. Ja. Wo wir so 10, 15 waren und noch im Gymnasium waren und so weiter.
0: Hast du einen Lieblingssong von den Beatles? Gibt es einen? Oder kannst du das gar nicht sagen? Das ist ja dann häufig so.
2: Ja, das kann ich jetzt nicht sagen, aber ich höre sofort, wenn Beatles singen, dann weiß ich genau, das ist ein Stück von denen, ja.
0: Also schau jetzt, in dem Fall haben wir ja ideale Voraussetzungen für dich, zum Reussieren bei 3 von 5 heute am Nachmittag. 5 ja, Fragen zu den Beatles. Mach mal, das kommt gut, um nur glauben.
2: Die ideal sind, die Voraussetzungen.
0: Und wir legen los mit diesen 5 Fragen.
2: Bitte.
0: Da kommt die erste. Welche Band hat es zuerst gegeben? Die Beatles oder die Rolling Stones, welche jetzt zuerst gehen?
2: Beatles.
0: Von den Beatles leben ja nur noch der Ringo Starr und der Paul McCartney. Wer von den beiden ist der Ältere, der Ringo oder der Paul?
2: Der Ringo Starr.
0: Der Ringo, sagst du, ist der Älter. 32 Millionen Mal, das muss man sich vorstellen, 32 Millionen Mal haben die Beatles ihr Album «Sgt. Pepper's Lonely Hearts Club Band» verkauft. Unglaublich erfolgreich. Und so erfolgreich war euer Thriller von Michael Jackson. Welches von diesen beiden Alben ist aber mehr verkauft worden? Das von Jackson oder das von den Beatles?
2: Ich würde sagen,
0: vom Jackson. Du sagst Jackson. Zu den Hits von den Beatles zählen zum Beispiel Love Me Do oder Und die Frage an dich ist, welcher von diesen Songs hat es zuerst gegeben? Love Me Do oder Let It Be?
2: Ich würde sagen Let It Be.
0: Let it be. Es werden heute ja keine Platten mehr verkauft, es wird gestreamt. Eure Beatles sind immer noch voran mit dabei beim Streaming. Welcher Song von den Beatles wird eigentlich häufiger gestreamt? Let it be, wo wir gerade gehört haben, oder Here Comes the Sun?
2: Ich würde sagen Let it be.
0: Du sagst, Let it be wird häufiger gestreamt. So. Der Beatles-Kenner Toni Götzschi aus Remetschwil.
2: Ja, da bin ich nicht so sicher.
0: Du bist nicht so sicher. Also komm, wir schauen mal schnell an, wie es jetzt tatsächlich rausgekommen ist. Am Schluss, du hast gesagt, Let It Be wird häufiger gestreamt als Here Comes the Sun. Leider nein. Here Comes the Sun wird fast doppelt so viel gestreamt wie Let It Be. Wenn wir alleine Spotify anschauen, sind 957 Millionen Mal Let It Be und rund 1,9 Milliarden Mal Here Comes the Sun.
2: Wow.
0: Ja, das sind Riesenzahlen für eine Band, die es schon so lange nicht mehr gibt. He?
2: Richtig, ja.
0: Dann hast du gesagt, Let It Be hat es vor Love Me Do.

0: Allerdings, «Love Me Do» war der erste Hit der Beatles 1982. «Let It Be» ist dann erst 1970 rausgekommen. Auch der leider nicht. So, jetzt brauchen wir die letzten drei. Du hast gesagt, «Thriller» von Michael Jackson wahrscheinlich häufiger verkauft wurde als «Sgt. Pepper's Lonely Hearts Club Band» von den Beatles. «Thriller» verkauft wurde 67 Millionen Mal. Das Album von den Beatles 32 Millionen Mal. Das ist dein erster Punkt. Du hast gesagt, der Ringo Starr ist meines Wissens der älter als der Paul McCartney. Der Ringo ist Jahrgang 1940. Paul McCartney, wie er gehört, wird heute 84, Jahrgang 42. Das heisst, Ringo ist die richtige Antwort. Zweiter Punkt. Und du hast gesagt, die Beatles hat es im Fall vor den Rolling Stones gegeben. Die Beatles hat es 1960 und Stones erst 1962. Das ist der dritte Punkt und das reicht. Ökonomisch richtig gemacht, 3 von 5.
1: Super, danke vielmals.
0: Wegen dir haben wir das Spiel so benannt, 3 von 5.
1: 3 von 5, ja, wahrscheinlich.
0: Danke vielmals, Toni. Nein, super gemacht.
1: Dir auch, Michael. Es hat mich gefreut, dass ich endlich einmal durchgekommen bin. Es macht mir einfach Spass und hätte ich nicht gewonnen, wäre eben Spiel ist Spiel, oder?
0: Freude ist immer. Danke vielmals, ganz schönen Nachmittag dir.
1: Wünsche ich dir und dem Team im SRF 1 auch.
0: Ciao, Toni, merci. Tschüss.
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0: Und da kommt er gerade, der Song mit 1,8 Milliarden Streams bei Spotify. The Beatles, Here Comes the Sun.

Daniel Powter und Bad Day bei SRF 1. Vor der Nachricht um 2. Stones gibt es jetzt gerade noch. Hanky Tonk Women und jetzt geht Pegasus aus der Schweiz und

0: Rolling Stones.
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0: Stau wegen Bauarbeiten in der Region Basel auf der A3 Richtung Zürich zwischen Rheinfelden und Eiken und auf der A18 Richtung Basel zwischen Rheinach Süd und Rheinach Nord sowie vor dem Gotthardtunnel Richtung Norden ab Quinto 3 Kilometer Stau, 30 Minuten Wartezeit. Die Einfahrt Airolo ist gesperrt.
2: Die Nachrichten von SRF um 14 Uhr mit Livia Schmid. Ja, es sollen wieder neue AKW gebaut werden. Dieser Meinung ist das Parlament. Die linken Parteien haben das Referendum angekündigt. Ja, es soll nach wie vor stattfinden, das US-iranische Treffen auf dem Bürgenstock. Was das für die Schweiz bedeutet, erklärt unser Korrespondent. Das Wetter, ja, es bleibt sonnig und heiß. Teils Gewitter gibt's dann morgen Nachmittag. Sollen in der Schweiz neue Atomkraftwerke gebaut werden dürfen? Das Verbot aus dem Jahr 2017 also gestrichen werden? Ja, sagt das Parlament, es will das Neubauverbot kippen. Jan von Tobel.
3: Es war ein Hin und Her. Der Bundesrat und der Ständerat waren für einen Gegenvorschlag zur Volksinitiative Blackout stoppen, also dafür, dass neue AKW in der Schweiz gebaut werden dürfen. Der Nationalrat allerdings wollte Anfang Woche noch bremsen. Zuerst müssten die finanziellen Folgen aufgezeigt werden. Bundesrat Albert Rösti sagte im Rat heute, dieser Bericht werde so oder so kommen.
4: Unabhängig wie Sie abstimmen, haben wir diesen Bericht zu machen, zu erledigen. Gemäß Terminierung müssten wir diesen Bericht so oder so bis Ende Jahr erstellen.
3: Und das führte zu einem Umdenken bei einzelnen Mitte-Mitgliedern im Nationalrat und dazu, dass das Geschäft nicht an den Bundesrat zurückgewiesen wird. Der Entscheid fiel mit 100 zu 98 Stimmen knapp aus. Bleibt es auch in der Schlussabstimmung morgen so, dann kann das Volk wohl über das AKW-Neubauverbot abstimmen. SP und Grüne haben nämlich das Referendum angekündigt.
2: Jan von Tobel hat berichtet. Auf dem Bürgenstock im Kanton Nidwalden sollen morgen laut dem Bund erste Verhandlungen stattfinden. Darüber, wie das unterzeichnete Rahmenabkommen zwischen den USA und dem Iran umgesetzt werden soll. Auch wenn das Abkommen bereits unterzeichnet wurde. Denn zunächst war geplant, dass es auf dem Bürgenstock unterschrieben wird. Der Bürgenstock und damit die Schweiz dürften also weiter eine Rolle spielen, sagt SRF-Korrespondent Philipp Reichen.
5: Ja, dass die Gespräche auf dem Bürgenstock stattfinden, ist zuallererst ein Vertrauensbeweis gegenüber der Schweiz. Das betont ja auch Bundesrat Pfister. Offiziell ist die Schweiz Facilitatorin, also Organisatorin der Gespräche. Aber das heißt nicht, dass sie inhaltlich keinen Einfluss nehmen kann und wird. Die Schweiz hat bereits zum 2015 geschlossenen Atomabkommen zwischen dem Iran und westlichen Staaten einiges beigetragen. Die damaligen Gespräche, die begannen ja in Genf und endeten dann in Lausanne.
2: Am Treffen anwesend sein sollen Vertreter aus den USA, dem Iran, Pakistan und Katar. Offen ist aber, wer anreist und was genau diskutiert wird. Israel bricht den Kontakt zur EU-Außenbeauftragten Kaya Kallas ab, der höchsten Diplomatin der EU. Der israelische Außenminister begründete dies damit, dass Kallas Israel mit dem südafrikanischen Apartheid-Regime verglichen habe. Gemäß Medienberichten hat Kallas das Vorgehen Israels im Gazastreifen und im Westjordanland mit der früheren rassistischen Politik in Südafrika verglichen. In einer Reaktion erklärte Kallas, die EU wolle den Dialog mit Israel fortsetzen. Gleichzeitig betonte sie, dass die EU hinter der Zwei-Staaten-Lösung stehe und die illegalen israelischen Siedlungen im Westjordanland verurteile. Seit mehreren Jahren kommen in der Schweiz jeweils weniger Babys zur Welt. 2025 hat sich die Zahl der Geburten aber stabilisiert, schreibt das Bundesamt für Statistik. Frauen haben 78.200 Babys geboren, das sind 0,1% weniger als im Vorjahr. In den beiden Jahren davor war der Rückgang jeweils deutlich größer. Die Zahl der Todesfälle ist im letzten Jahr verglichen mit dem Vorjahr ebenfalls stabil geblieben. Damit sind in der Schweiz 6.300 Personen mehr zur Welt gekommen als gestorben. Außerdem haben 2025 weniger Paare geheiratet und weniger Eheleute ließen sich scheiden. Zu Meldungen vom Sport. Eigentlich wollte die Schweiz dafür kandidieren, dass die European Championships in 4 Jahren hierzulande stattfinden. Dabei waren Wettkämpfe in verschiedenen Sportarten geplant, etwa Beachvolleyball, Klettern oder Leichtathletik. Auch mehrere Europameisterschaften hätten stattfinden sollen. Nun verzichtet die Schweiz aber auf eine Kandidatur für 2030. Das hat Swiss Olympic mitgeteilt. Grund dafür sei, dass der Bundesrat Ende Mai entschieden hat, kein Geld dafür auszugeben. Man wolle sich nun auf eine mögliche Kandidatur im Jahr 2034 konzentrieren. Bis im Herbst sollen dazu die nötigen Abklärungen getroffen werden und definiert, wie das weitere Vorgehen ist. Die italienische Radrennfahrerin Elisa Longoborghini hat die 2. Etappe der Tour de Suisse in Locarno gewonnen. Damit hat sie auch die Führung im Gesamtklassement übernommen. Beste Schweizerin ist Steffi Heberlin auf Platz 3. Marlene Reusser wird 4. Die Börsendaten, geliefert von SIX, der Swiss Market Index, liegt im Moment bei 13.752 Punkten. Das ist ein Minus von 0,5%. Der Euro wird zu 92,18 Rappen gehandelt, der Dollar zu 80,46 Rappen. Und das Wetter heute und morgen ist es meist sonnig, es wird nur ganz lokal nass. Es wird heiß mit 31 bis 35 Grad, morgen gewittert es teilweise. Das waren Nachrichten von Radio SRF, verantwortlich Patrick Walter.
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6: Hallo, guten Nachmittag. Es ist so heiss heute, da haben wir ein Thema, das hilft zum Abkühlen. Gute Bücher. Wenn so Bücher ganz dünn sind, dann kann man sich super Luft zufächeln mitnehmen. Wenn sie spannend sind, dann vergisst man beim Lesen komplett, wie heiss das ist. Es sind Bücher für Kinder und Jugendliche und vor allem sind es Sommerferien-Buchtipps heute. Es ist ja schon schwierig genug, um für sich selber gute Bücher zu finden, um im Sommer zu lesen, wenn man endlich mal die Zeit hat. Was soll man denn einpacken, wenn man Kind hat und wenn man denen erzählt hat, zum Beispiel, dass es dort, wo man in die Ferien geht, kein WLAN hat, kein Internet, dass sie gescheiter sollen etwas lesen. Was nimmt man denn mit für die? Britta Spichiger von der SRF Literaturredaktion hat super Tipps.
7: Es gibt ganz verschiedene Bücher, die hier auf unserem Bücherstapel liegen. Es geht um Abenteuer, Geheimagenten, Inselferien, Geschwister, Fußball, Rätsel und natürlich auch ein bisschen Liebe. Es ist Lektüre für Teenager dabei und auch Lektüre für Primarschulkinder.
6: Und es geht los mit Abenteuer mit einer Schatzsuche, gerade nach der Sheryl Crow. Schön sind Sie dabei. Am Mikrofon Christina Lang. 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

0: Es ist so ein Wetter, da stellt einem das Handy ab, wenn man zu lange an einem Ort in der Sonne liegen lässt. Darum vielleicht besser Bücher lesen, die können nicht einfach so abstellen. Und in den Kindern und Jugendlichen Bücher schenken, Bücher mitgeben, Bücher einpacken, für wenn sie dann Sommerferien haben. Britta Spichiger von der SRF Literaturredaktion hat heute am Nachmittag super Tipps für Sommerbücher, für Kinder und für junge Erwachsene. Wir fangen an bei den Primarschulkindern, bei einem Buch, das heisst «Der Inselschatz».
1: Und das Buch hält genau das, was der Titel verspricht. Schatzsuche, Verfolgungsjagd, Inselfeeling, ein Burghotel, eine Schlossruine, ein grosser Sturm und dazu neue Freundschaften. Also alles, was es braucht für eine spannende Ferienlektüre.
0: Und es klingt ein bisschen wie die Geschichte bei «Fünf Freunde» von Enid Blyton, früher Ami. Erzähl noch ein bisschen mehr, um was geht's?
1: Die Hauptfigur ist der Ino. Er hat bei einem Wettbewerb den ersten Preis gewonnen. 2 Wochen Ferien auf einer Insel. Und zusammen mit seiner Mutter geht er also dorthin in die Ferien. Sie wohnen in einem Hotel, das ein bisschen eben aussieht wie eine Burg. Und dort lernt er Merle kennen, die Tochter der Hotelbesitzerin, die beide Freunde sich an.
0: Und sie verbringen viel Zeit miteinander. Sie fräsen mit dem Velo über die Insel, suchen Beere und Muscheln, Chili am Strand. Und natürlich passiert dann etwas Spannendes. Ein Gast auf dieser Insel, eine Gräfin, verliert ihre wertvolle Hauskette. Der Ino und Merle machen sich sofort auf die Suche, auf eine sehr abenteuerliche Suche.
1: Inklusive nächtlichem Besuch von einem Leuchtturm. Und sie verfolgen Spuren, beobachten Verdächtige, lüften Geheimnisse. Unter anderem finden sie sogar heraus, was mit einem im Meer versunkenen Schatz passiert ist.
0: Auch an Land hat es einen Haufen spannende Figuren, ganz unterschiedliche. Die Gräfin, die ist sehr freundlich. Mhm. Sie hat einen Grossvater, der Schach spielt und einen Hoteldirektor, der sich als recht skrupellos entpuppt. Und wie gefällt dir eigentlich die Hauptfigur, der Bub?
1: Mir gefällt er gut. Es ist eine sympathische Figur. Seine Familie ist nicht wohlhabend und vielleicht auch darum weiss er auch die kleinen Sachen zu schätzen. Er schaut genau her und er lässt nicht so schnell locker. Er ist offen und mutig, was er tatsächlich auch muss sein manchmal in dieser Geschichte, weil er die Insel ja überhaupt noch nicht kennt. Also der Ino ist nicht ein super Held ohne Fehler, sondern wirklich ein authentischer Bub, wo man sich auch gut kann identifizieren mit ihm. Und auch die Geschichte, finde ich, die ist sehr authentisch erzählt, findest du auch?
0: Es hilft wahrscheinlich, dass es in der Ich-Form erzählt ist, also dass es der Ino ist, der uns erzählt, alles, was er erlebt. Man hört ihn fast reden, man sieht die Landschaft und Situationen durch seine Augen. Man kann auch richtig Herzklopfen bekommen. Dort gegen Ende des Buches, wo die beiden ja selber verdächtigt werden, der Ino und Merle, sie werden beschuldigt, dass sie etwas gefälscht haben, aber am Schluss kommt dann schon alles gut. In wem würdest du das Buch empfehlen oder einpacken für die Ferien?
1: Ja, jemand, der sehr gern und viel List hat das Buch sehr schnell gelesen. Darum ist es vielleicht eher etwas für Leserinnen und Leser, die zwischendurch gerne lesen, aber auch froh sind, wenn es ein bisschen vorwärts geht im Buch mit der Geschichte. Was die Lektüre auch einfacher macht, das sind die Illustrationen. Also ein paar Seiten hat es so schwarz-weiß Illustrationen zur Veranschaulichung. Manchmal ist es auch ein einzelnes Tier oder manchmal eben eine ganze Szene aus dem Buch. Aber das lockert den Text auf und so bleibt man eben sicher auch dran.
0: «Ein Fall für Ino, der Inselschatz» von Johannes Herwig, illustriert von der Alexandra Langenbeck. Erschienen ist das Buch im Magellan Verlag und hat 192 Seiten. Es ist für Kinder ab 9. Jetzt machen wir kurz Pause, Lesepause. Und dann geht es dann gerade weiter mit dem nächsten Buchtipp. Das ist dann etwas für Leseratten, oder? Für die, die gar nicht aufhören können mit Lesen, wenn sie mal das Buch angefangen haben.
1: Was so richtig eintauchen in eine Geschichte.
0: Es geht um einen magischen Buchladen und um einen dunklen Zauberer. Gerade nach Ultravox, Him.

0: Es ist ein Song wie ein heißer Fiebertraum. 80er-Jahre-Hit von Ultravox. Him. Mitte Juni, Temperaturen wie im Hochsommer. In Australien ist das ganz anders. Da wird es jetzt gerade Winter. Die kühlste Zeit im Jahr fängt an. Temperaturen um die 10 Grad. Jetzt in Melbourne, es wäre noch ganz angenehm. Andere Zeitzone und auch ganz eine andere Zeit. Um das geht es im nächsten Sommerbuchtipp für Kinder mit der Britta Spichiger. Titel: Magic Bookshop im Bann des dunklen Magiers.
1: Ja, das Buch nimmt uns zurück ins 19. Jahrhundert auf Melbourne, eben auf Australien. Und es stützt sich auf etwas, das ich gar nicht gekannt habe, aber was es tatsächlich gegeben hat, die sogenannten Bucharkade. Das ist Ende 19. Anfang 20. Jahrhundert die verrückteste Buchhandlung der Welt gewesen. Eine Mischung eben aus Buchhandlung und Jahrmarkt mit einem Orchester, mit Affenkäfigen, sprechenden Papageien und mechanischem Spielzeug.
0: Das hätte ich gerne gesehen.
1: Das hätte ich auch gerne gesehen.
0: Im Internet gibt es einen Haufen Artikel dazu und das ist ein ziemlich außergewöhnlicher Typ gewesen, der diese Bucharkade in Melbourne gegründet hat. Ein exzentrischer Engländer, der Mitte 19. Jahrhundert auf Australien ausgewandert ist. Der hat Edward William Cole geheissen. Und eben, du hast schon gesagt, die Arkade, die muss man sich nicht vorstellen wie die Laube zu Bern zum Beispiel, sondern eher so wie die Passage zu Paris, überdachte Gassen. Und dort sind ganz viele Geschäfte, Läden, Betriebe. Es muss ein harter Vorgänger gewesen sein von einem Shoppingcenter. Also so eine Erlebniswelt mit Kölbe, nicht nur eine Buchhandlung, aber auch.
1: Oh ja, und besonders auffällig und revolutionär für diese Zeit dann war, dass der Cole, eben der exzentrische Engländer, in seiner Buchhandlung Sessel und Schilder aufgestellt hat mit der Aufschrift «Lies, solange du willst. Kein Kaufzwang». Also Bücher mussten in seinen Augen für alle zugänglich sein.
0: Es hat die Bucharkade in Melbourne also tatsächlich gegeben. Aber die Geschichte in dem Kinderbuch, das wir jetzt vorstellen, die ist grösstenteils erfunden. Magic Bookshop im Bann des dunklen Magiers. Die Hauptfigur ist Pearl Cole, die ist 10 und sie ist Tochter von dem Buchhändler Cole. Und eines Tages sieht sie dort einen Besucher, der ihr ein bisschen komisch vorkommt. Es ist gerade sehr heiß, aber der hat einen Zylinder, einen Frack und Lackschuhe an.
1: Ja, später erfahrt sie dann, dass ihr Vater mit diesem ominösen Besucher, das ist eben der dunkle Magier vom Titel, dass ihr Vater mit ihm einen teuflischen Pakt eingegangen ist. Das ist der Grund, wieso der Magier dann irgendwann droht, dem Vater seine Erinnerungen, die Familien und die ganze Buchhandlung wegzunehmen, alles zu verschwinden.
0: Das muss man natürlich verhindern. Und dann müssen Pearl und ihre Brüder, der Valley, ein Wettrennen gegen die Zeit gewinnen und Rätsel lösen. Der Magier gibt ihnen 7 schwierige und gefährliche Aufgaben. Jede Aufgabe muss man lösen in einer bestimmten Abteilung von diesen Bucharkaden. Da müssen sie optische Täuschungen durchschauen, Wortspiele knacken, Matheaufgaben lösen. Es klingt ein bisschen nach Schulstoff. Wollt man ja nicht in den Ferien, aber es ist sehr spannend.
1: Wollt man nicht in den Ferien, aber so wie es geschrieben ist, zieht es einem einfach eben wirklich rein. Und diesen beiden Geschwistern kommt auch das gut, dass sie unterschiedliche Talente haben. Also die Pearl, die kann gut analytisch denken, lässt sich nicht so schnell aufs Glatteis führen und Valley, ihrem Bruder, seine Stärken, sind seine Intuition und seine Kreativität. Die beiden müssen aber auch grossen Mut beweisen. Viele eigentlich lustige Maschinen und Erfindungen von ihrem Vater in dieser Buchhandlung werden plötzlich zu Albtraummaschinen, die sich verselbstständigen und die sie dann irgendwie müssen austricksen müssen. Aber selbst wenn eine Aufgabe gelöst ist, die Zeit, die läuft erbarmungslos weiter und sogar irgendwann ist das Gebäude verfallen.
0: Ja, und da kommen die Stellen, wo es schon manchmal auch ein bisschen heavy ist, was einem auch Angst machen kann.
1: Ja, es gibt schon ein paar Szenen, die nicht so einfach verdaulich sind oder sogar gruselig, erschreckend oder wirklich einfach sehr düster.
0: Da hilft es aber, dass das Buch so geschrieben ist, dass man unglaublich gerne einfach gerade weitergeht und weiterliest.
1: Absolut. Es ist sehr abwechslungsreich geschrieben. Auf der einen Seite ist es sehr sinnlich, also man spürt beim Lesen die Sommerhitze, würde passen zu heute. Man schmeckt auch Gerüche. Und auf der anderen Seite hat es eben einen Haufen Wortspiele, Metaphern, Reimen. Und auch punkto Gefühl wird man so hin und her geworfen. Also Humor wechselt sich ab mit Abschied und Trauer im Zusammenhang mit der einen Schwester, die ganz jung an Scharlach gestorben ist. Und dann ändert sich auch der Rhythmus vom Buch laufend. Also im Wettlauf von Pearl und Valley gegen die Zeit, die wir vorhin erzählt haben, wird auch der Erzählstil so ein bisschen immer kürzer und atemloser.
0: Also es ist auf jeden Fall ein Buch für Kinder, das gerne lesen und gut lesen können. Wem würdest du das mitgeben für die Ferien?
1: Wenn du sagst, also ich würde es geübten Leserinnen und Leser mitgeben, die gerne so richtig versinken in einem Buch, die eine spannende Geschichte auch gerne verbinden mit Fantasy-Elementen, die historische Geschichten gerne lesen und Freude haben am Miträtseln und Kombinieren. Aber, und das finde ich sehr wichtig zu erwähnen, es ist nicht einfach, in Anführungszeichen, ein actionreiches, rasantes Abenteuer, sondern die Geschichte hat schon auch noch andere Ebenen. Also, man braucht vielleicht auch eine gewisse Reife dafür. Es geht auch um Tod, um Umgang mit Trauer und zum Beispiel Gefahr, dass Figuren ihre eigenen Erinnerungen vergessen. Das kann einem schon ein bisschen mitnehmen. Aber handherum gibt es dann auch wieder, eben, steht im Zentrum der familiäre Zusammenhalt und gegenseitige Unterstützung. Also, eben darum habe ich vorhin auch gesagt, man wird so emotional ein bisschen hin und her geworfen.
0: Magic Bookshop im Bann des dunklen Magiers ist mehrfach ausgezeichnet worden, geschrieben von der australischen Kinder- und Jugendbuchautorin Amelia Meller, die ist von Melbourne selber, erschienen im Penguin Junior Verlag, 352 Seiten, empfohlen für Kinder ab 11. Aber das sagst du, Britta, das ist ein bisschen früh.
1: Ich glaube, ich würde es erst etwa so ab 12, 13 empfehlen.
0: Von Australien geht es jetzt weiter auf Italien, zu einem Sommerbuch für Kinder, die gerne Geheimagentengeschichten und Gelato haben. Und nach der halben, drei später gibt es Tipps für Jugendliche, gute Ferienbücher, zum Beispiel ein tolles Buch über Fußball mit dem Titel «Part of the Game».

0: Entspannt und mit ein bisschen Glitzer. Disco-Musik aus Italien von den 70er Jahren. Fili delle Stelle, der Alan Sorrenti. SRF Verkehrsinfo von 14.30 Uhr vor dem Gotthardtunnel Richtung Norden. Ab Quinto 3 Kilometer Stau und 30 Minuten Wartezeit. Die Einfahrt Airolo ist gesperrt. Und dann Stau wegen Bauarbeiten in der Region Basel auf der A3 Richtung Zürich zwischen Rheinfelden und Eiken und auf der A18 Richtung Basel zwischen Rheinach Süd und Rheinach Nord. Gute Fahrt. Italien, das ist unser Stichwort. Dort sind wir jetzt mit einem Sommerbuchtipp für Kinder, die gerne Geheimagentengeschichten haben. Britta Spichiger von der SRF Literaturredaktion ist bei uns. Und das Buch, das wir jetzt vorstellen, das heisst «Internat Undercover».
1: Das ist der erste Band, der zweite erscheint im Herbst. Und in diesen Geschichten steht der Bub Federico im Vordergrund, kurz Fede genannt. Er bekommt aus scheinbar unerfindlichen Gründen ein Stipendium in einem streng geheimen Internat für Nachwuchsagenten zu Mailand.
0: Es ist ein bisschen wie Harry Potter mit der Zauberschule. Einfach geht es jetzt um einen Schüler, der an eine Schule kommt für angehende Geheimagenten. Wir begleiten den Fede, wie er all das Neue kennenlernt und statt Mathe und Aufsätze plötzlich klettern, sich anschleichen, auf dem Stundenplan hat und wie er lernt, wie man verschiedenes Metall kann brechen oder schmelzen und was alles dazugehört zu einer Geheimagentenausrüstung. Und dann kommt schon gleich eine erste Aufgabe, eine richtige. Der Fede und drei andere Kinder müssen das Museum überwachen, weil es Hinweise gibt, dass dort die Bilder gestohlen werden
1: könnten. Ja, und dann taucht tatsächlich jemand Verdächtiges auf und nur dank schneller Reaktionen und guter Kombinationsgabe kommen der Fede und seine Kolleginnen und Kollegen den Verbrechen auf die Spur.
0: Die Geschichte für sich ist schon spannend zum Lesen für Kinder, aber schön ist eben auch noch, dass es einen Haufen kleine Zückerli hat für alle, die gerne selber Geheimagent oder Agentin wären, nämlich all die Ausrüstungssachen.
1: Ja, der Autor spielt genüsslich mit Geheimagenten-Gadgets. Da gibt es zum Beispiel einen Koffer, der so unter anderem farbigen Kaugummi drin hat und wenn man den catchet, dann kommen mini kleine Kameras zum Vorschein und dann kann man den Kaugummi irgendwo hinkleben und eben so den die Leute überwachen.
0: Lustige Idee. Und das ist aber auch wieder ganz eine normale Schule, wo die Schülerinnen und Schüler zusammen spielen, Playstation oder Billard oder so. Sehr gut essen sie auch. Wir sind ja schließlich in Italien.
1: Gehört dazu.
0: Essen ist wichtig, Familie ist wichtig. Ganz in der Nähe von diesem Internat wohnt zum Glück die Nonna vom Fede und die lässt ihn noch gerne ein, um ein Gelato essen.
1: Ja, und ich finde, das ist auch eine Qualität vom Buch. Die Geschichte spielt ja in Mailand und das wird immer wieder in die Geschichte eben eingeflochten. Also mit Strassennamen, mit Beschreibungen von Häusern. Das Internat selber ist zum Beispiel in einem alten Palazzo untergebracht, mit Verfolgungsjagden in einem Maserati und so weiter.
0: Schön. Apropos Maserati, das Tempo dieser Geschichte ist recht schön, oder Britta?
1: Ja, es ist in einer einfachen, gut verständlichen Sprache geschrieben. Also man kommt wirklich gut vorwärts. Der Text ist auch immer wieder ergänzt mit Illustrationen oder Auszügen aus einem Agentenhandbuch mit Tipps, eben zum Beispiel, dass man sich nie allzu sehr so verkleiden sondern so, dass es immer noch natürlich aussehe, aber dass es trotzdem nie schade, eine Sonnenbrille oder eine Zeitschrift zur Tarnung oder zum Gesicht zu verstecken soll bei sich haben.
0: Und so. Du bist doch erst recht auffällig, wenn du als Jugendlicher eine Zeitung dabei hast.
1: Ja, oder eine Sonnenbrille, wenn es regnet.
0: Gut. Humor blitzt immer wieder auf in dieser Geschichte, vor allem auch dank der Hauptfigur. Der Fede, der wird nämlich innerlich das Gefühl nicht ganz los, dass er nur aus Versehen in dem Internat für Geheimagenten gelandet ist und macht sich auch gerne ein bisschen über sich selber los.
1: Ja, man kann wirklich schmunzeln beim Lesen. Es ist ein spannender, actionreicher und rasant verzählter Auftakt von einer eben neuen Krimireihe. Perfekt geeignet für alle, die fasziniert sind von Geheimagenten, aber es auch cool finden, wenn sie sich eben wie der James Bond gleich nicht allzu ernst nehmen.
0: Internat Undercover, doppelt ermittelt, hält besser, von Sven Gerhardt und illustriert von der Vera Schmidt. Erschienen im Penguin Junior Verlag, 240 Seiten für Kinder. Ab 9. Jetzt sind das drei Sommerferienbuchtipps von der Britta für Kinder, die noch in die Primarschule gehen und sicher planen auf die Sommerferien. Wir haben auch noch drei Buchtipps für etwas ältere Kinder, für Jugendliche. Da geht es ums Shooten, es geht um einen Roadtrip durch die USA, um Freundschaft, um Liebe, aber auch ein Thriller, stelle ich mir vor, in der nächsten halben Stunde.

Der Traufer, Scherischnitt. Heute Abend am 9 Uhr, wenn wir darüber reden, Rita Spichiger und ich, Schweiz gegen Bosnien-Herzegowina. Der zweite Match von der Schweiz an der WM. Und es ist um eine Zeit, wo man eigentlich noch gut schauen kann.

0: Beispiel über Gewalt, über psychischen Druck, Aussenseitertum, soziale Ungerechtigkeit oder Kriminalität.
1: Das sind alles heftige Themen und die kommen auch vor in dem Buch «Part of the Game». Aber im Mittelpunkt steht eigentlich eine Freundschaft von zwei jungen Männern, von Kyle und von John. Jetzt steht es aber um die Freundschaft nicht mehr so gut wie auch schon, als sie klein waren, und zwar unter anderem wegen einer Frau. Der Kyle hat sich verliebt in Summer und Summer war eigentlich die Freundin von John.
0: Ja, und das allein wäre ja eigentlich schon genug Themen für ein Buch. Freundschaft, Liebe, Eifersucht. Aber die Geschichte geht ja noch weiter. Der Kyle wird zu einem Shootingstar im Profifußball und dort stehen sich dann natürlich noch einmal Haufen Themen auf.
1: Das sind dann aber die grossen, die schweren Themen, die spannenden. Es geht um Geld und Korruption, es geht um Druck und um Drogen. Vielleicht müssen wir ein bisschen vorher anfangen. Also der Kyle, der seinem Freund John die Freundin ausgespannt hat, der startet durch im Profifußball in der Premier League. Aber für John ist er quasi gestorben. Der hat sich nämlich vorgenommen, dass er jeden Kontakt zu dem Kyle abbricht. Der aber erreicht ihn einen Notruf.
0: Und der John erfährt, dass der Kyle durch extremen Leistungsdruck nichts verkraften kann, dass er davon Drogen konsumieren und auch noch in einen Wettskandal verwickelt ist.
1: Es ist ein Buch, das hinter Glitzerfassaden vom Profifußball schaut, wo auf dem Platz und neben dem Platz spielt. Das ist gleichzeitig auch eine Coming-of-Age-Geschichte, also so ein Buch über das Erwachsenwerden.
0: Ja, genau. Das ist eine der Qualitäten des Buches. Ohne zu moralisieren, zeigt es, was es heisst, Konsequenzen vom eigenen Handeln müssen zu tragen, beziehungsweise eben auch, was es heisst, für sich selber Verantwortung zu übernehmen. Es ist also nicht einfach, in Anführungszeichen, ein Sportroman, sondern zeigt auch psychologische Mechanismen, aber eben wirklich gut verpackt in einen Thriller.
1: Das heisst, es gibt plötzliche Konfrontationen, Twists, unerwartete Wendungen. Manchmal ist es atemlos und schnell, manchmal aber auch ganz tief und schmerzlich. Und was hältst du von der Sprache, Britta?
0: Ja, sehr nahbar, sehr präzise, direkt, authentisch. Ich finde, es klingt dem Autor sehr gut, die moralischen Konflikte auszuleuchten, aber auch die emotionale Achterbahn von diesen Hauptfiguren. Man ist von der ersten Seite an voll beim Erzähler, beim John, einem einen Freund, der ihm eben vom Anger die Freundin ausgespannt worden ist.
1: Gerade am Anfang vom Buch sagt er, das Problem mit der Liebe ist, dass man sie nicht kontrollieren kann. Man kann sich nicht zwingen, jemanden oder etwas nicht zu lieben, oder? Wenn du Fußball liebst, liebst du Fußball. Wenn du deinen besten Freund trotz allem, was er dir angetan hat, immer noch liebst und wenn du auch das Mädchen, das dein Herz gebrochen und deine Seele in Stücke gerissen hat, immer noch liebst, dann lässt sich daran nichts ändern. Fiep! Der schrille Pfiff des Schiedsrichters riss mich aus meinen Gedanken.
0: Da hört man, das ist ein Erzähler, der einem sehr nach an sich heranlässt. Und das bleibt auch so. Man leidet mit, man will wissen, wie es weitergeht. Man ist schockiert zum Teil, will aber dann auch weiterlesen.
1: «Part of the Game» von Kevin Brooks, übersetzt von Knut Krüger, 352 Seiten, erschienen bei DTV und ab 14. Und ich glaube, das ist schon eines von diesen Büchern, die man auch als Erwachsene noch gerne liest, oder?
0: Das glaube ich auch, ja, weil es einem wirklich bei der Stange behält.
1: Ah, und Britta gibt dann übrigens am nächsten Dienstag im Treffpunkt auf SRF 1 noch Sommerbuchtipps für uns Grosse, für die Erwachsenen. Aber jetzt machen wir weiter mit einem Sommerferienroman für Jugendliche. Er heisst «Somewhere in Summer». In ein paar Minuten hier auf SRF 1.

0: Der Song gibt jedem Tag so ein bisschen Sommergefühl. Bruce Springsteen, Waiting on a Sunny Day. Part of the Game heisst der Fußball-Thriller, den wir vorhin vorgestellt haben. Jetzt haben wir noch zwei Tipps, bis es drei ist. Sommerbuchtipps für Jugendliche, für Teenager. Britta Speichiger von der Literatur ist bei uns im Studio. Grosse Gefühle spielen auch eine Rolle in diesem Buch hier. Liebe, Freundschaft, Abschied und Trauer aber auch. Es hat einen englischen Titel und heisst Somewhere in Summer.
1: Ja, bei diesem Buch liest man sich schon auf den ersten paar Seiten fest. Riley und ihr Grossbruder Scott sind in New York auf dem Weg zum Flughafen für ein Familienfest. Ein Auto rammt ihr Auto und bei diesem Unfall stirbt der Scott. Riley ist noch völlig ihrer Trauer gefangen, wo ihre Eltern erwarten, dass sie im Scott seinen Platz im Familienunternehmen einnimmt. Und sie hat aber eigentlich ganz andere Pläne.
0: Der Einzige, den sie würde verstehen, wäre ihrem grossen Bruder Scott, seinen besten Freund, Caden. Aber der hat den Kontakt zu Riley abgebrochen. Ein paar Monate später aber trifft sie den Caden ganz unerwartet wieder. Und der erzählt ihr, er will mit Freunden zusammen die Reise machen, die er eigentlich mit dem Scott, der ja gestorben ist, geplant hat. Ein Roadtrip mit dem Auto durch die USA.
1: Und ganz spontan schließt sich Riley dieser Gruppe an. Sie versteht nicht, wieso dass der Caden gar nicht begeistert ist davon. Das erfahrt sie dann erst im Verlauf der Reise, wo sich die beiden alten Gefühle und Geheimnisse müssen stellen.
0: Und die Reise, das ist noch der grosse rote Faden von dieser Geschichte, von den Niagara-Fällen bis an die Westküste. Hast du das gemeint damit, wo du gesagt hast, von Anfang an ist man da drin, man liest sich fest quasi, man läuft mit.
1: Ja, genau. Also die Autorin, Tonja Krüger, sie erzählt so situativ, so bildhaft, dass man das Gefühl hat, man sitzt auch im Auto. Die Kapitel, die sind abwechslungsweise aus der Perspektive von Riley und Caden geschrieben. Man ist also auch immer sehr nah bei ihren Gefühlen und Gedanken. Und das, finde ich, entwickelt schon eine Sorge.
0: Und für wer würdest du jetzt sagen, ist die Geschichte? Wem würdest du dir mitgeben ins Reisegepäck?
1: Ja, drin in dieser Geschichte sind ja viele sogenannte Tropes, also Motive, so eine Art Bausteine von einer Geschichte, die im Genre nur adult sehr populär sind. In diesem Roman ist es zum Beispiel Forbidden Love, verbotene Liebe, Second Chance, eine zweite Chance, ja, möglicherweise auch eine zweite Liebe, oder Found Family, selber gewählte Familie. Und ich kann mir also vorstellen, dass das Buch allen, die eben das Genre nur adult gerne haben, gefallen könnte. Allen auch, die gerne eine bittersüße Liebesgeschichte vor einer attraktiven Kulisse lesen.
0: Das klingt eigentlich wie ein perfekter Ferienroman.
1: Absolut.
0: «Somewhere in Summer» von Tonja Krüger. Erschienen ist das Buch bei DTV. 416 Seiten für Leserinnen und Leser ab 14. Das ist so ein bisschen etwas fürs Herz. Und das letzte Buch, das wir vorstellen, ist eines, das richtig starke Nerven braucht. Es ist also ideal für alle die die Ferien mit ihren Eltern eher langweilig finden oder die stundenlang nur in einem Zug sitzen oder in einer Fähre. Ist etwas, das einem komplett ablenkt, was das Gegenteil ist von Entspannung. Das heisst, Beth is dead. Das nehmen wir gerade dran nach der Tina Turner hier auf SRF 1.

0: Im Sommer ist das Leben leicht, also wenn man ein Schattenplätzchen hat oder einen Ventilator oder ein gutes Buch, das einem davon trägt. Britta Speichiger ist bei uns mit Sommerbuchtipps für Kinder und Jugendliche. Sie ist um Schatzsuche gegangen, um einen magischen Buchladen, um Fußball, um Geheimagenten, um einen Roadtrip durch die USA. Und im letzten Buch geht es um einen Mord. Beth ist tot. «Beth is Dead» heisst der Roman. Ist jetzt nicht unbedingt der Titel, der tönt nach Erholung und Entspannung.
1: Nein, wirklich nicht. Das ist eine Kombination aus Familiengeschichte und Thriller. Ein Thriller, der heftig anfängt. Also das ist wirklich nichts für schwache Nerven. Auf der ersten Seite geht es eben gerade um das, was du vorhin gesagt hast und was der Titel schon sagt. «Beth is Dead». Beth, das ist eine junge Frau, die von ihren Schwestern ermordet gefunden wird am Neujahrsmorgen im Schnee. Und jetzt geht es natürlich darum, herauszufinden, wer das der Mörder oder die Mörderin ist.
0: Könnte jetzt einfach ein Krimi sein mit dieser Ausgangslage. Aber es ist ein Thriller. Das heisst, er spielt mit Emotionen, mit Gefahr. Und es ist eine verzwickte Familiengeschichte. Eine, die aufbaut auf einem ganz berühmten Buch über vier Schwestern. Einem amerikanischen Klassiker, geschrieben vor über 150 Jahren. «Little Women, Beth und ihre Schwestern».
1: Ja, «Little Women» ist ja die Geschichte der vier Schwestern Jo, Meg, Amy und Beth. Das sind ganz unterschiedliche Charaktere. Also Jo ist leidenschaftlich und konventionell. Die Meg ist die Älteste, verkörpert die Vernunft. Die Amy ist rebellisch. Und dann gibt es eben noch die Beth, die Empathische, die im Original wegen einer schweren Krankheit früh stirbt. Und diese Geschichte spielt in der zweiten Hälfte des 19. Jahrhunderts.
0: Und im Thriller jetzt treffen wir die vier Schwestern auch in der heutigen Zeit. Also sie gleich in den originalen Figuren, sind aber Menschen von heute. Jo ist eine Influencerin, die Meg ist immer noch vernünftig und pflichtbewusst. Die Amy ist kunstbegeistert und Beth ist eine begnadete Pianistin, die ist auch nicht krank und stirbt, sondern wird eben umgebracht.
1: Und dann werden vor allem zwei von ihren drei Schwestern verdächtigt, weil sie auch so ein bisschen dunkle Seiten haben und man weiss nicht genau, ob sie etwas zu tun haben mit diesem gewaltsamen Tod. Was die Geschichte aber eben neben dem Thriller auch spannend macht, das ist, wie es der Autorin gelingt, die Dynamiken in der Familie zu zeigen. Also man hat einander gern, man unterstützt sich gegenseitig, aber man vermutet doch auch Abgründe in den anderen. Und gerade Beth überkommt jetzt in dieser neuen Version, in Rückblenden, eine authentische Stimme. Im Original ist sie manchmal fast ein bisschen perfekt.
0: Und in dieser neuen Version sind wir in der Zeit von jetzt mit typischen Themen, soziale Netzwerke auf dem Handy und im Internet, die Geschwindigkeit, die Unberechenbarkeit von denen und toxische Beziehungen.
1: Ja, was hingegen manchmal vielleicht ein bisschen verwirrend kann sein in dieser modernen Version, das ist die Erzählstruktur, dass immer wieder aus der Perspektive auch von einer anderen Schwester erzählt wird. Das Ende ist auch nicht so überraschend, aber dort gibt es wieder einen Unterschied zu der ursprünglichen Geschichte. Die hat ja ein Happy End mit der Familie und jetzt ist es eben sehr ein actionreiches, nervenaufreibendes Finale. Man kann also sagen, die neue Version, das ist ein guter Spagat zwischen einer Hommage an einen Klassiker und einem modernen Jugendthriller.
0: Kann man auch sagen, man kann das lesen, gleich ob man Little Women im Original könnte oder nicht könnte?
1: Ja, ich glaube, das spielt nicht so eine Rolle.
0: «Beth is Dead» von Katie Burnett, übersetzt von Katharina Gansland. Das Buch hat 448 Seiten und ist ab 14. Britta Speichiger von der SRF Literaturredaktion mit Kinder- und Jugendbuchtipps für die Sommerferien. Dankeschön, bist du heute da gewesen.
1: Danke dir, Christina.
0: Ich bin schön gespannt auf die Tipps, die du für die Erwachsenen gibst. Am Dienstag, nächsten Dienstag, Sommerlektüre, Bücher für die Ferien mit der Britta. Am Nachmittag, gleiche Zeit, 2 bis 3. Hier auf SRF 1. Und wenn Sie zu einem der Kinderbücher von heute noch etwas möchten wissen, Sie können uns immer schreiben, srf1.ch, Kontakt ins Studio.

0: Musik aus der Schweiz. Caroline Schövin auf SRF 1, Tears of Joy.
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0: Von 15 Uhr Region Basel, Stau wegen Bauarbeiten auf der A3 Richtung Zürich zwischen Rheinfelden und Aiken. Und dann auf der A18 Richtung Basel zwischen Rheinach Süd und Rheinach Nord. Weiter Stau in der Region Zürich auf dem Westring Richtung Gubristunnel ab Urdorf Süd und vor dem Gotthardtunnel Richtung Norden ab Quinto. 3 Kilometer Stau, 30 Minuten Wartezeit. Ein Hinweis zum Schienenverkehr. Die Strecke Spiez-Interlaken Ost ist wegen einer Fahrleitungsstörung unterbrochen. Es fahren zurzeit keine Züge. Weitere Informationen finden Sie unter sbb.ch.
2: Die Nachrichten von SRF um 15 Uhr mit Livia Schmidt. FDP-Politikerin Suzanne Sali ist nicht mehr Stadtpräsidentin von Grenchen im Kanton Solothurn. Das Bundesgericht hebt ihre Wahl vom letzten September auf, wegen Unregelmäßigkeiten. Konkret hat die Chefin des Wahlbüros die Wahlkuverts erst am Sonntagmorgen aus dem Wahlbriefkasten geholt und nicht am Samstag um Mitternacht. So konnte auch nach der Abgabefrist noch gewählt werden. Zudem wurden die bereits eingegangenen Kuverts nicht wie vorgeschrieben aufbewahrt. Das knappe Wahlergebnis hätte dadurch beeinflusst werden können, schreibt das Bundesgericht. Deshalb muss die Wahl wiederholt werden. Die Stadt Grenchen teilt mit, der gewählte Vize-Stadtpräsident übernehme bis dann die Geschäfte. Am 27. September wird über die sogenannte Ernährungsinitiative abgestimmt. Diese fordert unter anderem mehr Gemüse statt Fleisch auf dem Teller und einen Selbstversorgungsgrad der Schweiz auf 70%. Heute nun hat das Nein-Komitee seine Argumente vorgelegt. Etwa würden Lebensmittel durch die Initiative teurer, die einheimische Produktion würde geschwächt und der Einkaufstourismus angekurbelt. Das Nein-Komitee setzt sich zusammen aus verschiedenen landwirtschaftlichen Verbänden, dem Arbeitgeberverband des Gastgewerbes GastroSuisse sowie aus Vertreterinnen und Vertretern aller großen Parteien. Auch der Bundesrat hat sich bereits gegen die Ernährungsinitiative ausgesprochen. Israel bricht den Kontakt zur EU-Außenbeauftragten Kaya Kallas ab, der höchsten Diplomatin der EU. Der israelische Außenminister begründete dies damit, dass Kallas Israel mit dem südafrikanischen Apartheid-Regime verglichen habe. Gemäß Medienberichten hat Kallas das Vorgehen Israels im Gazastreifen und im Westjordanland mit der früheren rassistischen Politik in Südafrika verglichen. In einer Reaktion erklärte Kallas, die EU wolle den Dialog mit Israel fortsetzen. Gleichzeitig betonte sie, dass die EU hinter der Zwei-Staaten-Lösung stehe und die illegalen israelischen Siedlungen im Westjordanland verurteile. Dann zu einer Meldung aus der Sportwelt. Eigentlich wollte die Schweiz dafür kandidieren, dass die European Championships in 4 Jahren hierzulande stattfinden. Dabei waren Wettkämpfe in verschiedenen Sportarten geplant, etwa Beachvolleyball, Klettern oder Leichtathletik. Auch mehrere Europameisterschaften hätten stattfinden sollen. Nun verzichtet die Schweiz aber auf eine Kandidatur für 2030. Das hat Swiss Olympic mitgeteilt. Grund dafür sei, dass der Bundesrat Ende Mai entschieden hat, kein Geld dafür auszugeben. Man wolle sich nun auf eine mögliche Kandidatur im Jahr 2034 konzentrieren. Bis im Herbst sollen dazu die nötigen Abklärungen getroffen werden und definiert, wie das weitere Vorgehen ist. Das Wetter: am Nachmittag ist es sonnig und heiß bei 31 bis 35 Grad. Morgen gibt es teilweise Gewitter. Das waren Nachrichten von Radio SRF. Verantwortlich Patrick Walter.
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0: Es ist heute einer von diesen heissen Tagen, die ich finde, es ist total okay, wenn man schon am Morgen gelassen ist. Aber natürlich gibt es Gesünderes und Leichteres als so ein Äpfel-Pyrigorné. Anja Steiner schaut jetzt gerade bei uns rein. Sie ist Köchin, Rezeptautorin und bei uns im Appoint. Sie erzählt uns von einem feinen Poulet-Brustsalat und einem Haufen Wissenswertes rund um Poulet. Wie das man es macht, dass es zart bleibt und nicht austrocknet und dass das mit der Hygiene richtig läuft. Aber zuerst Musik. Udo Lindenberg und der Kinderchor stehen bereit. Und da gibt es einen Ohrwurm zum Mitnehmen. Kylie Minogue, I should be so lucky. Schön haben Sie eingeschaltet. Am Mikrofon Christina Lang.

0: Ist es echt jetzt schon heiß genug, um an der Sonne auf einem Stein ein Spiegelei bröteln? Oder ist echt das erst nächste Woche so wie? Ich weiss es nicht. Es geht jetzt ums Essen, es geht ums Kochen, es geht aber nicht um Eier, sondern um Hühner, um Poulet.
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0: Anja Steiner ist bei uns Food-Expertin beim Appoint. Schön, bist du da. Hoi Anja.
2: Danke, hallo.
0: Du hast dich diese Woche ganz einen Pulli verschrieben und den Pulli Bröstli. Super Idee. Ich meine, bei dieser Hitze, da macht sich ein Pulli auf einem Grill ja immer gut. Oder eben auch einen feinen Pulli-Salat, den man kalt essen kann. Und den gibt es ja, und zu dem kommen wir jetzt immer wieder viele Fragen rund ums Pulli, zu Bakterien, Hygiene, dazu, wie man es am besten macht, dass es nicht austrocknet beim Kochen. Dann nehmen wir die Fragen jetzt einfach vorweg dran. Ist gut.
2: Ja, gerne.
0: Erste Frage. Rohes Pulli abspülen unter kaltem Wasser. Muss man das machen?
2: Nein, das bringt nichts. Im Gegenteil. Also falls ein Poulet Bakterien oder Keime auf der Haut hat, dann würde man es so sogar noch mehr auf der Oberfläche des Poulet und auch auf der Arbeitsfläche verteilen. Außerdem haftet die Keime so gut am Fleisch, dass man das Poulet wahrscheinlich noch etwa 10-mal waschen kann. Und die sind immer noch dran. Von dem her, nein.
0: Keim, Salmonellen, da kommen wir gleich die nächste Frage. Wie gross ist die Gefahr, dass man ein Poulet verwünscht, das belastet ist mit Salmonellen? Was kann man machen dagegen?
2: Ja, Salmonellen können tatsächlich vorkommen, auch wenn es beim Poulet aus der Schweiz doch eher sehr selten ist, würde ich sagen. Wichtig ist einfach da, dass man die Hygiene einhaltet. Also die Kühlkette nicht lang unterbrechen und für das rohe und das gekochte Poulet nicht den gleichen Teller oder das Schneidbrett verwenden. Und dann natürlich das Poulet durchgaren, das heisst auf mindestens 70 Grad erhitzen. Bei diesen Temperaturen werden nämlich alle Keime abgetötet.
0: Ja, da muss man also darauf achten, dass das Poulet gut durch ist, aber dann kann es ja eben auch so trocken werden. Warum passiert das eigentlich?
2: Ja, das ist ein schmaler Grad. Also je höher die Temperatur ist, desto mehr ziehen sich Muskelproteine im Fleisch zusammen und drücken das Wasser aus dem Fleisch. Und wenn man das Poulet dann noch zu lang anbratet, wird es natürlich dann endgültig durch. Die ideale Kerntemperatur des Poulet liegt also etwa zwischen 72 bis 75 Grad.
0: Also mehr. Wenn man kann, kann man die Kerntemperatur im Auge behalten, sonst einfach nicht zu heiss bröteln. Gibt es denn sonst noch einen Trick?
2: Ja, das Poulet etwa 20 bis 30 Minuten vor dem Verarbeiten aus dem Kühlschrank nehmen, damit es temperieren kann. Sonst kann es sein, dass das Poulet am Rand durch ist und in der Mitte noch roh. Und dann passiert es eben, dass dann viele das Poulet zu lang anbraten und dann wird es trocken. Und was auch noch wichtig ist, dass man das Poulet nach dem Braten oder Grillieren wirklich abdeckt, noch ein bisschen ziehen lässt. Bei einer Poulet-Brust sind das etwa 5 Minuten, bei einem ganzen Poulet kann man das gut 15 bis 20 Minuten stehen lassen. Und so bleibt das Poulet nämlich dann einfach wirklich auch viel saftiger.
0: Also einfach nicht juffeln, sondern sich ein bisschen
2: nicht
0: Zeit
2: juffeln.
0: Lassen. Du hast gesagt, wenn man über grosse und kleine Stücke vom Poulet geredet, auch bei der Poulet selber, gibt es ja grosse Unterschiede in der Grösse. Also es gibt so die kleinen, herzigen Bio-Poulet, aber dann auch so richtig grosse Möcken. Warum diese grossen Unterschiede?
2: Ja, das sind verschiedene Faktoren, hat aber vor allem mit der Zucht und dem Wachstum zu tun. Auf Biobauernhöfen werden je nach Haltung und Betrieb teilweise langsamer wachsende Rassen verwendet und die Hühner werden im Gegensatz zu den konventionellen Tieren fast doppelt so alt, bis sie dann wirklich geschlachtet werden. Und außerdem haben sie ständig Auslauf im Freien und das führt zu einem kompakteren und festeren Fleisch. Und die herkömmlichen Poulets sind halt wirklich aufs schnelle Wachsen angelegt, werden anders gefüttert und sind wegen dem ein bisschen grösser. Ich persönlich kaufe Bio-Poulet.
0: Du hast diese Woche ein Rezept vorgestellt, wo man Poulet-Brüstchen braucht, um einen Poulet-Salat zu machen. Perfekt bei diesen Temperaturen, kalter Poulet-Salat. Das Rezept ist schon parat. srf1.ch beim A-Point. Es ist mit Oliven und mit Sellerie und vor allem hast du die Poulet-Brüstchen pochiert, nicht angebrötelt. Kannst du uns genauer erzählen, wie das geht?
2: Ja, pochieren heisst eigentlich nichts anderes als gar ziehen lassen. Und für das legt man ein Lebensmittel, in unserem Fall jetzt eine Poulet-Brust, in eine heisse, nicht kochende Flüssigkeit ziehen. Die Poulet-Brust ist ziemlich mager und hat fast kein Fett. Wegen dem eignet sich die Methode ideal zum Pochieren, zum Poulet-Pochieren. Und so bleibt es wirklich zart und saftig. Für das kann man Bouillon aufkochen, die Hitze reduzieren und dann die Poulet-Brust in den Bouillon etwa 15 Minuten ziehen lassen.
0: Also eigentlich das Gleiche, was man macht mit Wienerli.
2: Ganz genau.
0: So,
2: so ist es. Das Pochieren ist eine sehr simple Methode. Und genau, nochmal zurück zum Poulet-Salat. Das Poulet tue ich dann nachher, wenn es kalt ist, ein bisschen verzupfen und mit Stangensellerie, Oliven, roten Zwiebeln und einem Dressing aus Joghurt, Senf, Zitronensaft und unbedingt natürlich noch ein bisschen Mayonnaise mischen.
0: Schön, dass du das sagst. Ich bin auch ein grosser Fan von Mayonnaise. Auf srf1.ch beim Appoint sind alle Details zu dem Poulet-Salat mit Oliven und Sellerie und Mayonnaise. Und das Beste ist ja, man kann das auch machen, wenn man Reste hat von Poulet, oder?
2: Ja, das geht gut. Mit Poulet, wo man vielleicht am Vortag grilliert oder gekocht hat, kann man das gut verzupfen und zum Salat verarbeiten.
0: Anja Steiner, danke schön und einen schönen Nachmittag dir.
2: Danke dir auch und Ihnen allen auch.

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Gedanken für John Wade, Missing You, der jetzt gerade läuft. Ja, das war ein grosser Hit in den 80er Jahren. Der grösste von John Wade. Mit dem hat er, glaube ich, sogar Tina Turner mal den Platz 1 in den Hitparaden in den USA weggeschnappt. Eine Hitparade-Hit ein bisschen später, aber auch schon ein Zeitchen her, 20 Jahre, das ist unser Musikdiamant heute. Baby, I'm crazy. Nars Barkley, Crazy. Und da geht es nach den halben Vieren. Aber jetzt erst Tracy Chapman auf SRF 1. Talking about a revolution. Schönen Nachmittag.

Tracy Chapman. Es ist 3:30 Uhr. Vorsichtig, fahre vorsichtig unterwegs auf der Straße. SRF Verkehrsinfo von 15.31 Uhr. In der Region Solothurn auf der A1 Zürich-Bern zwischen Herkingen und Önsingen Stau in beiden Richtungen wegen Kies auf der Fahrbahn. Und dann weiter Stau oder stockend auf der A1 Richtung Zürich zwischen Kriegstetten und Lutherbach. Weiter in die Region Bern, dort auf der A1 Richtung Bern zwischen Kirchberg und Schönbühl, Stau wegen eines Pannenlastwagens. In der Region Basel auf der A3 Richtung Zürich zwischen Rheinfelden und Eiken, sowie auf der A18 Richtung Basel zwischen Rheinach Süd und Rheinach Nord. Dann Region Zürich auf dem Nordring Richtung St. Gallen ab Dietikon sowie auf dem Westring ab Urdorf Süd. Und vor dem Gotthardtunnel in Richtung Norden 3 Kilometer Stau und 30 Minuten Wartezeit ab Quinto. Genau, das wollte ich noch spielen. Und jetzt der Julio Iglesias und der Willie Nelson im Duett. To all the girls I've loved before.

Alles, was wegen der Hitze noch nicht geschmolzen ist, ist sie jetzt. Wegen diesen beiden Stimmen, Julio Iglesias und Willy Nelson auf SRF 1. 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
1: Einfach ist es Musik. Und hier bei uns im Programm etwas, das glitzert und speziell ist und einfach plötzlich kommt und man vielleicht geschwind stehen bleibt, um genau zu hören. Heute ist das ein Song, der im Sommer 2006 ein Hit war und wo mir ewig nachgelaufen ist, Ihnen vielleicht auch. «Crazy» von Niles Barkley war heute vor 20 Jahren auf Platz 1 bei uns in der Hitparade. «Crazy», gesponnen, verrückt, durchgedreht, wahnsinnig. Gisela Feutz aus der SRF Musikredaktion ist bei uns. Gisela, wie fest geht es dir ums Gesponnensein in diesem Song?
2: Tatsächlich geht es wirklich ums Gesponnensein. Also hinter diesem Projekt muss man vielleicht noch sagen, Niles Barkley, das sind eigentlich zwei Musiker. Der CeeLo Green, das ist ein amerikanischer Sänger, und der Danger Mouse, englischer Musikproduzent. Und die zwei, die sind mal zusammengehockt. Frühe Morgenstunde wahrscheinlich, weil ich schon eine Flasche zwei Wein getrunken. Und haben sich darüber unterhalten, dass man, wenn man wahrgenommen werden will, als musikschaffende Person, dann muss man irgendwie super exzentrisch sein oder eben crazy.
1: Ja, das hat schon etwas. Ich meine, je krasser dass du bist, desto berühmter kannst du werden.
2: Ja, genau. Genau.
1: Fragst du einfach für die Musik oder für etwas anderes?
2: Ja, ja, ja. Sie haben eben auch darüber diskutiert, über das crazy sein, und aus dem heraus ist der Song entstanden. Es geht aber nicht darum, sich selber zu inszenieren, als verrückt zu inszenieren in diesem Song, sondern es ist eigentlich der Monolog von einer Person, die über das Weltgeschehen nachdenkt und merkt, ich bin komplett überfordert und irgendwie komme ich mir gerade ein bisschen selber abhanden. Also die Frage, spinnt eigentlich die Welt oder spinne ich?
1: Ja, ja.
2: Und das ist eine Frage, die einen schon fast ein bisschen verrückt machen kann. Und der Refrain ist wie ein Befreiungsschlag im Sinn von, ja, es ist überfordernd, aber wenn man das akzeptiert, dann kann es eben auch etwas Befreiendes haben. Der CeeLo, der Sänger, der hat später mal gesagt, das ganze Album und eben auch der Song, also das sei schon sehr ehrlich gewesen, was der gesungen hätte.
3: It's probably the most honest I ever been. I'm always honest, but I really got naked for that album.
1: Ui, also er sagt, er hat sich da wirklich ganz ehrlich gesagt, Blut bis runter auf die Knochen. Ja, und es hat schon etwas. Also der Song ist 20 Jahre alt, aber das Thema ist absolut

0: Charles Barkley. Und das Label hat entschieden, ja, jetzt wollen wir die Single aus den Läden nehmen, weil wir wollen nicht, dass die Leute eine komplette Überdosis haben. Kennst du ja, weißt Songs, ja, Songs, die eigentlich super sind, aber man kann sie nicht mehr hören. Und sie haben gefunden, nein, das wollen wir nicht, wir nehmen die aus den Läden, also eigentlich so eine strategische Massnahme getroffen.
1: Und meinst du aus purer Menschenliebe? Also wirklich, jetzt noch andere Leute. Lustig ist ja, das hätte man die können. Also ich meine, ja logisch, wenn du die Sachen auf Platten oder auf CDs oder auf Kassetten verkaufst.
0: Also man hätte den Song auch schon downloaden können, vor 20 Jahren, das ist schon gegangen, aber es war natürlich noch niemals in dem Ausmaß möglich gewesen wie heute. Und trotzdem, dass man die Single hat aus dem Handel dann wieder rausgenommen, der meistverkaufte Song war in England 2006. Crazy, oder?
1: Auf das kann ich nur ein Wort sagen. Crazy!

0: Jetzt selber. Aus den 80er Jahren. Das war ganz am Anfang der 80er Jahre, 1980, Kate Bush, Babushka. Die 80er Jahre, das ist Musik, die einen geprägt hat, wenn man sie erlebt hat. Haarspray, Schulterpolster, Fernsehserien. Aber die 80er Jahre waren auch die Zeit von der offenen Drogenszene. In der Sendung Regional Diagonal geht es heute zurück in die Zeit und es geht auf Bern. 1986, im Mai vor genau 40 Jahren, ist in der Berner Altstadt das erste Fixerstübli aufgegangen. Eine wichtige Anlaufstelle für Süchtige, für Konsumentinnen und Konsumenten. Das hören wir hier im Ton aus dem Archiv.
1: Wenn wir im Spunten sind und über fixe Probleme reden und das gehört dabei, dann fliegen wir gerade raus. Oder? Und hier können wir wirklich ruhig zusammenhocken und können unsere Probleme besprechen und haben hier auch Hilfe. Oder?
0: Hilfe für Süchtige im ersten Fixerstübli der Welt. Im Mai vor 40 Jahren. Das ist eines der Themen in der Sendung Regional Diagonal am 16:30 Uhr hier auf SRF 1.

0: Musik aus der Schweiz und ein Lied, das ein bisschen Kühle bringt. Ein bisschen Abstand zu der Welt und ihrer Hitze und ihrer Geschwindigkeit. Guarda scende la neve von Pippo Pollina.
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0: Von 16 Uhr Region Bern, A1 Richtung Bern zwischen Kirchberg und Schönbühl, Stau, 45 Minuten Zeitverlust wegen eines Pannenlastwagens. Das Astra empfiehlt als Alternative ab Lutherbach die A5, A6 via Biel zu fahren. Weiter Stau oder stockend in der Region Solothurn, A1 Richtung Zürich zwischen Kriegstetten und Lutherbach. In der Region Zürich, A1 Richtung Winterthur zwischen Effretikon und Tös wegen eines Unfalls und auf dem Nordring Richtung St. Gallen, ab Dietikon und Urdorf Süd. Dann Region Basel auf der A3 Richtung Zürich zwischen Rheinfelden und Aiken sowie auf der A18 Richtung Basel zwischen Esch Nord und Rheinach Nord. Und vor dem Gotthardtunnel Richtung Norden 3 Kilometer Stau, 30 Minuten Wartezeit ab Quinto.
2: Die Nachrichten von SRF um 16 Uhr mit Livia Schmid und diesen Themen. Zu spät den Briefkasten mit den Wahlkuverts geleert. In Grenchen wird die Wahl der Stadtpräsidentin aufgehoben. Nach der Unterzeichnung des US-iranischen Rahmenabkommens, was tut sich nun in der Straße von Hormus? Das schauen wir uns gleich an. Wenn es heiß wird, haben Fische ein Problem. Forschende haben nun ein Instrument entwickelt, das die Tiere schützen soll. Apropos heiß, das Wetter, es bleibt sonnig bei 31 bis 35 Grad. Morgen gibt's teils Gewitter. FDP-Politikerin Susanne Sali ist nicht mehr Stadtpräsidentin von Grenchen im Kanton Solothurn. Das Bundesgericht hebt ihre knappe Wahl vom letzten September auf, wegen Unregelmäßigkeiten. Gerichtskorrespondentin Sibylla Bondolfi berichtet.
3: Die Grenchener Wahlbehörde hat geschlampt, so das Verdikt des Bundesgerichts. Konkret, die Präsidentin des Wahlbüros holte die letzten Kuverts der brieflichen Stimmabgabe erst am Sonntagmorgen aus dem Gemeindewahlbriefkasten, obwohl die Stimmabgabefrist am Samstag um Mitternacht geendet hat. So konnte auch nach der Abgabefrist noch gewählt werden. Zudem wurden die bereits eingegangenen Kuverts nicht in einer Urne, sondern in Schachteln in einem abgeschlossenen Raum aufbewahrt. Das geht nicht, sagt nun das Bundesgericht in einem heute publizierten Entscheid. Das seien erhebliche Unregelmäßigkeiten. Es hebt deshalb die Wahl von Stadtpräsidentin Susanne Sali auf. Susanne Sali schreibt, sie bedauere den Entscheid des Bundesgerichts für die Stadt und die Mitarbeitenden, respektiere ihn aber selbstverständlich. Die Stadt Grenchen teilt mit, sie setze eine neue Wahl an, die Geschäfte übernehme vorübergehend der gewählte Vize-Stadtpräsident Patrick Grosa. Die bisherigen Amtshandlungen von Susanne Sali bleiben gültig, wegen der Rechtssicherheit.
2: Der Betrieb und die Betriebszeiten der Flughäfen Zürich und Genf sollen gesetzlich abgesichert werden. Das will der Nationalrat. Eine Mehrheit sprach sich für den Entwurf des Bundesrats aus. Flüge in Zürich dürfen etwa bis 23 Uhr abfliegen oder landen, bei Verspätungen bis 23.30 Uhr. Und dies soll nach dem Vorschlag des Bundesrats im Luftfahrtgesetz verankert werden. Eine Minderheit im Nationalrat argumentierte, der Lärmschutz werde dadurch geschwächt und den Gemeinden und Kantonen würden ihre Kompetenzen entzogen. Als nächstes geht die Vorlage in den Ständerat. Am 27. September wird über die sogenannte Ernährungsinitiative abgestimmt. Diese fordert unter anderem mehr Gemüse statt Fleisch auf dem Teller und einen Selbstversorgungsgrad der Schweiz auf 70%. Heute nun hat das Nein-Komitee seine Argumente vorgelegt. Etwa würden Lebensmittel durch die Initiative teurer, die einheimische Produktion würde geschwächt und der Einkaufstourismus angekurbelt. Das Nein-Komitee setzt sich zusammen aus verschiedenen landwirtschaftlichen Verbänden, dem Arbeitgeberverband des Gastgewerbes GastroSuisse sowie aus Vertreterinnen und Vertretern aller großen Parteien. Auch der Bundesrat hat sich bereits gegen die Ernährungsinitiative ausgesprochen. Die Kampfhandlungen zwischen den USA und dem Iran sind inzwischen offiziell zu Ende, unterschrieben in einem 14-Punkte-Plan von den Präsidenten der beiden Länder. Vieles ist noch unklar, Trotzdem bereiten sich im Persischen Golf hunderte Frachtschiffe und Tanker darauf vor, die Straße von Hormus zu durchfahren. Patrick Walter.
4: 3,5 Monate lang war die Straße von Hormus praktisch komplett blockiert. Nun zeigen Schiffsradardaten, dass einzelne Schiffe heute Morgen die Meerenge durchquert haben. Andere warten ab. Die deutsche Reederei Hapag-Lloyd teilt mit, dass ihre blockierten Schiffe erst fahren werden, wenn es sicher sei. Wann das ist, ist unklar. US-Verteidigungsminister Pete Hegseth droht, wenn sich der Iran nicht an die Vereinbarung halte, würden die USA erneut eine eiserne Blockade verhängen. Geeinigt haben sich die USA und der Iran in der unterzeichneten Absichtserklärung nur auf ein paar Eckpunkte. Die Details sollen ab morgen auf dem Bürgerstock ausgehandelt werden.
2: Patrick Walter. Mit der aktuellen Hitzewelle droht in Schweizer Flüssen erneut Hitzestress für Fische und andere Wasserlebewesen. Denn sie können ihre Körpertemperatur nicht selbst regulieren. Forschende der Eidgenössischen Forschungsanstalt WSL haben nun ein neues Frühwarnsystem für Hitzewellen in Schweizer Flüssen entwickelt. Das Prognosetool zeigt bis zu 3 Wochen im Voraus an, wo und wie stark Fische in der Schweiz durch hohe Wassertemperaturen gefährdet sind. Da Hitzewellen mit dem Klimawandel immer häufiger auftreten würden, verschaffe das neue Tool Zeit, um zu handeln und Massnahmen zu ergreifen, um die Fischbestände am betroffenen Ort zu schützen. Zum Beispiel, indem weniger Wasser aus Flüssen entnommen wird, beispielsweise für die Landwirtschaft. Die Börsendaten, geliefert von SIX, der Swiss Market Index, liegt im Moment bei 13.758 Punkten. Das ist ein Minus von 0,4%. Der Dow Jones Index in New York steigt um 0,6%. Der Euro wird zu 92,15 gehandelt und der Dollar zu 80,35. Soweit die Meldungen. Das Wetter heute und morgen ist es meist sonnig. Es wird heiß mit 31 bis 35 Grad. Morgen Nachmittag ziehen teilweise Gewitter auf. Heute wird es nur ganz lokal nass. Das waren Nachrichten von Radio SRF. Verantwortlich Patrick Walter.
1: Eis am Nachmittag.
5: Es ist ja ein bisschen heiss, um auf der Strasse aussen zu tanzen. Aber im Film ist das natürlich kein Problem. Dort mache ich das immer wieder. Fame, Tanzfilm aus den 80ern. Das ist der Hit dazu von Irene Cara. Am Mikrofon Christina Lang.

0: gerne zum Tanzen. Ist ein Sommerhit aus dem 99. Bailamos von Enrique Iglesias. Die Zeit läuft, die Welt verändert sich. Es gibt immer weniger Kinder bei uns in der Schweiz. Aktuell sind es im Schnitt noch 1,29 Kinder. Nicht einmal mehr ein Drittel Kind pro Frau in der Schweiz. Gründe dafür gibt es ganz viel. Familien und Beruf kombinieren ist eine Herausforderung. Wohnen und Kinderbetreuung sind teuer. Und immer mehr Menschen verschieben das Kind auf später oder wollen gar kein Kind mehr haben. Heute in der Sendung «Forum» ist es um die Frage gegangen, braucht es darum jetzt Massnahmen gegen die Babyflaute? Die Frage hat der Stefan Fluri heute Vormittag in der Live-Diskussionssendung «Forum» hier auf SRF1 mit zwei Gästen und mit dem Publikum diskutiert, unter anderem mit dem Berner EVP-Nationalrat Marc Jost. Er sagt, zu wenig Kinder werden zum Problem.
1: Bis jetzt haben wir immer Geburtenüberschuss gehabt, aber das wird jetzt schon 2030 wechseln. Das gibt Herausforderungen für die Gesellschaft, aber auch für die Vorsorgewerke, aber auch in der Wirtschaft fehlen plötzlich Fachkräfte. Man kann das nicht alles einfach über Zuwanderung regeln. Darum muss die Situation verbessert werden, sodass die Freude und die Bereitschaft und die Möglichkeiten, mehr Kinder zu bekommen, sich verbessern.
0: Marc Jost fordert vom Bund Massnahmen, dass sich wieder mehr Leute für Kinder entscheiden. Ergänzungsleistungen für Familien mit tiefem Einkommen, Betreuungszulagen oder eine ältere Zeit. Der zweite Gast im Forum, Zürcher FDP-Kantonsrätin Sarah Fuchs, ist nicht komplett gegen Massnahmen vom Staat. Die Vereinbarkeit von Beruf und Familie muss besser werden. Sie sieht auch die Wirtschaft in der Pflicht.
2: Also, die Politik weiss, dass wir einen demografischen Wandel vor uns haben. Auch die Verschiebung von arbeitender Bevölkerung zu Bevölkerung, die in der Pension ist. Und da ist vor allem auch die Wirtschaft dran, zum Weg finden. Stichwort ist sicher Automatisierung. Aber wir sind heute bestimmt noch nicht an einem Punkt, wo wir mal sein müssen, wenn dann das voll zuschlägt und wenn dann all die Generation Babyboomer in Rente ist.
0: Zu Wort kommen in der Sendung «Forum» sind natürlich auch Sie, die hören. Sie können immer anrufen und mitdiskutieren. So wie die Annemarie Müllemann in Düdingen im Kanton Freiburg, wo findet, der Staat mache ich schon genug.
3: Was jetzt für Kind alles gemacht wird. Kindertagesstätten, Kinderzulagen. Frauen haben 14 Wochen. Jetzt will man auch noch, der Mann noch 18 Wochen. Es kann doch nicht alles. Die Gemeinschaft. Man muss doch selber auch helfen, beitragen daran.
0: Anders sieht das der Jürg Schiffer zu Bern. Kind sichert unter anderem unsere AHV. Da profitieren auch die davon, die kein Kind haben. Und darum findet er,
4: wir müssen einen Ausgleich haben zwischen denen heutzutage, die keine Kinder haben wollen, die dafür zahlen müssen, dass sie später auch eine Pension haben.
0: Braucht es Massnahmen gegen Babyflauten? Und welche würde da etwas bringen? Es war eine Diskussion, wo viele Themen zur Sprache sind heute Vormittag. Hören Sie rein, es gibt das Forum zum Nachhören und zum Nachschauen. srf.ch/audio oder auf Play SRF.

0: Sänger, Musiker, Schauspieler von Graubünden, Mario Paggioli, Tiertai, auf SRF 1 Romanisch, Sur Silvan, ich vermisse dich.
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0: Ich habe gedacht, wenn es jetzt so heiß ist, der Tag durch, dann bringe ich mal ein paar Ideen für Sachen, die man machen kann, wenn es Nacht wird. Im Wallis haben sie da eine super Idee gehabt, in Brieg, im Schwimmbad Geschina. Da gibt es nämlich nur am Abend ein Nachtschwimmen. Ich spreche es extra ganz deutlich aus. Nachtschwimmen. Also mit Badkleid. Aber eben dann, wenn es schon langsam dunkel wird, wenn die Sonne untergeht und es Abend und gleich Nacht ist. Bis am Abend um 10 Uhr hat das Schwimmbad Geschina offen. Man kann in Ruhe im Wasser die letzten Sonnenstrahlen geniessen. Nacht schwimmen in Brieg im Schwimmbad Geschina, nur am Abend bis am 10 Uhr. Ganz ein anderes Programm, nur am Abend zu Kreuzlingen am Bodensee. Dort kann man Fledermäuse beobachten. Es sind ganz kleine, halb so lang wie ein Daumen, Muckenfledermäuse, die kleinste Art zu Europa. Seit gut 20 Jahren gibt es die Muckenfledermäuse im Thurgau. Die Kreuzlingen haben ein paar von ihnen, also das sind im Fall rund 200. Die haben dort ein Quartier aufgeschlagen bei der Seminarstrasse und von dort aus fliegen sie am Abend aus und gehen auf die Jagd. Die kann man beobachten und dann noch mehr und andere Fledermausarten im Seeburgpark auf einem Spaziergang auf einer Führung morgen am Abend. Jägerinnen der Nacht auf der Spur, eine Expedition aus der Reihe Natur entdecken von der Stadt Kreuzlingen. Morgen Abend gratis, braucht keine Anmeldung. Treffpunkt am 4. ab 9 am Abend bei der Seminarstrasse 2 zu Kreuzlingen. Und jetzt noch ein Konzerttipp.
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0: Donnerstagnachmittag, 17:30, Themen aus den Regionen, im Überblick quasi jetzt gerade im Regionaldiagonal.
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0: Die Übersicht von 16.30 Uhr. Vorsicht in der Region Zürich. Auf der A1 Richtung Zürich zwischen Ohringen und Tös besteht Gefahr durch Gegenstände auf der Fahrbahn. Dann Stau oder stockend auf dem Nordring Richtung St. Gallen ab Tietikon und Urdorf Süd. In der Region Solothurn auf der A1 Richtung Zürich zwischen Herkingen und Önsingen. Da hat es Kies auf der Fahrbahn. Fahren Sie vorsichtig. In der Region Bern auf der A1 Richtung Bern zwischen Kirchberg und Schönbühl. In der Region Basel auf der A3 Richtung Zürich zwischen Rheinfelden und Eiken, da wegen Bauarbeiten. Und auf der A2 Richtung Deutschland zwischen dem Schweizer Halle-Tunnel und Wettstein.
3: Sendung Regional Diagonal mit der Sandra Schöneberger. In Basel gibt es schon gleich eine neue internationale Messe für Schmuck und Uhren. Das hat die Messe Schweiz, die MCH Group, heute bekannt gegeben. Der Grund? Der Branche fehle so eine Plattform. Die Meldung ist bemerkenswert, weil die alte Uhren- und Schmuckmesse zu Basel, die es über ein Jahrhundert lang gegeben hat, erst vor 5 Jahren eingestampft worden ist. Mit der Begründung, es lohne sich nicht mehr, es habe zu wenig Aussteller. Der Marcello Capitelli.
4: Basilia, so heisst die neue Messe, die im April nächstes Jahr zum ersten Mal soll stattfinden. Die MCH-Gruppe will mit dieser Veranstaltung eine Lücke füllen, sagt der Leiter der Messe bei der MCH-Gruppe, Roman Imgrüt.
5: Nach der Messe, die früher in Basel stattgefunden hat, haben halt ganz viele Kreise daheim gefunden. Und wir glauben, jetzt ist der richtige Zeitpunkt, denen wieder ein Daheim zu geben, hier bei uns in Basel.
4: Der Fokus liegt dabei auf Schmuck und weniger als noch bei der Basel World auf den Uhren. Darum will man bei der MCH-Gruppe die beiden Messen nicht gerne miteinander vergleichen. Das Konzept, das sehe ich auch ganz anders.
5: Wenn wir das Messekonzept anschauen, ist es nicht eine klassische Messe, wie man sie von überall kennt, wo es verschiedene Sektoren hat und die Leute dann dort irgendwann parkiert sind. Wir bauen eine Stadt. Das ist etwas, was es in dieser Industrie so noch nicht gibt.
4: Vieles ist aber noch unklar, auch wie konkret es dann aussehen soll bei dieser Messe. Klar ist, die Basilia wird viel kleiner als die ursprüngliche Basel World. Die Veranstalter rechnen mit 400 Aussteller. Die Basel World hat in den besten Jahren über 1'500 gehabt.
3: Die Stadtpräsidentin von Grenchen, Susanne Sali, verliert ihr Amt und zwar per sofort. Das hat das Bundesgericht entschieden. Grund sind schwerwiegende Fehler beim Auszählen der Stimmen. Die FDP-Frau Susanne Sali ist letzten September mit 25 Stimmen mehr als ihren Mitbewerber gewählt worden. Ein Bürger hat daraufhin eine Wahlbeschwerde gemacht. Die Wahl muss wiederholt werden. Die Stadt Zürich soll Zahnarztbehandlungen von Asylsuchenden zahlen. Das fordert die Mehrheit vom Zürcher Stadtparlament. Vor dem Entscheid ist heftig gestritten worden. Christoph Brunner.
6: Es geht nicht um perfekte weisse Zähne oder Luxusbehandlungen, hat Karin Stepinski von der Mitte betont.
7: Es geht um medizinisch notwendige Behandlungen. Das ist eine Frage von Menschlichkeit.
6: Weil wenn heute Asylsuchende Zahnweh haben, dann würden sie vor eine unmögliche Wahl gestellt, hat Severin Meyer von der SP ergänzt.
8: Entweder der Zahn wird gezogen oder sie leben noch monatelang, wenn nicht jahrelang, mit schlimmen Schmerzen. Für jemanden mit 500 Franken Asylsozialhilfe im Monat ist eine bessere Behandlung schlicht nicht finanzierbar.
6: Zähne einfach ausreissen, wenn es wehtut. Das erinnere sie als Mittelalter, hat Julia Hofstetter von den Grünen gefunden. Dort hat es einmal auf dem Markt auch sogenannte Zahnbrecher gegeben.
9: Die haben früher den Menschen die Zähne rausgebrochen. Und ich finde es schockierend, dass wir heute im Jahr 2026 für eine bestimmte Gruppe von Menschen immer noch das als Möglichkeit sehen.
6: Darum soll die Stadt Zürich die Kosten für Zahnbehandlungen von Asylsuchenden übernehmen. Gegen die Forderung haben sich SVP und FDP gewirrt. Der Freisinnige Patrick Brunner hat daran erinnert, für das Asylwesen sei in erster Linie der Bund zuständig.
10: Und wir arbeiten auch mit dem System, ein Anreissystem hierher zu kommen, wo wir jetzt übrigens auch schon haben. Wir kennen die Fälle von Leuten, die hierher kommen und ihr Gebiss sanieren lassen und dann wieder gehen.
6: Und der Samuel Balziger von der SVP hat kritisiert, da werde der Sozialstaat belastet durch Leute, die gar nicht in der Schweiz sein dürfen.
11: Die Leute sind über sichere Drittstaaten eingewandert, das sind keine echten Flüchtlinge. Und wir kümmern uns eben um den Schweizer Mittelstand.
6: Am Schluss hat dann auch noch die Mitte-Partei ins Nein-Lager gewechselt, weil die Linken den Gratis-Zahnarzt dann noch ausgeweitet haben auf Personen, die in der Schweiz vorläufig aufgenommen sind. Für ein Nein hat es aber trotzdem nicht gelangt.
3: Und jetzt gehen wir zurück ins Jahr 1986. Es war die Zeit von Schulterpolster, Föhnfrisuren und Jeansjacken. Die Leute haben im Radio am liebsten Lieder wie das hier gelassen.

0: Münchner Freiheit ist in dieser Zeit auf und ab gelaufen. Mai 1986, das war auch die Zeit, wo in Bern das erste Fixerstübli der Welt aufgegangen ist, als Antwort auf die offene Drogenszene. Bei den Konsumierenden ist es dort mal gut angekommen.
1: Wenn wir im Spunten sind und über Fixerprobleme redet und das gehört den Beizen, dann fliegen wir gerade raus, oder? Und hier können wir wirklich ruhig zusammenhocken und können unsere Probleme besprechen und haben hier auch Hilfe, oder?
0: Die Initiative für diesen Raum, die ist vom Team Gassenarbeiter gekommen. Eine war Christine Spreiermann. Der Raum sei am Anfang aber nicht gedacht gewesen, zum Drogen konsumieren, sondern mehr als Treffpunkt.
2: Dass es ein Aufenthaltsort ist, wo sie im Winter warm haben, im Sommer einfach auch sich gegenseitig begegnen können, auch anderen Leuten begegnen können, wo es eben möglich ist, ein Formular einmal auszufüllen, weil es so eine Schreibmaschine hatte und solche Sachen, aber wo man auch mit uns reden konnte und für Beratung anfragen, also einen ersten Kontakt.
0: Das Konsumieren hätte sich dann noch ins Nahe ergeben. Das Fixerstübli sei gerade am Anfang sehr umstritten gewesen. Heute ist es Vorbild für ähnliche Institutionen auf der ganzen Welt. So viel aus den Regionen für den Moment gehört in der Sendung Regionaldiagonal.
3: Eins am Nachmittag.
4: Ein heisser Nachmittag ist vor allem und trocken, aber ich glaube, morgen kommen die Gewitter. Genauer hören wir über das am 10.05 Uhr auf SRF 1 im Meteo.

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In der Hitparade war auf der Insel Jamaika, dort wo der Reggae herkommt. Von dir kommt auch sie, von Kingston. Sophia George, Girly Girly, Hit aus den 80er Jahren. Und ganz neu ist das Lied jetzt aus Frankreich. Der Sänger Christophe Maé, knapp 50, ziemlich erfolgreich, zusammen mit einem, der das Leben lang sein Vorbild war, mit dem Francis Cabrel. Der Cabrel, grosser Geschichtenverzähler von der französischen Musik, einer, der seit den 70er Jahren ruhige, poetische Lieder singt, dass der ihm zugesagt hat für ein Duett, das sei ein Traum, der wahr wurde, hat der Maé gesagt. Christophe Maé, avec Francis Cabrel, La boutique des rêves.

0: Boutique de Rêve, Francis Cabrel und Christoph Mahé. Und jetzt de Lucien Schmassmont. Hallo Lucien.
1: Ja, SRF Meteo.
0: 10 vor 5. Es ist ja die Zeit an diesen heissen Tagen, wo man gerne noch schnell auf ein Regenradar schaut, um zu sehen, ob es Gewitter kommt oder wo das es durchzieht. Und jetzt aktuell, Lucian, bei euch, SRF Meteo, aber auch auf anderen Niederschlagsradar und so, sieht man in der Nordwestschweiz Regen.
2: Ja, das zeigt schon so nach dem, sind nach dem Mittag an, dass dort so einzelne Regenzellen sollten unterwegs sind. Ich sage extra sollten, weil wenn man mal so die Webcams anschaut oder auch das Satellitenbild genauer anschaut, dann merkt man, da ist gar keine Wolke umeinander. Also es kann auch gar nicht regnen. Und da ist jetzt wirklich irgendetwas gerade am falsch laufen. Da sind ja ein paar Fehler eingeschlichen. Ich weiss nicht, wo und wie genau. Aber was ich sagen kann, in der Nordwestschweiz, da ist es momentan nicht am Regnen und es wird heute oben auch nicht regnen. Sprich, wenn man jetzt hier irgendwie in einem Gartenfest heute oben geplant hat, ich denke da besonders auch natürlich an den Matsch heute oben, wo man vielleicht nicht mehr draussen will schauen. Da muss man keine Angst haben, da bleibt es heute trocken. Und das geht auch, oder gilt auch übrigens für fast alle anderen Regionen in der Schweiz, nur ganz, ganz lokal, so ein bisschen im Kanton Graubünden, Südbünden vor allem, oder auch im Südwallis, da ist nicht ausgeschlossen, dass es jetzt heute zu oben irgendeinem Lokal mal noch kurz einen Spritzregen könnte geben. Morgen dann aber, morgen sieht es ein bisschen anders aus. Morgen starten wir zwar in der ganzen Schweiz zuerst mal sonnig, dann aber gibt es grössere Quellwolken über den Bergen und vor allem dann am Nachmittag auch schon mal gleich über den Bergen die ersten Regengüsse und Gewitter und dann am Nachmittag, später Nachmittag besonders, und auch gegen oben zu können dann die Gewitter zum Teil auch ins Flachland rauslaufen. Aber ich sage hier extra nur zum Teil, weil es wird morgen bei weitem nicht überall nass. Es kann halt einfach einmal nass werden. Auch hier sicher mal der Blick auf den Radar werfen hilft. Und was man noch kann sagen zu diesen Gewittern, dass da vor allem das Potenzial von recht viel Wind mit dabei ist. Das heisst, wenn dann so Gewitter kommen, können es mal recht Winde kommen. Und das wäre natürlich dann nicht gut, wenn man den Sonnenstorm heute zu oben einfach draussen lässt, morgen dann den ganzen Tag arbeiten und dann zu oben heimkommt und eine böse Überraschung daheim hat. Darum, wenn man morgen nicht daheim ist am Nachmittag oder am Oben, am besten den Sonnenstorm einfach reinziehen.
0: Es kann auch gute. Und wenn du jetzt Wochenende anschaust, was siehst du da für Wetter?
2: Ganz viel Sonnenschein und ganz, ganz wenige Regengüsse. Sprich, gerade im Flachland ist es eigentlich plus minus einfach sonnig. Über den Bergen ist nicht ausgeschlossen, dass es sowohl am Samstag wie auch am Sonntag mal eben ganz vereinzelt irgendwann über eine Kuhwiese einmal kurz könnte nass werden. Sprich, wenn man will wandern, gehen dann vielleicht einfach sicherheitshalber mal den Regenschutz trotzdem mal einpacken. Und sowieso geht es heiss weiter, morgen und auch am Wochenende und dann übrigens auch die ganze Zeit nächste Woche. Einfach Temperaturen über 30 Grad, am Wochenende zum Teil sogar über 35 Grad. Also wirklich extrem heiß. Wir bewegen uns hier im Bereich vom Rekord für den Monat Juni.
0: Puh, merci vielmals, Lucien. Schönen Abend.
2: Danke, tschüss.
0: Und jetzt geht es weiter mit der Lovebox. Professor F. Angel Heart.

0: Debbie Harry, French Kissing.
1: Und es wird Püfi.
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1: Von 17 Uhr Vorsicht in der Region Zürich. Auf der A1 Richtung Zürich zwischen Ohringen und Töss besteht zwar keine Gefahr mehr durch Gegenstände auf der Fahrbahn, aber Stau wegen verschmutzter Fahrbahn. Weiter Stau oder stockend auf der A4 Richtung Schaffhausen zwischen Winterthur Nord und Henkert. Und auf dem Nordring Richtung St. Gallen ab Dietikon und Urdorf Süd. Im Aargau auf der A1 Richtung Bern ab Spreitenbach wegen eines Pannenfahrzeugs vor dem Barecktunnel. In der Region Solothurn auf der A1 Richtung Zürich zwischen Wangen an der Aare und Önsingen. In der Region Basel auf der A2 Richtung Deutschland zwischen dem Schweizer Halle-Tunnel und Wettstein. Und in der Zentralschweiz auf der A14 Richtung Luzern ab Buchrain.
2: Die Nachrichten von SRF um 5 mit Lukas Siegfried. Zu wenig gültige Unterschriften. Die Volksinitiative für gentechnikfreie Lebensmittel ist nicht zustande gekommen. Nach der Unterzeichnung des Rahmenabkommens zwischen den USA und dem Iran durfte es eine Weile dauern, bis sich der Handel in der Straße von Hormus normalisiert, sagt eine Expertin. Und das Wetter, auch morgen wird es meist sonnig bei bis zu 35 Grad. Die Volksinitiative für gentechnikfreie Lebensmittel ist nicht zustande gekommen. Das sagt die Bundeskanzlei, nachdem sie die eingereichten Unterschriften mehrmals nachgezählt hat. Das Initiativkomitee sieht das anders und will rechtlich gegen den Entscheid vorgehen. Aus dem Bundeshaus berichtet Christine Wanne.
3: Statt der nötigen 100.000 beglaubigten Unterschriften waren es ein paar tausend weniger. Die Volksinitiative für gentechnikfreie Lebensmittel, kurz Lebensmittelschutzinitiative, wurde Ende Februar bei der Bundeskanzlei eingereicht. Diese erachtet allerdings nur 96.400 Unterschriften für gültig. Dafür fand die Bundeskanzlei in den abgegebenen Kartons mehrere hundert Unterschriftenlisten von anderen Volksinitiativen. Die Bundeskanzlei zählte zweimal nach. Später folgte eine interdepartementale Nachzählung, wie immer, wenn es knapp wird. Auch diese Nachzählung bestätigt, mit rund 96.200 gültigen Unterschriften ist die Initiative nicht zustande gekommen. Dieser Bescheid kann vor Bundesgericht angefochten werden, was der Trägerverein der Initiative prüfen will, wie er heute mitteilt. Denn es seien mindestens 5.000 Unterschriften mehr gesammelt und beglaubigt worden, als die Bundeskanzlei Ausweise schreibt, der Trägerverein mit Bezug auf eine Umfrage bei Gemeinden. Deshalb hat er nach eigenen Angaben Strafanzeige gegen Unbekannt eingereicht, unter anderem wegen mutmaßlichen Diebstahls, Veruntreuung und Amtsmissbrauchs.
2: FDP-Politikerin Susan Sali ist ab sofort nicht mehr Stadtpräsidentin von Grenchen im Kanton Solothurn. Das Bundesgericht hebt ihre Wahl vom letzten September auf, wegen Unregelmäßigkeiten. Konkret hat die Chefin des Wahlbüros die Wahlkuverts erst am Sonntagmorgen aus dem Wahlbriefkasten geholt und nicht am Samstag um Mitternacht. So konnte auch nach der Abgabefrist noch gewählt werden. Zudem wurden die bereits eingegangenen Kuverts nicht wie vorgeschrieben aufbewahrt. Das knappe Wahlergebnis hätte dadurch beeinflusst werden können, schreibt das Bundesgericht. Deshalb muss die Wahl wiederholt werden. Die Stadt Grenchen teilt mit, der gewählte Vizestadtpräsident übernehme bis dann die Geschäfte. Weiter mit zwei Meldungen aus der Schweiz in Kürze. Die Betriebszeiten der Flughäfen Zürich und Genf sollen gesetzlich abgesichert werden. Das will der Nationalrat. So soll etwa gesetzlich verankert werden, dass Flüge in Zürich im Normalfall bis 23 Uhr abfliegen oder landen dürfen. Eine Minderheit im Nationalrat argumentierte, der Lärmschutz werde dadurch geschwächt und den Gemeinden und Kantonen würden ihre Kompetenzen entzogen. Als nächstes geht die Vorlage in den Ständerat. Mit einem neuen Frühwarnsystem sollen Fische besser vor Hitzestress geschützt werden. Das Prognosetool der eidgenössischen Forschungsanstalt WSL zeigt bis zu 3 Wochen im Voraus an, wo und wie stark Fische in der Schweiz durch hohe Wassertemperaturen gefährdet sind. So könnten im Voraus Massnahmen ergriffen werden, um die Fischbestände am betroffenen Ort zu schützen. Und nun ins Ausland. Die Kampfhandlungen zwischen den USA und dem Iran sind inzwischen offiziell zu Ende, unterschrieben in einem 14-Punkte-Plan von den Präsidenten der beiden Länder. Vieles ist noch unklar, trotzdem bereiten sich im Persischen Golf hunderte Frachtschiffe und Tanker darauf vor, die Straße von Hormuz zu durchfahren. Patrick Walter.
4: 3,5 Monate lang war die Straße von Hormuz praktisch komplett blockiert. Nun zeigen Schiffsradardaten, dass einzelne Schiffe heute Morgen die Meerenge durchquert haben. Andere warten offenbar ab. Ganz grundsätzlich brauche es Zeit, bis sich die Lieferketten normalisierten, sagt Ökonomin Cornelia Meyer zu SRF.
5: Es braucht mehrere Monate und es ist ja nicht nur Öl und Gas, es sind ja auch andere Produkte wie Düngemittel, Aluminium, dann Schwefel, also sehr viele Dinge kommen von der anderen Seite der Straße her, von Hormuz, und es wird Zeit brauchen, bis sich das alles wieder normalisiert hat.
4: Geeinigt haben sich die USA und der Iran in der unterzeichneten Absichtserklärung nur auf ein paar Eckpunkte. Die Details sollen ab morgen auf dem Bürgenstock im Kanton Nidwalden ausgehandelt werden.
2: Die Schweiz soll erneut schwer verletzte und kranke Menschen aus dem Gazastreifen aufnehmen. Das fordern mehr als 500 Persönlichkeiten aus Politik, Wirtschaft und Wissenschaft. Unter ihnen die Altbundesrätinnen Ruth Dreifuss und Micheline Galmiret und Altbundesrat Joseph Deiss. Sie verlangen außerdem, dass der Bundesrat Druck auf die israelische Regierung ausübt, um der Bevölkerung im Gazastreifen uneingeschränkten Zugang zu humanitärer Hilfe zu gewährleisten. Wir sind bei den Börsendaten von SIX. Der Swiss Market Index liegt im Moment bei 13.763 Punkten, minus 0,4%. Der Dow Jones Index in New York steigt um 0,6%. Der Euro wird zu 92,15 Rappen gehandelt, der Dollar zu 80,26 Rappen. Und die Wetteraussichten? Morgen scheint zunächst die Sonne bei Höchstwerten zwischen 31 und 35 Grad. Am Nachmittag gibt es dann aus Quellwolken stellenweise Gewitter mit stürmischen Böen. Das waren die Nachrichten von Radio SRF. Verantwortlich Patrick Walter.
1: 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Weiter geht's bei mir, Christina Lang. Schön haben Sie eingeschaltet. Ein kleiner Trommelwirbel. Das sind Kinks. Und wenn Sie gerne Trommeln haben und Dudelsäcke und grosse Shows, dann unbedingt wieder Radio hören. Wir haben etwas super Gutes parat für Sie um die 20 ab, nach dem Sport.

0: Come Dancing von den Kinks. Das mit den Trommeln, das kommt etwa am 4.20 ab. Aber im Sport gibt es ja heute auch einen Knüller. Der WM-Match Schweiz gegen Bosnien-Herzegowina am 9 Uhr am Abend heute. Um den geht es natürlich auch jetzt beim Yannick Breu im Sport.
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0: Wir fangen an bei etwas anderem. Ein sportlicher Grossanlass in der Schweiz, den sie 4 Jahre wieder hätte geben sollen. Aber jetzt wird nichts daraus. Was ist da los, Yannick?
2: Ein Verein hat 2030 die European Championships in die Schweiz holen. Das ist eine Art Mini-Olympische Sommerspiele, unter anderem mit Leichtathletik oder Triathlon. Am Verein fehlt aber das Geld dafür, weil der Bundesrat den Anlass nicht mitfinanzieren will. Darum hat der Verein jetzt entschieden, dass er die European Championships in 8 anstatt in 4 Jahren in die Schweiz holen will. Eine Enttäuschung gibt es auch beim Velofahren an der Tour de Suisse bei der 2. Etappe der Frauen. Die Marlene Reusser verfahrt sich kurz vor dem Ziel und verliert viel Zeit.
3: Ich habe das Gefühl, der Mann, der dort steht, zeigt uns, dass wir hier um das Hindernis herum sollen. Das war eine Abzeigung. Oh, das ist wirklich unglaublich ärgerlich. Ja.
2: Am Schluss wird Marlene Reusser noch 5. Freuen darf sich dafür eine andere Schweizerin. Steffi Heberlin wird in Locarno 3. Und momentan da läuft noch die 2. Etappe der Männer. Für uns vor Ort ist der Jan Zürcher. Jan, die grosse Frage ist einfach: Gibt es heute das nächste Spektakel vom Dominator Tadej Pogacar?
4: Ja, bis jetzt tatsächlich nicht wie gestern, wo der Tadej Pogacar 70 Kilometer vor dem Ziel weggefahren ist und dann solo ins Ziel gekommen ist. Da bei der 2. Etappe im Tessin ist er bis jetzt schön brav hinten im Feld hinein. Gut 1,30 hinter der Spitzengruppe mit 14 Fahrern. Dort zwar kein Schweizer dabei, aber mit dem Julien Alaphilippe immerhin einer vom Schweizer Tudor-Team. Aber die ganze Gruppe nicht relevant für das Gesamtklassement. Darum die Frage, kommt das Feld bei dem Tadej Pogacar nochmal her? Es gibt jetzt noch 2 kleine Aufstiege und wenn sie das schaffen, ja, dann ist natürlich die Frage schon da, gibt es die nächste Show vom Tadej Pogacar. Nach 15 Kilometern bis ins Ziel, da wird es ungefähr um 5:30 erwartet.
2: Danke Jan Zürcher, live aus Locarno. Wechseln wir noch zu der Fußball-WM. Die Schweizer Nazi spielt heute Abend gegen Bosnien-Herzegowina ihr 2. Spiel und will das erste Mal gewinnen an dieser Weltmeisterschaft. Der Trainer Murat Yakin sagt, wie sein Team das soll schaffen soll.
5: Unser Spiel auch durchziehen, weil das ist doch etwas, was wir uns angeeignet haben. Ja, vielleicht haben wir weniger Chancen, aber dafür die weniger besser ausnutzen. Und das ist das Ziel. Ja.
2: Effizienz ist also das Thema. Das Spiel gibt es ab 9 Uhr bei uns im Fernsehen auf SRF 2. Da auf Radio SRF 1 sind Sie auch immer zur vollen Stunde dabei.
0: Sport mit dem Yannick Breuth auf SRF 1 und jetzt Adele. Chasing Pavements.

0: dass man Hühnerhaut bekommt, sogar wenn es 30 Grad ist oder mehr. Vor Wöli, das kann einem ja immer wieder passieren, wenn ein Lieblingslied im Radio läuft, wenn die Mannschaft parat steht vor einem WM-Match und die Nationalhymne läuft oder wenn man an einer grossen Veranstaltung ist, mittendrin und es geht los. Verschiedene Formationen aus der ganzen Welt mit Dudelsäcken, mit Trommeln, mit Blasmusik marschieren auf mit Tänzerinnen und Tänzern. Eine riesen Show. Der Philipp Gerber, Moderationskollege von SRF 3, Basler, und der, wo das Basel Tattoo fürs Fernsehen moderiert, seit 5 Jahren, der ist immer wieder hingerissen, hat er mir erzählt.
1: Es ist halt wirklich so, das ganze Internationale, dass das hier zusammenkommt und auf dem Platz von der Kaserne zu Basel, das jagt einem schon nur die Hirnhaut, obwohl es irgendwie über 30 Grad Temperatur hast. Und wenn dann du so am Start, wenn es losgeht, wenn das Tor von der Kaserne aufgeht, dann kommen so die Mastpipes und Drums, also eben die Dudelsackspielerinnen und Spieler mit den Trommler, und die kommen raus auf den Platz. Das ist wirklich, also es ist so eine Energie, das ist so etwas Schönes. Das, ja, das, wenn man es noch nicht erlebt hat live, man muss es unbedingt einmal gesehen haben.
0: Also wenn der das sagt, dann müssen wir unbedingt schauen, dass Sie das erleben können. Und für das sorgen wir jetzt.
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0: präzises Timing und Choreografie, Blasmusik, Dudusäck, Trommeln, Tanz. Das ist das Basel-Tattoo. Und die wir jetzt hören, die hat das erst gesagt. Das glaube ich ja nicht. Das kann ich ja gar nicht. Benny Wiesler von Zell. Hi, guten Nachmittag.
1: Ja, hallo, Christina.
0: Basel-Tattoo, VIP-Programm, Führung hinter den Kulissen. Hey, hey, hey, das ist etwas, wo du hast schon lange mal gehen wollen, aber hast es noch nie geschafft.
1: Genau, ich wollte schon lange gehen. Dann haben wir sie einmal in der Schwester geschenkt. Die war auch immer so Fan. Und die war begeistert. Ja.
0: Die ist zurückgekommen und hat erzählt.
1: Das mache ich auch noch einmal.
0: Ah, schau jetzt, ist auf deiner Liste gestanden. Und dann nimmst du einfach das Telefon und rufst dich an. Und jetzt bist du dabei ist. Du,
1: das gibt es schon nicht.
0: Schön, dass du dich so freust. Was passiert denn mit dir, wenn du Dudusäck hörst zum Beispiel?
1: Hühnerhaut pur, wirklich. Das ist wirklich, ja, ist einfach etwas Schönes. Etwas, man hört es nicht alltag und wenn man es einmal hört, dann lässt man es direkt zurück.
0: Oder weg, je noch. Ja. Es gibt auch Leute, die es gar nicht vertragen. Aber
1: ja, ja, aber das ist gleich. Das ist, nein, das ist super. Und dann vielleicht schön. Schönes Wetter und für uns alles.
0: Ich wünsche es dir. Oh, super, super, super. Herrlich, hast du irgendeine Verbindung zu Dudusäck-Musik, zu Schottland oder irgend so etwas?
1: Nein, gar nicht. Das ist wirklich wie ab, also ich habe es eben einmal im Fernsehen gesehen und dachte, das ist wirklich etwas Schönes. Das werde ich auch mal live sehen. Ja.
0: Jetzt erlebst du das live. Ich wünsche dir Hühnerhaut, wie wahnsinnig. Ich freue mich riesig für dich und deine Begleitung. Nimmst du etwas Gutes mit und hast einen wunderbaren Abend. Viel Vergnügen am Basel-Tattoo. Immer im Monat geht's los. Tschüss.
1: Oh, super. Herzlichen Dank. Danke vielmals.

0: Kunz und Kogfeller, weit weg. Und jetzt geht es ganz in die Nähe von dort, wo sie wohnen, wo sie leben. Ihr Regionaljournal um 17:30 hier auf SRF 1.
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0: Die Übersicht von 17.30 Uhr, Stau oder Stocken, Region Basel, A2 Richtung Deutschland zwischen dem Schweizer Halle-Tunnel und Badischer Bahnhof, Region Zürich auf der A1 Richtung Zürich zwischen Oberwinterthur und Töss und auf dem Nordring Richtung St. Gallen ab Dietikon und Urdorf Süd. Auf der A1 Richtung Bern ab Dietikon 45 Minuten Zeitverlust wegen eines Pannenfahrzeugs im Barecktunnel. Region Solothurn, A1 Richtung Zürich zwischen Kriegstetten und Önsingen und in der Zentralschweiz auf der A14 Richtung Luzern ab Rütihof und auf der A2 Richtung Luzern ab Horb.
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4: Regionaljournal Bern, Fribourg-Wallis. Ein unterirdisches Parkhaus und keine exklusiven Rasenfelder für IBE. Die Regierung der Stadt Bern hat heute erklärt, in welche Richtung die Planung der Allmenden im Norden von Bern geht. Von dem haben wir es zuerst. Näher kommen wir zu einem Ort, wo Menschen ohne Stress Drogen konsumieren können. Zum Fixerstübliar, Hodlerstrasse zu Bern. Vor 40 Jahren ist es gegründet worden als Antwort auf die offene Drogenszene. Bei den Konsumentinnen und Konsumenten ist die Weltneuheit dann 1986 gut angekommen.
5: Wenn wir im Spund sind und über fixe Probleme reden und das gehört den Beizen, dann fliegen wir gerade raus. Oder? Und hier können wir wirklich ruhig zusammenhocken und können unsere Probleme besprechen und haben auch Hilfe. Oder?
4: In der Politik und in der Gesellschaft aber hat das Fixerstübli am Anfang einen Haufen Kritik ausgelöst. Wir schauen zurück mit denen, die diesen Ort erschaffen haben. Am Mikrofon Michelle Schwarzenbach. Wir starten die Sendung mit zwei Meldungen aus der Region. Zuerst gehen wir auf Thun, Dominik Meyenberg.
6: Die Stadt Thun will bis im Jahr 2050 klimaneutral sein. Und da sei Thun auf Kurs, heisst es heute in der Mitteilung der Stadt. Die aktuelle Bilanz zeige, dass es beim Heizen und beim Strom deutlich weniger Emissionen gibt. Zu über 90% ist der Strom, der auf dem Thuner Stadtgebiet verteilt wird, laut der Bilanz aus erneuerbaren Energien. Handlungsbedarf gibt es aber beim Verkehr. Von den Fahrzeugen zu Thun seien erst 3,3% reine Elektrofahrzeuge, heisst es weiter. Im Moment wird laut der Mitteilung der Stadt der Aktionsplan für die Jahre 2027 bis 2030 vorbereitet.
4: Und dann gehen wir ins Wallis. Zitte hat es diesen Morgen einen Einbruch in ein Waffengeschäft gegeben.
6: Kurz nach 5:30 am Morgen ist die Kantonspolizei Wallis alarmiert worden. Die Täter haben die Eingangstür gesprengt und nachher Sachen aus dem Geschäft gestohlen, heisst es in der Mitteilung. Die Kantonspolizei Wallis hat daraufhin eine grosse Fahndung gestartet. Zuerst haben die Täter im Unterwallis noch eine Polizeisperre durchbrochen. Daraufhin ist das Fluchtfahrzeug dann aber gestoppt worden. Die mutmaßlichen Täter sind 4 Männer mit französischer und ein Mann mit portugiesischer Staatsangehörigkeit. Sie sind zwischen 17 und 24 und jetzt alle in Untersuchungshaft. Jetzt wird auch geklärt, ob diese Personen möglicherweise auch noch für andere Fälle verantwortlich sind.
4: Die Pläne der Stadt Bern zur Zukunft der beiden Allmenden hat grosses Interesse geweckt. Parteien, Quartierleisten, Sportclub, Bern Expo und das VBS, alle haben sich dazu geäussert. Jetzt ist die öffentliche Mitwirkung fertig und für alle ist klar, die grosse und kleine Allmende sollen von allen dürfen gebraucht werden. Christine Wittmer.
7: Die Allmende im Norden von Bern haben eine grosse Bedeutung. Die Grünflächen sind wichtig für Sportstreiben, als Erholungsgebiet und als Veranstaltungsort. Das ist die Hauptaussage, die bei der Mitwirkung herausgekommen ist. Noemi Augustin, die Projektleiterin von Stadt Grün Bern, sagt, man habe gesehen,
8: dass sehr ein grosses Interesse daran besteht, dass man den Raum weiterentwickelt, dass man die Qualitäten, die er heute schon hat, oder die Funktionen, dass man die wirklich stärkt, sodass man am Schluss multifunktionalen Grün- und Freiraum hat.
7: Was aber bei den Eingaben auch ist rausgekommen, es wird nicht ganz einfach, alle Interessen und Ansprüche unter einen Hut zu bringen. Es müssen alle parat sein für einen Kompromiss.
8: Es gibt einen Weg, um so eine Balance zu finden. Und die findet man aber nur, wenn man das sehr viel miteinander kommuniziert, wenn man wirklich miteinander schwätzt in dieser Planung, schaut, was ist uns wichtig, wo haben wir Synergien, was ist uns nicht so wichtig und wo kann man vielleicht mit anderen auch Kompromisse eingehen.
7: Dann können wir zu einem Gesamtbild kommen, wo alle dahinterstehen können, sagt Projektleiterin Noemi Augustin. Aber eben, das wäre ein langer Weg. Aufgrund der Mitwirkung hat die Stadt Berner Regierung jetzt ein paar Punkte festgelegt, in welche Richtung die weitere Planung gehen soll. Ein Punkt betrifft das Parkieren. In Zukunft sollen alle oberirdischen Parkplätze verschwinden. Als Ersatz soll ein unterirdisches Parkhaus gebaut werden. Der Berner Gemeinderat ist offen gegenüber dieser Idee. Das sei das Hauptszenario, steht in der Mitteilung. Es soll aber nur so gross wie nötig werden. Das Komitee Berner Allmenden für alle ist nicht zufrieden mit dieser Aussage. Dana Lessing, Stadträtin und Co-Präsidentin vom Grünen Bündnis, sagt gegenüber der Agentur Keystone SDA, es sei zwar positiv, dass der Gemeinderat von einem Megaparkhaus wegkommt, aber die Forderung sei gar kein Parkhaus. Das Komitee findet, es brauche nicht mehr Parkplätze, weil es auch nicht mehr Angebote soll geben. Solange das Parkhaus weiterhin geplant ist, sei ein Referendum nicht vom Tisch, sagt Dana Lessing. Ein zweiter Punkt, wo die Stadt Bern in der Planung die Richtung angibt und für Diskussionen sorgt, betrifft Sportplätze. Da soll es weiterhin ein Nebeneinander geben von Breiten- und Spitzensport.
8: Die Funktion von den Allmenden als öffentlichen Grün- und Freiraum, der vor allem für die Bevölkerung zur Verfügung steht, ist schon sehr wichtig. Darum Fokus auf eine so einzige Anspruchsgruppe, das hat sich schon gezeigt, das ist etwas, das nicht so mehrheitsfähig ist.
7: Heisst, Rasenfelder exklusiv für IB soll es nicht geben. Im Februar hat der IB-Präsident Marcel Brühlhardt der Berner Zeitung gesagt, er wünscht sich sehnlichst zwei Plätze auf der grossen Allmende, wo das Spitzenteam der Frauen und Männer trainieren können. Das ist jetzt also von der Stadt nicht geplant. Bis Redaktionsschluss haben wir von IB nichts gehört auf unsere Frage, wie der Club den Plan vom Berner Gemeinderat findet. Und der dritte Eckpunkt in der weiteren Planung sind die Veranstaltungen. Die bekommen nicht mehr Platz, aber auch nicht weniger. Es kann höchstens sein, dass die Flächen für die Veranstaltungen verschoben werden, dass also zum Beispiel der Zirkus Knie sein Zelt noch anders auf der Allmende aufbauen muss. Die Berner Stadtregierung hat jetzt ihre Erkenntnisse und alle Vorschläge in einen Zwischenbericht gepackt. Der geht ins Stadtparlament, nachher geht die Planung weiter. Das Ziel ist es, 2028 die sogenannte Testplanung fertig zu haben, sodass man nachher ein konkretes Projekt vorantreiben kann. Das letzte Wort zu dem hat die Stadt Berner Stimmvolk.
4: Christine Wittmer hat berichtet. Es ist ein Ort, wo drogenabhängige Menschen ohne Stress konsumieren können. Ein Ort, wo saubere Spritzen und erste Hilfe parat stehen. Ein Ort, wo es etwas Warmes und Wärme gibt. Drogenanlaufstelle beim Bauwerk zu Bern, besser bekannt als Fixerstübli. Heuer feiert die Stiftung Kontakt ihres 40-Jahr-Jubiläum. Darum hat sie heute Morgen zu einem Rundgang eingeladen. Es werde auch in Zukunft ein Fixerstübli brauchen, sagt der Bubi Rufener, der Leiter der Anlaufstelle zu Bern an diesem Anlass.
9: Ich könnte mir vorstellen, dass das Ideal von einer suchtfreien Welt einfach jetzt wirklich langsam gescheitert ist. Und es gibt immer wieder Menschen, die an eine Grenze wollen oder über eine Grenze raus. Und darum denke ich, das braucht es immer.
4: Dass es ein Fixerstübli braucht, das ist heute kaum mehr umstritten. Aber was 1986 ist gegründet wurde, hat es einen Haufen Kritik und Widerstand gegeben. Weil ein Raum, wo Menschen legal Drogen konsumieren können, das ist weltweit ein Novum gewesen. Bis in die 90er Jahre war in weiten Teilen von Gesellschaft und Politik nämlich die Meinung, ein Leben mit Drogen sei nicht möglich. Abstinenz sei das A und O. Die Stadt Bern hat das Fixerstübli aber gleich toleriert. Aber der Handel mit Drogen zum Beispiel ist verboten geblieben. Bei den Konsumentinnen und Konsumenten von denen ist das Fixerstübli gut angekommen. Das zeigt der Archivton aus dem Jahr 1986.
5: Wenn wir im Spunten sind und über fixe Probleme redet und das gehört dabei, dann fliegen wir gerade raus. Oder? Und hier können wir wirklich ruhig zusammenhocken und können unsere Probleme besprechen und haben hier auch Hilfe. Oder?
4: Wie das war denn vor 40 Jahren, das wissen Sie ganz genau. Die Christine Spreiermann und der Hans-Peter Wermuth. Sie haben dann bei der Gassenarbeit vor Stiftung Kontakt gearbeitet und das Fixerstübli mitgegründet. Ich bin heute Morgen mit einer der Herren, die alles angefangen hat, an die Münstergasse 12. Dort, wo früher das Fixerstübli war. Heute sind in diesen Räumen ein Coiffeur und ein Kleidergeschäft. Nichts erinnert mich an die Zeit, als in der Münstergasse eine offene Drogenszene gegeben hat. Genau darum habe ich den Hans-Peter Wermuth und Christine Spreiermann gefragt, wie es denn Mitte 80er Jahre hat ausgesehen.
10: Ja, einfach in allen Gassen ist öffentlich gefixt und geteilt worden. Und es hat natürlich die Nachbarschaft nicht so gutiert. Und ja, allgemein, von mir aus, in meiner Erinnerung, recht chaotisch das Ganze. So.
11: Es hat einfach immer wieder neue Plätze sich müssen bilden, weil die Polizei ja eingegriffen hat und auch vertrieben hat. Das war eine Zeit von Versuchen, die Drogenszenen aufzulösen. Von dem her hat es jetzt hier selber vielleicht den Tag durch gar nicht so viel anders ausgesehen. Sind das kleine Grüppli gewesen, oder? Hingegen auf der Münster-Plattform hat sich dann schon eine Szene gebildet, die nicht toleriert ist, wo nachher die WC geschlossen wurde.

0: gerne auf den Weg gegangen. Man wollte sie nicht vor seinem Haus haben. Es waren zwei Welten. Ja.
1: Bevor es 1986 zu der Gründung des Fixerstübli kam, was habt ihr für einen Draht zu den Leuten?
2: In Gassenabend hat es verschiedene Arten gegeben, wo wir gewusst haben, da hat es Drogenkonsumierende. Und da haben wir auch einzelne Kontakte angefangen aufzubauen. Es hat auch wichtige Arten eben bereits Unterstützungsangebote gegeben, wie eine Notschlafstelle. Also ich denke, der Kontakt, der nachher entstanden ist, ist ganz klar viel, viel intensiver und vielfältiger und war als vorher, ja.
1: Also der Kontakt, sagt ihr, der in diesem Fixerstübli 1986 entstanden ist, wie ist es genau dazu gekommen? Warum?
0: Ich denke, es waren drei Punkte. Erstens war es Kontakt in die Stiftung, also unabhängig von der Stadt Bern. Eine Stiftung, die 23, glaube ich, Anstösser Gemeinden dabei waren. Das zweite war sicher, dass wir gemerkt im Kontakt, die Leute kommen nicht mehr, wir erreichen die, was am nötigsten haben, nicht mehr. Und das dritte war Aids, eindeutig. Das Phänomen Aids war dann neu. Und die Leute waren froh, dass jemand etwas macht.
1: Ja. Dass jemand etwas macht, das seid ihr gewesen. Ihr beide habt zu den Mitinitianten, Initiantinnen gehört. Ganz konkret, wie ist das abgelaufen?
0: Wir haben ein Grüppli gegründet, also schon im 85, wo das hat geplant hier. Und das sind Vertreterinnen, Vertreter aus verschiedenen Teams von Kontakt. Und uns ist klar gewesen, wir dürfen jetzt nicht warten, bis der Kanton Geld gibt. Wir müssen jetzt anfangen, wir müssen das selber machen. Und jedes Team konnte Leute delegieren, freiwillig, hat niemand müssen, der hier arbeitet. So ist das Stand gekommen.
1: Und ursprünglich war aber nicht gedacht, dass die Leute hier Drogen konsumieren, sondern
2: dass es ein Aufenthaltsort ist, wo sie im Winter warm haben, im Sommer einfach auch sich gegenseitig können begegnen, auch anderen Leuten können begegnen, wo es eben möglich ist, ein Formular einmal auszufüllen, weil es verschiedene, also Schreibmaschinen gehabt hat und solche Sachen, aber wo man auch mit uns hat können reden und für Beratung anfragen, also ein erster Kontakt.
1: Wie ist dazu gekommen, dass es den gleichen Konsumationsraum hatte?
0: Das ist, da haben wir nicht ganz genau die gleiche Erinnerung. Also, das Gleiche haben wir so gesehen. Ein Tisch, gell, im Hinterräumchen, ja. Mit 5 Sitzgelegenheiten. Und dass die Leute von sich aus haben angefangen, dort machen wir sitzen. Und wir haben zuerst noch mal gestaunt und zugeschaut, weil wir haben angenommen, die gehen auf die Toilette, wenn sie fixen wollen. Nein. Das ist, glaube ich, für sie auch ziemlich ein Schritt gewesen. Dass sie fixen und dass sie Aussenstehende, Schaffachleute sind dabei und schauen zu. Das war für beide Seiten, glaube ich, ziemlich ein Schritt gewesen.
1: Aber gleich auch in einer Grauzone damals, rechtlich gesehen?
0: Ja, schon. Aber man hat so im Hintergrund schon Abklärungen gemacht und das war zum Beispiel legal gewesen, dass Fixerinnen, die sich in ärztliche Aufsicht begeben, zum Konsumieren, sie ist straffrei. Und wir haben das dann mit Juristen und unserem Arzt, dem Hemminger, so weit dann, dass auch Leute, die ärztlich instruiert sind, dass das reicht für unter dieser Aufsicht. Aber das war wirklich ziemlich grau, stunkelgrau gewesen, das am Anfang.
1: Christine Spreiermann, was war so das Hauptziel gewesen denn?
2: Sicher Schäden zu vermindern, also Harm Reduction, weil klar war, man kann nicht wegschauen, wie jetzt in Bezug auf das ganze AIDS. Aber eben auch einen Beitrag zu leisten, das Junkie-Bild zu verändern, einfach davon ausgeht, die Menschen müssen in der Gesellschaft bleiben. Und vielleicht entscheiden sie sich einmal, nicht mehr Drogen zu nehmen, aber das ist ihr Weg. Und man muss schauen, dass sie überhaupt auf dem Weg bleiben können und nicht einfach nebenabgehen. So, das waren die Vorstellungen gewesen.
1: Wie waren die Reaktionen darauf, Hans-Peter Wermuth?
0: Ja, durchzogen. Die haben es schon ein paar gut gefunden, dass endlich jemand etwas macht. Das ist die Einzige. Die anderen haben es total daneben gefunden. Und die Fachleute zum Teil. Wir helfen den Junkies, bei Sucht zu bleiben. Wir helfen ihnen bei Sucht. Und von Abstinenz reden wir nicht und so. Also es ist ziemlich auseinandergegangen, die Meinung. Ja.
2: Wir haben angefangen und wir haben angefangen vielleicht mit 5 Personen pro Abend, oder? Also in der ersten Woche ist vielleicht 1 oder 2 gekommen, in der zweiten Woche vielleicht 5 oder 10. Und plötzlich hat es gemacht, wuff. Und es sind 50 Leute in diesem kleinen Lokal.

0: Innen war. Es hat nochmal Wuff gemacht, dann sind 50 Leute außen gestanden. Und ja, mit dem haben sich natürlich dann auch die Diskussionen und unsere Probleme und unsere Aufsichtsberichte verändert. Also von dem her haben wir das Gefühl gehabt, ja, wir werden ständig wieder mit neuen Situationen konfrontiert und müssen die neu handeln.
1: Jetzt, heute kann man sagen, das Fixstübli hat Pionierarbeit geleistet, eben dann in den 90er. Wo man die offene Drogenszene in Bern und in Zürich hat zugetan, hat es auch ein Umdenken gegeben in der Drogenpolitik, aber genau in die Richtung, wo das Fixerstübli schon angesetzt hat, also weg von der Repression her zu Schutz und Hilfe. Seid ihr rückblickend auch stolz drauf?
2: Ja, ich bin sehr zufrieden, dass es heute noch geht, dass sich so hat entwickelt und ausdehnt. Und ja, ich bin stolz auf uns dann. Ja.
1: Christine Spreiermann, dir?
0: Ja, ich denke schon. Also stolz und irgendwie auch wahnsinnsfroh, jetzt so in der innovativen Phase einen Beitrag zu leisten. Und was schon auch ein Verdienst war jetzt von der Münstergasse, ist, es hat plötzlich ganz andere eben Menschen gegeben, die zur Drogenszene gehört haben. Also man hat plötzlich gesehen, ah, das sind Frauen, ja, das sind nicht nur Frauen, das sind Mütter. Es hat ganz Integrierte, die kommen direkt nach dem Job schnell ein Gokio oder ein Heroin reinziehen und gehen wieder.
1: Also man kann sagen, es hat auch eure Sicht, dir, die damals ganz nah dran waren, verändert.
0: Sehr, sehr.
2: Wir hatten auch Spitzensportler zum Beispiel. Ich darf jetzt da keine Namen nennen, will auch nicht. Die uns einfach einmal in der Woche kamen, Schuss gesetzt und wieder gegangen. Aber sonst eigentlich mit der Szene nichts zu tun.
1: Das sagt der Hans-Peter Wermuth, der zusammen mit der Christine Spreiermann vor 40 Jahren das Fixerstübli in Bern gegründet hat. Und von den alten Zeiten kommen wir jetzt zur guten Zeit von Tino Heiniger.

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1: Bevor wir nochmal auf das Wichtigste vom Tag zurückschauen, nochmal ein Stück Musik.

0: Es ist kurz vor der 6 und wir schauen nochmal zurück auf das Wichtigste von heute mit dem Dominik Meyenberg.
1: Der Stadtberner Gemeinderat hat nach der öffentlichen Mitwirkung gesagt, wie es weitergeht bei der Planung der Aumenden im Norden von Bern. Er ist für ein unterirdisches Parkhaus, das soll aber nur so gross werden wie nötig. Exklusive Rasenfelder für Ibe sind aber nicht geplant. Die grosse und die kleine Aumende sollen weiterhin alle können brauchen, für Sport zu machen, als Erholungsgebiet und für Veranstaltungen. Auf der Grundlage der Mitwirkung entwickelt jetzt der Berner Gemeinderat ein Gesamtkonzept. Das letzte Wort hätte das Stimmvolk. Und vor 40 Jahren war es in Bern eine kleine Weltpremiere, das Fixerstübli. Heute ist es nicht mehr in der Ungerer Altstadt, sondern an der Hodlerstrasse im Bollwerk, gibt aber nach wie vor drogensüchtigen Menschen einen Ort zum Konsumieren und sich treffen. Gegründet worden ist es als Antwort auf die offene Drogenszene. Betrieben wird das Fixerstübli von Stiftung Kontakt.
0: Wir kommen zum Wetter mit dem Lucian Schmassmann von SRF Meteo.
2: Abgesehen von ein paar Wolkenfeldern ist die Nacht klar und die Temperaturen sinken in Brieg auf 15 Grad, in Bern und in Freiburg auf 17 Grad. Morgen fährt in der Tag mehrheitlich sonnig an. Im Verlauf vom Vormittag entstehen über den Bergen aber schon mal grössere Quellwolken und ungefähr ab Mittag auch die ersten Regengüsse und Gewitter. Am Nachmittag nach oben kann es dann auch im Flachlandlokal Gewitter kommen, aber es wird bei weitem nicht überall nass. Zusammen mit einem Gewitter kann es dann vorübergehend einmal stark winden. Falls man darum morgen am Nachmittag nicht daheim ist, sollte man sicherheitshalber den Sonnenstore drinnen lassen. Dazu ist es dann morgen typisch mit 32 Grad in Visp, 30 Grad in Bern und 29 Grad in Freiburg. Am Wochenende geht es dann gerade meistens sonnig weiter. Ganz vereinzelte Platzregen über dem Berner Oberland oder auch über den Wallisenbergen sind aber an beiden Tagen nicht ganz ausgeschlossen. Dazu ist dann am Wochenende nochmal heißer mit 32 bis 35 Grad.
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0: Von 18 Uhr in der Westschweiz ist die A2 Richtung Neuenburg zwischen Malvilliers und Boudvilliers nach einem Unfall gesperrt. Stau oder Stocken, Region Basel auf der A2 Richtung Deutschland zwischen dem Schweizer Halle-Tunnel und Badischer Bahnhof. Und auf der A3 Richtung Zürich zwischen Hagnau und der Verzweigung Augst wegen eines Pannenfahrzeugs. Region Solothurn auf der A1 Richtung Zürich zwischen Kriegstetten und Önsingen. In der Region Zürich mindestens 30 Minuten Zeit Verlust auf der A1 Richtung Zürich zwischen Oberwinterthur und Tös. Dann auf der A4 Richtung Zürich zwischen Blägi und Zürich West auf mehreren Abschnitten, auf dem Nordring Richtung St. Gallen ab Dietikon und ab Urdorf Süd und auf der A1 Richtung Bern zwischen Dietikon und Baden West. Und zum Schluss noch in der Zentralschweiz auf der A14 Richtung Luzern ab Rütihof. Gute Fahrt!
2: 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Die Themen vom Donnerstag, dem 18. Juni. Was läuft jetzt in der Straße von Hormus? Die Hoffnungen, dass sich die Lieferketten bald normalisieren, sind groß, doch es gibt einige Hürden zu überwinden. Was sagt die israelische Bevölkerung zum Abkommen zwischen den USA und dem Iran? Viele sind unzufrieden damit. Die Welt versteht nicht, in welcher Situation wir sind. Wir müssen ständig auf der Hut sein, sagt diese Frau in Jerusalem. Wie verändert KI die Kriegsführung? Klar ist, der Krieg im Iran war für die USA ein ideales Testfeld.
3: Man muss schon feststellen, dass jetzt auch diese Monate der Kriegsführung den USA eine Vielzahl an Daten geliefert haben. Und gerade bei Einsatz von KI sind natürlich Daten im Anwendungsfall Gold wert.
2: Welche Konsequenzen das hat, klären wir im Gespräch mit der KI-Expertin Verena Jackson. Und wie stark darf eine Fraktion im Parlament ihre Mitglieder unter Druck setzen? Die Frage stellt sich angesichts der AKW-Debatte im Nationalrat, in der bürgerliche Parteien Abweichler auf Kurs gebracht haben. Noch sind zentrale Punkte im Rahmenabkommen zwischen den USA und dem Iran nicht geklärt. Trotzdem stellt sich bereits Erleichterung ein, insbesondere darüber, dass die Straße von Hormus wieder aufgehen soll. Das zeigt sich zum Beispiel am Ölpreis. Dieser ist bereits deutlich gesunken. Allerdings, ganz so schnell werden Öl und Gas aus der Golfregion nicht wieder fließen. Das zeigt der Bericht von Matthias Heim.
4: Zuerst muss die Straße von Hormus wieder befahrbar sein. Das heisst, allfällige Seeminen müssen beseitigt werden. Erst dann können die Schiffe überhaupt wieder in den Persischen Golf hineinfahren und Waren aus dieser Region abtransportieren. Grundsätzlich brauche es seine Zeit, bis sich die Lieferketten normalisieren, erklärt Cornelia Meyer, Ökonomin und Expertin für Öl und Gas.
5: Es braucht mehrere Monate. Und es ist ja nicht nur Öl und Gas. Es sind ja auch andere Produkte wie Düngemittel, Aluminium, dann Schwefel. Also sehr viele Dinge kommen von der anderen Seite der Straße von Hormus. Und es wird Zeit brauchen, bis sich das alles wieder normalisiert hat.
4: Aber gerade in der Öl- und Gasindustrie kommen einige erschwerende Faktoren hinzu. So müssen beispielsweise die zwischenzeitlich stillgelegten Bohrplattformen im Persischen Golf wieder hochgefahren werden. Ein aufwendiger Prozess.
5: Es hängt davon ab, was ist es für ein Feld. Es gibt solche, die man sehr schnell wieder hochfahren kann. Aber dann gibt es auch gerade Offshore-Felder und so weiter, die dann wirklich länger brauchen, bis sie wieder gehen. Es ist kein Lichtschalter, es ist ein Ölfeld.
4: So müssen bei den Bohrplattformen im Meer draußen zuerst Personal und Material wieder hingebracht werden. Und entscheidend ist auch, wie rasch Kriegsschäden an der Infrastruktur behoben werden können. Denn iranische Raketen haben in der gesamten Golfregion Öl- und Gasanlagen getroffen. In Katar, in den Emiraten und auch in Saudi-Arabien. Und dort beginnen nun die Reparaturarbeiten. Ausgeführt werden diese unter anderem vom Schweizer Industriekonzern Sulzer, wie Mediensprecherin Marlene Betschart bestätigt.
6: Ja, das sind wir. Wir sind in allen betroffenen Regionen mit Servicezentren vor Ort. Und dank dieser Nähe vor Ort können wir auch die betroffene Infrastruktur schnell reparieren.
4: wobei es immer auch auf das Ausmaß der Kriegsschäden ankommt. Beispielsweise wurden Teile der wichtigsten Erdgasanlage in Katar massiv beschädigt. Es ist die Anlage Ras Laffan. Rund ein Drittel des weltweiten Erdgases wird über die dortige Infrastruktur verschifft. Die staatliche Betreiberin Qatar Energy schätzt, dass es 3 bis 5 Jahre dauern wird, die Schäden zu beheben. Auch da ist Sulzer involviert. Der Winterthur-Konzern hat direkt auf dem Gelände der Anlage ein eigenes Wartungszentrum.
6: Diese Anlagen sind komplex. Es braucht auch mehrere Anbieter vor Ort, um diese dann wirklich wieder instand zu stellen. Das ist natürlich etwas anderes als regelmäßige Reparaturarbeiten und kann deshalb auch Jahre in Anspruch nehmen.
4: Kommt hinzu, dass die Erdgasanlage Ras Laffan riesige Ausmaße hat. Das Gelände ist etwa so groß wie der Kanton Schaffhausen. Insgesamt arbeiten 115'000 Angestellte auf dem Industriekomplex. Auch der britische Ölkonzern Shell betreibt auf diesem Gelände eine Erdgasanlage. Und auch seine Infrastruktur wurde von iranischen Bomben getroffen. Die Firma rechnet nun mit Reparaturarbeiten von bis zu einem Jahr. Gleich das Bild in den Vereinigten Arabischen Emiraten. Dort geht der staatliche Ölkonzern von Abu Dhabi davon aus, dass seine Anlagen ebenfalls erst in einem Jahr wieder voll produzieren werden. All das erklärt, wieso es noch länger dauert, bis sich die Situation effektiv normalisiert. Immerhin komme das Abkommen gerade noch rechtzeitig, meint die Ökonomin Cornelia Meyer.
5: Die Pflichtlager und auch die privaten Lager sind sehr, sehr nahe an dem, was man Tankbotten nennt. Also sehr, sehr nahe an dem, dass sie erschöpft sind. Also muss das Öl wieder fließen.
4: Das tut es zwar aus der Golfregion noch nicht, aber das Abkommen schafft nun die Voraussetzungen dafür.
2: Es gibt also Hoffnung auf Entspannung am Rohstoffmarkt aufgrund des Abkommens zwischen den USA und dem Iran. In Israel wird die Übereinkunft allerdings sehr kritisch gesehen. Das ist unser Thema gleich nach der Nachrichtenübersicht. Und da geht es nun zuerst um die Volksinitiative für gentechnikfreie Lebensmittel. Diese ist nicht zustande gekommen. Es seien zu wenige gültige Unterschriften eingereicht worden, sagt die Bundeskanzlei. Das Initiativkomitee sieht das aber anders und will sich gegen den Entscheid wehren. Lukas Siegfried.
7: Das Komitee zeigt sich überrascht vom Entscheid der Bundeskanzlei und sagt, ihm würden Rückmeldungen von über 240 Gemeinden vorliegen, die mindestens 5'000 zusätzliche Unterschriften beglaubigt hätten. Weil nicht geklärt sei, was mit den fehlenden Unterschriften passiert ist, habe das Initiativkomitee Strafanzeige bei der Bundesanwaltschaft eingereicht. Die Bundeskanzlei hat die Unterschriften mehrmals nachgezählt und ist zum Schluss gekommen, dass statt der nötigen 100'000 nur gut 96'000 Unterschriften gültig sind. Das Bundesgericht erklärt die Wahl fürs Stadtpräsidium von Grenchen im Kanton Solothurn vom letzten September für ungültig, weil es Unregelmäßigkeiten gegeben habe. FDP-Politikerin Susanne Sali ist damit ab sofort nicht mehr Stadtpräsidentin von Grenchen. Konkret hat die Chefin des Wahlbüros die Wahlkuverts erst am Sonntagmorgen aus dem Wahlbriefkasten geholt und nicht am Samstag um Mitternacht. So konnte auch nach der Abgabefrist noch gewählt werden. Zudem wurden die bereits eingegangenen Kuverts nicht wie vorgeschrieben aufbewahrt. Das knappe Wahlergebnis hätte dadurch beeinflusst werden können, schreibt das Bundesgericht. Deshalb muss die Wahl wiederholt werden. Sogenannte goldene Fallschirme, also hohe Abgangsentschädigungen, sollen auch für Kadermitarbeitende der Bundesverwaltung verboten werden. Der Ständerat hat sich dafür ausgesprochen, gegen den Willen des Bundesrates. Als nächstes entscheidet der Nationalrat darüber. Solche Abgangsentschädigungen sind bei börsenkotierten Unternehmen bereits seit gut 20 Jahren verboten, bei Institutionen des Bundes sind sie aber noch erlaubt. Die Schweizerische Nationalbank belässt den Leitzins bei 0%. Die Inflation sei in den letzten Monaten wegen der höheren Energiepreise zwar gestiegen, schreibt die Nationalbank, mittelfristig bleibe die Lage seit der letzten Beurteilung vor 3 Monaten aber nahezu unverändert.
2: Weiter geht's mit einer Meldung aus dem Ausland. Israel bricht den Kontakt zur EU-Außenbeauftragten Kaya Kallas ab, der höchsten Diplomatin der EU.
7: Der israelische Außenminister begründet dies damit, dass Kallas Israel mit dem südafrikanischen Apartheid-Regime verglichen habe. Gemäß Medienberichten hat Kallas Parallelen gezogen zum Vorgehen Israels im Gazastreifen und im Westjordanland zur früheren rassistischen Politik in Südafrika. Kallas hat darauf reagiert und gesagt, die EU wolle den Dialog mit Israel fortsetzen. Gleichzeitig betonte sie, dass die EU hinter der Zwei-Staaten-Lösung stehe und die illegalen israelischen Siedlungen im Westjordanland verurteile. Dann zum Sport. Eigentlich wollte die Schweiz dafür kandidieren, dass die European Championships in 4 Jahren hierzulande stattfinden. Dabei waren Wettkämpfe in verschiedenen Sportarten geplant, etwa Beachvolleyball, Klettern oder Leichtathletik. Auch mehrere Europameisterschaften wären Teil davon gewesen. Nun verzichtet die Schweiz aber auf eine Kandidatur für 2030. Das hat Swiss Olympic mitgeteilt. Grund dafür sei, dass der Bundesrat Ende Mai entschieden hat, kein Geld dafür auszugeben. Man wolle sich nun auf eine mögliche Kandidatur im Jahr 2034 konzentrieren. Dann noch zum Radsport. Der Franzose Romain Grégoire hat die 2. Etappe der Tour de Suisse der Männer gewonnen. Grégoire gewann in Locarno den Sprint aus einer Spitzengruppe heraus. Gesamtführender bleibt der Slowene Tadej Pogacar. Und bei den Frauen hat die Italienerin Elisa Longoborghini die 2. Etappe gewonnen. Damit hat sie auch die Führung im Gesamtklassement übernommen. Die Börsendaten von 18.10 Uhr geliefert von SIX. Der Swiss Market Index schließt bei 13.766 Punkten, minus 0,4%. Der Dow Jones Index in New York steigt um 0,3%. Der Euro wird zu 92,21 Rappen gehandelt, der Dollar zu 80,44 Rappen. Und das Wetter? Auch morgen ist es sonnig, bei Höchstwerten zwischen 31 und 35 Grad. Am Nachmittag gibt es aus Quellwolken stellenweise Gewitter mit stürmischen Böen.
2: Die Mehrheit der Israelis ist nicht einverstanden mit dem Rahmenabkommen zwischen den USA und dem Iran. Kritik kommt aus allen politischen Parteien. Und auch in der Bevölkerung ist die Frustration groß, denn der Mehrfrontenkrieg mit der Hamas im Gazastreifen, der Hisbollah im Libanon, den Houthis in Jemen und dem Iran setzt Israel zu. Ein Stimmungsbild aus Jerusalem von Auslandredaktorin Susanne Brunner.
8: Der letzte Sirenenalarm ist noch keine 24 Stunden her. Der Iran griff Israel vergangene Woche erneut an, nachdem die israelischen Streitkräfte die libanesische Hauptstadt Beirut bombardiert hatten. Einen Tag lang sah es aus, als würde der Krieg mit dem Iran mit voller Wucht weitergehen. Aber das will US-Präsident Trump nicht. Im Zentrum Jerusalems ist der Frust über dieses Hin und Her groß. Es ist traurig und schockierend, besonders weil wir nichts daraus lernen, sagt dieser Mann, der vor einer Quartierbeiz etwas trinkt. Am gleichen Tisch sitzen 2 Paare. Sie nicken nur und überlassen ihrem Freund das Wort. Sie manipulieren uns, weil es ihnen nur um die Wirtschaft geht. Da heißt es, im Iran hätten wir alles zerstört und in 3 Monaten sind wir wieder gleich weit und der Krieg beginnt von vorne.
9: C'est cool la marionette. C'est cool la marionette. Trump, Bibi, Schmibi.
8: Alles Marionetten. Trump, Netanyahu, nur Marionetten. Den Krieg zu beenden, bevor die Kriegsziele erreicht seien, das frustriert den mehrfachen Familienvater, der seinen Namen nicht nennen will. Die Opfer, die Israeli in bald 3 Jahren gebracht hätten, seien für nichts gewesen. Ganze Familien sind in der Armee, im Krieg. Ich habe Freunde, die haben schon 600 Diensttage geleistet. An derselben Straße reihen sich kleine Geschäfte aneinander. In den meisten läuft kaum etwas.
10: Shalom!
8: Eine ältere Jüdin, deren Enkel beide in der Armee dienen, sitzt alleine in ihrem Kunstgeschäft und telefoniert. Auch sie regt sich über Präsident Trump auf. Trump hat uns geholfen, aber er muss verstehen, wir sind ein eigenständiges Land. Israel ist nicht der 51. Stern auf der US-Flagge. Mit allem Respekt für das, was er für uns getan hat, er versteht die Gefahr nicht, die von der Hamas, der Hisbollah und dem Iran ausgehen. Wir müssen sie alle vernichten. Dann wäre ich glücklich,
11: וחבל, כי היינו אמורים להשמיד אותם כבר. הייתי שמחה.
8: Das eigentliche Problem seien der Islam und seine Führer, welche überall auf der Welt die Herrschaft übernehmen wollten, auch in Europa. Eine Meinung, die in Israel weit verbreitet ist. Hinzu kommt das Gefühl, als winziger jüdischer Staat von Feinden umgeben zu sein. Sie hassen uns einfach. Dabei sind wir doch gute, großzügige Menschen. Und wir lieben auch Araber, wenn sie gute Menschen sind. Die Frau im Kunstgeschäft lehnt sich in ihrem Bürostuhl zurück und seufzt. Sie redet über die verfahrene Situation, über ihre Trauer, wenn Soldaten getötet werden, und über ihren Wunschtraum, diese Kriege ein für alle Mal zu beenden, wie es Premier Netanyahu versprochen hat. Ich weiß selbst nicht mehr, was richtig und falsch ist. Eigentlich sollte jemand nur zwei Amtszeiten Premierminister sein. Ich würde ja gerne einen anderen wählen, aber ich sehe keine Alternative. Ein paar Schritte weiter sitzt eine Näherin alleine in ihrem Geschäft. Die Tür zu ihrem kleinen Atelier ist offen und sie hat Zeit für ein längeres Gespräch. Wie alle, die an diesem Nachmittag in West-Jerusalem bereit sind zu reden, findet sie Präsident Trumps Entscheid, mit dem Iran ein Rahmenabkommen zu vereinbaren, falsch und gefährlich für Israel. Auch wenn sie möchte, dass die Kriege aufhören und sie ihr Mitgefühl für die unschuldigen Opfer im Gazastreifen, in Libanon und im Iran ausdrückt. Am meisten möchte sie aber keine Angst mehr haben müssen. Im Traum sehe ich die Hamas-Geiseln, Menschen, die ein normales Leben gelebt haben und nach ihrer Entführung ihren Verstand, ihre Seelen verloren haben. Oder ich sehe die Soldaten in Libanon, wie einer nach dem anderen von Drohnen gejagt und getötet wird. Wir sind Überlebende, aber die Welt versteht nicht, in welcher Situation wir sind. Wir haben genug. Wir wollen unsere Kinder endlich in Frieden großziehen. Auf die Frage, ob sie glaube, dass Gewalt allein Frieden bringe, hat sie keine Antwort. Sie wolle einfach keine Angst mehr haben müssen.
2: Susanne Brunner hat berichtet. In Israel beurteilen viele das Abkommen zwischen den USA und dem Iran also sehr kritisch und auch in den USA selbst gibt es einige Skepsis. Viele Beobachterinnen und Beobachter sehen bei dem, was die beiden Länder vereinbart haben, den Iran klar im Vorteil. Doch es gibt auch eine andere Lesart. Beim Kriegseinsatz im Iran hat das US-Militär sehr viele Daten für das Training seiner KI-Systeme sammeln können. Und davon werden die USA mittel- und langfristig stark profitieren. Die Juristin Verena Jackson forscht am Center for Intelligence and Security Studies der Universität der Bundeswehr in München und ist Expertin für den Einsatz von künstlicher Intelligenz in der modernen Kriegsführung. Ich habe sie gefragt, wie sie das beurteilt. Haben die USA den Krieg im Iran also trotz Verhandlungszwischenresultat gewonnen?
3: Ja, also gewonnen, das so zu nennen, könnte ein bisschen zu weit gegriffen sein. Aber man muss schon feststellen, dass jetzt auch diese Monate der Kriegsführung den USA eine Vielzahl an Daten geliefert haben, die sie jetzt in den Systemen hatten, die sie jetzt auch auswerten können. Und gerade bei Einsatz von KI überhaupt, nicht nur im Krieg, aber allgemein, sind natürlich Daten im Anwendungsfall Gold wert. Das ist ganz anders wie die reinen Testdaten, mit denen man ja normalerweise trainiert und auch dann die Systeme testet, bevor man sie ins Feld bringt.
2: Darf ich da gleich anhängen? Warum sind diese Daten, die im realen Feld gewonnen werden, so viel wertvoller als Daten, die irgendeinen Laboranklang haben?
3: Ja, weil sie erst einfach mal wirklich real sind. Wenn man zum Beispiel autonom fahrende Autos testet, kann man natürlich sehr schön reale Daten nehmen aus dem Straßenverkehr. Hat man jeden Tag, ist Alltag. Aber so ein Krieg ist nicht Alltag. Und wenn man da die Daten wirklich aus dem Krieg rausziehen kann und benutzen kann, da ist das natürlich wirklich Gold wert sozusagen. So schlimm es eigentlich klingt, aber da ist der Krieg doch vorteilhaft gewesen für die USA.
2: Wie verändern denn die KI-Systeme, die jetzt eben mit diesen Daten trainiert werden, die Kriegsführung?
3: Also sie werden auf jeden Fall die Entscheidungsprozesse schneller machen. Das hat man jetzt auch schon gesehen, gerade am Anfang auch jetzt dieses Krieges, wie in der Masse und in der Geschwindigkeit einfach die Ziele angesteuert werden können. Es gibt ja immer so diese Zahl, die in den Raum geschmissen wird, von ungefähr 2000 Zielen in den ersten paar Tagen. Das ist natürlich ohne KI nicht machbar, nicht leistbar. Da geht es wirklich um sozusagen Speed and Scale, sagt man da immer so schön, also die Schnelligkeit, Geschwindigkeit und die Masse. Und das wird natürlich weiter zunehmen. Je mehr KI eingesetzt wird, auch in anderen Staaten, in zukünftigen Konflikten, wird es immer schneller gehen. Und das ist ein Problem aber auch für den Menschen, wie er eingebunden ist noch in der Zielfindung. Wirklich zu sagen, ich drücke auf den Knopf und gebe den Schuss frei, der im schlimmsten Fall dann eben auch Menschen treffen kann.
12: Und eben, Sie sagen, es ist ein Problem für den Menschen, weil der gar nicht mehr nachkommt mit all diesen Entscheiden, die er da innerhalb kürzester Zeit treffen müsste, die die KI ihm vorschlägt?
3: Genau, exakt. Also das ist wirklich einfach ein Overload für uns, für unser Gehirn, auch für wirklich Fachleute, Soldaten, die jeden Tag mit solchen Systemen zu tun haben. Die kriegen natürlich Vorschläge von diesen KI-Systemen und da sitzt dann der Operator sozusagen, der Soldat, und vertraut im meisten Fall auf die Entscheidung der KI und ist unter immensem Zeitdruck, weil da ist wirklich der limitierende Faktor einfach dann der Mensch am Schluss. Wäre der nicht mehr in dieser Kette, würde alles noch deutlich schneller gehen.
12: Wie kriegsentscheidend ist dieser Einsatz von künstlicher Intelligenz? Oder anders gefragt, kann man in Zukunft noch einen Krieg gewinnen, wenn man bei der KI nicht auf dem neuesten Stand ist?
3: Das ist so ein bisschen die Zwickmühle. Einerseits gibt es Staaten, die da sehr offen sind und den KI-Einsatz befürworten und auch, wir haben es ja jetzt auch gesehen, im Irankrieg implementieren. Andere Staaten sind zurückhaltender und da stellt sich eben dann die Frage, wie können gerade diese Staaten, die das vielleicht zurückhaltender sehen, mit mehr Bedenken in die Sache reingehen, dann noch mithalten? Und da wird es schon so sein, wie in vielen Aspekten einfach der Kriegsführung, wenn der Gegner die überlegenen Waffen hat, dann kann der andere nicht mehr mithalten, wenn er nicht mitspielt sozusagen. Und daher werden wir in Zukunft vermehrt sehen, dass alle Staaten oder alle kriegerischen Parteien in Kriegen diese Systeme anwenden. Und alles wird ja dadurch auch ein bisschen entmenschlicht. Das sind ja auch die Bedenkenträger, die das sagen. Der Krieg ist nicht mehr, wie er einmal war, wie der Mensch ihn kennt, sondern er geht hin zu Maschinen, zu KI, zu Algorithmen. Und das bringt uns vor große ethische und rechtliche Hürden.
12: Also, und wenn die KI ein so großer Vorteil ist, kann denn da aktuell überhaupt jemand mit den USA mithalten, auch angesichts dieser vielen Daten, die man jetzt eben hat sammeln können im Irankrieg?
3: Ja, also man muss schon sagen, die USA haben jetzt da zwar einen Vorteil sozusagen in der Datenlage sammeln können, aber deswegen macht das sie nicht unbesiegbar. Auch andere Länder, Israel zum Beispiel, ist auch sehr weit vorne, was KI und KI-Forschung gerade in den Konflikten anbelangt, was auch da angewandt wurde schon bereits im Gaza-Konflikt. Aber auch Staaten wie zum Beispiel China sind da zu nennen, die sehr, sehr intensiv forschen und sehr, sehr intensiv auch mit den Daten, die denen zur Verfügung stehen, trainieren. Von daher kann man nicht sagen, dass im Moment jetzt es ein Land gibt, was so unbesiegbar ist in der KI-Kriegsführungswelt. Aber natürlich wird es dahin gehen, dass je mehr KI eingesetzt wird von einem Land, desto mehr ziehen natürlich auch die anderen Länder, wie jetzt in dem Fall zum Beispiel auch China oder auch Russland, nach. Und das ist eine Art Wettrüsten, könnte man sagen, ein modernes Wettrüsten in gewisser Weise.
12: Beim Einsatz von künstlicher Intelligenz im Krieg gab es in den letzten Jahren enorme Entwicklungen, enorme Fortschritte. Wenn das ähnlich weitergeht, wo landen wir da?
3: Ja, da musste man ein bisschen in die Glaskugel sozusagen gucken. Es gibt natürlich die eine Seite, die da sehr pessimistisch hinschaut und sagt, naja, wir haben KI in solchen Systemen, die jetzt eingesetzt wurden im Iran. Wir haben aber auch KI in Waffensystemen, die wirklich auch autonom in Zukunft vielleicht auch Menschen töten können, die Entscheidung treffen können, ob sie einen Menschen töten. Und da sehen natürlich die Pessimisten den Terminator vor sich und den Krieg der Maschinen in Zukunft. Auf der anderen Seite wäre dann vielleicht das andere Extrem, was darauf hofft, dass alle zur Besinnung kommen, in Anführungszeichen, und Einhalt geboten wird, reguliert wird, gerade beim Einsatz von KI und autonomen Systemen. Ich würde sagen, wir sind da so ein bisschen im Mittelweg, wo die Realität wahrscheinlich hingeht. Diese Systeme, die wir heute haben, die werden nicht mehr verschwinden, aber wir haben halt jetzt die Chance, um zu gucken, können wir es wenigstens so weit regulieren, dass wir mit den Systemen, die wir jetzt haben und weiterentwickeln, immer noch uns ethisch und rechtlich auf gutem Fuß bewegen. Und das ist die Aufgabe eigentlich jetzt der nächsten Monate und Jahre.
12: Sagt Verena Jackson, die Juristin forscht zum Einsatz von KI im Krieg an der Universität der Bundeswehr in München. Das ist das Echo der Zeit auf Radio SRF mit einem Fokus auf das Schweizer Politikgeschehen in den nächsten Minuten.
2: warum die AKW-Debatte heute im Nationalrat über das Resultat hinaus zu reden gibt, warum das neue Vertragspaket mit der EU in der Schweiz zu einem Demokratieverlust führen könnte, warum die Initiantin der Ernährungsinitiative ziemlich alleine für ihr Anliegen kämpft und warum gesetzlich festgelegte Betriebszeiten für Schweizer Flughäfen bei Linksgrün für rote Köpfe sorgen. Innerhalb weniger Tage hat sich im Nationalrat in Sachen Kernkraftwerke das Blatt gewendet. Am Montag noch hatte der Rat die Aufhebung des AKW-Neubauverbots äußerst knapp zurückgewiesen. Heute, 3 Tage später, hat der Nationalrat fast ebenso knapp zugestimmt. 3 Personen haben anders abgestimmt als noch am Montag. Einer von ihnen ist der Genfer Nationalrat Daniel Sormani. Und der erhebt nun Vorwürfe, er sei unter Druck gesetzt worden. Aus dem Bundeshaus Dominik Meyer.
13: Daniel Sormani politisiert für das Mouvement Citoyen Genois. Im Bundeshaus aber gehört er zur SVP-Fraktion. Am Montag hatte er sich in der AKW-Frage noch enthalten. Die SVP reagierte darauf mit Druck. Es sei alles zu viel gewesen, sagt heute Sormani zum Westschweizer Fernsehen RTS.
14: C'était vraiment très très fort. Pendant toute la semaine, il y a eu des interventions. Et puis là, juste avant le vote, c'était le défilé devant mon poste. Je pense que ça c'est trop.
13: Während der ganzen Woche sei er angegangen worden, kurz vor der Abstimmung sogar direkt an seinem Pult im Nationalratssaal. Er habe beim Nationalratspräsidenten interveniert, sagt Sormani. Dieser solle das Gespräch suchen mit SVP-Fraktionschef Thomas Eschi. Ein solcher Druck sei nicht zulässig.
14: D'ailleurs, j'ai parlé avec le président du Conseil national qui va intervenir auprès de notre chef de groupe parce que cette pression aussi forte, c'était pas admissible, surtout dans la salle.
13: Nationalratspräsident Pierre-André Page sagt gegenüber SRF, er habe die intensiven Gespräche mitbekommen. Er werde mit Fraktionschef Eschi sprechen und, Zitat, die Sache regeln. Eschi selbst will sich heute nicht äußern. Scharfe Kritik kommt vom politischen Gegner. Stefan Müller-Altematt hat gegen die Aufhebung des AKW-Neubauverbots gekämpft. Er erinnert an die Bundesverfassung. Dort heisst es in Artikel 161, die Mitglieder der Bundesversammlung stimmen ohne Weisungen. Dieses sogenannte Instruktionsverbot, so Müller-Altematt, sei verletzt worden.
15: Es wurde Instruktion betrieben bei Fraktionsmitgliedern. Das ist ein Bruch mit der Verfassung und eigentlich nicht tolerierbar, egal welcher Meinung man ist.
13: SVP-Vizefraktionschef Franz Grüter sieht das anders. Daniel Sormani sei bis zuletzt frei gewesen.
16: Jeder Parlamentarier ist absolut frei, Ja oder Nein zu drücken. Von dort her gesehen kann er sich nicht beschweren darüber.
13: Klar habe man intensiv mit ihm gesprochen, aber das sei normal im Bundeshaus.
16: Man hat gesehen, bei Ständerat Josic hat ja die SP ihn als Ständeratskandidat kaltgestellt. Wer jetzt sagt, das sei ein Einzelfall, muss ich sagen, das ist überhaupt nicht so.
13: Und was ist mit den übrigen 2 Ratsmitgliedern, die umgeschwenkt sind in der AKW-Frage? Jacqueline de Quattro von der FDP hatte sich am Montag noch enthalten. Danach habe sie mit Energieminister Rösti gesprochen und sein Versprechen, er werde einen Bericht machen zur Finanzierung von neuen AKW, habe sie überzeugt, sagt de Quattro. Mit ihrer eigenen Partei, der FDP, habe es Gespräche gegeben.
17: Gedroht wurde mir sicher nicht. Natürlich waren sie erstaunt. Ich habe es ihnen erklärt und dann war das gut. Ein Fraktionsmitglied hat ausgerufen, dann sollen sie doch aus der Partei eintreten. Aber das ist bereits erledigt und ja, da braucht es mehr, um Druck auf mich aufzuüben.
13: Bleibt Vincent Maître von der Mittepartei. Ursprünglich wollte er die AKW-Vorlage zurückweisen, heute nun hat er zugestimmt. Auch ihn habe Bundesrat Rösti und sein Versprechen überzeugt, sagt er. Auch hätten viele Kollegen versucht, ihn umzustimmen. Der Druck aber sei normal gewesen.
18: Il y a beaucoup de collègues qui sont venus me parler pour essayer de me convaincre, mais de façon tout à fait normale.
13: Die Offensive des Energieministers also hat Wirkung gezeigt, aber im Fall der SVP auch massiver Druck. Selten war das so offen zu beobachten im Bundeshaus wie diese Woche.
2: Sollte die Schweiz dem neuen Vertragspaket mit der EU zustimmen, müsste sie in den betroffenen Bereichen neues Recht der EU grundsätzlich übernehmen. Diese dynamische Rechtsübernahme ist einer der umstrittensten Punkte des Pakets. Nun kommt das Zentrum für Demokratie Aarau in einer Studie zum Schluss, ohne Gegenmaßnahmen könnte die dynamische Rechtsübernahme die Demokratie in der Schweiz schwächen. Was mögliche Maßnahmen wären und wie diese im Parlament ankommen, im Bericht von Bundeshausredaktor Andreas Stüdli.
19: Würde das Vertragspaket zwischen der Schweiz und der EU angenommen, dann gäbe es einen Demokratieverlust und das vor allem auf zwei Ebenen, sagt Andreas Glaser, Professor am Zentrum für Demokratie in Aarau.
20: Wir sehen an zwei Stellen, nämlich beim Parlament und dann im Anschluss auch bei den Stimmberechtigten in einer potenziellen Volksabstimmung, Einbußen im Vergleich zum bisherigen demokratischen Gesetzgebungsverfahren.
19: Das liegt daran, dass die Schweiz künftig innerhalb der Abkommen neues EU-Recht grundsätzlich übernehmen müsste. Zwar könnte die Schweiz in Brüssel mitreden, bevor die EU neues Recht beschließt, mitentscheiden dürfte sie aber nicht. Diese Mitsprache hänge aber stark vom Bundesrat ab, sagt Glaser. Etwa die Entscheidung, was die Schweiz übernehmen wolle und was nicht. Das führe eben zu einem Demokratieverlust.
20: Weil der Bundesrat abschließend entscheiden würde, ob die Übernahme dieses EU-Rechts noch ins Parlament kommt oder dann eben auch vor die Stimmberechtigten. Er sitzt quasi an der Schaltstelle am Hebel zu sagen, wir entscheiden alleine oder wir geben es ins Parlament. Und hier schlagen wir einfach vor, Rechtsklarheit zu schaffen zugunsten der Rechte des Parlaments und dann im Anschluss daran auch der Stimmberechtigten.
19: Klarheit schaffen, indem etwa in National- und Ständerat neue Europakommissionen geschaffen würden oder die Möglichkeit einer Europamotion. Mit dieser könnte das Parlament den Bundesrat verpflichten, im Mitwirkungsverfahren eine bestimmte Position einzunehmen. Abgesehen davon hätte die Schweiz stets die Möglichkeit, Nein zu sagen und europäisches Recht nicht zu übernehmen. Aber, so Glaser,
20: wenn das Parlament sich weigern würde, diesen Rechtsakt zu übernehmen, dann hätte die EU das Recht, Ausgleichsmaßnahmen anzuordnen. Wie die aussehen, wissen wir nicht.
19: Diese Studie spielt den Ball der Politik zu. Der Bundesrat will das Parlament mit einbeziehen und dem Parlament Bericht erstatten, wie er bereits angekündigt hat. In der Wandelhalle kommen die Vorschläge der Studie des Zentrums für Demokratie unterschiedlich an. SP-Nationalrat Jon Pult sagt:
21: Ich teile diese Haltung im Grundsatz nicht. Was stimmt ist, dass man natürlich noch die parlamentarischen Mitwirkungsmöglichkeiten stärken kann und stärken soll. Das ist aber jetzt nicht erst seit der Publikation dieser Studie klar. Das haben wir schon in unserer Vernehmlassung, jetzt als SP beispielsweise, sowie andere Parteien gefordert und daran werden wir arbeiten.
19: Vor allem ist das Vertragspaket für Pult aber kein Demokratieverlust, weil die Schweiz neu mitreden könnte, bevor in der EU neues Recht beschlossen wird. Und die EU dürfe nur verhältnismäßige Ausgleichsmaßnahmen ergreifen, auch das sei ein Gewinn. Gegen das Vertragspaket ist die SVP. Sie will es gar nicht so weit kommen lassen, dass sich die Frage der Mitwirkung im Parlament stellt. Für Nationalrat Franz Grüter sind die Vorschläge ein Trostpflaster.
22: Man versucht damit zu suggerieren, dass dann mit Leuten aus der Verwaltung, die dann in Brüssel schauen, was kommen jetzt für neue Gesetze, oder dass die Parlamente frühzeitig informiert werden sollen, was jetzt gerade in Brüssel für neue Gesetze erarbeitet werden. Das ändert doch nichts an der Tatsache, dass wir die Gesetzgebungshoheit aus der Hand geben.
19: Auf offene Ohren stoßen die Vorschläge bei Mitte-Nationalrat Gerhard Pfister. Er hat die fehlende Mitwirkung des Parlaments und bei Volksabstimmungen schon mehrmals kritisiert. Aber
23: ich fürchte, dass stärkere Mitwirkungsrechte im Parlament keine Mehrheit finden, weil der Bundesrat damit ja eingestehen würde, dass er das Paket nicht zu Ende gedacht hat und die Lösung nicht zu Ende gedacht hat. Was wir jetzt noch machen können, sind Korrekturmaßnahmen.
19: Ob das Parlament solche Korrekturen machen wird, zeigt sich in den nächsten Monaten und Jahren. Frühestens im September beginnen die Beratungen über das Vertragspaket.
2: Der Bauernverband hat heute seine Nein-Kampagne gegen die Ernährungsinitiative lanciert. Diese kommt Ende September an die Urne. Die Vorlage sieht vor, dass ein deutlich höherer Anteil des Schweizer Lebensmittelbedarfs aus hiesiger Produktion gedeckt wird. Dazu müsste die Landwirtschaft mehr auf pflanzliche Produkte setzen und weniger auf Fleisch, Milch oder Eier. Zusammen mit einer breiten Allianz bekämpft die Landwirtschaftslobby die Initiative. Es ist ein Kampf gegen eine ziemlich einsame Initiantin. Sandro Della Torre.
0: Eigentlich müsste das dem Bauernverband schmecken. Mehr selber produzieren, weniger importieren. So stellt sich die Ernährungsinitiative die neue Schweizer Landwirtschaft vor. Doch Bauernpräsident Markus Ritter winkt ab.
1: Das Problem ist, dass die Initiative viel zu weit geht, die Ziele nicht nur für die Landwirtschaft setzt, sondern auch für die Konsumentinnen und Konsumenten, was sie noch essen dürften, und dort auf rein pflanzliche Kost setzt und dann alle Instrumente des Staates, um das zu erreichen, in diese Richtung lenkt. Also die Initiative ist völlig utopisch und zielt an den Marktbedürfnissen vorbei.
0: Der Bauernverband wirbt mit dem Narrativ eines Veganzwangs gegen die Initiative. Es ist eine Übertreibung. Aber tatsächlich müssten in Zukunft deutlich mehr pflanzliche Proteine statt Fleisch, Eiern oder Milchprodukten auf den Tellern landen, um das Ziel der Initiative zu erreichen. Einen Selbstversorgungsgrad von 70% soll der Bund nämlich anstreben, fordert die Initiative. Aktuell liegt der Selbstversorgungsgrad bei rund 42%. Den Zielwert der Initiative habe man letztmals während des Zweiten Weltkriegs erreicht, sagt der Präsident des Bauernverbands.
1: Da hatten wir aber nur 4 Millionen Einwohner, heute 9 Millionen. Wir hatten noch 200'000 Hektar Kulturland mehr, die heute verbaut sind für Infrastruktur und Gebäude. Also es müsste massive Massnahmen durchgeführt werden, dass wir einen solchen Netto-Selbstversorgungsgrad von 70% erreichen könnten.
0: Heute macht die Schweizer Landwirtschaft über die Hälfte ihres Umsatzes mit Tierprodukten. Und eine Umstellung zu mehr Pflanzenanbau wäre mit großem Aufwand verbunden. Davor warnt der Bauernpräsident. Er gibt sich aber zugleich siegessicher. Im Parlament bekam die Ernährungsinitiative keine einzige Stimme. Dennoch wolle man die Kampagne früh lancieren, auch wenn die Initiative wahrscheinlich deutlich abgelehnt werde.
1: Weil ja, alle gegen die Initiative sind, von links bis rechts, alle Verbände, Wirtschaftsverbände, Umweltverbände. Und das führt natürlich dazu, dass dann nicht eine spannende gegensätzliche Diskussion entsteht. Und für uns ist es wichtig, dass wir mit dem Thema respektvoll umgehen, die Leute seriös informieren, aufklären und eine Diskussion auch in der Öffentlichkeit führen können.
0: Tatsächlich ist es einsam geworden um die Initiantin der Ernährungsinitiative, Franziska Herren. Sie, die vor 5 Jahren mit ihrer Trinkwasserinitiative schon einmal gegen den Bauernverband verloren hat, probiert es noch einmal. Damals wurde sie von Grünen und SP unterstützt. Heute bei der Ernährungsinitiative sitzen linke Vertreterinnen sogar im Nein-Komitee. Hat Initiantin Franziska Herren diesmal den Bogen überspannt? Sie selbst will davon nichts wissen.
5: Ich merke einfach, dass die Agrarpolitik extrem mächtig ist. Und ich meine, 75% der Agrarsubventionen fließen in die tierische Produktion. Jetzt kommt da eine Gruppe aus Bürgerinnen und Bürgern und sagt, wir möchten gerne einen Ausgleich und die Ernährungssicherheit erhöhen. Und dann wird man einfach abgeklatscht. Und zwar von jeder Partei bis jetzt. Und das zeigt einfach, wie wichtig die Initiative ist.
0: Noch einmal fordert sie den Bauernverband heraus. Dieses Mal ohne starke Allianzen.
2: Der Nationalrat hat heute entschieden, die Betriebszeiten der beiden großen Schweizer Flughäfen in Genf und Zürich im Luftfahrtsgesetz zu verankern. Stimmt dem auch der Ständerat zu, wäre es kaum mehr möglich, vor Gericht gegen diese Betriebszeiten vorzugehen. Die Lärmbelastungen für die betroffene Bevölkerung werde so quasi zementiert, hieß es heute entsprechend von Linksgrün. Ruth Wittwer.
6: Unsere Landesflughäfen sind gewissermaßen unser Tor zur Welt.
24: Die Luftfahrt bietet das Tor zur Welt.
25: Die Flughäfen sind unser Tor zur Welt.
26: Mit diesen geflügelten Worten betonten 3 Nationalräte die Wichtigkeit der beiden Flughäfen für die Wirtschaft, die Reisenden oder eben als Drehscheibe für die internationale Wettbewerbsfähigkeit. Ohne die Betriebsgarantie sieht der Zürcher FDP-Nationalrat André Silberschmidt die Zukunft düster.
27: Wir wären sozusagen auf dem Abstellgleis und müssen viel mehr Flugverbindungen mit Zwischenhalten wahrnehmen, als das heute der Fall ist.
26: Deshalb sollen nicht nur die bestehenden Bauten und Anlagen der beiden Flughäfen gesetzlich geschützt sein, sondern auch der Betrieb und die Betriebszeiten. Die Flugzeuge in Genf starten und landen von 6 Uhr morgens bis Mitternacht, in Ausnahmefällen eine halbe Stunde länger. Am Flughafen Zürich gelten ähnliche Slots. Sie gehörten zu den kürzesten Betriebszeiten der Welt, sagten die Befürworter. Der Bündner Martin Candinas von der Mitte-Fraktion:
28: Wer die Wettbewerbsfähigkeit unserer Landesflughäfen schwächt, gefährdet Arbeitsplätze, Wertschöpfung und Wohlstand in unserem Land.
26: Die linken Rätinnen und Räte wehrten sich heftig, aber vergeblich. Sie wollten die Vorlage zurückweisen oder entschärfen. Der Sozialdemokrat David Roth aus Luzern hielt eine richtige Brandrede. Die Profite, sagte er, seien wichtiger als der Schutz der Bevölkerung.
3: Sie zementieren den Fluglärm, heben das Umweltrecht aus und opfern sogar den Moorschutz. Sie entmachten Kantone und Gemeinden und nehmen der lärmgeplagten Bevölkerung die rechtlichen Mittel, sich gegen diese Belastungen zu wehren.
26: Diese garantierten Betriebszeiten bedeuteten mehr Kontrolle für den Bund, aber weniger Kompetenzen für die Kantone. Opposition auf lokaler Ebene dürfte schwieriger werden. Anwohner- und Naturschutzverbände kämpfen gegen mehr Fluglärm. Gleichzeitig sorgen sie sich, dass die weitläufigen Flugplatzanlagen wichtige Ökosysteme in der Region vernichten. Eine gesetzliche Garantie könnte als Freipass für unbegrenztes Wachstum oder längere Betriebszeiten gelten, auf Kosten der Bevölkerung. Die Baselbieter Grüne Florence Prinzikofer.
4: Künftig könnte der Eindruck entstehen, dass den Interessen der Flughäfen ein höheres Gewicht zukommt als anderen verfassungsrechtlich geschützten Anliegen.
26: Mehrmals dementierten die Befürworter der Garantie, dass sie zu einer Ausweitung der bisherigen Regelung führe. Der Schutz gelte für das, was bereits heute erlaubt sei. Dass die abgesicherten Flugzeiten nicht mehr verhandelt werden könnten, wiesen sie zurück. Der Zürcher Mitte-Nationalrat Philipp Kutter sagte es so.
25: Trotz Verankerung der Betriebszeiten in den Sachplänen werden diese vor Gericht immer wieder in Frage gestellt. Mit einer Verankerung im Luftfahrtsgesetz kann die notwendige Rechtssicherheit geschaffen werden.
26: Die Ratsmehrheit folgte den Befürwortern, darunter auch der Bundesrat. Das Powerplay der Bürgerlichen war in seinem Sinn. Auf eine Frage zum Lärmschutz räumte Verkehrsminister Albert Rösti ein, die Betriebsgarantie stehe über den Lärmschutzempfehlungen.
7: Dass die Betriebszeiten der Landesflughäfen in allfälligen Einschränkungen für Lärm die Interessen hier übergehen.

jetzt auf der A3 Richtung Chur zwischen Niederurnen und dem Kärenzer-Tunnel. In der Region Zürich von dem Gubristunnel Richtung St. Gallen ab Dietikon und ab Urdorf Süd. Und auf der A1 Richtung Bern zwischen Dietikon und Neuenhof. In der Region Basel auf der A3 Richtung Zürich zwischen Lagnau und der Verzweigung Augst wegen eines Pannenfahrzeugs. In der Region Solothurn auf der A1 Richtung Zürich zwischen Wangen an der Aare und Önsingen. Und noch in der Westschweiz ist die A20 Richtung Neuenburg zwischen Malvilliers und Boudvilliers weiterhin nach einem Unfall gesperrt.

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0: Ja, ich habe jetzt schon für euch die Hände. In zwei Stunden gilt es ernst für die Schweizer Fußballnazi an der Fußball-WM. Die Schweiz spielt ab 9 Uhr gegen Bosnien-Herzegowina ihr zweites wichtiges Spiel. Und das ist natürlich jetzt ein Thema im Sport mit dem Yannick Breu. Aber zuerst, gell, Yannick, schauen wir auf Tour de Suisse.
2: Ja, dort ist nämlich heute die zweite Etappe gefahren worden. Mit Start und Ziel zu Locarno. Der Jan Zürcher, er ist für uns vor Ort. Und der strahlende Sieger ist heute überraschenderweise mal nicht der Tadej Pogacar.
3: Nein, er hat am Schluss von dem Rennen die Verfolgung von der Spitzengruppe zwar gerade selber übernommen, aber es hat dann eben nicht ganz gelangt. Überhaupt

0: Minuten, wenn das Rennen noch ein paar Kilometer länger gegangen wäre, dann hätte dann am Schluss vielleicht doch der Tadej Pogacar gewonnen. So bleibt heute ein anderer, der kann strahlen, und zwar der Franzose, der Romain Grégoire. Der gewinnt den Schlusssprint souverän und holt nach letztem Jahr auch das Jahr mindestens ein Tour de Suisse Etappensieg. Der Gesamtleiter bleibt aber auch souverän, der Tadej Pogacar.
1: Die Frauen sind schon am Mittag gefahren. Da hätte es aus Schweizer Sicht besser ausgesehen, bis kurz vor dem Ziel.
0: Ja, die sind im Kampf um einen Tagessieg mit dabei gewesen. Steffi Heberlin wird am Schluss auch Dritte und Marlen Reusser auch weit vorne gewesen. Aber dann mit einem Malheur kurz vor Schluss bei einer Abzweigung hat sie sich verfahren. Und so verliert sie eben viel Zeit im Gesamtklassement und liegt jetzt schon über 50 Sekunden hinter der Leaderin und Tagessiegerin, der Elisa Longo-Borghini, zurück. Ja, das Malheur, das ärgert Marlen Reusser.
2: Ich habe das Gefühl, der Mann, der dort steht, zeigt uns, dass wir hier um das Hindernis herum sollen. Das war eine Abzeigung. Oh, das ist wirklich unglaublich ärgerlich. Ja.
1: Der Jan Zürcher und ich haben das Gespräch vor der Sendung aufgenommen. Morgen geht es dann weiter mit der dritten Etappe an der Tour de Suisse aus Bad Ragaz. Wechseln wir zu der Fußball-WM. Nach einem enttäuschenden WM-Start hat die Schweizer Fußballnazi heute viel vor. Am 9. ist der Match gegen Bosnien-Herzegowina und nach dem 1:1 gegen Katar soll oder muss fast ein Sieg gehen. Es ist also schon ein bisschen Druck da. Zudem sagt der Nazi-Trainer Murat Yakin:
3: Von Anfang an wissen, wie es funktioniert. Und ich glaube, die Mannschaft habe ich dazu. Ich habe das Vertrauen in die Mannschaft, ist erfahren und weiss auch, wie damit umgehen.
1: Und während es für den Nazi-Trainer, die Schweizer Fans und die Spieler klar ist, wer heute gewinnen soll, sitzt jemand im Stadion, der es innerlich hin und her reisst. Der Hasan Tabakovic. Er ist der Bruder von Haris Tabakovic, Stürmer von Borussia Mönchengladbach, der für Bosnien-Herzegowina spielt. Der Lionel Mattmüller.
4: Ich finde es so cool, ich freue mich so wie ein kleines Kind.
5: Sagt der Hasan Tabakovic. Und dann erzählt er weiter. Am Telefon in der Strasse von Los Angeles, wo er ist, um heute oben den Match zu schauen. Und es kommt raus, neben dieser Vorfreude, wie bei einem kleinen Kind, ist auch irgendwo eine Zerrissenheit.
4: Umso mehr ist für uns so speziell, weil die Schweiz hat uns so viel gegeben. Wir sind in der Schweiz aufgewachsen, hat die ganze Jugendnationalmannschaft für die Schweiz gespielt. Es ist einfach ein perfektes Spiel, dass er das jetzt noch erleben kann. Und es ist einfach, wie bei uns, sind wir immer für die Schweiz und Vollgame. Und ich hoffe, dass beide Mannschaften weiterkommen in dieser Gruppe.
5: Immer für die Schweiz. Heute aber... Da geht das nicht. Weil der Hasan, der fand noch mehr für seinen kleinen Bruder, der Haris Tabakovic. Zusammen haben sie früher Fußball gespielt. Der Haris mit viel Talent. Der ältere Bruder Hasan auf der anderen Seite sagt über sich:
4: Ich bin auch talentfrei im Fußball. Dafür bin ich Schiedsrichter im Fußball. Das ist auch etwas Schönes.
5: Und auch wenn er seinen Bruder immer den Daumen drückt, manchmal drückt bei ihm auch der Schiedsrichter durch.
4: Das ist schon mehrmals Situationen, wo ich gesagt habe, so hast du nicht reagieren. Die gelbe Karte hast du in dir auch gegeben.
5: Weil er weiss, dass er ein besserer Schiedsrichter als Fußballer ist, ist der Hasan nie neidisch gesehen auf den kleinen Bruder Haris. Nur stolz. Unterstützt hat er ihn bei seinen vielen Verletzungen, beim Entscheid für welches Land, ob Schweiz oder Bosnien-Herzegowina, er soll spielen. Alles schwierig im Moment.
4: Zu diesem Zeitpunkt waren die Bosnien halt einfach mehr dran gewesen, mehr Perspektiven aufgezeigt und dann sagt, nein, wenn ich für Bosnien spiele, das ist für mich auch gut.
5: Und unterstützt und begleitet tut er ihn auch noch heute. Auch wenn es nur 2-3 Minuten sind, sie telefonieren jeden Tag. Das grosse Thema im Moment, der Gesundheitszustand von Haris. Nach einer Verletzung ist unklar, ob es ihm heute reicht zum Spielen.
4: Ich frage ihn, wie sind Schmerzen? Wie gesagt, er hat jetzt schon trainiert. Er trainiert mit der Mannschaft. Das ist jetzt also alles eine Schmerzfrage. Fragst du einfach, spielst du mit Schmerzen oder spielst du nicht mit Schmerzen?
5: Und wenn er spielt, dann schaut ihm sein Bruder im Stadion zu. Und das kann er kaum erwarten.
4: Ich finde es so cool, ich freue mich so wie ein kleines Kind.
1: Am 9. ist Abpfiff vom Spiel Schweiz gegen Bosnien-Herzegowina live durchkommentiert am Radio auf SRF 3. Bei Radio SRF 1 sind wir immer zur vollen Stunde dabei. Seit dem 6. läuft schon das Spiel Tschechien gegen Südafrika, das Duell der Verlierer. Beide Teams haben das erste Gruppenspiel verloren. Beide Teams sind schon unter Druck. Fabio Halbisen, du verfolgst für uns das Spiel. Wer geht besser um mit der Situation?
6: Ja, rein vom Resultat her ist es Tschechien. Tschechien führt seit der 6. Minute mit 1:0. Das ist auch der Pausenstand. Aber das war es eigentlich auch schon gesehen. Also von beiden Mannschaften kommt sehr, sehr wenig. Es hat insgesamt von beiden Teams zusammengezählt einen einzigen Schuss aufs Goal gegeben. Das Goal in der 6. Minute. Und sonst ist es wirklich nicht so ein guter Fußballmatch. Und du hast gesagt, beide Teams unter Druck. Und ich habe gedacht, als ich mich vorbereitet habe für das Spiel, okay, da kommt etwas. Beide haben auch offensiver aufgestellt, wie beim ersten Spiel. Aber ja, wir haben kaum Aktionen gesehen, also es kann eigentlich nur besser werden.
1: Ja, dann schauen wir, wie es in der zweiten Halbzeit dann weitergeht. Danke, Fabio Halbeisen. 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Zum Schluss schauen wir noch in die Zukunft. In der Schweiz soll es frühestens in 8 Jahren die European Championships geben. Das ist eine Art Mini-Olympische Sommerspiel, unter anderem mit Triathlon, Schwimmen und Leichtathletik. Ein Verein hat den Wettkampf eigentlich schon in 4 Jahren in die Schweiz holen. Weil der Bundesrat aber nicht mitfinanzieren will, sollen die European Championships jetzt in 8 Jahren, also 2034, in der Schweiz sein. Das hat der Verein heute bekannt gegeben.

0: eine Nummer, Steely Dan. Haben Sie die Harmonie gehört? Das war super produziert damals, grossartige Musik. So, Blick auf die Uhr.
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0: SRF Verkehrsinfo von 18.59 Uhr. In der Westschweiz ist die A20 Richtung Neuenburg zwischen Malvillière und Boudvillière weiterhin nach einem Unfall gesperrt. Und dann Stau oder Stocken in der Region Zürich vor dem Gubristunnel Richtung St. Gallen ab Dietikon und ab Urdorf Süd. Und auf der A1 Richtung Bern zwischen Dietikon und Neuenhof. In der Region Solothurn auf der A1 Richtung Zürich zwischen Wangen an der Aare und Önsingen. Und noch ein Hinweis zur Nord-Süd-Achse. Wegen Bauarbeiten wird der Gotthardtunnel heute Nacht zwischen 20 Uhr und 5 Uhr gesperrt. Eine Umleitung über die Passstraße ist signalisiert.
2: Die Nachrichten von SRF um 7 mit Lukas Siegfried. Die Volksinitiative für gentechnikfreie Lebensmittel ist nicht zustande gekommen. Es seien zu wenige gültige Unterschriften eingereicht worden, sagt die Bundeskanzlei. Das Initiativkomitee sieht das aber anders und will sich gegen den Entscheid wehren. Das Komitee zeigt sich überrascht vom Entscheid der Bundeskanzlei und sagt, ihm würden Rückmeldungen von über 240 Gemeinden vorliegen, die mindestens 5000 zusätzliche Unterschriften beglaubigt hätten. Weil nicht geklärt sei, was mit den fehlenden Unterschriften passiert ist, habe das Initiativkomitee Strafanzeige bei der Bundesanwaltschaft eingereicht. Die Bundeskanzlei hat die Unterschriften mehrmals nachgezählt und ist zum Schluss gekommen, dass statt der nötigen 100.000 nur gut 96.000 Unterschriften gültig sind. Zwei weitere Meldungen aus dem Inland in der Übersicht. Die Schweiz soll erneut schwer verletzte und kranke Menschen aus dem Gazastreifen aufnehmen. Das fordern mehr als 500 Persönlichkeiten aus Politik, Wirtschaft und Wissenschaft. Sie verlangen außerdem, dass der Bundesrat Druck auf die israelische Regierung ausübt, um der Bevölkerung im Gazastreifen uneingeschränkten Zugang zu humanitärer Hilfe zu gewährleisten. Und FDP-Politikerin Susanne Sali ist nicht mehr Stadtpräsidentin von Grenchen im Kanton Solothurn. Das Bundesgericht hebt ihre knappe Wahl vom letzten September auf, weil die Chefin des Wahlbüros zu spät den Briefkasten mit den Stimmkuverts geleert hat. So konnte auch nach der Abgabefrist noch gewählt werden. Die Wahl muss nun wiederholt werden. Die Erst- und Zweitklässlerinnen und Klässler im Kanton Genf müssen kommenden Montag und Dienstag voraussichtlich nicht zur Schule gehen. Der Grund? Die derzeitige Hitzewelle. Die Schule sei aber nicht geschlossen, das Lehrpersonal sei anwesend, schreibt der Kanton Genf. Ob auch die Schülerinnen und Schüler von der 3. bis 8. Klasse frei haben, ist noch nicht klar. Die Situation hänge von der Temperatur in den Schulgebäuden ab und von der Einschätzung der jeweiligen Schulleitung. Eine Meldung vom Radsport. Der Franzose Romain Grégoire hat die zweite Etappe der Tour de Suisse gewonnen. Grégoire gewann in Locarno den Sprint aus einer Spitzengruppe heraus. Gesamtführender bleibt der Slowene Tadej Pogacar. Das Wetter. Morgen ist es zunächst sonnig und 31 bis 35 Grad heiß. Am Nachmittag gibt es dann stellenweise Gewitter. Das waren die Nachrichten von Radio SRF. Verantwortlich Fabian Wüthrich.
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5: Das ist der WM-Flash mit dem Fabio Halbeisen am Mikrofon. Und mit einem Blick auf den Match Tschechien gegen Südafrika aus der Gruppe A. Tschechien führt zur Halbzeit mit 1:0. Das Goal aus der 6. Minute ist aber das einsame Highlight von dieser Partie. Insgesamt zusammenzählt hat es von beiden Mannschaften nur einen einzigen Schuss aufs Goal gegeben. Eben das eine Goal in der 6. Minute. Es war ein Einwurf für Tschechien, wo die Tschechen schnell ausgeführt haben. Die Verteidiger von Südafrika sind noch nicht bereit gewesen. Der Ball kommt in die Mitte, die Verteidiger nicht recht sortiert und der Sadilek konnte profitieren und abschließen. Und wie ich gesagt habe, bisher wirklich nicht viel passiert in diesem Match, außer das eine Goal. Also wir versprechen uns hier Besserung von diesem Fußball oben. Und vielleicht ist ja auch einfach alles aufgespart. Alle Spannung, alle tollen Szenen für den Match von der Schweiz dann am 9.
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0: schönen guten Abend wünsche ich Ihnen. Heute Abend, wir wissen, was uns bevorsteht, Schweiz gegen Bosnien. Und plötzlich passiert wieder etwas ganz Komisches. Wir sagen, wir spielen heute am Abend, obwohl die meisten von uns ja weder auf dem Platz stehen, noch Schuhe anhaben, noch irgendeines in einer Nationalmannschaft mittrainiert haben. Und wissen Sie was? Falls die Schweiz gewinnt, dann heisst es morgen, wir haben gewonnen. Und falls sie verliert, dann heisst es, ah, hätten sie doch früher gewechselt. Also aus mir wird recht schnell ein Sein. Der Mensch ist recht ein lustiges Wesen, finde ich. Bei einem Sieg gehören wir dazu, bei der Niederlage analysieren wir das Ganze aus der guten, sicheren Distanz und trotzdem, es hat etwas Schönes. Für ein paar Stunden wird aus Millionen Einzelnen ein kleines Land, das das Gleiche hofft und das Gleiche befürchtet und darum gleichzeitig den Schnauf anhaltet. Ich wünsche Ihnen jetzt einen schönen Feierabend, egal ob Sie Fußball schauen oder nicht. Ab der 9 im Nachtclub nimmt mich dann schon ein Wunder, wenn wird aus ich plötzlich ein Meer? Und warum verschwindet das Meer manchmal so schnell wieder? Sie sind unterwegs heute Abend hier mit den beiden RWs, der Robbie Williams. Er hat noch seinen Monkey dabei. Und der andere Monkey ist der Ralf Wicki.

0: So, das ist Musik. Hoffen Sie haben eine gute Feierabend und klatschen das alles locker weg. Ich meine, wenn Sie warm bekommen. Jetzt gehen wir ganz neu mit anders her. Wir haben es von denen hier. Ich glaube, Sie können es. Sie gehören zu den beliebtesten Haustieren in der Schweiz. Leben oder tigern fast 2 Millionen Katzen umeinander. Aber nicht alle haben Freude an diesen Sammetpötli und Stubbetiger. Uns hat ein SRF1-Hörer aus dem Kanton Zürich geschrieben, der wegen einer Katze mit seinem Nachbar im Kriegsfuss steht. Auf Kriegsfuss. Der Nachbarskatz von unserem Hörer ist an seinen Läden umgeturnet. Also die Katz, ein anderer Nachbar, hat das auch schon beobachtet und ja, und jetzt sind die Lamellen vom Storren, von dieser Storren verkratzt und verbeult worden. Eine Reparatur würde etwa 800 Franken kosten und die Haftpflichtversicherung vom Katzenbesitzer, die lehnt ab. Und der Hörer fragt:
1: Kann es wirklich sein, dass wir nun auf dem Schaden sitzen bleiben?
0: Ja, Martina Schneider vom Konsumentenmagazin Espresso hat von der Rechtsexpertin Gabriela Baumgartner mehr wissen.
2: Gabriela, Katzen, die Kabis machen, das Blumenbeet umgraben, Vorhänge verreissen oder eben wie da Lamellen verkratzen, davor haben wir es hier im Espresso immer wieder einmal. Die Versicherung winkt ab, zu Recht.
3: Ja, grundsätzlich winkt sie zu Recht ab. Es ist so, eine Tierhalterin, Tierhalter haftet zwar für einen Schaden, den ein Tier anrichtet, aber eben nur dann, wenn sie das Tier nicht richtig beaufsichtigt haben. Jetzt bei einer Katze, die rausgeht, ist klar, dass niemand von den Haltern vom Halter kann erwarten, dass er sein Büsi da stundenlang hinten reinläuft und aufpasst, Schritt und Tritt nachschaut, dass das Büsi wirklich keinen Blödsinn macht.
2: Jetzt hast du aber gesagt, grundsätzlich sagst du so, gibt es dann doch Versicherungen, die zahlen?
3: Es gibt Versicherungen, die zahlen. Und zwar steht es dort in den Versicherungsbedingungen drin. Es heisst dann, dass sie in solchen Fällen zahlen, auch wenn sie keine rechtliche Pflicht dazu haben. Das gilt dann eben für so Katzenblödsinn oder eben auch, wenn zum Beispiel ganz kleine Kinder etwas kaputt machen. Im Versicherungsjargon sagt man dem die Wunschhaftung, eben die Versicherung zahlt, weil die Katzenbesitzerin oder Besitzer das so wette.
2: Aber wenn nichts im Kleindrucker steht, dann hat man Pech.
3: Nicht unbedingt. Auch dann würde ich gleich mal noch nachfragen, weil es gibt Versicherungen, die dann aus Kulanz etwas zahlen.
2: Gut, in unserem Fall ist das nicht so. Die Versicherung hat schon geschrieben, es gäbe nichts. Kann dann unser Hörer vom Besitzer von dieser Katze etwas verlangen?
3: Ja, er kann es probieren, aber rechtlich verpflichtet ist der Katzenbesitzer eben nicht. Wir haben vorher besprochen, hat er keine Sorgfaltspflicht verletzt und darum muss er auch nichts zahlen. Jetzt gibt es aber natürlich Katzenbesitzer, die sich freiwillig an einem Schaden beteiligen, gerade wenn ihnen das Verhältnis mit den Nachbarn wichtig ist. Und darum auch da unbedingt nachfragen, weil das kostet ja nichts.
2: Alle, die eine Katze haben, wissen, eine Katze erziehen ist extrem schwierig, wenn nicht aussichtslos. Die Katze in unserem Beispiel wird wahrscheinlich weiter Kabis machen bei den Nachbarn. Verscheuchen darf der Nachbar sie aber schon, oder?
3: Das darf er, aber er darf nichts machen, wo dieser Katze könnte weh machen oder sie könnte verletzen. Sonst verstößt er gegen das Tierschutzgesetz und kann bestraft werden. Ich habe auf der Webseite von der Stiftung für das Tier recht gelesen, dass Katzen zum Beispiel Lavendel oder Kaffeesatz gar nicht gern haben. Das können Mittel sein, die helfen, dass die Katze eben nicht kommt.
0: Das sind spannende Informationen von der Gabriela Baumgartner. Alle diese Informationen haben wir Ihnen, wie immer, in einem Online-Artikel zusammengefasst. Sie finden das alles unter srf.ch/espresso.

SRF Verkehrsinfo von 19.31 Uhr in der Westschweiz ist die A20 Richtung Neuenburg zwischen Malbillier und Boutvillier weiterhin nach einem Unfall gesperrt. Stau in der Region Zürich vor dem Gubristunnel Richtung St. Gallen ab Dietikon sowie auf dem Westring ab Urdorf Süd.

0: wie Weihnachten im Sommer, hat es mir gedacht. Nouvelle ist das gesehen von Petit Gain und Sylvain Dutoux. Sie sind schlussendlich eben doch ganz normale Menschen, die mächtigsten Frauen und Männer der Welt. Ich weiss nicht, vielleicht haben Sie es ja gesehen, das Video vom G7-Gipfel im französischen Evian. Die italienische Ministerpräsidentin Giorgia Meloni erzählt unter anderem der EU-Kommissionspräsidentin Ursula von der Leyen und dem deutschen Bundeskanzler Friedrich Merz, dass sie mit dem Rauchen aufgehört haben. Die anderen Regierungschefs, die freuen sich für Giorgio Meloni. Ganz normales Smalltalk vor einer Sitzung, also so wie man es kennt. Aber wie wichtig ist Smalltalk in der Politik? Wir haben mit unserem diplomatischen Korrespondenten Fredi Gsteiger geredet und von ihm natürlich wollen wissen, wie er die lockere Szene unter den Mächtigsten der Welt einordnet.
1: Es zeigt, dass das G7-Gipfel bei allem Pomp und allem Gigantismus ein Stück weit doch noch intime Veranstaltungen sind geblieben. Oder vielleicht besser, dass es noch intime Momente bei solchen Gipfeln gibt. So ein Gipfel dauert ja 3 Tage, das ist in der überladenen Agenda von Staats- und Regierungschefs eine lange Zeit, aber sie finden offenbar alle, dass es sich lohnt. Und zwar eben nicht, weil sie pausenlos nur an Sitzungen teilnehmen, sondern weil es dazwischen auch Momente gibt, wo man sich besser lernt kennen, vielleicht sogar auch mal ein bisschen rumblödelt. Und es ist ja auffallend, dass noch nie in der 51-jährigen Geschichte von G7-Gipfeln ein Staats- und Regierungsoberhaupt geschwänzt hat. Obschon es ja immer gute Ausreden dafür gäbe in einer politischen Krise, aber offenbar finden sie die Treffen wichtig.
0: Ja, die Treffen sind also wichtig. Und wie wichtig sind denn so lockere Gespräche für die Beziehungspflege zwischen den Ländern?
1: Ich denke, sie sind sehr wichtig. Natürlich geht es in der Politik nicht zuletzt um Interessen, um Strukturen, um die Sache, um Macht und auch darum, Macht zu zeigen und einzusetzen. Aber man sagt ja auch, Politics is a people's business. Also es geht um Menschen. Es hängt viel davon ab, ob und wie sich Spitzenpolitikerinnen und Politiker verstehen, wer wen mag, wer wem vertraut oder eben misstraut. Und Begegnungen wie die G7-Treffen können im besten Fall solche Beziehungen aufbauen, stärken, man lernt sich kennen und das kann Vertrauen schaffen.
0: Ja, und schlussendlich gäbe es bei solchen G7-Treffen auch immer eine Gruppendynamik, ähnlich wie wir sie auch können in unserem Alltag.
1: Wie fast immer, wenn Menschen mehrere Tage am gleichen Ort zusammen sind, zusammen Sitzungen haben, zusammen essen, zusammen in der Pause sind, früher auch mal an der Bar, da entwickeln sich alle möglichen positive und negative Gruppendynamiken und da spielt es eigentlich gar nicht so eine Rolle, ob es jetzt nun um ein Schulkind in einem Skilager geht, um Bankangestellte in einer Retrette, um Fußballer an einer Weltmeisterschaft oder eben um Staats- und Regierungschefs.
0: Sagt der Fredi Gsteiger, diplomatischer Korrespondent von SRF. Der G7-Gipfel zu Evian ist gestern zu Ende gegangen. Beschlossen worden ist unter anderem eine Verschärfung der Russland-Sanktionen wegen Krieg in der Ukraine. Nicht rauchen.

Viertel vor acht, das ist so Zeit, wo sie einen Wunschsong zu gut haben. Und sie können anrufen und mir den durchgeben. Ein Lied, das sie gerne hören würden. Und das Kleindruckte, sie können es bei mir, das Kleindruckte ist, erzählen sie mir noch ganz kurz in wenigen Sätzen, was ihnen am heutigen Tag als Besonderes aufgefallen ist. Wir haben Donnerstag, den 18. Juni, und wir haben einen Tag, der noch 4 Stunden dauert und ein Viertel. Und es ist sicher nicht schlecht, wenn man rasch retour schaut und sich überlegt, was ist echt heute gewesen. Ich freue mich, wenn sie mir würden sagen, was es war, was sie gefreut hat oder vielleicht auch gefrustet hat. Aber mit der Musik probieren wir alles wieder wettzumachen. Telefonnummer zum Anrufen 0848 440 222.

0: geschrieben bei der Musik aus der Schweiz. Der Hans vom Sembachersee, gell? Das habe ich richtig gesagt. Hoi Hans, guten Abend.
1: Ja, richtig.
0: Am Sembachersee. Von Schenkon, genau. Am Sembachersee. Du hast Glück gehabt, du kommst durch und wünschst dir, du hast gesagt, das kann man nicht genug hören. Hier bin ich daheim von George. Ja, du lachst. Warum findest du, das kann man nicht genug hören?
1: Ja, das drückt einfach wirklich die Gefühle von Heimat aus, kombiniert mit der ganz einfachen, schönen, tiefgründigen Melodie. Und die Worte, die gehen einfach ins Gemüt rein. Und ich bin selber aufgewachsen in einer Region in Bernbiet, wo die Sonne eben hinter dem Jura untergeht.
0: Du hast das so schön gesagt. Ich glaube, du könntest ja auch mal so ein Lied schreiben. Wäre das etwas?
1: Ich tue lieber mit Holz etwas machen.
0: Gut, okay, das ist auch gut. Hier bin ich daheim, das ist ein schönes Thema auch heute Abend, oder? Wenn wir wieder Daumen drücken, falls Schweiz gegen Bosnien steht da, aber das ist jetzt nicht das Thema. Mich nimmt es Wunder, was ist dir am heutigen Tag als Besonderes hängen geblieben?
1: Ja, ich habe ja am Ende vor einer Woche notfallmässig ins Spital müssen, wegen grossen, riesigen Schmerzen, fast nicht ausgehalten. Und bin froh gewesen, habe ich dort dürfen ins Spital gehen und die haben mich jetzt behandelt. Und heute war eben der Austrittstag gewesen.
0: Noch etwa 10
1: meine
0: Tage?
1: Tochter,
0: wow.
1: Meine Tochter hat mich heimbegleitet und dann sind wir bei der Apotheke vorbei, gehen Medikamente holen und dann gehen noch im Einkaufszentrum Einkauf machen und da hat sie mich die abgeliefert und ist noch ein bisschen da gewesen und jetzt bin ich ausgerüstet für die nächsten paar Tage und kann da wieder selber funktionieren.
0: Bist du allein am Funktionieren jetzt in dem Fall? Also, du hast jetzt alles, aber du kannst dort dann allein daheim alles machen, was du brauchst. Du bist nicht jetzt angewiesen auf eine Hilfe.
1: Nein.
0: Gut, okay.
1: Das geht mir wieder gut, das ja. Auch gut. Und ich habe jetzt die nötigste Sache, ich muss nicht gerade schon morgen wieder einkaufen.
0: Ja, super, das ist
1: richtig. Das Einkaufscenter da ganz in der Nähe.
0: Ja, und du hast liebe Leute, die dich wahrscheinlich würden, begleiten, wenn es nötig wäre, oder?
1: Das gibt es auch noch.
0: Ja. Also gut, heute Abend Fußball schauen oder nicht? Nehmt mich jetzt einfach gerade Wunder, damit ich weiss, ob ich da weiter arbeiten soll oder ob ich soll auch Fußball schauen. Bist du am Schauen heute? Schaust du den Match?
1: Ganz plump sage ich auch, wenn jemand so schwärmt von Fußball, sage ich, was ist das, Fußball?
0: Aber ich kann dir sagen,
1: das
0: was.
1: Das sagt alles, oder?
0: Ja, das sagt alles. Lass, ich wünsche dir weiterhin gute Genesung. Bleib so ein lustiger Mensch, ein fröhlicher. Das ist für dich und für alle, die Freude haben. Ich gehöre dazu. Hier bin ich daheim. Einen schönen Abend dir. Gute weiterhin Besserung. Tschüss, Hans.
1: Danke, Ralf.
0: Ich danke
1: dir.
0: Mich auch. Danke. Tschüss.

passiert etwas, das ja auch mit ein bisschen «Hier bin ich daheim» zu tun hat. Und zwar auf eine ganz andere Art. Heute am Abend spielt die Schweiz. Die Schweiz spielt gegen Bosnien. Es ist ein wichtiges Spiel. Und ich werde im Nachtclub nicht über das Spiel reden, sondern so ein bisschen über das, was dazugehört. Weil ganz viele von uns sind sonst kein Fußballfan. Aber jetzt tippen so viele Menschen in Tippgruppen mit, die sonst mit Fußball nichts am Hut haben. Und wahrscheinlich haben sie auf die Schweiz tippen und freuen sich, wenn die Schweiz gewinnt heute Abend. Und darum nimmt es mich Wunder, wenn sie das letzte Mal stolz waren, Schweizerin oder Schweizer zu sein. Wenn man gewinnt, oder vielleicht jemand, der im Ausland geholfen hat, oder bei der Schweizer Eishockey-Nazi, der die Silbermedaille gewonnen hat, oder wegen der direkten Demokratie, oder weil unsere Züge so pünktlich sind. Oder eine andere Frage könnte ja sein, wenn wird aus ich ein plötzliches Mehr? Also, ich sage es so, wenn wir gewinnen, dann gewinnen wir, und wenn sie verlieren, dann verlieren die Säcke, oder so ist es. Und ja, wir haben gewonnen. Obwohl wir eben nicht auf dem Platz gestanden sind. Und dann wird Nazi zur Lebensfrage, oder? Wann fühlen wir uns zugehörig? Und dann könnte man noch fragen, was können wir Schweizer besser als andere organisieren, pünktlich sein, um einen Tunnel bauen, Kompromiss finden, abstimmen, Schocke herstellen und Schlangen stehen. Und garantiert macht das uns niemand noch. Also, wir können wirklich dann am Schluss ein bisschen fragen auch, ja, was verbindet die Schweiz eigentlich? Sind wir doch ehrlich, 4 Sprachen, unterschiedliche Mentalitäten, Stadt und Land, katholisch, reformiert, Berg und Mittelland, Romans, Deutschschweizer, und trotzdem sitzen heute ganz viel vor dem Fernsehen und hoffen ganz genau das Gleiche. Warum? Also, was hat das Land zusammen? Ich freue mich, das ist jetzt ein bisschen ein Ausflug, ich freue mich auf Sie, wenn Sie nicht Fußball schauen, nach den 9 hier im Nachtclub. Und wir verkürzen uns die Zeit bis zu den 8 Nachrichten mit Sam Brown. Ja.

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1: In der Westschweiz ist die A20 Richtung Neuenburg zwischen Malvillier und Boutvillier bis auf Weiteres gesperrt. Und noch der Hinweis auf Nord-Süd-Achse: wegen Bauarbeiten wird der Gotthardtunnel heute Nacht zwischen 20 und 5 Uhr gesperrt. Eine Umleitung über die Passstraße ist signalisiert.
2: Die Nachrichten von SRF um 8 mit Lukas Siegfried. Die USA und der Iran haben die Absichtserklärung für ein Kriegsende unterschrieben. Nun sollen die Verhandlungen auf technischer Ebene in den kommenden Tagen in der Schweiz beginnen. Der Plan sei, in die Schweiz zu reisen, sagt US-Vizepräsident J.D. Vance. Wann, wisse er auch noch nicht genau. Vor Ort würden Personen sein, die die Atomgespräche konkret vorantrieben.
3: Our plan is to go to Switzerland. I don't know exactly when. The way that we're setting up this technical negotiation is that obviously you're going to have the political leadership involved. You're going to have people on the ground actually driving the technical talks, the nuclear talks.
2: Vance rechnet damit, dass die Verhandlungen dieses Wochenende beginnen. Das sei der Plan, aber das könne sich noch ändern. Die USA und der Iran haben das Abkommen in der Nacht auf heute unterschrieben und das früher als geplant. Eigentlich hätte das Abkommen morgen auf dem Bürgenstock im Kanton Nidwalden unterzeichnet werden sollen. Drohnen, Luftabwehrraketen und Radarsysteme. Das alles will Großbritannien der Ukraine liefern bis Ende dieses Jahres. Das kündigt der britische Verteidigungsminister Dan Jarvis an. Konkret soll die Ukraine 150.000 Drohnen und je 350 Luftabwehrraketen und Radarsysteme erhalten, für umgerechnet fast 800 Millionen Franken. Finanziert wird das Paket durch einen Kredit. Dieser wird mit Erträgen aus eingefrorenen russischen Vermögen gegenfinanziert. Fischerinnen und Fischer dürfen im Bodensee ab nächstem Jahr wieder Fällchen fangen, nachdem es 3 Jahre lang verboten war. Das hat die zuständige internationale Konferenz für die Bodenseefischerei entschieden. Das Verbot zeige jetzt erste positive Effekte, sagt Reinhard Reiter vom zuständigen Ministerium in Bayern.
4: Die Entscheidung ist gefallen, indem wir jetzt nach 3-jähriger Fächenschonung erkennen können, dass sich der Bestand leicht erholt und wir damit eben uns das erlauben können, eben in ganz moderaten Form wieder die Fischer drauf fischen zu lassen.
2: Deshalb ist die Fächenfischerei ab 2027 eingeschränkt wieder möglich, von Mai bis August, jeweils von Dienstag bis Donnerstag. Und die Netze müssen so großmaschig sein, dass nur ältere Fische gefangen werden. Ein Resultat von der Fußball-Weltmeisterschaft der Männer, da haben die zweiten Gruppenspiele begonnen. Tschechien und Südafrika spielen unentschieden 1:1. Das Wetter: morgen ist es zunächst sonnig und 31 bis 35 Grad heiß. Am Nachmittag gibt es dann stellenweise Gewitter. Das waren Nachrichten von Radio SRF, verantwortlich Fabian Wüthrich.
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6: Das ist der WM-Flash am 8. und am Mikrofon ist der Fabio Halbise. Mit einem kurzen Blick auf den Match Tschechien gegen Südafrika. Der endet 1:1 und ist schnell verzählt. Die Tschechen sind in der 6. Minute in Führung gegangen durch einen Sadilek und Südafrika hat in der 83. Minute können reagieren durch einen Penalty vom Mokoena. Dazwischen ist wirklich nicht viel passiert. Beide Teams haben kaum einmal etwas gezeigt in diesem Match. Und darum schnurstracks zu unseren Reporter Lionel Mattmüller und Katrin Lehmann. Wir hoffen uns doch einiges mehr von der Schweiz heute oben, denn am 9. Mit welcher Aufstellung will die Schweiz einen besseren Match zeigen wie noch gegen Katar?
7: Es gibt 2 Änderungen, die der Trainer Murat Yakin macht im Vergleich zu dem ersten 1-1-Spiel gegen Katar. Rechts hinten, die erste Änderung, da spielt der Silvan Widmer und nicht der Denis Zakaria. Und dann haben wir noch so im Mittelfeld vorne eine, da ist der Ruben Vargas draussen und der Fabian Rieder spielt für ihn. Katrin Lehmann, grundsätzlich gute Entscheidung, oder was findest du da?
8: Also ich bin sehr glücklich, dass der Silvan Widmer wieder hinten rechts reinkommt, dass da die stabile Viererkette da wieder von hinten wird Druck machen. Ich bin ein bisschen überrascht, dass er den Ruben Vargas rausgenommen hat, der für mich gegen Katar doch noch der war, der am meisten Wirbel gemacht hat. Ich kann mir aber vorstellen, dass sie viele Standards erwarten gegen die kampfbetonten Bosnier und darum wird da der Rieder mit seinem linken Fuß sicherlich viel dazu beitragen.
7: Das könnten also Überlegungen gewesen sein von Murat Yakin und so lassen dementsprechend Spiele abpfiffen hier in etwa einer Stunde.
6: Der Lionel Mattmüller und Katrin Lehmann haben wir hier gehört. Sie beide kommentieren den Match dann zusammen mit dem Peter Schneider komplett durch auf SRF 3. Und auf SRF 1 gibt es auch regelmäßige Updates von dem zweiten Gruppenspiel von der Schweiz.
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0: Deine Mundart, Schnabelwelt auf SRF 1 am Donnerstagabend. Mein Name ist Elena Bernasconi. Kennt ihr das? Wenn man irgendwie beim Arbeiten oder privat mit jemandem zu tun hat, man noch im Deutsch lernen ist. Und ich merke dann, wenn ich jetzt zum Beispiel eine Frage habe, wie kompliziert das Deutsch im Grunde genommen eben ist. Schon nur zum selber jemand anderem erklären. Gar nicht zu reden vom Schweizerdeutsch, wo dann nochmal eine zusätzliche Hürde bedeutet, wo Leute, die zu uns ziehen, sollten meistern. Genau das Thema nehmen Nadia Zollinger und Markus Gasser aus der SRF Mundart-Redaktion in der heutigen Folge auf. Nämlich, wie schwierig dass es eigentlich als fremdsprachige Person ist, Deutsch zu lernen oder sogar Schweizerdeutsch. Was sind die Hauptschwierigkeiten bei unserer Muttersprache für jemanden, der aus einer ganz anderen Sprachfamilie kommt? Also vom Arabischen zum Beispiel oder vom Persischen. Die Folge heute, die haben wir bereits einmal ausgestrahlt, und zwar im März 2022. Aber ihr werdet hören, es ist immer noch aktuell und immer noch spannend.
9: Warum ist Deutsch für Leute, die ganz eine fremde Sprache reden und in unser Land kommen, so schwierig? Warum? Das frage ich mich. Aber das frage ich auch dich, Markus. Ich hoffe, du hast eine Antwort parat.
10: Die einfache Antwort ist: deutsche Sprache, schwere Sprache.
9: Und die schwierig.
10: Das haben wir früher aber gedacht. Ist es so, dass Deutsch für erwachsene Leute, die einen ganz anderen sprachlichen Hintergrund haben, hierher kommen, ist Deutsch wirklich eine besonders schwierige Sprache? Das ist so.
9: Also objektiv gesehen, wirklich schwierige Sprache. Warum?
10: Das wäre dann eben die längere Antwort. Und für das haben wir jetzt eine halbe Stunde Zeit. Aber ich habe zum Einstieg ein Zitat mitgebracht, das es vielleicht auf den Punkt bringt. Und zwar kurz ausholen. Ich habe vor ein paar Jahren mit dem Abbas Kider ein Interview geführt. Das ist ein deutsch-irakischer Autor, der im Jahr 2000 auf Deutschland gekommen ist und eben durch die Hölle vom Deutschlehren durch musste. Und mit ihm habe ich vor 3 Jahren ein Interview geführt, wo er damals ein neues Buch herausgegeben hat, «Deutsch für alle». Mhm. Und dort schlägt er so halb ernst, halb ironisch, schlägt er vor, wie man Deutsch vereinfachen könnte, dass es für Leute wie ihn eben ein bisschen leichter wäre zum Lehren. Also genau unser Thema, oder? Und über das Buch habe ich damals mit ihm geredet. Und dort habe ich ihn unter anderem gefragt, was denn für ihn die grösste Schwierigkeit war.
11: Das geht tatsächlich um Deklination in der deutschen Sprache. Das ist das größte Problem. Ich glaube daran, Deklination ist das Schlimmste, was die Deutschen neben dem Artikel und dem Stummgewehr erfunden haben.
9: Ui, dann muss es aber wirklich ganz schlimm sein, wenn das auf der Ebene vom Sturmgewehr ist. Aber schon mit einem Augenzwinkern, oder?
10: Ja, natürlich. Also, er hat wirklich eine sehr dramatische Vergangenheit mit Gefängnis und Folterung im Irak und Flucht und so weiter. Aber er ist total ein heiterer Mensch geblieben oder wiederworden. Das weiß ich nicht und das gehört mir gut. Oder? Also wir kommen sicher noch auf ihn zurück.
9: Und ich komme auf Artikel und Deklination zurück. Das Übelste, das die deutsche Sprache erfunden hat. Und ich wollte von dir genauer wissen, was Deutsch jetzt so schwer macht. Ich wollte aber auch wissen, wie die Situation in der Schweiz ist und ob es echt mit Schweizerdeutsch nicht ein bisschen ringer ginge.

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1: Du kommst in ein Land, du verstehst absolut nichts. Du lernst eine Sprache, das ist Deutsch. Aber wenn du dann auf die Straße gehst und den Menschen zulässt, verstehst du wieder kein Wort, weil die reden ganz anders, nämlich Mundart. Das ist die Situation, wo all die Menschen, die zu uns flüchten, antreffen. Schwierig, oder?
2: Das ist so, weil wegen unserer sogenannten Diglossie, oder? Die funktionale Diglossie, wie man auch im Fachjargon sagt. Also wir sind eigentlich zweisprachig, aber auf eine Art, beide Sprachen haben ihre spezielle Funktion. Oder das Hochdeutsche ist bei uns die Schriftsprache und die Mundart ist die gesprochene Sprache. Grundsätzlich besteht die Zweiteilung in unserer Sprachrealität. Und die zwei Sprachen, Standarddeutsch und Mundart, die sind eben recht unterschiedlich.
1: Und ist denn die Diglossie-Situation, wie du das nennst, in der Schweiz, ist das etwas Einzigartiges auf der Welt?
2: Also, man muss vielleicht unterscheiden, oder, dass die mündliche Alltagssprache sich von der schriftlichen Standardsprache unterscheidet. Das ist eigentlich überall so, oder? Also, die Mündlichkeit ist immer verschliffen, verkürzt. Es gibt Slang-Ausdrücke oder regionale Ausdrücke oder soziale Ausdrücke oder so, also Gruppenwortschatz und so weiter. Aber im Fall von Schweizerdeutsch und Hochdeutsch ist der Abstand eben schon noch deutlich grösser. Weil wir haben einen eigenen Wortschatz, wir haben zum Teil andere Grammatik und unsere Laute sind sehr anders als im Hochdeutschen oder so. Also das ist vielleicht ähnlich wie in den arabischen Ländern. Dort gibt es auch Hocharabisch, wo man überall kann, in all den arabischen Ländern. Und die lokalen oder regionalen Arabisch-Varianten in den einzelnen Ländern, die sind dann sehr, zum Teil sehr, sehr anders. Das ist vielleicht vergleichbar.
1: Das klingt aber relativ schwierig. Und das ist jetzt eben genau das, was die Leute antreffen, wenn sie in die Schweiz flüchten. Und mit so jemandem hast du geredet. Und der stellt sich jetzt gerade selber vor.
3: So, mein Name ist Rahim Mohammed Zadeh, bin 39 Jahre alt, komme ursprünglich aus dem Iran und seit ungefähr 6 Jahren in der Schweiz. Ich wohne in Sur, Kanton Aargau.
2: Sehr gut Hochdeutsch, oder?
1: Sehr gut. Und wie ist es mit dem Schweizerdeutsch?
2: Das lernt er verstehen im Moment mit Hilfe von einem speziellen Lehrmittel. Das schauen wir dann später mal an. Aber ich glaube, wir fangen gescheiter jetzt vorne an, oder? Mhm. Nämlich, ich habe ihn unter anderem gefragt, wie er am Anfang die Sprachsituation hier bei uns in der Schweiz erlebt hat. Also, was ist ihm aufgefallen und wie hat er sich verhalten?
3: Ich hatte keine Ahnung, was Hochdeutsch ist, was Schweizerdeutsch. Ich konnte nicht verstehen, was bedeutet diese zwei, was ist der Unterschied, also warum zwei und was soll ich lernen? Zum Beispiel habe ich nicht verstanden.
1: Also er hat nicht einmal gehört, dass wir da zwei Sprachen haben. Das ist jetzt schwierig für mich, weil für meine Ohren ist das ein riesen Unterschied.
2: Ja, das ist verstanden, dass das für dich ein Schock ist, aber er ist eben mit anderen Ohren hier hingekommen, mit Farsi-Ohren. Also Farsi ist Persisch, oder? Er hat ganz ein anderes Lautsystem im Ohr und noch keine differenzierten Ohren sozusagen für verschiedene Varianten vom Deutsch. Oder? Ich meine, bevor ich in Iran gereist bin, bevor ein paar Jahre einmal im Iran war, habe ich Persisch und Arabisch auch nicht unterscheiden können, obwohl das zwei total verschiedene Sprachen sind. Weißt du, wie das dir würde gehen?
1: Da hast du mich jetzt verwünscht, das könnte ich auch nicht. Das klingt für mich beides gleich fremd.
2: Eben, siehst
1: du. Punkt für dich, ja. Aber der Rahim ist ja jetzt etwa 6 Jahre in der Schweiz und jetzt kann er schon so gut Hochdeutsch. Wie kann ich das einschätzen? Ist das jetzt etwa der Durchschnitt? Kann man das erwarten so?
2: Das ist sehr schwierig pauschal zu sagen. Und vielleicht gibt es da Untersuchungen dafür, die ich nicht kenne. Aber der Abbas Kider, den wir vorhin gehört haben, der das Buch geschrieben hat, Deutsch für alle, der sagt, es brauche ich etwa 4 bis 5 Jahre, damit man auf Deutsch einigermaßen kommunizieren kann. Man redet jetzt von Leuten, die wirklich nicht von einer verwandten Sprache kommen. Also nicht Englisch oder Dänisch oder Französisch. Alle europäischen Sprachen sind uns ja lautlich relativ nahe, oder? Mhm. Aber das kommt dann gleich halt wirklich noch sehr auf das Individuum drauf an und auf die soziale Situation, wo jemand herkommt, oder? Also wenn ich denke, die Jahrtausendwende, die vielen Kosovaren, die kamen, da hat es offenbar von den Eltern ganz viele noch gehabt, die Analphabeten waren, die gar nicht können lesen und schreiben. Für die ist es natürlich unendlich viel schwieriger, eine Sprache zu lernen, egal wie nach oder fremd die ist. Und im Gegensatz dazu hat man immer gesagt, dass die vielen Syrer, die vor ein paar Jahren kamen, aus dem Syrienkrieg geflohen sind, dass sie häufig gut bildete, die gut ausbildete Leute waren. Also für die ist es wahrscheinlich leichter, eine fremde Sprache zu lernen, auch wenn sie noch so fremd ist. Oder? Also da muss man, glaube ich, ein bisschen genauer schauen.
1: Jetzt habe ich schon zwei Sachen gelernt. Erstens mal, es ist entscheidend, wie fremd oder wie weit weg das die Ursprungssprache ist, die Muttersprache. Mhm. Und zweitens ist es auch noch entscheidend, wie gut dass du die eigene Sprache beherrschst, beziehungsweise aus was für einem Bildungsniveau dass du kommst.
2: Right.
1: Sehr schön. Der Rahim hat ja gesagt, was für ihn schwierig ist beim Schweizerdeutsch lernen. Er hat es dir erzählt.
3: Weil du hast keine also Grammatik oder es ist halt, man kann nicht sagen, das ist welcher Artikel oder welche passt zu welchem Wort. Es ist für mich schwierig zu verstehen. Man muss so lernen, wie die Leute sprechen, oder?
2: Das sind jetzt zwei verschiedene Sachen, die man da zusammenmischt, oder? Also das eine ist das Problem vom Deutschen allgemein und das andere ist das Problem vom Schweizerdeutschen, oder? Also wenn er sagt, es gibt keine Grammatik im Schweizerdeutschen, es hätte keine Struktur, keine Regeln, dann stimmt das natürlich nicht. Das gibt es auch, aber es gibt praktisch keine Kurs dafür, also keine schriftlichen oder keine Lehrgänge, wo man das Ganze systematisch lernen kann und so. Oder das meint er auf der einen Seite.
1: Genau, das schauen wir später noch an, wie man dann überhaupt Mundart lernen kann, weil da muss man eben vor allem den Leuten auf das Maul schauen, weil es gibt keine Lehrmittel unter Umständen. Aber das mit dem Artikel, den er angesprochen hat. Welches Wort bekommt jetzt welcher Artikel? Er hat gesagt, es gibt dann nicht wirklich gescheite Regeln, beziehungsweise man kann sie nicht durchziehen. Hat er recht?
2: Ja, das ist tatsächlich ein grosses Problem. Also da geht es ums Genus. Also welches grammatische Geschlecht hat ein Substantiv? Also es gibt ja ein natürliches Geschlecht, so bei Lebewesen, und dann gibt es eben ein grammatisches Geschlecht. Jedes Wort, jedes Nomen hat ein Geschlecht, oder? Also die Sonne, der Mond. Warum ist die Sonne weiblich und der Mond männlich, oder? Also im Französischen ist es umgekehrt. La Lune und le Soleil. Und das Deutsche hat dann noch drei Geschlechter, also noch sächliche dazu. Und es gibt schon Regeln. Aber es gibt eben fast noch mehr Ausnahmen von diesen Regeln, auf jeden Fall aus der Sicht von jemandem, der das muss lernen muss. Jetzt, wir mischen ein bisschen, oder, zwischen Rahim und dem Abbas. Ich hoffe, man kann folgen, aber der Abbas Kider in seinem Buch kommt zum Schluss, dass man wegen dem beim Deutschlehren ganz viel muss auswendig lernen, weil es einfach so viele Ausnahmen gibt. Und vor 3 Jahren, als ich mit ihm geredet habe damals, hat er genau zu dem, zu diesen Artikeln eben auch ein schönes Beispiel gemacht.
4: Es gibt Regeln, warum zum Beispiel ein Mädchen das Mädchen heißt. Es sind nicht die Mädchen, sondern das Mädchen. Es gibt Regeln, das heißt, alle Nomina, alle Wörter, die mit Chin, Lein, und Tum enden, sind Neutren. Das heißt, das Fräulein und das Mädchen sind das Eigentum des Neutrums. Aber es gibt auch Ausnahmen. Was machen wir zum Beispiel mit Wörtern wie Irrtum und Reichtum? Sie enden auch mit und Tum. Warum sind sie maskulin?
1: Gute Frage. Warum sind die jetzt einfach männlich? Das ist verrückt.
2: Der Irrtum ist vielleicht eine männliche Sache, gell? Das könnte man jetzt interpretieren.
1: Ja, da bin ich sehr bei dir. Nein, aber für mich ist das ja so selbstverständlich, weil ich höre einfach, was richtig und was falsch ist. Aber jetzt, wo ich mir die Regeln überlege, ich bin ja schon froh, kann ich Deutsch.
2: Also warte, ich muss da eine sehr lustige Stelle aus dem Buch von Abbas Kider lesen. Was das für ihn bedeutet, ganz konkret, und weil er ein Schriftsteller ist, hat er ein schönes Bild dafür gefunden. Ein Nomen ist zunächst ein Fremder. Und erst, wenn man dessen Artikel kennt, wird es zu einem Freund. Das ist die einzige Regel. Aber wie viele Wörter gibt es in dieser Sprache? Hunderttausende. Und wer will mit unzähligen Nomina befreundet sein?
1: Niemand.
2: Schön gesagt, oder?
1: Sehr schön
2: gesagt. Du musst dir jedes Wort einzeln zum Freund machen, zum Wissen, welchen Artikel es hat.
1: Also, man muss hunderttausende Wörter auswendig lernen mit den dazu passenden Teilen.
2: Ein bisschen übertrieben gesagt, ja.
1: Ja, aber er hat ja sicher Vorschläge, wie man das jetzt einfacher machen
2: könnte. Ja, das ist jetzt einfach, oder? Dann macht es wie im Englischen, der Einheitsartikel «de» und «e».
1: Also, «de Mädchen» und «de Tisch» und «de Mannschaft».
2: Genau. Okay. Er hat auch übrigens im Buch, es ist eine Art ein humoristisches Lehrbuch mit Beispielsätzen und Beispieltext. Und einen davon habe ich ihn lesen damals, wo mehr als nur das «de» vorkommt, aber einfach damit man mal gehört, wie es Neudeutsch tönt.
4: Die Polizei sucht Iman, die heißt Masoud. Er hat überfallen die Ausländerbehörde und geohrfeigt die Mitarbeiter. Die Marina hat geöffnet gerade die Wohnungstür, ist die Polizist. Er zeigt ihm die Foto von dem Mann. Die hat überfallen die Behörde.
1: Finde es jetzt noch anspruchsvoll zum Hören. Also einerseits, ja, ich verstand's. Und ich verstand auch den Ansatz. Es ist wahrscheinlich viel einfacher, das so zu formulieren. Auf der anderen Seite, es klingt schon ein bisschen unschön, muss ich jetzt ehrlich sagen.
2: Also, gell, dass wir es richtig verstehen, seine Idee, wenn man sie jetzt wirklich ernst nehmen würde, ist ja nicht, dass die Deutschsprachigen so reden sollen, sondern das ist nur ein Vorschlag für ein radikal vereinfachtes Deutsch, wo eben Fremdsprachige als erstes lernen können, damit sie sich überhaupt einmal zurechtfinden, bevor sie nach 4 Jahren vielleicht überhaupt einmal etwas reden können, oder? Er nennt das das wohltemperierte Deutsch. Und da sagt er, können nach 4 Wochen so ganz rudimentär kommunizieren. Und wenn das wirklich stimmt, dann hat das schon einen grossen Vorteil.
1: Also er behauptet, nach 4 Wochen könnte man das vereinfachte, wohltemperierte Deutsche reden und erst nach 4 Jahren eben das korrekte, richtige Deutsch mit all diesen grammatikalischen Fallen.
2: Ja, keine Ahnung, ob das stimmt. Und er weiss auch nicht, ob er sind, aber er hebt den Finger auf einen wunden Punkt und wirbt um Verständnis, auch wie schwierig das ist. Oder? Es geht ja noch um viel mehr als der Artikel. Es geht um Deklination der Nomen, um Flexion der Verben. Er sagt, die meisten Sprachen haben entweder ein ausgebautes Flexionssystem der Verben oder ein ausgebautes Deklinationssystem bei den Nomen. Und das Deutsche habe ich gerade beides. Es leide an 2 Krankheiten, Lothar. Der hat einen schönen Ton.
4: Ein deutscher Satz ändert sich ständig. Es ist alles beweglich. Ein deutscher Satz wird geballert, geboxt und geknetet. Und die Menschen, die hierher kommen und Deutsch lernen wollen, brauchen wirklich viel Zeit, mindestens 4 bis 6 Jahre, bis sie das begreifen.
1: Ich habe extrem Freude, ihm zuzuhören. Ich könnte ihm stundenlang zuhören. Und da muss ich jetzt schon hurtig schnell noch eine Podcast-Empfehlung raushauen.
2: Ich bitte darum.
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1: So eine traumatische Erinnerung ist auch Deklination, gell?
2: Ja, aber anders traumatisch, glaube ich. Also wenn du im Gefängnis bist und gefoltert worden bist, gibt es verschiedene Arten von Traumata, habe ich das Gefühl.
1: Aber gibt es nicht ein ganzes Kapitel dazu?
2: Doch, natürlich. Aha, du bist jetzt wieder, hast wieder, ja klar. Das Kapitel hat auch eine super, wenn wir schon bei Humor sind, eine super Überschrift, einen super Titel. «Die Traumata der Nomina in der deutschen Deklinationsanstalt». Also die Wörter, die armen Wörter werden in der deutschen Deklinationsanstalt traumatisiert. Das ist richtig. Man spürt, wie schlimm das ist.
1: Ja,
2: das
1: ist wirklich schlimm.
2: Also du musst dir vorstellen, oder, wenn du mal die Artikel dann einigermaßen kannst, dann ist es noch lange nicht mit dem gemacht. Oder? Wenn du weißt, ob jetzt zum Beispiel das Wort Leben, der, die oder das Leben ist, dann musst du ja noch wissen, wie sich das im jeweiligen Fall anpasst. Oder? Also Hochdeutsch, wenn wir es jetzt Hochdeutsch nehmen, das Leben des Lebens, dem Leben, dann wieder das Leben, dann im Plural die Leben, der Leben, den Leben und im Letzten auch den Leben, oder? Also es hat schon eine gewisse Regelmäßigkeit, aber es ist so vielseitig.
1: Es ist einfach viel.
2: Also, da habe ich glaube schon mal zitiert, den argentinischen Freund, der Deutsch gelernt hat und eben auch ein bisschen durch die Hölle durchgegangen ist.
1: Der mit der Ampelangst.
2: Hey, Radio A.
1: Ich höre dir zu.
2: Der Markus. Der hat aber gesagt, also ich weiß nicht mehr in welchem Zusammenhang, aber ich habe mir überlegt, wenn ich jetzt schon das Wort Leben nehme, oder, dann hat er das gesagt, das ist der Sinn, der die das Leben plus Deklination.
1: Das ist eine schöne Lösung.
2: Da hast du alles auf sicher, da hast du sicher nichts falsch gemacht. Der die das Leben plus Dekli.
1: Finde ich eine schöne Lösung. Kommen wir zurück zum Rahim, der ist ja aus dem Iran und jetzt in der Schweiz. Das heisst, er hat ein doppeltes Problem, weil er hat eine doppelte Schwierigkeit. Einerseits Deutsch, das er muss lernen, mit all diesen Fällen und Deklinationen und Geschlechter und Jesus Gott. Und dann kommt noch obendrauf, als wäre es nicht genug, noch die Mundart. Weil die Leute rund um ihn herum reden jetzt eben nicht Deutsch, sondern Mundart. Ist denn Mundart genau gleich schwierig wie Hochdeutsch oder schwieriger oder leichter?
2: Ja, ich würde sagen, sowohl als auch. Oder? Wenn wir es jetzt einfach mal von der Sprache her anschauen, zum Teil gibt es Sachen, die vielleicht ein bisschen leichter sind. Also wenn man die Zeiten anschaut, die verschiedenen Zeiten, da ist in der Mundart ein bisschen einfacher. Es gibt eigentlich nicht eine eigene Futurform, oder? Zukunft als grammatikalische Form, oder? Ich lehre Persisch, ich lehre morgen Persisch, ich lehre irgendwann Persisch. Das ist die gleiche Form, man tut einfach vielleicht noch ein Zeitenadverb oder so dran. Es gibt nur eine Vergangenheitsform, oder? Bekanntlicherweise perfekt. Ich habe Persisch gelernt und das ist, und damit hat sich's.
1: Also eigentlich ein bisschen einfacher.
2: Genau. Aber es gibt dann auch Sachen, die schwieriger sind. Also das Lautsystem ist sehr viel komplexer, oder? Wir haben Laut, die es im Hochdeutschen nicht gibt. Und das muss man ja lernen. Wo brauchen das? Also Lieb und Bruder, das I und U aus dem Mittelhochdeutschen ist im Hochdeutschen verschwunden. Aber bei uns in den Mundarten ist es geblieben. Und dann kommt halt wirklich vor allem noch dazu der grosse Unterschied zwischen allen Dialekten.
1: Stimmt.
2: Jetzt kann man sagen, ja gut, wenn der auf Zürich wohnt, dann muss er ja nur Zürichdeutsch reden, aber das ist heutzutage gar nicht mehr so einfach, weil wir ja so durchmischt sind, dass dann in Zürich der Benz Friedli, unser lieber Benz, wohnt seit 20 Jahren in Zürich und redet immer noch anstrengend Berndeutsch. Also du hörst halt als Fremder, der hier kommt, auch heute an fast jedem Ort ganz unterschiedliche Dialekte, die sich sehr stark unterscheiden können. Und das ist einfach schon sehr viel schwieriger.
1: Also es sind nicht zwei Sprachen, sondern 20 oder 200.
2: Ja, vielleicht kann man so sagen.
1: Aber bleiben wir jetzt mal beim Idealbild.
2: Oder 6 Millionen, also wie es in der Schweiz gibt.
1: Nein, bleiben wir jetzt mal beim Idealbild. Das wären jetzt nur zwei Sprachen, die man gleichzeitig muss lernen muss. Schweizerdeutsch und Hochdeutsch. Welche sollen wir jetzt zuerst lernen? Welche ist wichtiger? Oder sagst du beide gleichzeitig?
2: Was findest du?
1: Ich bin schon eher auf der Seite Mundart und ich kann das auch begründen. Ich habe ein Interview gelesen mit Tanja Murat. Sie ist aus Syrien geflüchtet und lebt jetzt in Konufingen, gell, im Bernbiet. Dort ist sie im Emmental gelandet. Jetzt lernt sie Deutsch und sie hat sogar schon das Niveau B1 erreicht, also nicht so schlecht. Das heisst, sie kann Alltagsdiskussionen folgen auf Deutsch. Aber im Alltag, auf Mundart, hat sie kein Wort verstanden. Die kann man schon vorstellen, das ist sehr deprimierend.
2: Ja, das finde ich schon auch. Aber ich glaube, ich wäre trotzdem für zuerst Hochdeutsch, weil die im Alltag, die könnten ja, wenn sie wollten, sich alle auf Hochdeutsch ausdrücken mit ihr, wenn sie das würden machen, oder?
1: Ja.
2: Und mit dem Hochdeutsch, was ich kann, kann die Tanja überall schon mal ein bisschen reden, nicht nur in Konolfingen, oder? Also sie könnte auch, wenn sie jetzt auf Deutschland ging oder eben, wenn sie Fernsehen schaut oder Zeitungen, weil sie lernt ja auch gerade das Schriftsystem mit dem Hochdeutschen. Mhm. Also sie hat dann schon mit dem gerade auf einen Schlag mehr Möglichkeiten, als wenn sie nur würde im Mundart reden, finde ich.
1: Ja, aber parallel.
2: Weißt, parallel ist ein anderes Thema. Das geht dann ein bisschen langsamer, aber dann hat man dafür gerade beides gleichzeitig. Und das mit der Integration, eben, dass man halt die Alltagssituation, wenn sich die Konolfinger jetzt einfach nicht anpassen wollen, also nicht gegen Konolfinger, das ist ja überall ein bisschen so. Das ist vielleicht dann eben der zweite Schritt. Also auf jeden Fall habe ich den Rahim im Interview so verstanden. Er hat mir nämlich gesagt, warum dass er jetzt unbedingt will Schweizerdeutsch wenigstens verstehen, oder nicht reden, aber wenigstens verstehen.
3: Also ich nehme an verschiedenen Sitzungen teil. Also es kommt, also manche sind also freiwillige Projekte, manchmal im Arbeit, wo ich arbeite. Und dort, ich sehe alle, reden Mundart. Die einzige, die nicht Mundart versteht, ich. Und dann als Höflichkeit, sie wechseln zu Hochdeutsch. Und hier ist es für mich so schwierig. Ich hatte immer so in meinem Herz gesagt, ich muss unbedingt Mühe geben und Mundart lernen, damit nicht alle wegen nur einer Person ihre Sprache zu wechseln. Es ist besser, dass ich Mundart zu lernen.
1: Also er sagt, er würde es unbedingt verstehen. Jetzt kommt die nächste Problematik. Wie lernst du jetzt das Keiben Mundart? Mhm. Weil eben, das mit den Lehrmitteln ist ja so eine Sache. In diesen Sprachkurs lernst du ja Hochdeutsch. Wie lernst du denn Mundart?
2: Wenn alle immer auf Hochdeutsch sprechen, ja. Außer zu Konolfingen.
1: Ja. Das ist jetzt gemeint, das hast du gesagt.
2: Es gibt eben beides, oder?
1: Nein, aber das Problem ist ja schon klar. Eben, es gibt keine offiziellen Lehrmittel und wenn du Unterstützung bekommst, dann ist es meistens Deutsch. Deutsch-Lehrkurs, den du bekommst. Der André Perler, unser Mundart-Kollege, hat sich ja auch mit diesem Thema befasst für das Webvideo und er ist ein bisschen recherchieren, wie das läuft mit diesen Sprachkursen in der Schweiz. Das Staatssekretariat für Migration, das SEM, das hat nicht einmal geantwortet auf seine Frage. Das Rote Kreuz bietet keinen Mundartkurs an für Flüchtlinge, aber Kurs für Schweizerdeutsch für Pflegeangestellte.
2: Ja, das ist wahrscheinlich wegen den vielen Osteuropäerinnen, oder, wo betagte Leute die pflegen. Oder? Dort sieht man dann den Bedarf wieder.
1: Ganz genau. Aber was auch noch wichtig ist, die Integrationsbehörde finanziert nur Hochdeutsch.
2: Also es gibt, das bin ich ein bisschen recherchiert, es gibt schon Mundartkurs, Schweizerdeutschkurs, ganz verschiedenes. Also Clubschule Migros bietet das an. Dann habe ich gefunden, International Language School von Zürich
1: das bietet teuer.
2: Schweizerdeutschkurs an. Jetzt Basel weiss ich, dass GGG, die Gesellschaft für das Gute und Gemeinnützige, Baseldeutschkurs anbietet. In Zürich gibt es den Verein Zürichdeutsch, wo Zürichdeutschkurs und in Bern gibt es auch so etwas. Aber das ist natürlich, wie du sagst, alles teuer und das ist sicher eher auf Expats zugeschnitten, also auf Leute, die schon Deutsch können ein bisschen und die auch die nötigen finanziellen Mittel haben und ein bisschen das soziale Umfeld haben, um so etwas sich überhaupt können leisten oder können machen. Oder? Also Schweizerdeutsch als Ergänzung zum Hochdeutsch ist das.
1: Das ist jetzt der Moment, wo wir zu Vokabular kommen.
2: Jetzt kommt Vokabular.
1: Das ist ein sehr toller Verein, der bietet nämlich als einzige einen Kurs auf Hochdeutsch und gleichzeitig auf Mundart an.
2: Und das eben, das finde ich entscheidend, in der Herkunftssprache von den Leuten, die hier kommen. Also alle Erklärtexte von diesem Lehrmittel sind in dieser Sprache.
1: Zum Beispiel auf Arabisch.
2: Ja, es gibt es bis jetzt für Englisch, für Arabisch und für Persisch, Farsi. Also darum hat der Rahim Mohamed Zadeh so können profitieren davon. Mhm. In Arbeit ist jetzt eine Ausgabe auf Französisch, auf Türkisch, Spanisch und auf der Internetseite steht, wir arbeiten fleißig an der Übersetzung in weitere Sprachen wie Tigrinisch und Amharisch.
1: Wo ist das? Das
2: sind Sprachen von Äthiopien und Eritrea, weil dort viel herkommen. Aber
1: ich finde es sehr spannend. Ich habe das Lehrmittel ein bisschen angeschaut. Ich muss vielleicht kurz erzählen, wie das ungefähr aussieht, dass man sich das vorstellen kann. Das ist ein Selbstlernmittel. Das heisst, das kann man daheim lernen. Und es ist immer parallel auf drei Sprachen in unterschiedlichen Farben. Da hat es schwarz, blau und grün. Und es hat sehr viele Bildchen, es hat Übungen drin.
2: Also musst du vielleicht sagen, schwarz ist die Herkunftssprache, grün ist Hochdeutsch und blau ist Mundart, oder?
1: Ganz genau so ist es. Und man kann selbstverständlich auch drei hören. Das heisst, man hat dann so QR-Codes, die man scannen kann und dann die Dialoge hören.
5: Grüezi, ich würde gerne ein Billett auf Ascona im Tessin lösen.
6: Retour?
5: Wie bitte?
6: Retour, ich meine hin und zurück.
5: Aha, ja gern, hin und zurück.
1: Ich finde ja den Lehrgang super. Ich hatte richtig Lust, auch gerade Deutsch zu lernen. Zum Glück kann ich es ja schon. Aber es ist sehr anmächelig jetzt für mich. Aber ich bin ja keine Sprachwissenschaftlerin. Ist das die richtige Art, um eine Sprache zu lernen als erwachsener Mensch?
2: Ja, ich glaube, das ist so die heutige Erkenntnis. Man lernt eine Sprache, wenn man als Erwachsener eine zweite Sprache lernt, lernt man sie nicht mehr theoretisch, also nicht Bausteinchen für Bausteinchen so über die Grammatik oder so. Also wir haben schon in den 70er Jahren haben wir schon Französisch in Dialog gelernt, oder? Bonjour, Lynn. Bonjour, Monsieur le Professeur. Comment allez-vous? Also das hat man dann schon gewusst, dass das so ist.
1: Es sind aber recht abstrakte Dialoge gewesen.
2: Es sind abstrakte gewesen und dann haben wir noch keine, also wir haben noch keine Audios gehabt, ja. Oder? Wir haben das noch nicht können zuhören. Das ist unser kurz vor der Pensionierung stehender Französischlehrer gesehen mit seinem eigenen Schulfranzösisch und so weiter. Das ist natürlich etwas anderes, als wenn du jetzt hier bei Vokabular kannst, Audios anklicken. Gut, was man muss sagen, ohne dass man das Lautsystem kennt, also das Lautalphabet, das kann man natürlich gar nicht machen. Also das bleibt, das muss man einfach zuallererst können.
1: Gut, aber das macht Vokabular auch. Also das Kapitel 1 ist ja willkommen und das Kapitel 2 ist dann Alphabet und Aussprache und natürlich auch Alphabet und Aussprache.
2: Genau.
1: Wie findest du denn das Lehrmittel? Du hast sie auch angeschaut.
2: Also ich finde es auch sehr toll, muss ich sagen. Also es hat, der grosse Vorteil ist wirklich, dass man alle die Erklärtexte ringsum in seiner Sprache kann lesen kann. Das hilft einem sicher wahnsinnig und das macht es eben, dass man es selber auch kann lernen kann. Die Mundart, die darin vorkommt, ist schon extrem vereinfacht und sehr hochdeutsch noch. Oder? Also jetzt als Mundart-Freak, müsste man sagen, das ist jetzt eine sehr rudimentäre Mundart.
1: Schön ausgedrückt, als Mundart-Freak. Wie meinst du jetzt das?
2: Ich habe Beispiele rausgeschrieben, wie ich es meine. Da ist ein Satz. Beispielsatz, wir müssen die Wanderung leider verschieben, es regnet morgen.
1: Ist nicht schlecht.
2: Aber im Alltag erleben die Leute dann vielleicht, morgen schifft
1: es. Es seicht.
2: Oder morgen kommt es kann seichen oder so.
1: Hageln Katzen, du.
2: Genau. Ja, so Nuancen sind halt da noch nicht drin.
1: Ja, aber es geht ja jetzt ums Verstehen. Darum fehlen vielleicht in diesem Fall jetzt auch die typischen Eigenheiten und du kannst nicht jeden Dialekt abbilden. Und darum haben sie sich auch entschieden, hey komm, wir machen jetzt einfach Zürichdeutsch, es ist nach dem Hochdeutsch, es ist einfach verständlich. Es geht
2: absolut
1: darum,
2: richtig.
1: Dass du es verstehst.
2: Absolut richtig. Oder? Also, wenn du schon ein bisschen Standarddeutsch kannst, ist es ja gut zu sehen, wie noch ist das die Mundart. Oder?
1: Ja.
2: Und das hilft einem ja Bewusstsein zu schaffen dafür und dass es dann eben auch noch ganz viel Unterschied gibt, das kommt ja dann früh genug.
1: Ja, ich würde auch sagen. Und jetzt, wo wir uns ein bisschen genauer mit Deutsch und Schweizerdeutsch beschäftigt haben, da bin ich wirklich sehr, sehr froh, dass ich beides kann. Das ist mir gar nicht so bewusst gewesen, weißt? Weil für mich ist es einfach, es klingt richtig oder falsch und es ist völlig klar, aber die ganzen Regeln und die Tausenden von Ausnahmen. Aber etwas interessiert mich jetzt schon noch. Was hat dir der Rahim gesagt, wie wir mit ihm sollen reden?
3: Also für mich, wenn etwas, zum Beispiel, wenn es etwas um Spass geht oder um Freizeit, das ist, ich sage, ja, bitte alle Mundart sprechen, und damit ich lernen kann oder mindestens hören, was sie reden. Aber wenn es eine wichtiges Thema und muss ich 100% wissen, was um was geht. Und wenn ich nicht verstehe, dann muss ich eine Übersetzer-Applikation zum Hilfe nehmen, dann sage ich bitte Hochdeutsch.
1: Es ist schon auch ein bisschen so, wie mein Grossel immer gesagt hat, du musst halt einfach reden mit den Leuten. Dann kannst du schauen, welches Sprachniveau hat dein Gegenüber, kannst dich anpassen, kannst auf die Wünsche gehen, wenn er Mundart lernen will, dann vielleicht langsam Mundart und vielleicht auch nicht gerade zu komplex mit 700'000 Spezialdialektwörtern.
2: Da musst du aber gut sein, im Fragezeichen interpretieren im Gesicht.
1: Ja, nein, man kann ja die Fragen einfach alle stellen.
2: Okay.
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7: Nadia Zollinger und Markus Gasser haben darüber diskutiert, wie schwierig es für Fremdsprachige ist, Deutsch und Schweizerdeutsch zu lernen. Das war die Wiederholung von einer Mundartsendung aus dem Jahr 2022. Die Sendung haben wir heute wiederholt, weil sich unsere Mundartredaktion nächste Woche mit dem Sprachenlehren beschäftigt. Es gibt einen Schwerpunkt auf das Lehren von Sprachen mit der Hilfe von entsprechenden Apps, die heutzutage von künstlicher Intelligenz unterstützt werden. Unser Mundart-Redakteur André Perler hat im Selbstversuch probiert, herauszufinden, wie gut das KI heute schon ist, wenn es darum geht, eine Sprache zu lernen. Er hat nämlich angefangen, Kroatisch zu lernen mit so einer KI-unterstützten Sprachlehr-App. Wie weit, dass er in ein paar Wochen ist gekommen und wie gut, dass die digitale Assistenz dabei helfen kann, darüber gibt er Auskunft und redet auch mit Experten. Das spannende Thema Ihrer Woche hier auf SRF 1. Donnerstagabend, da widmen wir uns immer eine Stunde lang ganz der Mundart, heute noch mit dem Familiennamen Lorenz. Und wenn ihr jetzt findet, ja gut, klar, kommt einfach vom Vornamen Lorenz. Das stimmt zwar, aber ihr werdet staunen, was sonst noch alles in diesem Namen drin steckt und in seiner Herkunft.

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0: Schön, wie sie tönt, unsere Sprache, unsere Mundart, gehört mit Adrian Stern und mit seinem «Alles könnte auch anders sein». Donnerstagabend, da beleuchten wir unsere Mundart aber auch von der wissenschaftlichen Seite her. Mit Leuten, die unsere Sprache zu ihrem Beruf gemacht haben. Die gehen auch immer verschiedenen Familiennamen nach. Heute kommt die Frage dazu vom SRF1-Hörer Gustav Lorenz. Was er zu seinem Namen wissen will und was man dazu kann sagen, das höre ich jetzt von unserem Mundart-Redakteur André Perler und vom Thies Fetzer, Redakteur vom Schweizerischen Idiotikon.
1: Thies Lorenz ist ja grundsätzlich ein einfacher Fall, ein sogenannter Vatername, also der Vorname.

0: bzw. Taufname vom Vater, in dem Fall Lorenz, ist vom Vater als Familienname auf seiner Kinder übergegangen.
1: Ja, das ist natürlich so.
0: Gut, dann wäre der Familienname Lorenz deutet und wir können hier gerade um mich aufhören. Merci, Thies.
1: Ja, tschüss.
0: Nein, wir haben ja schon noch das eine oder andere zu sagen zu diesem Namen und auch noch spezifische Fragen von Gustav Lorenz. Als erstes vielleicht die Frage, wieso als gerade Lorenz einer von diesen Taufnamen war, die zu einem Familiennamen gekommen sind. Wieso hat man als Kind im Spätmittelalter gerade Lorenz getauft?
1: Lorenz kommt wie viele mittelalterliche Taufnamen von einem Heiligen. Er ist vor allem durch die Verehrung von Lorenz von Rom belebt worden, der im 3. Jahrhundert als Märtyrer auf einem glühenden Eisenrost hingerichtet worden ist. Wegen dieser Symbolik wird er häufig mit einem Eisenrost dargestellt und ist unter anderem der Schutzheilig von allen, die mit Feuer zu tun haben, wie Feuerwehrleute, Glaser, Köche, und man betet zu ihm auch bei Verbrennungen.
0: Ein bisschen makaber, dass man Heilige mit dem Folterinstrument assoziiert, das sie damit umgebracht haben. Aber gut, das hat ja Tradition, darum haben wir Kreuz in jeder Kirche. Der Gustav Lorenz kommt von Lachen am Zürichsee, hat aber geschrieben, seine Vorfahren kämen von Filisur im Bündnerland und sie dort seit dem 16. Jahrhundert nachgewiesen. Er hat aber gehört, dass das Dörbel im Wallis der Name ebenfalls einheimisch sei. Und darum fragt sich der Gustav Lorenz, ob seine Vorfahren vielleicht mit den Walserwanderungen aus dem Wallis auf Graubünden gekommen seien. Filisur sei zwar im ursprünglich rätoromanischen Sprachgebiet, aber es gäbe auch dort Walsersiedlungen. Wie siehst du das, Thies?
1: Ein Walserort gibt es zwar schon in der Nähe von Filisur, zum Beispiel Jenisberg in der Gemeinde Bergü, dann nebenan Schmitten und Wiesa, und auch die ehemalige Walsersiedlung Alpflix ist nicht so weit weg.
0: Aber?
1: Lorenz war in Graubünden schon vor der Walserwanderung ein häufiger Taufname. Am heiligen Lorenz ist zum Beispiel auch die älteste Kirche vom Oberhalbstein, das ist ein Paralleltal vom Albulatal, wo Filisur liegt, gewidmet. Die Kirche von Riom, die auf Romanisch «Son Lorinth» heisst, also «Sankt Lorenz». Und im Umkreis von wichtigen Kirchen haben sich die Namen von denen ihren Patrou häufig als Taufnamen verbreitet. Es gibt also keinen Grund, dass die Vorfahren vom Herrn Lorenz aus dem Wallis eingewandert sein müssten. Sie können ihren Namen gerade sogar zu Graubünden selber gekriegt haben.
0: Gut, dann sind Walliser Lorenz und Bündner Lorenz sehr wahrscheinlich nicht miteinander verwandt. Aber müsste die Bündner Lorenz dann nicht eben Lorinth heissen, wie das die romanische Form von diesem Taufnamen ist und der Name ja aus dem ursprünglich romanischsprachigen Filisur kommt?
1: Eigentlich schon. Lorenz, Lorraine, Lorinth sind romanische Formen für diesen Namen. Aber laut dem Diktionari Romanisch Grischun am rätoromanischen Wörterbuch sind die Formen mit der Zeit von Lorenz verdrängt worden. Vielleicht war Lorenz ursprünglich auch nur die schriftliche Variante, die man im Taufbuch eingetragen hat und man hat dann die Leute, die so getauft waren, Lorenz gesagt und eben Lorenz geschrieben. In der Deutschschweiz hat man ja früher auch Lorenz ins Taufbuch eingetragen und trotzdem diesen Buben eher Lenz gesagt.
0: Mhm. Kannst du der Vollständigkeit halber noch sagen, was der Name vom heiligen Lorenz in der Antike wörtlich bedeutet hat?
1: Sein Name, latinisch Laurentius, heisst wahrscheinlich so viel wie «Mann aus Laurentum». Das war eine Stadt im antiken Italien. Im Christentum ist der Name aber umgedeutet worden mit dem latinischen Wort «Laurum», das heisst so viel wie «Lorbeer». Das Motiv wäre dann etwa einer, der einen Lorbeerkranz trägt.
2: Der Familienname Lorenz, der kommt also letztlich vom heiligen Lorenz. Der Thies Fetzer vom Schweizerischen Idiotikon hat Auskunft gegeben zusammen mit dem André Perler. Zum Mundartsendung heute, 18. Juni, Redaktion Markus Gasser und André Perler, Musikredaktion Alex Walbeck, Moderation Elena Bernasconi. Nächste Woche an dieser Stelle Selbstversuch von unserem Mundartredakteur André Perler. Er hat mit einer Sprachlehr-App, die die Möglichkeiten von KI einsetzt, angefangen, Kroatisch zu lernen. Was er dabei erlebt hat und wie nützlich das KI beim Sprachenlernen tatsächlich ist, das erzählt er dann.

0: Die Nachrichten von SRF um 9 mit Lukas Siegfried. Die USA und der Iran haben die Absichtserklärung für ein Kriegsende unterschrieben. Nun sollen die Verhandlungen auf technischer Ebene in den kommenden Tagen in der Schweiz beginnen. Der Plan sei, in die Schweiz zu reisen, sagt US-Vizepräsident J.D. Vance. Wann, wisse er noch nicht genau. Vor Ort würden Personen sein, die die Atomgespräche konkret vorantrieben.
1: Our plan is to go to Switzerland. I don't know exactly when. The way that we're setting up this technical negotiation is that obviously, you know, you're going to have the political leadership involved. You're going to have people on the ground actually driving the technical talks, the nuclear talks.
0: Vance rechnet damit, dass die Verhandlungen dieses Wochenende beginnen. Das sei der Plan, aber das könne sich noch ändern. Die USA und der Iran haben das Abkommen in der Nacht auf heute unterschrieben und das früher als geplant. Eigentlich hätte das Abkommen morgen auf dem Burgenstock im Kanton Nidwalden unterzeichnet werden sollen. Die Waadtländer Behörden eröffnen erneut ein Strafverfahren gegen Staatsrätin Valérie Dittli. Es geht dabei um eine außergerichtliche Einigung zwischen Dittli und dem Präsidenten der Kommission, die über landwirtschaftliches Land entscheidet. Ein Bericht kam zum Schluss, dass Dittli dem Mann ein Mandat verschafft und zudem 10.000 Franken aus der öffentlichen Hand bezahlt habe. Im Gegenzug habe der Kommissionspräsident auf eine Strafanzeige verzichtet. Dittli selbst sagt, sie begrüße die Strafuntersuchung und freue sich, dass die Sache jetzt objektiv und gründlich durchleuchtet werde. Es ist bereits das zweite Strafverfahren gegen Valérie Dittli. Das erste läuft wegen möglichen Amtsmissbrauchs. Fischerinnen und Fischer dürfen im Bodensee ab nächstem Jahr wieder Felchen fangen, nachdem es 3 Jahre lang verboten war. Das hat die zuständige internationale Konferenz für die Bodenseefischerei entschieden. Das Verbot zeige jetzt erste positive Effekte, sagt Reinhard Reiter vom zuständigen Ministerium in Bayern.
2: Die Entscheidung ist gefallen, indem wir jetzt nach 3-jähriger Felchenschonung erkennen können, dass sich der Bestand leicht erholt und wir damit eben uns das erlauben können, eben in ganz moderaten Form wieder die Fischer drauf fischen zu lassen.
0: Deshalb ist die Felchenfischerei ab 2027 eingeschränkt wieder möglich, von Mai bis August, jeweils von Dienstag bis Donnerstag. Und die Netze müssen so grossmaschig sein, dass nur ältere Fische gefangen werden. Zur Fußball-Weltmeisterschaft, da haben die zweiten Gruppenspiele begonnen. Ein Spiel ist bereits beendet. Tschechien und Südafrika trennen sich unentschieden 1:1. Und die Wetteraussichten, morgen ist es zunächst sonnig und 31 bis 35 Grad heiß. Am Nachmittag gibt es dann stellenweise Gewitter. Das waren die Nachrichten von Radio SRF, verantwortlich Fabian Wüttrich.
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4: Im WM-Studio ist der Fabio Halbeisen. Abpfiff zu Spiel Nummer 2 für die Schweizer Nationalmannschaft an dieser Fußball-WM. Schweiz gegen Bosnien-Herzegowina ist die Affiche heute zu oben. Die Schweizer wie auch die Bosnier mit einem unentschiedenen ersten Match. Beide Teams also schon ein bisschen unter Druck, um in dieser Gruppenphase so richtig anzukommen. Und bei den Schweizer gibt es im Vergleich zum Match gegen Katar 2 Änderungen in der Startaufstellung. Der Silvan Widmer spielt für den Denis Zakaria auf der Außenverteidigerposition und der Fabian Rieder spielt von Anfang an. Er ersetzt den Ruben Vargas. Und 3 Spieler kommen heute zu einem Jubiläum für die Schweizer Nationalmannschaft. Der 140. Match für den Ricardo Rodriguez, das 90. Länderspiel für den Remo Freuler und der 30. Einsatz für den Fabian Rieder. Da hoffen wir also, dass die 3 ihre Jubiläen heute zu oben können vergolden mit einem Sieg gegen Bosnien. Gespielt sind 5 Minuten, passiert ist noch nicht viel. Tendenziell hat Bosnien mehr den Ball. 0:0 ist der Zwischenstand.
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5: Guten Abend Ihnen, herzlich willkommen in diesem Club zum Füße aufheben. Schweiz gegen Bosnien. Fabio Halbeisen und meine Wenigkeit haben abgemacht, dass wenn etwas passiert, der Fabio sich hier meldet. Ich gehe ja eh davon aus, heute Abend sind doch die meisten draussen oder schauen Fußball oder beides. Also, ich habe aber auch sonst nur einen Verdacht. Es schauen Menschen Fußball, die sonst nie Fußball schauen. Jetzt an der WM. Also Menschen, die plötzlich sagen, wir spielen heute, wir müssen gewinnen, wir hoffen. Obwohl die meisten von uns weder auf einem Platz gestanden, noch je für die Nazi aufgeboten worden sind. Aber das finde ich eben spannend. Was passiert da eigentlich? Wenn wird aus Millionen Ichs plötzlich ein Wir? Und was verbindet das kleine Land, das sich im Alltag manchmal so uneinig vorkommt, an einem Fußballabend plötzlich eben dann doch noch? Über das möchte ich heute Abend nachdenken. Und wenn Sie mögen, denken Sie doch einfach mit. Und vielleicht teilen Sie ja auch dann den einen oder anderen Gedanken. Mehr dazu, ein bisschen später. Willkommen hier im Nachtclub mit dem Ralf Wicki.

SRF Kiosinfo von 21.12 Uhr. A2 Chiasso Gotthard zwischen Chiasso Progega und Chiasso Centro in beiden Richtungen Gefahr wegen Personen auf der Bahn. Dann A20 La Chotte vor Richtung Verzweigung Neuenburg-Vasion zwischen Valvillière und Boutvillière gesperrt wegen eines Unfalls. Eine Umleitung ist eingerichtet. A3 Zürich Richtung Basel zwischen der Verzweigung Wiese und Basel-Kannenfeld. Stau wegen Bauarbeiten. A1 St. Gallen Richtung Zürich zwischen St. Gallen-Winkeln und Gossau. Verkehrsbehinderung wegen eines Unfalls. Dort ist die Fahrbahn auf einen Fahrstreifen verengt. Und noch A1 Zürich Richtung Bern zwischen der Verzweigung Limmatal und Dietikon, Verkehrsbehinderung ebenfalls wegen eines Unfalls. Dort ist der rechte Streifen gesperrt. Ja, heute am Abend spielt ja eben Schweiz gegen Bosnien. Und ich stelle mir vor, was jetzt gerade alles so passiert. Also ich gehe davon aus, dass ganz viele Menschen jetzt irgendwo verrissen hocken, auf einer Terrasse oder in einem Gartenrestaurant oder irgendwo den Match schauen. Oder vielleicht auch daheim in der Stube mit anderen Leuten. Und es gibt Leute, die haben jetzt auch rote Trikots an und Kuhglocken dabei. Und andere behaupten, Fußball interessieren sie überhaupt nicht. Aber vielleicht sind sie in der Tippgemeinschaft dabei. Auf jeden Fall schauen wir trotzdem. Auch mir geht es so. Weil plötzlich heisst es ja wieder, wir spielen, wir hoffen, wir zittern, wir gewinnen. Oder eben nicht. Eigentlich komisch. An den meisten Tagen des Jahres sind wir ja Individualisten. Wir sind Deutschschweizer, Romans, Tessiner, Städter, Dörfler, Pünktliche, Unpünktliche. Wir stimmen auch anders ab, denken unterschiedlich, leben unterschiedlich. Und dann kommt so ein Tag wie heute, da rollt hier so ein Ball und plötzlich wird aus Millionen Ichs ein Wir. Also, vielleicht ist das Wunder, das eigentliche Wunder vom Sport, also nicht Goal, nicht Tabellen, sondern das komische Gefühl, heute gehören wir irgendwie zusammen. Und darum möchte ich heute Abend gar nicht so wahnsinnig über Fußball reden, sondern über uns, über die Schweiz, über das kleine Land, das sich manchmal selber nicht so ganz versteht und dann eben doch wieder zusammenkommt oder zusammenfindet. Wenn Sie mögen, denken Sie mit. Und wenn Ihnen ein Gedanke kommt, eine Erinnerung, ein Satz, eine Beobachtung, dann teilen Sie das. Sie müssen nicht, aber Sie dürfen. Ich kann Ihnen sagen, was meine Gedanken gesehen sind, einfach ganz grob. Meine Gedanken sind gesehen, zum Beispiel, auf was sind Sie denn stolz, wenn Sie an die Schweiz denken? Oder zum Beispiel, wären Sie gern Bürgerin, Bürger von einer Weltmacht oder inneren Weltmacht statt in der Schweiz? Oder, was man auch noch gut fragen könnte, was passiert eigentlich denn, wenn aus dem Ich ein Wir wird? Also da hat es ganz einen Haufen Ansätze. Ich habe vorbereitet, wenn Sie mir anrufen und Ihre Gedanken teilen, Nummer zu 0848 440 222 oder ein Mail via srf1.ch, aber rechts Kontakt ins Studio.

0: Abend soll das ein entspannter Abend sein, auch hier im Nachtclub, cooler Sound, aber auch natürlich, wir schauen auch immer wieder auf die Wiese nach Amerika, nach L.A. und der Fabio Halbis, unser Sportredakteur, der verfolgt das Spiel Schweiz Bosnien. Wie sieht es aus, Fabio?
1: Es läuft die 27. Minute immer noch 0-0. Aber die Schweizer gefallen mir heute oben. Ich konnte so jetzt drei Punkte herausstellen, die sie gut machen. Erstens, sie haben sehr viel den Ball. 75% Ballbesitz und sie sind auch sehr passsicher. Also kaum einmal ein Fehlpass drin bei der Schweizer Mannschaft. Das gibt Sicherheit, das gibt ein gutes Gefühl. Und der zweite Punkt, sie haben defensiv alles im Griff. Bosnien ist bis jetzt nicht einmal gefährlich geworden. Und vielleicht der wichtigste positive Punkt. Die Schweizer schaffen es, dass kaum einmal Emotionen im Spiel aufkommen. Das ist drum positiv, weil wenn Emotionen im Spiel sind, dann wird es nervös und dann kann das natürlich gegen die Schweiz laufen. Ein Punkt ist mir aufgefallen, den sie noch nie so gut machen. Sie könnten noch ein bisschen aktiver sein, sich noch ein bisschen mehr getrauen. Die Schweizer zum Beispiel, die holen kaum einmal einen Freistoß raus. Noch ein bisschen zu brav, in Anführungszeichen. Aber sonst bis jetzt einen guten Auftritt.
0: Ich habe gelesen im Vorfeld, Fabio, dass es bei der bosnischen Mannschaft einen Dzeko gibt. Ist das richtig?
1: Edin Dzeko.
0: Wie haben sie den im Griff? Der ist ja gefährlich.
1: Ich habe ehrlich gesagt, wenn du mir jetzt nicht angesprochen hättest, hätte ich nicht mal gewusst, dass der auf dem Platz steht. Das ist ein gutes Zeichen, weil der Edin Dzeko ist ein Stürmer von internationaler Klasse, hat eine riesige Karriere und darum, solange das so ist, ist das ein gutes Zeichen.
0: Okay, ich habe noch eine andere Frage. Du hast vorher gesagt, 75% Ballbesitz. Fabio, das geht so schnell, wenn ich dort auf den Bildschirm schaue. Du hast die Augen zählen und die rote und die weiße Liebling geteilt. Wie weißt du so etwas?
1: Es gibt einen Service, es gibt so eine Seite, wo okay. Man kann aufrufen, wo alle Statistiken drauf sind und unter anderem der Ballbesitz ist da auch drauf. Also stell dir vor, ich müsste jeden einzelnen Pass zählen. Das wäre ja ein riesen Aufwand.
0: Es ist ja auch so, gell? Die Bälle sind ja alle mit irgendwelchen Trackers jetzt beleidigt.
1: Genau, hochmodern.
0: Jasses Gott. Also Fabio, wir hören dich wieder, gell? Wenn etwas passiert.
1: Ich
0: oder
1: bin
0: auch sonst
1: gut. Sehr gerne.
0: Danke vielmals für den Zwischenbericht. Das ist der Fabio Halbiser vom Sport. Es ist immer noch 0-0, ja. Aber ich habe ihm gesagt, verlieren gilt nicht. Er soll nur von Gutem berichten.

Ja, das ist Musik aus der Schweiz. Heidi Happy zusammen mit Yellow. Man gehört, dass das Yellow sind und die einzigartige Stimme von der Heidi Happy ebenfalls. Das ist auch etwas, was verbindet Musik. Und ich habe mich jetzt so gefragt im Zusammenhang mit dem Fußballspiel heute, wo eben ganz viele Leute schauen, obwohl sie mit Fußball nichts am Hut haben und vielleicht auch sonst nicht so auf Völkerverständigung stehen, aber an einem Abend, wenn die Schweiz spielt, ist egal wo, im Tessin, im Bündnerland da oder in Genf, alle sind natürlich für die mit der roten Liebe. Also, ich gehe jetzt mal davon aus, aber machen wir das einmal ein bisschen weg. Was verbindet die Schweiz eigentlich? Das ist eigentlich die Frage und ich finde es eigentlich ein bisschen eine komische Frage. Weil, wir wissen es ja, es sind vier Sprachen, es sind verschiedene Mentalitäten. Berge, Seen, Städte, Dörfer, Bister, Zürich, katholisch, reformiert. Ja, wenn man es ein bisschen nüchtern würde anschauen und auch ein bisschen provokativ schreiben sie nicht nachher, aber der ist ja eigentlich das Schweizer Land, das gar nicht dürfte funktionieren. Aber sie macht es eben. Und das seit Jahrhunderten. Weil sie, wahrscheinlich ist es eben da, weil sie etwas gelernt haben, das gar nicht so selbstverständlich ist, nämlich, dass Menschen nicht müssen gleich sein müssen, um zusammenzuleben. Im Gegenteil. Wir sind ja verschieden. Und wir bleiben es. Der Tessiner wird nicht plötzlich der Berner und der Zürcher nicht der Walliser und der Walliser, ja gut, bleibt sowieso Walliser. Und trotzdem funktioniert das Land. Natürlich nicht immer elegant oder harmonisch. Wir kiffeln, wir streiten, jammern, stimmen ab. Und natürlich im Stegenhaus, wir ärgern uns über die anderen, catchen. Und manchmal verstehen wir uns auch sprachlich nicht ganz. Aber wir sitzen am gleichen Tisch. Und das ist jetzt eben vielleicht so eine typisch Schweizer Tugend. Nicht die Einigkeit, sondern die Möglichkeit oder die Fähigkeit, miteinander zu catchen, zu streiten. Also die Fähigkeit, verschiedene Meinungen auszuhalten und nicht gerade einfach weglaufen und nicht gerade sofort sagen, wenn du anders denkst, dann hau ab. Ich frage mich manchmal, ist die Schweiz vielleicht ja so etwas, was man könnte vorzeigen, weniger eine Nation, aber ein tägliches Experiment, also so ein Versuch können mit Unterschieden zu leben, ich finde es grossartig. Und zwar immer wieder neu. Sind wir doch ehrlich. Es gibt Tage, da können wir einander auf den Wecker gehen, aber am anderen Tag hocken wir wieder nebeneinander im Zug, am Stammtisch, an einer Gemeindeversammlung oder im Bundeshaus. Und vielleicht verbindet ja die Schweiz gar nicht, dass wir gleich sind, sondern eben, dass wir uns trotz all diesen Unterschieden nie aufgegeben haben. Wahrscheinlich ist es das, jetzt in einer Zeit, wo überall auf der Welt Menschen auseinandertriften, gespalten werden. Vielleicht ist das gar nicht das Schlechteste. Also die Schweiz ist vielleicht kein Land, wo immer nur alles Einigkeit ist oder einig ist, aber vielleicht eines, wo seit Jahrhunderten übt, wie man eben trotz Verschiedensein kann zusammenbleiben kann. Das ist etwas Schönes. Ich frage Sie heute Abend, was macht denn die Schweiz für Sie aus? Jetzt habe ich da mal ein bisschen referiert. Was verbindet uns? Aber wir können jetzt im Zusammenhang mit dem Fußballspiel, übrigens immer noch 0-0, auch fragen, wenn sind wir aus dem Ich ein Wir heute Abend? Was gesagt, jeder Einzelne, der hier schaut, ist heute Abend in einer Gruppe, wenn Sie in einem Public Viewing sind, dann jubelt ganz ein Haufen. Das ist auch ein interessanter Aspekt. Also, denken Sie mit und wenn Sie mögen, rufen Sie an und erzählen Sie Ihre Gedanken. Dritt hat angerufen und gesagt, Schweiz sei etwas Tolles, auch wenn sie in Kanada sind und dort eine Servoila überkommen, dann sagt das total Schweiz. Das verbindet uns auch, egal ob hier oder in Kanada.

Es ist der Verkehrsinfo von 21.42 Uhr A2 Chiasso Gotthard zwischen Chiasso Brogeda und Chiasso Centro in beiden Richtungen Gefahr wegen Personen auf der Bahn.

0: gegen Bosnien. Ich glaube, die letzten Sekunden laufen, gell, Fabio Halbise?
1: Jetzt gerade ab. Pfiffen in die Halbzeit.
0: Okay, was, wie steht's?
1: 0-0 immer noch und immer noch das gleiche Bild, das ich vorhin erzählt habe. Die Schweizer mehrheitlich am Ball probieren, irgendwie zur Chance zu kommen. Sie schaffen es so bis rund um den 16er, aber dann wird es einfach nicht gefährlich. Entweder wird ein Schuss abblockt oder ein Schuss geht daneben oder sie verdribbeln sich, können sich nicht durchsetzen im Dribbling. Also sie müssen einfach noch konkreter werden, die Schweizer. Sie machen es gut, aber sie müssen zu Chancen kommen, die wirklich gefährlich sind.
0: Sie brauchen einen Kane oder einen Messi.
1: Ja gut, das ist halt das Los von unserer Schweizer Nationalmannschaft, dass so Spieler haben wir nicht in der Reihe.
0: Wenn ich dich so höre, dann möchte man ja eigentlich am liebsten eingreifen und sagen, hey, können wir jetzt ein bisschen mehr Druck noch führen, wenn ich dich so höre.
1: Es ist, ja, es solltest du mich hören, wenn wir nicht auf der Leitung sind?
0: Okay. Ja, wie geht der Sportredakteur damit um, so ein Spiel? Du musst es ja auch ein bisschen neutral kommentieren, aber wie gehst du damit um, wenn du dich dann ärgerst? Also kannst du dich dann ärgern? Gehst du mit? Fieberst du mit?
1: Ja. Ich bin voll dabei, aber ja, einfach, ich probiere positiv zu bleiben. Sie machen es ja wirklich gut, also wenn ich jetzt würde sehen, sie sind irgendwie nicht mit Herzblut dabei oder
0: dann wäre es etwas anderes.
1: Sie sind auf dem Platz, sie wollen die Leistung bringen, das sehe ich, aber es klappt einfach noch nicht 100%.
0: Ich hoffe, Sie hören dein Wohlwollen jetzt in die Kabine, wo Sie Pause können machen. Wir hören uns wieder. Danke vielmals.
1: Voilà. Dankeschön.
0: Bis zum nächsten Mal. Tschüss. Vom Fabio zum Philipp Fankhauser. And that's something.

So, von Philipp Fankhauser zum Bob Dylan. Yes, to you. Wir hören uns wieder nach den 10 Nachrichten nach dem Sport. Wir gehen noch ein bisschen in dieser Sache auf den Grund, warum dass wir zum Beispiel aus einem einzelnen Ich ein Wir werden, wenn es zum Beispiel im Fußball darum geht, eine Schweizer Nazi zu feiern. Ich freue mich, wenn Sie dabei bleiben.

0: Die Nachrichten von SRF um 10 mit Lukas Siegfried. Die Absichtserklärung zwischen den USA und dem Iran steht. Jetzt geht es um die Details. In 2 Monaten sollen Streitpunkte geklärt sein. Ob das genug Zeit ist? Unsere Korrespondentin ist skeptisch. Und gegen die Waadtländer Staatsrätin Valerie Dietli gibt's ein weiteres Strafverfahren. Das Wetter auch morgen heiß bei bis zu 35 Grad. Am Nachmittag ziehen Gewitter auf. Nach der gemeinsamen Absichtserklärung zwischen den USA und dem Iran hat eine 60-Tage-Frist begonnen. In dieser Zeit sollen Streitpunkte geklärt werden, so etwa die Zukunft des iranischen Atomprogramms. Ein ambitioniertes Vorhaben, sagt Nahost-Korrespondentin Anita Bünter in der Tagesschau.
1: Frühere Atomverhandlungen, die haben Monate, ja Jahre gedauert und nun sind dafür vorerst nur 60 Tage vorgesehen. Und die letzten Monate haben gezeigt, wie schwer sich die USA und der Iran bei diesem Thema tun. Der Iran, der zeigt sich laut dem Rahmenabkommen zwar grundsätzlich bereit, das hoch angereicherte Uran zu verdünnen, aber ein Zeitplan dafür soll erst später festgelegt werden, erst wenn gewisse Punkte aus dem Rahmenabkommen umgesetzt sind.
0: Zu diesen Punkten gehöre zum Beispiel ein Kriegsende an allen Fronten, auch im Libanon. Israel habe aber bis jetzt keine Bereitschaft signalisiert, aus dem besetzten Südlibanon abzuziehen. Ob aus der jetzigen Absichtserklärung dereinst ein echtes Friedensabkommen werde, sei noch völlig offen, sagt Nahost-Korrespondentin Anita Bünter. Die Tech-Firma Waymo ruft in den USA knapp 3.900 selbstfahrende Autos zurück, wegen eines Softwarefehlers. Die Fahrzeuge könnten fälschlicherweise in gesperrte Autobahnbaustellen einfahren, schreibt Waymo. Die Software werde nun angepasst. Gefährliche Situationen mit Robotaxis gibt es immer wieder, weil sie die Umgebung nicht richtig erfassen. In den letzten 2 Jahren hatte Waymo mehrfach Autos zurückrufen müssen, zum Beispiel weil sie Hindernisse wie Pfosten oder auch Schulbusse nicht richtig erkannten. Waymo gehört zum Google-Mutterkonzern Alphabet. Die Waadtländer Behörden eröffnen erneut ein Strafverfahren gegen Staatsrätin Valerie Dietli. Es geht dabei um eine außergerichtliche Einigung zwischen Dietli und dem Präsidenten der Kommission, die über landwirtschaftliches Land entscheidet. Dietli soll dem Mann ein Mandat verschafft und zudem 10.000 Franken aus der öffentlichen Hand bezahlt haben. Im Gegenzug habe er auf eine Strafanzeige gegen die Politikerin der Mittepartei verzichtet. Dietli selbst sagt, sie begrüße die Strafuntersuchung und freue sich, dass die Sache jetzt objektiv und gründlich durchleuchtet werde. Es ist das 2. Strafverfahren gegen Valerie Dietli. Das 1. läuft wegen möglichen Amtsmissbrauchs. Fischerinnen und Fischer dürfen im Bodensee ab nächstem Jahr wieder Fällchen fangen, nachdem es 3 Jahre lang verboten war. Das hat die zuständige Internationale Konferenz für die Bodenseefischerei entschieden. Das Verbot zeige jetzt erste positive Effekte, sagt Reinhard Reiter vom zuständigen Ministerium in Bayern.
2: Die Entscheidung ist gefallen, indem wir jetzt nach 3-jähriger Fächenschonung erkennen können, dass sich der Bestand leicht erholt und wir damit eben uns das erlauben können, eben in ganz moderaten Form wieder die Fischer drauf fischen zu lassen.
0: Deshalb ist die Fälchenfischerei ab 2027 eingeschränkt wieder möglich, von Mai bis August, jeweils von Dienstag bis Donnerstag. Und die Netze müssen so grossmaschig sein, dass nur ältere Fische gefangen werden. Dann zur Fußball-Weltmeisterschaft. Dort absolviert die Schweizer Nationalmannschaft ihr 2. Gruppenspiel in Los Angeles gegen Bosnien-Herzegowina. Zur Halbzeitpause steht es unentschieden 0:0. Nun zu weiteren Meldungen des Tages in der Übersicht. In der Schweiz soll es wieder möglich sein, Atomkraftwerke zu bauen. Nach dem Bundesrat und dem Ständerat ist nun auch der Nationalrat dieser Meinung. Das letzte Wort dürfte aber die Stimmbevölkerung haben. SP und Grüne haben das Referendum angekündigt. Das Bundesgericht erklärt die Wahl für Stadtpräsidium von Grenchen im Kanton Solothurn vom letzten September für ungültig, weil es Unregelmäßigkeiten gegeben habe. Die gewählte Stadtpräsidentin Susanne Sali muss ihr Amt ab sofort abgeben. Die Wahl wird wiederholt. Die Schweiz soll erneut schwer verletzte und kranke Menschen aus dem Gazastreifen aufnehmen. Das fordern mehr als 500 Persönlichkeiten aus Politik, Wirtschaft und Wissenschaft. Sie verlangen außerdem, dass der Bundesrat Druck auf die israelische Regierung ausübt, um der Bevölkerung im Gazastreifen uneingeschränkten Zugang zu humanitärer Hilfe zu gewährleisten. Die Schweizerische Nationalbank belässt den Leitzins bei 0%. Die Inflation sei in den letzten Monaten wegen der höheren Energiepreise zwar gestiegen, schreibt die Nationalbank. Mittelfristig bleibe die Lage seit der letzten Beurteilung vor 3 Monaten aber nahezu unverändert. Die Börsendaten von 22.05 Uhr geliefert von SIX. Der Swiss Market Index schließt bei 13.766 Punkten, minus 0,4%. Der Dow Jones Index in New York stand kurz vor Schluss bei plus 0,2%. Der Euro wird zu 92,20 Rappen gehandelt, der Dollar zu 80,44 Rappen. Die Wetteraussichten: Morgen scheint zunächst die Sonne bei Höchstwerten zwischen 31 und 35 Grad. Am Nachmittag entstehen stellenweise Gewitter mit stürmischen Böen. Das waren Nachrichten von Radio SRF. Verantwortlich Fabian Wüttrich.
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4: Mit dem Yannick Breu. Und wir gehen gerade zu der Fußball-WM, zum Spiel Schweiz gegen Bosnien-Herzegowina. Nach dem enttäuschenden 1:1 gegen Katar will die Schweiz heute das erste Mal gewinnen. Nach der ersten Halbzeit steht es noch 0:0 unentschieden. Jetzt hat gerade die zweite angefangen. Wir sind in der 47. Minute. Fabio Halbisen, du verfolgst das Spiel für uns. Das 0:0, das sieht nicht gerade nach viel aus. Ist das Spiel so wie das Resultat bis jetzt?
5: Ja, also ich sage es mal positiv. Es ist eine Steigerung zum Katar-Spiel, aber ja, 0:0 ist selten ein Match, wo alle so richtig von der Sitze reisst. Die Schweizer sind bemüht, sie haben viel mehr den Ball in der eigenen Reihe, sie sind passsicher, sie strahlen eine Sicherheit aus, aber das ist auch schon alles. Also wirklich gefährlich ist es nicht geworden für die Schweizer. Sie haben kaum eine gute Chance gehabt und darum, das muss besser werden, um heute zu oben das, was du gesagt hast, der Sieg, den sie anvisiert haben, dass sie den holen können.
4: Ja, und was würdest du sagen, wie können sie das machen? Wie können sie das schaffen?
5: Ja, ich weiss nicht, ob die Werbung mal gesehen hast, wo der José Mourinho vorkommt. Er sagt «Be on Swiss», also so ein bisschen nicht die typische Schweizer Eigenschaft haben, sondern einfach mal mutig sein, etwas probieren, was man vielleicht sonst nicht probiert. Und ich finde, das würde den Schweizer gut tun. Vielleicht mal ein 1 gegen 1, ein Dribbling suchen, sich dort mal durchsetzen oder einen Foul rausholen, dass es einen Freistoß gibt. Die Schweizer sind wirklich, sie haben den Ball, sie probieren, sie schieben hin und her, aber so mal mit Tempo, mal den Gegner überfordern, das ist kaum mal drin. Und darum so zusammengefasst, die Schweiz braucht einfach ein bisschen mehr Mut. Sie müssen jetzt in den WM-Modus schalten und sich selber und auch dem Gegner zeigen, hey, wir sind besser, wir wollen den Sieg mehr und wir holen den heute oben auch.
4: Ja gut, 40 Minuten bleiben der Schweizer ja jetzt noch, um das zu schaffen. Danke Fabio Halbisen für deine Einschätzung.
5: Sehr gerne.
4: Wir bleiben noch kurz beim Fußball und gehen in die Schweizer Liga. Der Stürmer Michael Frey verlässt GC nach nur einem halben Jahr. Der Vertrag werde auf den ausdrücklichen Wunsch von Michael Frey aufgelöst, schreibt GC. Wie es für ihn weitergeht, ist nicht bekannt. Zum Schluss schauen wir noch auf die heutige zweite Etappe von der Tour de Suisse mit Start und Ziel zu Locarno. Für die Schweizer Velorennfahrerinnen hat es lange sehr gut ausgesehen, bis sich die Marlene Reusser kurz vor dem Ziel verfahren und viel Zeit verloren hat.
6: Und dann sind wir noch falsch abgezweigt. Und ich hatte das Gefühl, der Mann, der dort steht, zeigt uns, dass wir hier um das Hindernis herum sollen. Also war die Abzweigung. Oh, das ist wirklich unglaublich ärgerlich, ja.
4: Am Schluss wird Marlene Reusser gleich noch Fünfte. Freuen darf sich dafür eine andere Schweizerin. Steffi Heberlin wird zu Locarno Dritte. Gewonnen hat Elisa Longo Borghini aus Italien. Bei den Männern gönnt für einmal nicht der Dominator Tadej Pogacar, sondern der Romain Grégoire aus Frankreich. Bester Schweizer ist wie auch gestern der Marc Hirschi geworden als 39. In der Gesamtwertung führt der Tadej Pogacar. Er hat fast 3 Minuten Vorsprung auf den zweiten Richard Carapaz aus Ecuador. Morgen gibt es die dritte Etappe aus Bad Ragaz. So viel vom Sport für den Moment.
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7: Da sind wir wieder. Willkommen zurück. Und ja, es steht immer noch 0:0 Schweiz-Bosnien. Und eigentlich ist ja das eine wunderbarer Spielstand, oder? Es kann nämlich noch alles passieren. Und trotzdem passiert schon jetzt wahrscheinlich Komisches. Also, ich würde jetzt mal sagen, wir müssen doch gewinnen, wir müssen dranbleiben, wir hoffen. Und, ja, dabei hocken wir ja meistens irgendwo auf einem Sofa oder auf einem Balkon oder in einer Beiz irgendwo verrossen. Und trotzdem sagen wir mehr. Und das fasziniert mich, weil, wenn wird aus dem Ich plötzlich ein Mehr? Wenn fangen wir an, mit Menschen mitzufiebern, die wir gar nicht können? Und wenn fühlen wir uns plötzlich als Teil von etwas Grösserem? Vielleicht an einer Fußballabend, vielleicht aber auch in ganz anderen Momenten. Und darüber möchte ich jetzt in dieser Stunde ein bisschen nachdenken, weil vielleicht schauen wir ja eine Fußball-Weltmeisterschaft gar nicht nur wegen dem Fußball an sich, sondern weil wir uns nach etwas sehnen, das im Alltag selten geworden ist, nämlich das Gefühl dazugehören. Ich denke an die vielen Typen Gemeinschaften. Also, ich frage, wenn Sie Lust haben, mitzudenken, wann sind Sie zuletzt stolz gewesen, Schweizerin oder Schweizer zu sein? Oder was verbindet die Schweiz? Oder wann wird eben aus dem Ich plötzlich ein Wir? Also wenn Sie Lust haben, 0848 440 222 oder ein Mail via srf1.ch, aber rechts Kontakt ins Studio. Du Herren, in Nachtclub mit dem Ralf Wicki.

ist viel los heute auf der Strasse, nicht nur auf dem Fußballplatz. Es ist immer noch 0-0. Und Verkehrsmeldung von 22:19 Uhr. A2 Chiasso Gotthard zwischen dem Dosso di Taverne Tunnel und dem Monte Generi Tunnel in beiden Richtungen. Gefahr wegen Tieren auf der Fahrbahn. A20 La Chaux-de-Fonds Richtung Verzweigung Neuenburg-Vosion zwischen Malvillière und Boutvillière gesperrt wegen eines Unfalls. Dort ist eine Umleitung eingerichtet. A2 Luzern Richtung Basel zwischen der Verzweigung Gellert und Basel-Badischer Bahnhof Stau wegen Bauarbeiten. Und dann noch die letzte A9 Vevey Richtung Sion zwischen der Verzweigung Grand Saint-Bernard und Saxo Verkehrsbehinderung wegen eines Unfalls. Dort ist der rechte Fahrstreifen blockiert.

Mama, haben Sie gehört? Peter Su und Marc sind das gesehen. Es ist Trinkpause beim Fußball. Sie sind am Läppeln und es ist immer noch 0-0. Und natürlich beim Fußball schauen ist etwas, was mich so fasziniert, aber nicht nur beim Fußball, oder? Dass sich plötzlich aus dem Ich ein Wir-Gefühl entwickelt. Das ist wirklich faszinierend. Also wenn wir gewinnen, dann sagen wir doch, wir haben gewonnen. Obwohl wir ja in dem Moment auf einem Sofa hocken, vielleicht noch mit Chips in der Hand und gar nicht auf dem Platz stehen. Und jetzt fragt man sich, wann passiert das? Wann werden wir Teil von etwas Größerem? Bei einer Fußball-WM? Bei einer Naturkatastrophe? Bei einer Abstimmung oder an einem Konzert? Vielleicht sehen wir uns ja alle nach diesen seltenen Momenten, wo aus dem Ich eben ein Wir wird, wo wir Teil werden von etwas Größerem, weil wir dann spüren, ich bin nicht allein. Das Wir, das ist nicht einfach nur ein Gefühl, sondern es ist etwas sehr Menschliches. Schon fast Biologie, würde ich mal sagen. Wir Menschen haben als Einzelgänger schlechte Karten. Stellen Sie sich vor, wie wäre das gegangen mit dem Mammut? Ich allein oder Sie allein. Wir sind auch nicht die Schnellsten, nicht die Stärksten, nicht die Grössten und wir haben keine Krallen. Aber was wir können, ist uns zusammentun. Wir sind so eine sogenannte Spezies, eine Wir-Spezies. Also wir haben überlebt, weil wir zusammen gejagt haben, weil wir zusammen Kinder aufgezogen haben, weil wir zusammen am Feuer gehockt sind und weil wir zusammen getrauert haben. Und vielleicht spüren wir ja die uralten Bedürfnisse bis heute noch, auch wenn wir keine Mammuts mehr jagen, sondern eben Fußballspiel schauen. Und ich würde das ungefähr jetzt so sehen, oder? Wenn wir gewinnen, dann haben wir gewonnen. Und nachher kommt das andere. Wenn wir verlieren, dann haben sie verloren. Ich gehöre dazu, ich muss es sagen, oder? Ich bin jetzt tatsächlich auch einer, der wirklich wettern kann, wenn sie so verdammt schlecht shooten. Aber eben, sie, ich gehöre einfach auch dazu, wenn wir verlieren. Und das ist etwas Ehrliches. Die meisten Probleme fangen ja mit dem Ich. Und viele von den schönsten Sachen im Leben fangen mit dem Wir an. Mit dem Mir. So ist the way it is, the way it is.

0: So. Spannend. Ich habe gesagt, 0:0 ist eigentlich gut. Da kann noch etwas losgehen. Und Fabio Halbiser vom Sport, jetzt ist etwas passiert.
1: Goal für die Schweiz! Endlich, endlich ist das Goal da. Ja, wir haben lange müssen warten, aber jetzt ist es da. Und ich habe eigentlich mir schon vorbereitet, wenn du mich das nächste Mal lancierst, um zu sagen, es wäre mal ein Wechsel gut. Oh. Und dann macht der Murat Yakin die Wechsel. Und wer ist für das Goal verantwortlich? Zwei Spieler, die frisch reingekommen sind.
0: Ist aber nicht geworden.
1: Ja, doch. Der Vargas macht die Flanke und der Mann Sambi kann sich im 16er durchsetzen, schließt wunderbar ab, so Halbvolley, so auf Hüfthöhe, und der Goalie von Bosnien hat keine Chance gehabt. Also ich hätte fast schon ein bisschen wollen, ja, mach doch mal den Wechsel, tu doch mal ein bisschen Offensive reinbringen, dann macht er es und eine Minute später ist das Goal da. Also endlich, 75. Minute, die Schweiz führt mit 1:0. Das ist befreiend, das ist doch wirklich gut.
0: Fabio, solche starke Gedanken möchte ich auch, dass sie durchdringen bis zum Murat Yakin.
1: Immer positiv bleiben.
0: Wunderbar gemacht. Danke vielmals. Bis zum nächsten Mal.
1: Bis dann.

0: spannend. Im Alltag probieren wir ja, uns selber zu sein, unsere Individualität auch zu verteidigen, und zwar mit grosser Leidenschaft. Und bei einer WM legen wir plötzlich alle ein rotes T-Shirt an und rufen, hey, wir sind jetzt mehr und wir werden. Also es ist schön, mal ein Teil von etwas Ganzem dürfen zu werden. Vielleicht schauen wir eben gar nicht wegen dem Fußball, weil WM ist, sondern eben, weil wir für ein paar Stunden können Teil werden von etwas Ganzem. Und ich fiebere mit und Fabio, Halbise, es geht nur etwa 10 Minuten und jetzt ist Bosnien reduziert.
1: Ja, Bosnien hat die rote Karte bekommen wegen einer klassischen Notbremse. Der Embolo ist geschickt worden vom Manzambi und der Bosnier hat der Embolo nur noch faulen, sonst wäre er allein aufs Goal gelaufen, und das ist ganz klar im Regelwerk. Das gibt eine direkte rote Karte. Also die Schweiz hat jetzt alle Vorteile bei sich. Sie führen 1-0, sie sind einmal mehr, und ich habe es erwähnt, der Manzambi, der hat ja schon das Goal geschossen, hat vorher den Pass gegeben auf den Embolo, der dann eben die rote Karte provoziert hat. Der Manzambi gefällt mir richtig gut. Der hat Schwung reingebracht. Das ist genau das, was die Schweiz gebraucht hat. Sie sind schon vorher die bessere Mannschaft gewesen. Sie haben schon vorher mehr den Ball gehabt. Sie haben schon vorher einfach probiert, Fußball zu spielen. Aber der Manzambi hat jetzt das Puzzleteil reingebracht. Speed, Tempo, Dribblings. Das gefällt mir. Und so ist die Schweiz jetzt auf der Siegerstrasse.
0: Du hast einen guten Draht zum Murat Yakin. Du hast gesagt, kann jemand einsetzen neu. Jetzt geht es nur etwa 10 Minuten, regulär 8 Minuten. Und nach dann noch ein bisschen Nachspielzeit tut sich jetzt die Schweiz hinten rein verbunkern und einfach nur noch verteidigen. Was meinst du?
1: Nein, gar nicht. Also was ich jetzt beobachten kann, dass sie wirklich das 2-0 suchen, schon vorher, bevor die rote Karte kam, ist die Schweiz wirklich aktiver gewesen. Von Bosnien kommt kaum eine Reaktion, und das ist genau das Richtige, finde ich. Das ist, jetzt muss man das 2-0 suchen. Natürlich nicht alles führen, nur noch Risiko, das ist klar, aber kontrolliert weiterhin und probieren, das 2-0 machen, dann sind wir wirklich auf der guten Seite. Und ich muss ehrlich gesagt sagen, du hast ja fort, oder ganz oben so das Wir-Gefühl führen geholt. Ich habe das Gefühl, am Anfang habe ich ein bisschen Respekt gehabt vor dem Gegner, weil Bosnien hat das auch extrem. Die sind so eine richtige Einheit, die Mannschaft, aber auch die Fans. Für die ist natürlich das auch etwas Spezielles, dass sie an die WM gekommen sind. Scheint, es sind 30'000 Fans im Stadion, die für Bosnien fahren. Und das Gute ist, und das meine ich nicht mal abwerten, aber das Gute ist, dass die Schweiz geschafft hat, dass die Bosnier nie so die Überhand bekommen haben von den Emotionen her. Die Schweiz haben die Kontrolle in diesem Spiel. Jetzt führen sie auch noch. Also alles in allem läuft es wirklich gut.
0: Die wären untergegangen mit 30'000 Emotionen. Fabio Halbwiese, bis später. Danke vielmals.
1: Bis dann, danke.
0: Moment. So. Moody Blues.

0: Nein, der Mansambi spielt, er eröffnet das Spiel, ein Goal macht der Vargas. Also auch ein Spieler, der reingekommen ist. Also Murat Yakin,
1: ja,
0: alles richtig gemacht. Alles perfekt gemacht, die Wechsel. Also man sagt ja, dem ein gutes Händchen haben, ja, für den Spielerwechsel. Das hat er gehabt. Man kann ihm ja ab und zu so ein bisschen angreifen, er ist ein bisschen zu vorsichtig oder hat eben zu wenig Mut. Jetzt hat er lange abgewartet, hat aber den richtigen Moment verwünscht. Zwei Spieler, die reingekommen sind, sind verantwortlich für die zwei Goal. Ja, wunderbar.
1: Das bringen wunderbar. Wir, das retten wir rüber, oder?
0: Voilà, unbedingt. 85. Danke. Minute, Schweiz 2, Bosnien 0.
1: Also, wir starten hier auch noch einmal.

0: der Song von Stretch, Slip Away, wunderbar. Und auf dem Fußballplatz Schweiz gegen Bosnien, dort geht es jetzt noch etwa 4 Minuten und es ist noch einmal etwas passiert.
1: Es passiert Schlag auf Schlag. Mittlerweile steht 3-1 für die Schweiz. Die Bosnier haben gerade vor wenigen Sekunden getroffen. Aber weißt du was, Ralf? Oh. Egal.
0: Das gewinnen wir, oder?
1: Ja, die Schweizer haben das 3-0 gemacht und rote mal, wer getroffen hat.
0: Der Mansambi.
1: Voilà, Mansambi hat getroffen zum zwischenzeitlichen 3-0 für die Schweiz. Und es ist noch witzig, du hast mich doch vorher gefragt, weißt du, so wegen Mitfiebern und so das Wir-Gefühl, wenn die Schweiz spielt. Vorher in einem ganz grossen WhatsApp-Chat hat einer, den ich gut kenne, geschrieben, es soll doch endlich mal der Mansambi spielen. Und ich habe natürlich auch gesagt, es wäre doch mal gut für Wechsel. Ja, am Fiebern halt Leute so mit, dass man sich ja wünscht, dass eine positive Änderung kommt. Und ja,
0: einfach, was ich jetzt schon kann sagen, wenn der Murat Yakin mal tatsächlich krank sein sollte, dann schlage ich dich vor als Ersatz.
1: das ist lieb. Aber da hat ich natürlich da eine riesen Aufgabe, Schweizer Nationaltrainer. 9 Millionen wissen es natürlich immer besser, gell?
0: Das ist spannend.
1: Er hat ja schlussendlich alles richtig gemacht, er hat die Wechsel gemacht. Ja. Die Spieler, die reingekommen sind, haben auch die Goal geschossen und die Assists gegeben sind entscheidend für den Sieg. Ja. Also, ja.
0: Darf ich fragen, wer haben es denn rausgenommen? Also sind die Spieler gesehen, der Xhaka ist schon ein bisschen in Kritik gestanden, oder? Er soll liefern statt lassen. Ist der draussen oder spielt
1: nein,
0: der
1: noch? Der Xhaka spielt durch. Aber ja. Der Xhaka heute eine Steigerung, hat sehr viel den Ball gehabt, sehr viel hat das Spiel dirigiert, hat immer wieder Träume gesehen für seine Mitspieler, gute Pass gespielt, aber in der ersten Halbzeit sind sie halt eben noch nicht so konkret gewesen, noch nicht so mit Speed aufs Goal gekommen. Und der Mansambi, der hat halt einfach wirklich, der hat Tempo, der kann dribbeln, das hat man jetzt gesehen, das hat den Unterschied gemacht und darum, ja, es ist jetzt, ich muss gerade schnell spicken, es läuft die 5. noch Spielminuten, 6 sind angezeigt worden, also es geht noch wenige Sekunden, die Schweizer werden den Sieg holen.
0: Ich bin so froh, Fabio, hast du endlich einmal so Gedanken gehabt, die im Murat über die Bühne genützt. Bis dann, tschüss.

0: muss zugeben, ich bin heute Abend jetzt auch ein bisschen aus dem Takt geraten. Fabio Halbis, das Spiel ist fertig, aber es hat noch einmal einen Klapp gegeben.
1: Jawohl, Schlusspfiff, offiziell Schlussresultat 4:1 für die Schweiz. Der Chaka hat noch getroffen per Penalty. Also zweimal Mansambi, einmal Vargas, einmal Chaka, die treffen. 4 Goal, mit dem hätte ich jetzt auch nicht gerechnet gegen die starke Abwehr der Bosnier. Aber es ist klar, durch die rote Karte haben die Schweizer natürlich plötzlich den Vorteil gehabt. Lang war es ein enger Match, lang haben die Schweizer Mühe gehabt, um konkret zu werden. Aber die Wechsel von Murat Yakin und auch das Dranbleiben und das Weiterdranglauben der Schweizer waren heute oben entscheidend gewesen. Ganz, ganz ein wichtiger Sieg für die Schweiz in dieser Gruppenphase.
0: Was bringen uns die 4 Goal?
1: Du, das kann im Fall entscheidend sein, weil es geht natürlich so, die besten 2 von der Gruppe sind direkt weiter und es kommen auch noch Gruppe Dritte weiter, 8 von 12 Gruppe Dritte, und dann kann es je nachdem natürlich auch entscheidend sein, das Goalverhältnis, das man hat. Also 4 Goal geschossen, jetzt hat die Schweiz 4 Punkte auf dem Konto, ja. Plötzlich sieht die Welt wieder ganz, ganz anders aus.
0: Jetzt kommt es nicht darauf ab, was heute Abend noch passiert, oder Katar-Kanada spielt ja noch ein bisschen später in der
1: Genau,
0: Nacht.
1: Genau.
0: Ich bin sehr gespannt.
1: Das Schöne ist, die Schweizer müssen jetzt nicht mehr auf den anderen Platz schauen. Durch den Sieg jetzt haben sie alles in den eigenen Füßen.
0: Gut, wir legen das rote Leibli an, so wie das der Nachrichtensprecher auch hat. Wir hören Nachrichten in 2 Minuten. Dir danke vielmals.
1: Schönen Dankeschön. Abend. Ganz
0: tschüss,
1: schönen Abend.
0: Danke. Oh, ist das schön, ich muss sagen. Ich habe es auch nicht geglaubt. Aber ich glaube, im Fabio Halbis sind meine guten Gedanken, die haben wirklich

0: Die Nachrichten von SRF um 11 mit Sandro Peter. Wir beginnen mit der Fußball-Weltmeisterschaft. Da hat die Schweizer Nationalmannschaft das Gruppenspiel gegen Bosnien-Herzegowina gewonnen mit 4:1. Es ist der erste Sieg der Schweiz an dieser WM. Das Spiel ist in diesen Minuten zu Ende gegangen. Nach der gemeinsamen Absichtserklärung zwischen den USA und dem Iran hat eine 60-Tage-Frist begonnen. In dieser Zeit sollen Streitpunkte geklärt werden, so etwa die Zukunft des iranischen Atomprogramms. Ein ambitioniertes Vorhaben, sagt Nahost-Korrespondentin Anita Bünter in der Tagesschau.
1: Frühere Atomverhandlungen, die haben Monate, ja Jahre gedauert. Und nun sind dafür vorerst nur 60 Tage vorgesehen. Und die letzten Monate haben gezeigt, wie schwer sich die USA und der Iran bei diesem Thema tun. Der Iran, der zeigt sich laut dem Rahmenabkommen zwar grundsätzlich bereit, das hoch angereicherte Uran zu verdünnen, aber ein Zeitplan dafür soll erst später festgelegt werden. Erst wenn gewisse Punkte aus dem Rahmenabkommen umgesetzt sind.
0: Zu diesen Punkten gehöre zum Beispiel ein Kriegsende an allen Fronten, auch im Libanon. Israel habe aber bis jetzt keine Bereitschaft signalisiert, aus dem besetzten Südlibanon abzuziehen. Ob aus der jetzigen Absichtserklärung dereinst ein echtes Friedensabkommen werde, sei noch völlig offen, sagt Nahost-Korrespondentin Anita Bünter. Die Waadtländer Behörden eröffnen erneut ein Strafverfahren gegen Staatsrätin Valérie Dietli. Es geht dabei um eine außergerichtliche Einigung zwischen Dietli und dem Präsidenten der Kommission, die über landwirtschaftliches Land entscheidet. Dietli soll dem Mann ein Mandat verschafft und zudem 10'000 Franken aus der öffentlichen Hand bezahlt haben. Im Gegenzug habe er auf eine Strafanzeige gegen die Politikerin der Mittepartei verzichtet. Dietli selbst sagt, sie begrüße die Strafuntersuchung und freue sich, dass die Sache jetzt objektiv und gründlich durchleuchtet werde. Es ist das zweite Strafverfahren gegen Valérie Dietli. Das erste läuft wegen möglichem Amtsmissbrauchs. Die Börsendaten von SIX. Der Swiss Market Index schließt bei 13.766 Punkten, ein Minus von 0,4%. Der Dow Jones Index in New York steigt um 0,1%. Der Euro wird zu 92,23 gehandelt, der Dollar zu 80,42. Das Wetter. Morgen ist es zunächst sonnig und 31 bis 35 Grad heiß. Am Nachmittag gibt es stellenweise Gewitter. Das waren Nachrichten von Radio SRF. Am Mikrofon und verantwortlich Sandro Peter.
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3: Im WM-Studio ist der Fabio Halbiser. Wir haben es gerade gehört in den Nachrichten. Die Schweiz gewinnt das zweite Gruppenspiel gegen Bosnien-Herzegowina mit 4:1. Und ich hole gerade meine beiden Kollegen auf die Leitung, der Lionel Mattmüller und Katrin Lehmann. Eine Frage an euch beide. 0:0 hat es geheissen zur Pause. Die Schweiz hat Mühe gehabt, um konkret zu werden, um gute Chancen sich können zu erspielen. Was ist denn passiert? Wo ist der Knopf aufgegangen für die Schweizer in der zweiten Halbzeit?
4: Ich glaube, ganz wichtiger Punkt sind Einwechslungen von Murat Yakin. Ich kann drei von diesen vier Goalschützen mal vorlesen. Joan Manzambi, Ruben Vargas, Joan Manzambi. Und die zwei Spieler, die hier die ersten drei Goal geschossen haben für die Schweizer, das sind Einwechselspieler gewesen. Also der Murat Yakin hat heute bewiesen, dass er sein glückliches Händchen bei Einwechslungen noch durchaus hat.
5: Ja, er hat es nicht verloren, er ist schwer kritisiert worden, aber die zwei Spieler haben dieser pomadigen Schweizer Mannschaft sehr viel Leben gegeben, sehr viel Kreativität und vor allen Dingen sehr viel Entscheidungsfreudigkeit und das hat sich ausgezahlt.
4: Du sagst Entscheidungsfreudigkeit, du hast auch pomadig gesagt vorher als Stichwort. Es war ja schon nicht nur ein guter Auftritt gewesen, so 60 bis 70 Minuten lang.
5: Nein, gar nicht. Also die Schweiz war sehr unsicher gewesen, sehr verhalten, sehr nicht überzeugend. Sie haben Zweikämpfe nicht gesucht und nicht angenommen. Und darum, ein super Ausgang. Aber die ersten 60 Minuten muss man schon noch analysieren.
4: Am Team wird es im Moment einmal ziemlich egal sein, weil die Schweiz die ist definitiv angekommen an der Weltmeisterschaft. Sie schlägt Bosnien-Herzegowina mit 4:1.
3: Dankeschön, Lionel, und dankeschön, Katrin, für das Fazit. Also, die Schweizer gewinnen 4:1. Später am Abend um Mitternacht geht es dann weiter mit der Weltmeisterschaft. Dann spielt Kanada gegen Katar, also die beiden Mannschaften, die auch noch in der Schweizer Gruppe sind. So viel von der Fußball-WM für heute.
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6: Und Danke Fabio Halbisen und danke Ihnen, die hier jetzt einkehren in diesem Nachtclub. Willkommen in die letzte Stunde. Und ich muss jetzt wirklich zugeben, ich habe mich ein bisschen selber überrascht und ertappt. Vor dem Spiel habe ich noch philosophisch gefragt, ja, wann wird aus dem Ich plötzlich ein Mehr, also ein Wir? Und jetzt ist es 4-1 für die Schweiz und ich schreibe ja wirklich, und ich würde es auch schreien, wir haben gewonnen. Obwohl ich ja nicht in L.A. dabei war, ich habe kein Goal gemacht, ich habe nicht einmal gerätscht, ich habe nicht einmal einen Eckball getreten, aber trotzdem, wir haben gewonnen. Der Mensch ist lustig, an 364 Tagen im Jahr verteidigen wir unser Ich, aber an einem Abend, Sie haben es vorher gemerkt, Fabio und ich, wir können uns nicht, wir sind gerade zusammengerückt und wahrscheinlich sind auch Sie zusammengerückt, weil Sie einfach so ein schönes Gefühl hatten, wir können zusammen sein. Legt vielleicht ein rotes Ticket, Trikot an oder vielleicht ein Käppli. Vielleicht ist ja das wirklich das Schönste am Sport, nicht einmal das Resultat, nicht einmal Goal, sondern eben das seltene Gefühl, für einen Moment gehören wir zusammen. Und darum interessiert mich jetzt noch, falls Sie Lust haben, die Schweiz hat 4-1 gewonnen, was bedeutet jetzt Ihnen der Sieg? Was löst das in Ihnen aus? Freude, Stolz, gar nichts oder einfach nur ein kleines, schönes Mehr? 0848 440 222 oder ein Mail via srf1.ch oder rechts Kontakt ins Studio. Daher in Nachtclub, wo es jetzt gefährlich wird, gefährlich funky. Mit Rocksteady und Aretha Franklin.

Song haben Sie gehört, die Stimme vielleicht auch, Fever in der Version von der Marla Glenn. Ich finde es spannend, was wir jetzt heute Abend erlebt haben. 4-1, das ist etwas Schönes, wir haben gewonnen. Also wir, das Wir-Gefühl, wie ich eben immer wieder betont habe heute Abend, es ist schön, wir haben gewonnen, das ist auch wichtig gewesen. Die Schweiz 4-1 und ich habe mich natürlich eben auch so ein bisschen dabei ertappt, was gesagt habe. Ich habe mir die Frage gestellt, ja, warum freue ich mich und warum sage ich mehr? Ich habe ja keinen Ball berührt, ich habe nicht trainiert, nicht geschwitzt, nie nicht. Und trotzdem freue ich mich. Die Wissenschaft zeigt warum, weil wir Menschen eben Herdentier sind. Wir haben es gern, ein Teil zu sein von etwas, das grösser ist als wir. Und wenn unsere Gruppe gewinnt, dann fühlt sich das natürlich auch an wie ein kleiner Sieg. Vor Tausenden von Jahren hat das wahrscheinlich unser Überleben gesichert. Wenn der Stamm einen Erfolg hatte, dann hat er bessere Chancen gehabt, zum Essen, zum Überleben, zum sich sicher fühlen, aber er hat sich eben zusammentun. Und vielleicht haben wir ja das uralte Programm immer noch in unseren Genen. Heute jagen wir keine Mammuts mehr, heute schiessen wir Goal. Aber es gibt ja wahrscheinlich noch etwas anderes. Also, so ein Sieg, der erzählt ja auch eine schöne Geschichte. Die Sieg erzählen von, wir können etwas, wir schaffen etwas, wir gehören zusammen. Und manchmal, wenn die Welt kompliziert ist, wenn Nachrichten einem bedrücken, so erdrückend sind es, wenn wir das Gefühl haben, dass einiges auseinandriftet, dann tut es einfach gut, für einen Moment lang etwas zusammen zu feiern. Vielleicht freuen wir uns über Sieg, weil sie uns eben daran erinnern, dass Freude ansteckend ist, dass wir können jubeln, ohne dass wir uns gegenseitig müssen können. Wir gehen an die Arme und singt, dass wir plötzlich eben mehr sagen, obwohl wir uns noch gar nie begegnet sind. Und das ist der eigentliche Sieg. Nicht das Resultat, nicht Goal, nicht Tabellen, sondern das kurze, seltene Gefühl, ich bin Teil von etwas, ich gehöre dazu, ich gehöre zu einem Wir. Zu einem Wir. Vielleicht noch so ein bisschen unbequemer Gedanke. Vielleicht freuen wir uns ja über Sieg, weil wir uns selber manchmal ein bisschen als Sieger fühlen wollen. Weil das Leben eben nicht immer gewinnt und weil wir selber Niederlagen gut können. Weil wir manchmal auch selber scheitern. Und dann tut es natürlich gut, wenn wenigstens unsere Mannschaft gewinnt.

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1: Ja, wir können sagen, die Welt retten, das kann man natürlich auch mit anderen Leuten, wenn man jemandem helfen kann. Und das gibt auch so ein Zusammengehörigkeitsgefühl. Der Christian Blank aus Sirnach schreibt, er finde eben auch, die Ausländer verbinden die Schweiz. Auch, oder ohne sie gäng gar nichts in der Schweiz, oder eben nicht alles. Und er hat gerade heute wieder so eine sehr gute Erfahrung gemacht. Spontan hat er Nachbar gefragt, ob er bei ihm etwas könnte helfen, irgendeine Leinwand aufhängen, und ganz spontan und unkompliziert sei denn das gegangen, habe geholfen und nachher haben sie zusammen etwas getrunken und dann hat der Nachbar ihm erzählt vom Kosovo und von Deutschland, wo er hergekommen ist, und sein Vater musste flüchten von den Serben damals im Jugoslawienkrieg und es sei jetzt seit einer gewissen Zeit eben da in der Schweiz. Und das eine Bild, er sagt eben, das Bild, die Ausländer gehören dazu, hat mir ein Bild geschickt, das ich jetzt noch nicht öffnen konnte, aber das Bild, das er jetzt hier zeichnet, er fände ja auch Ausländer gehören und verbindet die Schweiz. Ein spannender Gedanke. Vielen Dank, Christian Blank, für das Mail.

So, es passt vielleicht das nächste Lied. Es gibt auch die Lieder, die beschreiben nicht einfach eine Stadt, auch wenn sie von einer Stadt handeln. Sie beschreiben eben ein Lebensgefühl. «Streets of London» vom Ralph McTell ist so ein Lied. Es erzählt eben nicht von den Sehenswürdigkeiten, nicht vom Big Ben oder vom Tower Bridge, sondern eben von Menschen. Von solchen, die am Rand stehen, von Einsamkeit, von alten Menschen, von Menschen, die übersehen werden. Und dann kommt eben die Ziele «Have you seen the old man?» Und plötzlich wird aus einer grossen Stadt etwas sehr Persönliches. Und jetzt denke ich eben an Toni Vescoli und an ja, er hat das Lied gecovert von Ralph McTell und bei ihm heisst es «Plätze von Zürich». Auch dort geht es um einen Ort, aber eigentlich geht es auch dort um Erinnerungen, um einen Platz, wo wir vielleicht geliebt haben, gelacht haben, gewartet haben, vielleicht auch geheult haben. Und dort geht es, dass man eben auch Leute beachtet, die Blumenfrau. Und ich glaube, das ist eine Erinnerung, dass wir eben in der Schweiz tatsächlich auch ein bisschen zusammengehören. Und Städte, natürlich, die bestehen aus Häusern, Heimat, aber die von der Städte an, wo Erinnerungen wohnen. Vielleicht kennen wir ja alle die Strassen von London, aber tragen wir Plätze eben durch das Leben von uns? Haben wir die? Ich glaube, wir verlieben uns nicht in die Städte, sondern eben in die Geschichten, die wir dort erlebt haben.

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sein, wieder wenn zusammen sind hier in diesem Club am nächsten Dienstag, ist wieder Club, Nachtclub. Wir haben gewonnen, also die Schweiz hat heute gewonnen, 4-1. Und vielleicht sind wir ja morgen schon wieder mit anderen Themen unterwegs, die ebenfalls wichtig oder noch wichtiger sind. Aber heute Abend habe ich etwas gespürt, das eben grösser ist als nur ein Fußballresultat, nämlich das seltene, das schöne Gefühl, für den Moment eben nicht allein zu sein, für den Moment können zu sagen, wir haben sie unterstützt, unsere Fußballer. Und darum mache ich jetzt etwas, was ich am Schluss von jeder Sendung mache. Ich spiele dann, also noch nicht jetzt, aber in genau 10 Minuten spiele ich die Schweizer Nationalhymne. Und zwar nicht, weil wir heute gewonnen haben. Die Hymne, die würde ja auch nach einer Niederlage laufen, wenn wir verloren haben. Aber es gibt Rituale. Und diese Rituale haben etwas Beruhigendes an sich. Und vielleicht ist die Hymne am Schluss von einem so einer Radioabend genau das, was die Eltern früher gemacht haben, wenn sie ihre Kinder zugedeckt haben mit einer Decke. So ein Leisliches. Für heute ist genug. Schlafen sie gut. Sie sind daheim. Es braucht manchmal ja gar nicht mehr. Nicht immer ein

sein, nicht immer die grossen Worte, sondern einfach nur das Gefühl, dass man irgendwo dazugehört. Ich wünsche Ihnen jetzt eine gute Nacht, einen guten Tag, natürlich alles Liebe und Gute. Und jetzt die musikalische Decke für die Sommernacht. Also die Hymne kommt erst, aber ich habe ein anderes Lied parat. Mit dem können wir nicht an die Hymne her. 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

0: Die Nachrichten von SRF um Mitternacht mit Sandro Peter. Erster Sieg an der Weltmeisterschaft. Die Schweizer Nationalmannschaft gewinnt gegen Bosnien-Herzegowina. 60 Tage für Verhandlungen zwischen den USA und dem Iran. Ein ambitionierter Plan, sagt unsere Korrespondentin. Und weiteres Strafverfahren gegen Valery Titli. Die Waadtländerbehörden untersuchen eine außergerichtliche Einigung. Das Wetter: zuerst sonnig mit 31 bis 35 Grad, am Nachmittag stellenweise Gewitter. Wir beginnen mit der Fußballweltmeisterschaft. Da hat die Schweizer Nationalmannschaft ihren ersten Sieg. Sie gewinnt das Gruppenspiel gegen Bosnien-Herzegowina mit 4:1. Johann Mansambi hat 2 der Schweizer Tore erzielt und ist als bester Spieler des Spiels ausgezeichnet worden. Dazu sagte er selbst:
1: Das ist wie ein Traum, dass ich WM spielen kann, 2 Tore zu schießen und dann Player of the Match. Ja, heute bin ich ganz sicher nicht schlafen.
0: Das nächste Gruppenspiel der Schweiz ist am kommenden Mittwoch. Die Nazi trifft dann auf Gastgeber Kanada. Nach der gemeinsamen Absichtserklärung zwischen den USA und dem Iran hat eine 60-Tage-Frist begonnen. In dieser Zeit sollen Streitpunkte geklärt werden, so etwa die Zukunft des iranischen Atomprogramms. Ein ambitioniertes Vorhaben, sagt Nahost-Korrespondentin Anita Bünter in der Tagesschau.
2: Frühere Atomverhandlungen, die haben Monate, ja Jahre gedauert. Und nun sind dafür vorerst nur 60 Tage vorgesehen. Und die letzten Monate haben gezeigt, wie schwer sich die USA und der Iran bei diesem Thema tun. Der Iran, der zeigt sich laut dem Rahmenabkommen zwar grundsätzlich bereit, das hoch angereicherte Uran zu verdünnen, aber ein Zeitplan dafür soll erst später festgelegt werden. Erst wenn gewisse Punkte aus dem Rahmenabkommen umgesetzt sind.
0: Zu diesen Punkten gehöre zum Beispiel ein Kriegsende an allen Fronten, auch im Libanon. Israel habe aber bis jetzt keine Bereitschaft signalisiert, aus dem besetzten Südlibanon abzuziehen. Ob aus der jetzigen Absichtserklärung dereinst ein echtes Friedensabkommen werde, sei noch völlig offen, sagt Nahost-Korrespondentin Anita Bünter. Drohnen, Luftabwehrraketen und Radarsysteme. Das alles will Großbritannien der Ukraine liefern, bis Ende des Jahres. Das kündigt der britische Verteidigungsminister Dan Jarvis an. Konkret soll die Ukraine 150.000 Drohnen und je 350 Luftabwehrraketen und Radarsysteme erhalten für umgerechnet fast 800 Millionen Franken. Finanziert wird das Paket durch einen Kredit. Dieser wird mit Erträgen aus eingefrorenem russischen Vermögen gegenfinanziert. Die Tech-Firma Waymo ruft in den USA knapp 3.900 selbstfahrende Autos zurück wegen eines Softwarefehlers. Die Fahrzeuge könnten fälschlicherweise in gesperrte Autobahnbaustellen einfahren, schreibt Waymo. Die Software wurde nun angepasst. Gefährliche Situationen mit Robotaxis gibt es immer wieder, weil sie die Umgebung nicht richtig erfassen. In den letzten 2 Jahren hatte Waymo mehrfach Autos zurückrufen müssen, zum Beispiel weil sie Hindernisse wie Pfosten oder auch Schulbusse nicht richtig erkannten. Waymo gehört zum Google-Mutterkonzern Alphabet. Die Waadtländerbehörden eröffnen erneut ein Strafverfahren gegen Staatsrätin Valery Titli. Es geht dabei um eine außergerichtliche Einigung zwischen Titli und dem Präsidenten der Kommission, die über landwirtschaftliches Land entscheidet. Titli soll dem Mann ein Mandat verschafft und zudem 10.000 Franken aus der öffentlichen Hand bezahlt haben. Im Gegenzug habe er auf eine Strafanzeige gegen die Politikerin der Mittepartei verzichtet. Titli selbst sagt, sie begrüße die Strafuntersuchung und freue sich, dass die Sache jetzt objektiv und gründlich durchleuchtet werde. Es ist das zweite Strafverfahren gegen Valery Titli. Das erste läuft wegen möglichen Amtsmissbrauchs. Die Erst- und Zweitklässlerinnen und Klässler im Kanton Genf müssen kommenden Montag und Dienstag voraussichtlich nicht zur Schule gehen. Der Grund: die derzeitige Hitzewelle. Die Schule sei aber nicht geschlossen, das Lehrpersonal sei anwesend, schreibt der Kanton Genf. Ob auch die Schülerinnen und Schüler von der 3. bis 8. Klasse frei haben, ist noch nicht klar. Die Situation hänge von der Temperatur in den Schulgebäuden ab und der Einschätzung der jeweiligen Schulleitung. Fischerinnen und Fischer dürfen im Bodensee ab nächstem Jahr wieder Felchen fangen. nachdem es 3 Jahre lang verboten war. Das hat die zuständige internationale Konferenz für die Bodenseefischerei entschieden. Das Verbot zeige jetzt erste positive Effekte, sagt Reinhard Reiter vom zuständigen Ministerium in Bayern.
3: Die Entscheidung ist gefallen, indem wir jetzt nach 3-jähriger Fächenschonung erkennen können, dass sich der Bestand leicht erholt und wir damit eben uns das erlauben können, eben in ganz moderaten Form wieder die Fischer drauf fischen zu lassen.
0: Deshalb ist die Felchenfischerei ab 2027 eingeschränkt wieder möglich, nämlich von Mai bis August, jeweils von Dienstag bis Donnerstag. Und die Netze müssen so großmaschig sein, dass nur ältere Fische gefangen werden. Das Wetter. Zuerst ist es sonnig bei Höchstwerten zwischen 31 und 35 Grad. Am Nachmittag entstehen stellenweise Gewitter mit stürmischen Böen. Das waren Nachrichten von Radio SRF, am Mikrofon und verantwortlich Sandro Peter.
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0: Die Nachrichten von SRF um 1 mit Sandro Peter. Wir beginnen mit der Fußball-Weltmeisterschaft. Da hat die Schweizer Nationalmannschaft ihren ersten Sieg. Sie gewinnt das Gruppenspiel gegen Bosnien-Herzegowina mit 4:1. Joao Mossambi hat 2 der Schweizer Tore erzielt und ist als bester Spieler des Spiels ausgezeichnet worden. Dazu sagt Mossambi:
1: Das ist wie ein Traum, dass ich WM spielen kann, 2 Tore zu schießen und dann Player of the Match. Ja, heute bin ich ganz sicher nicht schlafen.
0: Das nächste Gruppenspiel der Schweiz ist am kommenden Mittwoch. Die Nazi trifft dann auf Gastgeber Kanada. Die EU verlängert ihre Sanktionen gegen Russland. Erstmals werden sie um 1 Jahr verlängert und nicht um 6 Monate. Die Staats- und Regierungschefinnen und Chefs der Mitgliedsländer hätten diesen Entscheid an ihrem Gipfel in Brüssel gefällt, teilt eine Sprecherin mit. Der Grund für das neue Vorgehen liegt in Ungarn. In den vergangenen Jahren hatte der damalige ungarische Regierungschef Viktor Orban eine 1-jährige Verlängerung der Sanktionen jeweils blockiert. Sein Nachfolger Peter Mojcar gilt als Russland-kritischer. Die Sanktionen der EU gegen Russland wegen des Angriffskriegs gegen die Ukraine umfassen unter anderem Beschränkungen im Handel, im Finanzwesen, im Energiesektor sowie in der Industrie, im Verkehrswesen und bei Luxusgütern. Die Tech-Firma Waymo ruft in den USA knapp 3.900 selbstfahrende Autos zurück wegen eines Softwarefehlers. Die Fahrzeuge könnten fälschlicherweise in gesperrte Autobahnbaustellen einfahren, schreibt Waymo. Die Software werde nun angepasst. Gefährliche Situationen mit Robotaxis gibt es immer wieder, weil sie die Umgebung nicht richtig erfassen. In den letzten 2 Jahren hatte Waymo mehrfach Autos zurückrufen müssen, zum Beispiel weil sie Hindernisse wie Pfosten oder auch Schulbusse nicht richtig erkannten. Waymo gehört zum Google-Mutterkonzern Alphabet. Die Waadtländer Behörden eröffnen erneut ein Strafverfahren gegen Staatsrätin Valerie Dittli. Es geht dabei um eine außergerichtliche Einigung zwischen Dittli und dem Präsidenten der Kommission, die über landwirtschaftliches Land entscheidet. Dittli soll dem Mann ein Mandat verschafft und zudem 10'000 Franken aus der öffentlichen Hand bezahlt haben. Im Gegenzug habe er auf eine Strafanzeige gegen die Politikerin der Mittepartei verzichtet. Dittli selbst sagt, sie begrüße die Strafuntersuchung und freue sich, dass die Sache jetzt objektiv und gründlich durchleuchtet werde. Es ist das 2. Strafverfahren gegen Valerie Dittli. Das 1. läuft wegen möglichen Amtsmissbrauchs. Der Blick aufs Wetter. Zuerst ist es sonnig bei Höchstwerten zwischen 31 und 35 Grad. Am Nachmittag entstehen stellenweise Gewitter mit stürmischen Böen. Das waren Nachrichten von Radio SRF. Am Mikrofon und verantwortlich Sandro Peter.
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0: Die Nachrichten von SRF um 2 mit Sandro Peter. Zuerst zur Fußball-Weltmeisterschaft. Da hat die Schweizer Nationalmannschaft ihren ersten Sieg. Sie gewinnt das Gruppenspiel gegen Bosnien-Herzegowina mit 4:1. Die Schweizer Tore sind alle in der letzten Viertelstunde des Spiels gefallen. Die Einwechselspieler hätten dabei eine wichtige Rolle gespielt, sagt Nazi-Verteidiger Manuel Akanji.
1: Definitiv. Ich glaube, es gehört auch die Spieler dazu, die vorgespielt haben, weil die sorgen für viel Verwirrung, machen Gegner müde. Und dann natürlich, wenn man so Auswechselspieler auf der Bank hat, die dann reinkommen mit so viel Energie, das haben wir definitiv gebraucht heute und die haben dann auch den Unterschied schlussendlich gemacht.
0: Das nächste Gruppenspiel der Schweiz ist am kommenden Mittwoch. Die Nazi trifft dann auf